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Naja, zumindest wünsche ich euch ein frohes Bonjourchen, Party People. Ihr hört kein Hass von Neuen im Rahmen von Scrambled Eggs. Mein Name ist Tom Fasto. Ich bin für die nächsten 2 Stunden verantwortlich, wenn ich sie durchstehe. Ich glaube schon, dass ich so potenziell gute Musik dabei habe. Aber es ist ja so, sowieso so, dass diese Sendung mit der Motown-Eröffnung startet. Und die hören wir natürlich auch heute. Es ist Dienstag, der 5.5.

7:04. Falls ihr, ich habe ein kleines Hüsterchen da noch quer hängen. Falls ihr euch an der Sendung beteiligen möchtet, könnt ihr das gerne tun. Mir ist am liebsten der schriftliche Weg. Ihr könnt zum einen an tom@scrambledx.de schreiben, scrambled und das X zusammengeschrieben. Oder ihr kommt über die Instagram- bzw. Facebook-Accounts der Familie Fasto oder über den Spezialaccount khv9.radio, die 9 als Zahl geschrieben. Oder für den Notfall könnt ihr auch anrufen 069-209-71211, 069 für Frankfurt, 209-71211. Die Motoreröffnung ist heute besonders, denn jetzt folgen noch zweimal der gleiche Song von verschiedenen Motown-InterpretInnen gesungen. Hier sind Interpreten, und zwar von den Temptations und Marvin Gaye, also von Hochkarätern. Und ich finde es interessant, dass der Song in beiden Varianten seine Stärken hat. Das muss man schon sagen. Ich habe es nicht nachgeschaut, aber jetzt kommt meine Interpretation. Beziehungsweise ich glaube, dass es so ist. Cloud 9 habe ich jetzt in meinem schlauen Köpfchen mir übersetzt als Wolke 7, oder? Wie steht ihr dazu? Cloud 9, die wird ja oft besungen. Ja, also ich glaube, Wolke 7 ist gemeint. Wie auch hier auf Radio X. Ihr hört Karl Hass von 9 im Rahmen von Scramble X.

Oh Mann, 7:13 Uhr und während ihr vielleicht noch etwas verschlafen seid und euch ready für den Tag macht, habe ich schon wieder SMS bekommen, die mich daran zweifeln lassen, ob eine einfache Witzwerkstatt bei manchen Leuten noch ausreicht, ob das nicht ein Notfallzentrum werden müsste. Mann, oh Mann, oh Mann, ey. Hier machst du was mit. Ich habe noch eine schlechte Nachricht. Ich habe, und jetzt kommt's. Der Zeitungsladen war offen, aber ich habe vergessen, reinzugehen. Mir einen Kaffee geholt und dann dachte ich, meine Mission in diesem Teil der Stadt wäre abgeschlossen. Aber nein, bin einfach nicht reingegangen. Also dann, ich versuche trotzdem noch hier einen Wetterbericht und vielleicht, wenn es geht, auch eine Bauernregel aufzutreiben. Wir kommen schon zur nächsten Rubrik. Das war ja eben die Mutterneröffnung. Und jetzt kommt, wie heißt die Rubrik? Die Rubrik heißt, Spitzenname finde ich übrigens, Bee Gees Federn aus fremdem Mund heißt die Rubrik. Und sie wird ziemlich stark von Charlie bespielt. Wir hören Yvonne Elliman mit einem Bee Gees Song. Ziemlich gut, auch ein Hauch, aber auch nur Disco. Weht jetzt hier durch die heiligen Hallen. Dabei wird mir bewusst, hoffentlich ist mit Charlie alles okay. Ich glaube, ich würde mal behaupten, ich habe seit 24 Stunden keinen neuen Bee Gees Federn aus fremdem Mund mehr bekommen. Das macht mir ein bisschen Sorgen. Charlie, wenn du okay bist, schreib mir eine SMS. Und als Codewort nehmen wir Paddy.

mit dem Fahrrad unterwegs, wäre ich mir ziemlich sicher, dass es innerhalb der nächsten 3 Minuten beginnt zu regnen. Hier steht es ein bisschen anders. In Frankfurt am Main bleibt morgens die Wolkendecke geschlossen bei Werten von 11 Grad. Mittags bleibt der Himmel grau und es regnet bei Höchstwerten von 21 Grad. Ja, es ist so, der Himmel ist so blau-gelb. Das ist blau-gelb. Und sieht ein bisschen nach Schauer aus, aber jetzt auch nicht so dramatisch. Und eine Bauernregel, hier, die KI hat mir was ausgespuckt, also klugscheißermäßig, da passt mir der Ton schon wieder nicht. Für den 1. Mai gibt es keine spezifische, weit verbreitete Bauernregel, die sich exakt auf diesen Kalendertag bezieht. Die Bauernregeln Anfang Mai konzentrieren sich eher auf den Beginn des Monats. Ist der Mai recht heiß und trocken, bringt der Bauer kleine Brocken. Oh Gott, stark, stark KI. Ist der Mai kühl und nass, füllt dem Bauern Scheun und Fass. Mhm. Donner und Fröste im Wonnemond. Mühe und Arbeit wenig lohnt. Boah, da hast du doch echt, da hast du doch schon keine Lust mehr.

ne, 7 Uhr und gleich 24 Minuten. Jetzt weiß ich gar nicht, wie ich euch das, weil ich ja den Witz, den ich hier per...

Ah, okay. Oh, jetzt. Also, das ist ja so, ich habe ja eben gesagt, dass ich schon einen Witz bekommen habe, in dem Katar eine Rolle spielt. Also, finde ich wirklich kein guter Witz. Dann habe ich mich, um abzulenken, habe ich mich bei demjenigen bedankt und habe geschrieben, ja, hier, ich habe dein Bild für die Sendungsankündigung auf Facebook und Instagram und Blue Sky benutzt. Daraufhin antwortet er mir, cool, danke, dass ihr mich, Smiley, und Katar, verdammt nochmal, dann so. Das ist die eine Sache, das verstehe ich komplett vom Satzbau, verstehe ich gar nicht. Egal. So, das nächste ist, er schreibt, hey Technik Wunderkind, eine richtige Frage bitte. Das UKW-Signal wird gerade während der Sendung schwächer und leiser. Das Radio läuft mit Stromversorgung, leere Batterien sind also nicht das Problem. Hast du dazu eine Erklärung, könntest du das bitte beheben? Liebe Grüße. Ja, sicher. Das gibt sich gleich, mein Freund. Das gibt sich gleich. Und zwar machen wir weiter mit der Kategorie orangefarbener Song, weil die auch sehr, sehr wirksam ist.

0: 7:28. Ja, ich habe mich jetzt mal aufgeschaltet über den Wartungsaccount beim Fernsehturm und kann nur sagen, dort geht das UKW-Signal mit voller Wucht raus. Das heißt, das muss im Bereich dazwischen liegen, das Problem. Vielleicht der graue Himmel oder negativ geladene Teilchen, Feuchtigkeit in der Luft, hohe Luftfeuchtigkeit, bist schon. Ja, das könnte der Grund sein. Aber Patrick, du weißt doch, wie man sowas behebt. Mach's Fenster auf, verdammte Axt. Ich muss mal hier gucken, ob ich habe, glaube ich, so Spitzenmeldungen dabei. Da muss ich jetzt nochmal richtig auf die Suche gehen. Jetzt musste ich erstmal schauen, was mit dem UKW-Signal los ist. Das habe ich jetzt gelöst und jetzt gehe ich auf Meldungssuche und euch spiele ich einfach weiter Musik um 7 Uhr und gleich 30 Minuten.
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Hoppala. 37 Minuten. Hier ging es ja eben auch um Water und Waves. Ich habe hier eine Meldung, die ich ganz interessant finde. Würde mich auch interessieren, ob das ein KI-Bild ist oder ob das jemand so geschossen hat. Es geht um Thunfische, die nach 50 Jahren zurück im Öresund sind. Öresund ist die Meerenge zwischen Dänemark und Schweden. Und ich habe dazu auch gleich noch, was war das für ein Geräusch, eine persönliche Geschichte zu erzählen. Aber erstmal zum Thunfisch. Für mehr als 50 Jahre war der atlantische Thunfisch aus dem Öresund verschwunden. Der Bestand der großen Jäger in der dänisch-schwedischen Meerenge stand kurz vor dem Kollaps, so wie im Rest seines großen Verbreitungsgebiets im Atlantik und im Mittelmeer. Diese Meldung hier habe ich übrigens von der Tagesschau.de. Doch inzwischen haben internationale Schutzmaßnahmen und Kontrollen gegriffen. Im dänischen, schwedischen Öresund ist der kommerzielle Fang von Thunfisch verboten. Das gilt auch für seine Lieblingsspeise, für Hering, Makrele und Hornhecht in der stark überfischten Ostsee. Ich habe mich verlesen. Also Hering, Makrele und Hornhecht gelten in der stark überfischten Ostsee, Schutzmaßnahmen und konsequente Schonzeiten. Ja, da ist auch noch ein Für in der Zeile drüber. Boah, ich lese nochmal die ganze Zeile vor, was? Für Hering, Makrele und Hornhecht gelten in der stark überfischten Ostsee Schutzmaßnahmen und konsequente Schonzeiten. Auch wenn der atlantische Thunfisch sich gut erholen konnte, bei anderen Thunfischarten ist das noch nicht der Fall. Umweltverbände werben deshalb gerade auch zum World Tuna Day, der war am 2. Mai, für nachhaltigen Thunfischfang und dafür in den Schutzbemühungen keinesfalls nachzulassen. Also so ein Thunfisch, meine Güte, wenn du da in deinem Schlauchboot unterwegs bist und dieser Thunfisch, der hier auf dem Bild zu sehen ist, der aus dem Wasser springt, dir in deinem Schlauchboot landet, aber gute Nacht, der ist ja so schwer wie ein kleiner Kleinwagen. Was ich ganz interessant fand, hier ist auch eine Karte von Dänemark und Schweden, bei der der Öresund eingezeichnet ist. Und das Interessante, finde ich, ist, auf der dänischen Seite gibt's Helsingør und auf der schwedischen Seite genau gegenüber gibt's Helsingborg. Und dazu muss man wissen, dass Helsing ein altes schwedisches Wort für Hals ist, also für die Enge. Daher wahrscheinlich an dieser Stelle gleich zwei Helsings. Und was ich noch erzählen wollte, persönliche Erfahrung, ultraspannend. Ich habe mal eine Kinder- und Jugendfreizeit im Öresund begleitet. Da waren wir auf so einem Schiff unterwegs. Das war echt cool, muss ich sagen. Auf so einem Kutter. Und dann hat der Kapitän mich und die anderen Betreuer irgendwann gefragt, also die anderen Betreuer und mich, wie sieht's denn aus, wollt ihr angeln? Und dann haben wir die Abmachung mit den Kindern getroffen, okay, wer angelt, muss auch töten. Also das geht nicht, dass die so zum Spaß angeln, dann da Fische rausziehen und dann aber der Fisch also nur gefangen wird, aber es passiert nichts mit ihm, weil keiner diesen Job machen will. Ich habe aus dem Grund nicht geangelt, aber was so furchteinflößend war da im Öresund, der Kapitän ist an der Stelle gefahren mit dem Schiff und hat gesagt, okay, jetzt könnt ihr hier mal schön einen wegangeln. Da waren so viele Fische, die haben zum Teil, also die haben ohne Köder die Angeln ins Wasser gehalten. Und trotzdem haben die Fische angebissen und zum Teil noch nicht mal das, sondern die kamen halt raus und die Haken steckten an Stellen, wo die Sonne niemals scheint. Also das war ein fürchterlicher Anblick. Und natürlich haben bei diesem Anblick zwei Drittel der Kinder gesagt, nee, ich möchte diesen Fisch nicht weiterverarbeiten. Und dann kam der Kapitän, die Frau vom Kapitän kam und hat mit so einem Holzprügel dann ist den Fischen gegeben. Also ich war dagegen, gegen das Fischen. Es waren aber auch keine Thunfische, sondern ich weiß es gar nicht mehr, was da gefischt wurde. Es war nicht schön. Keine schöne Geschichte am Morgen, nicht wahr?
7:41. Ja, tut mir leid, kam mir noch gerade in den Sinn. War aber die Freizeit war allerdings toll.

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0: 7 Uhr und gleich 50 Minuten. Ich würde gerne mit einer von euch am Telefon eine eigene These bestätigen. Das Problem ist so ein bisschen knifflig, weil es geht um Schokoriegel und ich möchte natürlich hier nicht in Verdacht geraten, Schleichwerbung zu machen. Es geht mir darum, ich würde gerne Schokoriegel, also ich brauche jetzt wirklich jemanden mit einer guten Schokoriegel-Expertise. Also wir müssen irgendwie einen Weg finden, redaktionell das zu bearbeiten, ohne dass es den Eindruck der Werbung vermittelt. Und es darf natürlich auch keine Schmähkritik an dem Schokoriegel werden. Mir geht es um gibt ja verschiedene Schokoriegelhersteller. Ich nenne jetzt mal einige. Nestlé zum Beispiel aus der Schweiz, die stellen KitKat und Smarties her. Mondelez, wusste ich gar nicht, aus den USA, Mondelez International. Milka, Toblerone, Oreo, Ferrero aus Italien, bekannt für Duplo, Hanuta, Ferrero, Rocher. Und dann gibt es Mars aus den USA, produziert wird da Mars, Snickers, Bounty, Milky Way, Twix und Ballesto. Und darüber würde ich gerne jetzt mit jemandem sprechen unter der 209-71211. Es geht um das Ranking der Schokoriegel der Firma Mars. Da müsste was bestätigt werden. Also ruft doch mal an, ob ihr Lust habt oder nicht, unter der 069-299-71211. Es hilft mir natürlich nicht, wenn jetzt jemand sagt, oh nee, den Mist esse ich grundsätzlich nicht, sondern ich brauche schon jemand, der sie alle gegessen hat, mit dem ich darüber kurz sprechen könnte. Ich will eigentlich nur meine Theorie bestätigt haben. Guten Morgen. Hallo, wer ist denn da?
1: Morgen ist der Bernhard.
0: Wer ist da?
1: Der Bernhard.
0: Hi Bernhard, grüß dich. So, tut mir leid, ich habe ein bisschen geschlafen auf dem einen Ohr.
1: Alles gut.
0: bist du Schoko-Experte?
1: Würde sagen, nicht Experte, aber ja, ich kenne mich mit aus.
0: Okay. Mich würde tatsächlich interessieren, wenn du die 6 Riegel, also Bounty, Snickers, Milky Way, was habe ich noch gesagt, Twix, Ballesto, wenn du die ranken müsstest, wer wäre deine Nummer 1 von diesen 6 Riegeln?
1: Snickers,
0: okay.
1: Ja.
0: Verstehe.
1: Dann kommt Twix.
0: Okay.
1: Und dann wird es schon schwer, weil die anderen würde ich dann nur so essen, wenn ich die andere Alternative nicht hätte. Also ich glaube, dann wäre Mars und Bounty auf einer Höhe.
0: Ja.
1: Dann Milky Way und dann wusste ich nicht, dass Ballesto mit dazugehört.
0: Ich ehrlich gesagt das eben auch nicht. Aber ich muss sagen, bei mir wäre Schoko mit Keks wäre auf jeden Fall höher angesiedelt. Mir geht's nämlich darum, herauszuarbeiten. Ich würde behaupten, es geht doch niemand. Also, nee, anders angefangen. Stell dir mal vor, du bist auf einer Radtour mit ein paar Leuten.
1: Ja.
0: Und jemand fragt in die Runde, okay, hier, komm, schnelle Kohlenhydrate. Was soll ich mitbringen? Dann wirst du alle Namen hören. Nur niemand auf der Welt wird, und das ist jetzt meine Theorie, die ich bestätigt haben möchte, wird Milky Way sagen.
1: Ja, genau das hätte ich jetzt auch gedacht. Es gibt so ein paar Bounty-Liebhaber,
0: ja,
1: die Kokos mögen oder nicht.
0: Ja.
1: Aber Milky Way würde keiner sagen, oh, ich hätte so gerne Milky Way.
0: Ja, genau. Milky Way kauft man auch nicht einzeln, oder?
1: Wüsste ich gar nicht. Kann man das?
0: Das ist die nächste Frage, oder ob die wirklich nur in
1: dieser
0: Mischpackung, weil die einzeln einfach unverkäuflich sind. Ja, ich bin wirklich beruhigt, dass du das bestätigt hast.
1: Ich war gerade eben in der Tankstelle, hätte ich mal gucken können, ob es da Milky Way einzeln gibt. Aber am Aufsteller gab es nur 2 für 1,70. Ah nee, aber da war KitKat dabei. Das ist ja schon wieder andere Firma.
0: Das ist genau, ich hab's. Nestlé ist das, glaube ich.
1: Oder was immer anderes. Ja, aber Milky Way habe ich, glaube ich, muss ich mal drauf achten, habe ich noch nie so gesehen. Wohingegen nicht, da gibt es ja dann teilweise das schon als Eis. Da ist, finde ich, Milky Way unschlagbar.
0: Ja, habe ich noch nie gegessen.
1: Eis. Musst du machen.
0: Okay.
1: Nicht Milky Way, meine ich Snickers.
0: Ach so, Eis. Snickers, okay.
1: Milky Way-Eis gibt es wahrscheinlich auch nicht.
0: Ja, weiß ich nicht. Es ist aber okay. Ich glaube, wir müssen das jetzt sowieso. Das wird zu nicht, dass wir jetzt hier das so wirkt, als würden wir Werbung machen. Ich wollte es nur bestätigt haben. Ja. Ich wollte nur bestätigt haben eigentlich, dass Milky Way einzeln
1: kann ich bestätigen.
0: Unverkäuflich. Alles klar. Dann bin ich froh. Ich danke dir für den Anruf, Bernhard.
1: Ja. Und dann müssen wir natürlich sagen, es gibt noch ganz viele andere super Schokolade.
0: Gibt's, genau, gibt's noch Spitze, also auch Duplo und Hanuta machen einen guten Job, muss man schon sagen.
1: Okay, ihr macht gut.
0: Ciao. Ja, danke dir für den Anruf, ciao. Ja, das ist es nämlich. Es gibt, ich lehne mich so weit aus dem Fenster zu sagen, es hat noch nie jemand ein einzelnes Milky Way gekauft. Oh, das ist jetzt wahrscheinlich... Die Dingsbums, die Landesmedienanstalt. Aber ich bin noch nicht wichtig genug, mich jetzt zu verklagen. Guten Morgen. Hallo? Warte. Ja, wer ist denn da?
2: Der Ralf hier.
0: Ralf, okay. Ist da ein Störsender bei dir? Du warst zwar so abgehackt eben.
2: Keine Ahnung, kann ich dir nicht sagen.
0: Okay, okay. Ralf, kannst du das bestätigen?
2: Ja. Angesprochen. Jetzt müssen wir mal unterscheiden.
0: Oho, jetzt bin ich gespannt. Was müssen wir unterscheiden?
2: Ja, in Europa und auch den Rest der Welt als Milky Way kennen, kennt man in USA und in Kanada unter Three Musketeers.
0: Ah, boah, wo kommt das denn jetzt her? Nee, aber es gibt doch noch so...
2: Was in Kanada und in dem Rest der Welt bekannt ist als Mars.
0: Ja.
2: USA, Milky Way.
0: Jetzt wird's ja kompliziert. Also das mit den Musketieren, es gibt doch auch einen Riegel, der ist so länglich und sieht aus wie geflochten. Da gibt's irgendwas mit Musketier, meine ich.
2: Ja, da gibt's irgendwas mit Three Musketeers und das heißt dann in den USA Marathon, dann gibt's in Kanada nicht.
0: Okay.
2: Also laut Wikipedia.
0: Okay, hast du das eben nachgeschaut oder warst du mal in Kanada und bist auf diese kleine Sensation gestoßen?
2: Nee, ich habe die Webseite offen von
0: Ach so.
2: Wikipedia.
0: Ah, okay. Okay, das wusste ich nicht. Dann wird's kompliziert. Weil ich wäre jetzt, der nächste Schritt wäre gewesen, auf die Verpackungen zu gucken und zu sagen, welche Verpackungen sehen eigentlich cool aus. Und da muss ich sagen, hätte ich zum Beispiel ein Fahrgeschäft, das im Milky Way Design wäre natürlich was ganz anderes, als das essen zu müssen. Also das finde ich dann schon wieder cool, retro. Naja, okay, also jetzt deine Musketiere, ich habe es wirklich nicht auf der Rechnung gehabt, da muss ich vielleicht drüber nachdenken. Aber wie kannst du es bestätigen, die Reihenfolge, die Bernhard und ich so ungefähr gemacht haben? Würdest du dem zustimmen?
2: Ja, der Fan von dunkler Schokolade bin.
0: Ah, okay.
2: Bin ich gegenüber dem Bounty Rot nicht abgeneigt.
0: Oh, das habe ich aber lange nicht mehr gesehen. Bounty Rot? Ja.
2: Bounty hat Zartbitter außenrum.
0: Ja, ich kenne das. Bei uns in der Schule wurde das es wurden Brötchen ausgeholt und dann ausgehöhlt und dann wurden Bounty reingeschoben. Das waren Kokosbrötchen, haben wir uns selbst gemacht. Wir hatten ja nichts.
2: Das kenne ich mit wie heißt Zuckerschaumspeise?
0: Ja, mit den Schokoküssen. Ja, stimmt, das kenne ich auch. Aber es gibt eigentlich nichts Blöderes als so ein Schokokussbrötchen, das du unter dem Tisch in der Schule isst und dann quetscht das ja seitlich raus und dann hat man klebrige Hände. Das ist ja schrecklich.
2: Ja, sicher, natürlich.
0: Wer ist denn die junge Frau im Hintergrund? Sagt die dir den Weg vor? Das habe ich denn da eben gehört.
2: Das erinnert mich daran, dass es bald Zeit für die Nachrichten ist. Weniger als eine Minute.
0: Ja. Das kann ich nur bestätigen. Ralf, danke für deinen Anruf und bis bald.
2: Ja, bis bald dann.
0: Tschüss. So, genau. In 30 Sekunden übernehmen wir die Nachrichten. Hätte ich mich eigentlich auch noch ein bisschen mit Ralf unterhalten können. Ein Lied lohnt sich nicht mehr. Müsst ihr mit mir Vorlieb nehmen. Ja, also Schaumkussbrötchen. ist, also ich musste das auch in der Schule mal essen, aber
2: nee, das du hast den noch nicht aufgelegt, gell?
0: Ach, du bist ja noch da, Ralf. Dann ist ja alles gut. Prima. Ja, ich bin noch bei den Schaumkürzbrötchen. Irgendwie ist das gar nichts, weil das quetscht dir da raus und die Nachrichten jetzt. Danke, Ralf.
3: 8 Uhr, die Nachrichten. Zunächst die Übersicht. Nach der Gewalttat mit Todesopfern und Verletzten in Leipzig gehen die Ermittler von einer Amokfahrt aus. Das Traditionsunternehmen Deutsche Post dürfte sich heute in DHL AG umbenennen. Menschen mit Behinderungen rufen anlässlich eines europäischen Protesttags zu Verbesserungen ihrer Lebenslagen auf. Die Meldungen im Einzelnen. In Leipzig ermittelt die Staatsanwaltschaft wegen Mordes gegen den Mann, der gestern in einer Einkaufsstraße mehrere Menschen angefahren hat. Dabei kamen eine 63-jährige Frau und ein 77-jähriger Mann ums Leben. Weitere Passanten wurden verletzt, mindestens 3 davon schwer. Der Fahrer, ein 33-jähriger Deutscher, wurde unmittelbar nach der Tat von der Polizei festgenommen. Vermutlich handelt es sich um eine Amoktat. Die Ermittler gehen derzeit jedenfalls nicht von einem politischen oder religiösen Motiv aus. Nach Informationen des MDR gibt es Hinweise darauf, dass der Täter psychisch erkrankt ist und möglicherweise erst vor kurzem aus der Psychiatrie entlassen worden ist. Die Grünen-Vorsitzende Brandner hat die aktuelle Situation der schwarz-roten Koalition mit der Stimmung in der Endphase der Ampelregierung verglichen. Brandner sagte im Deutschlandfunk, auch jetzt sei es so, dass sich die Partner nur noch gegenseitig behaken würden. Keiner würde dem anderen einen Erfolg gönnen. Zudem würden Union und SPD es nicht schaffen, ein Reformpaket zu schnüren, das auch die staatliche Seite reformiere. Als Beispiel nannte die Grünen-Chefin die geplante Gesundheitsreform. Alle Bürger würden belastet, der Staat selbst verändere sich aber nicht. Die Regierung aus Union und SPD ist seit fast genau einem Jahr im Amt. Der Fraktionschef der Union, Spahn, stellt sich heute zur Wiederwahl. Es gibt keine Gegenkandidaten. Die Deutsche Post dürfte sich heute in DHL AG umbenennen. Über einen entsprechenden Antrag soll bei der Hauptversammlung in Bonn abgestimmt werden. Auf Konzernebene würde der Name Deutsche Post damit verschwinden. Formal würde die Post zu einem Tochterunternehmen der DHL AG. Der Konzern begründet das damit, dass sich das Geschäft stark verändert habe. Die Beförderung von Briefen und Paketen in Deutschland macht nur noch etwa ein Fünftel des Gesamtumsatzes aus. Das Auslandsgeschäft und die Beförderung von Fracht sind inzwischen deutlich wichtiger geworden für das Unternehmen. Die Deutsche Post AG ist in den 90er Jahren aus der Bundespost entstanden. Im Jahr 2002 kaufte die Post das US-Logistikunternehmen DHL und baute damit vor allem ihr Auslandsgeschäft stark aus. Das Kürzel DHL steht für die Namen der Firmengründer Delsey, Hillblom und Lin. Nie zuvor wurde in Geschäften so wenig mit Bargeld bezahlt. Das berichtet der WDR unter Berufung auf eine Studie des Kölner Handelsforschungsinstituts EHI Retail, die heute in Bonn vorgestellt wird. Demnach haben Kunden 2025 bei 48% aller Einkäufe eine Giro- oder Kreditkarte genutzt, sei es physisch oder digital, indem sie etwa ein Handy vor das Lesegerät der Kasse hielten. Damit habe sich der Karteneinsatz beim Einkaufen innerhalb von 5 Jahren nahezu verdoppelt. Zugenommen hat darüber hinaus die Bargeldauszahlung an der Ladentheke, wie es weiter heißt. Zusammen mit dem wachsenden Einsatz digitalen Geldes entstehen dadurch inzwischen Probleme. In manchen Läden führt das mitunter zu Bargeldknappheit und Einschränkungen bei der Auszahlung. Bundesbankpräsident Nagel warnte unterdessen vor der zunehmenden Abhängigkeit von US-Zahlungsanbietern. Vom bargeldlosen Bezahlen würden vor allem Unternehmen wie Mastercard, Visa und PayPal profitieren. Nagel warb vor diesem Hintergrund für das Projekt des digitalen Euros. Dieser werde zu mehr Unabhängigkeit Europas führen. Die Commerzbank wehrt sich weiter gegen eine Übernahme durch die italienische Großbank UniCredit. Der stellvertretende Vorstandsvorsitzende der Commerzbank, Kurt Bauer, wertete das bisherige Angebot als nicht ausreichend. Es beinhalte faktisch keine Prämie für die Commerzbank-Aktionäre, sagte er der FAZ. Was die UniCredit nach 18 Monaten auf den Tisch gelegt habe, sei ein Plan, der die Commerzbank, wie sie heute für ihre Kunden funktioniere, zerlege. Die UniCredit will heute offiziell ihr Angebot vorlegen. Zum Europäischen Protesttag zur Gleichstellung von Menschen mit Behinderung haben mehrere Organisationen für heute zu einer Kundgebung in Berlin aufgerufen. Wer mit Behinderungen lebt, dem liegen nach ihrer Einschätzung nach wie vor viele Steine im Weg, etwa in Form von Diskriminierung im Alltag, erschwertem Zugang zu Bildung und Arbeit sowie hohem Kostendruck. Laut dem Aktivisten Raul Krauthausen vom Verein Sozialhelden soll auch eine Petition an Abgeordnete des Bundestags übergeben werden, in der unter anderem gefordert wird, eine Pflicht zur Barrierefreiheit gesetzlich festzulegen. Der Bundestag befasst sich am Donnerstag mit der Reform des Behindertengleichstellungsgesetzes. Die Bischofskonferenz unterstützt die Proteste ebenso wie die Caritas. Deren Präsidentin Welskop Defer sagte der KNA, die finanziell angespannte Lage vieler Kommunen berge die Gefahr, dass Inklusion mit Blick auf Sportstätten oder den Schulalltag ins Hintertreffen gerate. Der Paralympicsieger im Kugelstoßen Nico Kappel betonte in einem Podcast der Stiftung Deutsche Sporthilfe, es gebe positive Entwicklungen in Deutschland. Er hoffe, dass man diesen Weg weitergehe. Die Aktion Mensch appellierte an die Politik, eine verständlichere Sprache zu verwenden. Vieles ließe sich einfacher formulieren, etwa komplizierte Begriffe wie Teilhabeverfahren. Mehrere von Missbrauch betroffene Ordensfrauen drängen auf Konsequenzen in der katholischen Kirche. Eine grundlegende Änderung des Kirchenrechts sei nötig, sagte das mutmaßliche Opfer Fabrizia Raguso. Erwachsene Frauen würden darin als Komplizinnen angesehen. Ein großes Anliegen sei es, dass auch der psychologische und spirituelle Missbrauch von Erwachsenen anerkannt werde. Raguso und andere Ordensfrauen äußerten sich in einer ausführlichen Podcast-Reihe des Deutschlandfunks zu den Vorwürfen gegen den slowenischen Priester, Ex-Jesuiten und Mosaikkünstler Marco Rupnik. Der Jesuitenorden in Rom bestätigte auf Anfrage, er habe mit 20 Frauen in Kontakt gestanden, die der 71-Jährige in den vergangenen Jahrzehnten mutmaßlich missbraucht haben soll. Unklar bleibt die Rolle des verstorbenen Papst Franziskus, dem Rupnik offenbar gut bekannt gewesen ist. Eine Ordensschwester, der Rupnik den Finger gebrochen haben soll, betonte, sie erwarte vom Vatikan und auch von Papst Leo, dass sie hinschauten und im Sinne der Gerechtigkeit handelten. Rupnik, dem alle genannten Vorwürfe detailliert vorgelegt wurden, reagierte auf die Anfragen des Deutschlandfunks nicht. Der britische Premierminister Starmer hat nach den Angriffen des Irans auf die Vereinigten Arabischen Emirate zur Deeskalation aufgerufen. Auch das saudische Außenministerium äußerte sich besorgt. Irans Außenminister Araghchi meinte, die Ereignisse in der Straße von Hormus machten deutlich, dass es keine militärische Lösung für eine politische Krise gebe. US-Präsident Trump hatte gestern einen Militäreinsatz zur Sicherung der Wasserstraße angekündigt. Nach Militärangaben wurden 6 iranische Kleinboote zerstört. Die Führung in Teheran wies dies zurück. Iranische Medien berichteten von Raketenangriffen auf ein Schiff der amerikanischen Marine und Warnschüssen auf Zerstörer, was wiederum in Washington zurückgewiesen wurde. In dem Bemühen um eine Waffenruhe haben Russland und die Ukraine jeweils eigene Feuerpausen verkündet. Laut dem Verteidigungsministerium in Moskau ordnete Präsident Putin an, dass die russische Armee am Freitag und Samstag ihre Angriffe gegen die Ukraine einstellt. Am 9. Mai erinnert Russland mit Militärparaden an den Sieg der Sowjetunion über Deutschland im Zweiten Weltkrieg. Der ukrainische Präsident Selenskyj kündigte eine Feuerpause bereits für die Nacht zum Mittwoch an. Eine Zeitspanne nannte er nicht. Und hier noch einmal die Übersicht. Nach der Gewalttat mit Todesopfern und Verletzten in Leipzig gehen die Ermittler von einer Amokfahrt aus. Das Traditionsunternehmen Deutsche Post dürfte sich heute in DHL AG umbenennen. Menschen mit Behinderungen rufen anlässlich eines europäischen Protesttags zu Verbesserungen ihrer Lebenslagen auf. Das Wetter. Im Norden heiter bis wolkig, im Osten abziehender Regen, sonst im Tagesverlauf gebietsweise kräftige Schauer oder Gewitter, 12 bis 25 Grad.
0: Das waren die Nachrichten in einer Übernahme vom Deutschlandfunk. Die nächsten Nachrichten auf Radio X gibt es um 13 Uhr vor dem Hörerfenster. Und hier hört ihr die zweite Stunde von Kein Hass für Neun im Rahmen von Scrambled Eggs. Und ich möchte gleich wieder mit einem Rätsel aufmachen. Ich bin eine kleine Rätselmaus. Ist ja wirklich, fallen ja relativ viele Sendungen bei uns morgens aus. Ist die Frage, könnte man nicht die meistens offenen zwei Sendemorgende benutzen, um Rätselsendungen zu machen. Ist nur ein Vorschlag. Und das Rätsel lautet, gibt es eine Flagge auf der, von den Ländern dieser Erde, die weder die Farben Rot, Weiß noch Blue enthalten? Denkt mal drüber nach, ob ihr drauf kommt. Und dann ruft ihr an, 297-1211 in Frankfurt, 069. 069-297-1211. Denkt mal drüber nach. Währenddessen möchte ich euch schon mal ein Lied ankündigen. Mit dem Lied ist alles okay. Aber es hat eine Auffälligkeit, die es mit, wie heißt die Tiersendung? Mit dem, naja, Tiger, Zebra, Känguru. So, wisst ihr? Das gibt's doch so. Also, ich glaube, keins der Tiere, die ich aufgezählt habe, außer Zebra vielleicht, kommt wirklich in dem Sendetitel vor. Aber die sind dann in verschiedenen Zoos der Republik. Und da gibt's eine Erzählstimme. Also, tiefe Stimmen sind immer gut, finde ich. Aber die ist so tief, genauso auch ein Typ aus der Bierwerbung, dass es schon fast unangenehm wird. Kennt ihr das? Ja, gerade bei der einen Bierwerbung ist das so. Der versucht so männlich zu klingen oder er klingt so männlich, dass es unangenehm ist. Ja. Und bei dem Lied, das wir jetzt hören, ist es so, der Bass ist wie so ein Kniestoß auf den Solarplexus, dass es nicht angenehm ist. Und das Lied hat auch etwas mit dem Rätsel zu tun. So, aber ganz ohne Lied möchte jemand lösen. Guten Morgen. Bist du's, Ralf?
4: Nein, Dagi, guten Morgen.
0: Dagi,
4: bei
0: grüß
4: Rätseln
0: dich.
4: Bin ich ja, also Rätsel, da bin ich natürlich am Start.
0: Da geht das Telefon wählt automatisch.
4: So ist es ja. Ich glaube, also grün hast du nicht erwähnt, oder doch?
0: Nee, grün habe ich nicht erwähnt.
4: Siehst du, und die Flagge Libyens, so spricht man es aus, ist doch rein grün, viereckig und nur grün.
0: Warte mal, das muss ich mal nachgucken.
4: Oh, wenn ich richtig in Erinnerung habe.
0: Nee, ich glaube...
4: Dann gibt es noch eine dreieckige Südafrika.
0: Nee, warte mal. Libyen, Flagge. Warte mal, ich hab's sofort. Nee, tut mir leid. Nee, Libyen ist dreifarbig. Oben ist rot, dann kommt schwarz. Und
4: dann,
0: da ist...
4: Dann ist es am Ende Syrien.
0: Dann ist ein Halbmond und unten ist grün.
4: Na gut, Versuch war es mir. Ist ja eine Rätselsendung.
0: Genau. Südafrika, nee, haut auch nicht hin. Südafrika hat sogar weiß, blau... muss ich auch nachgucken. Aber weiß-blau kommt auf jeden Fall drin vor. Bitte bleib noch kurz dran.
4: Tja, Spaß mit Flaggen. Ich guck doch mal in den Atlas.
0: Nee, sie hat sogar alle Farben. Nee, was
4: ich meine, Südafrika ist sehr bunt,
0: Die ist sehr bunt, genau. Die hat
4: und
0: gelb,
4: Nepal
0: grün, weiß.
4: Ist dreieckig. Nepal war die dreieckige.
0: Das wäre ja kein Ausschlusskriterium.
4: Naja, das stimmt. Ja.
0: Nepal
4: aber
0: ist,
4: ich glaube, das ist die
0: Nepal
4: einzig
0: ist, glaube ich, ganz rot, oder? Rot, weiß und da ist auch noch ein bisschen blau drin. Nee, aber vielleicht gibt dir das nächste Lied ein bisschen, das mit dem unangenehmen,
4: da bin ich jetzt sehr gespannt,
0: tiefen Bassaufschluss. Danke fürs Mitmachen, Dagi.
4: Jo, tschüss.
0: Ciao. Genau, jetzt kommt das Lied mit dem Bass, der meiner Ansicht nach zu tief ist. Also Schlagzeug meine ich, nicht den Bass.

0: 8 und 19 Minuten. Möchte noch jemand lösen? Also jetzt ist es ja wirklich nicht mehr so schwer. Okay, es ging um die einzige Flagge auf der ganzen Welt, also Flagge von einem Land, die weder blau noch weiß noch rot enthält. Niemand? Okay, das ist Jamaika. Jamaika wäre die richtige Lösung gewesen. Und ich gucke die ganze Zeit hier auf so Flaggenübersichten, ob ich nicht doch die einzige Ausnahme finde. Aber nee, da irgendwo rot mogelt sich immer noch rein. Nee, da ist nichts. Na gut, dann die nächste Frage. Ich bin heute hyperaktiv. Hat jemand einen guten Traum vielleicht heute von heute Nacht auf Lager? Weil ich ein Lied ausgesucht habe und mir eigentlich sicher war, ich könnte irgendeinen Traum liefern, aber ich kann mich nicht erinnern. Also nichts, das berichtenswert wäre. Okay, keiner. Dann spiele ich den Song trotzdem. Also die Rubrik heute leider ohne Inhalt.
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8 und gleich 24 Minuten. Ich vermeide es ja wirklich, Meldungen aus der Bildzeitung vorzulesen. Und ich weiß auch, dass ich irgendwo, aber ich finde sie nicht, mir so eine Instagram-Kachel gespeichert habe. Da geht es darum, dass gemopste Pommes 40% besser schmecken. Aber ich habe es jetzt auf die Schnelle nur als Bildzeitungsmeldung gefunden. Na gut, gestohlenes Brot schmeckt am besten, besagt ein deutsches Sprichwort. Ehrlich gesagt habe ich dieses Sprichwort noch nicht gehört. Gestohlenes Brot schmeckt am besten, besagt ein deutsches Sprichwort. Glaube ich, ist Quatsch. Das kennt wohl jeder. Der Nervenkitzel des Verbotenen steigert den Genuss oder das Essen auf dem Teller der anderen sieht einfach leckerer aus. Jetzt haben Forscher sich in einer wissenschaftlichen Untersuchung des Phänomens angenommen. Das klare Ergebnis, auf Pommes trifft es in jedem Fall zu, für die im Fachmagazin Food Quality and Preference veröffentlichte Studie bekamen 120 Erwachsene verschiedener Altersgruppen Pommes zu essen. Manchmal wurden sie ihnen direkt serviert, manchmal von anderen Teilnehmern angeboten. In zwei weiteren Szenarien wurden die Studienteilnehmer angewiesen, heimlich Pommes vom Teller des anderen zu nehmen, während dieser abgelenkt war. Der Pommesklau passierte einmal in einer entspannten Umgebung, in der das Risiko, erwischt zu werden, gering war, zum anderen in einem Szenario mit höherem Risiko, in dem eine streng wirkende fremde Person anwesend war. Jedes Mal wurde die Qualität der Pommes auf einer Skala von 1, nicht lecker, bis 9, köstlich bewertet. Die Ergebnisse waren eindeutig. Die gestohlene Beute wurde als deutlich schmackhafter bewertet. Der Effekt nahm mit dem Risiko zu. Je gewagter sich das Stibitzen anfühlte, desto mehr wurden die Pommes genossen. Die frittierte Leckerei aus dem Hochrisikoszenario wurde im Durchschnitt etwa 40% besser bewertet als die direkt servierten Pommes. Da, Moskauer Forscher. Nö, finde ich blöd. Ja, verrückt, oder? Ich muss drüber nachdenken. Ich habe eine andere Sache, aber ich glaube, da kommt es gar nicht auf das Stibitzen an. Habe ich euch schon mal meine Theorie erzählt, dass wenn man von anderen oder für andere Schnittchen schmiert, dass die immer besser sind als ein Eigenschnittchen? Und da ist auch die Frage, gibt man sich mehr Mühe, wenn man für jemanden so ein Schnittchen macht? Gibt derjenige sich mehr Mühe, wenn er es für dich macht? Oder genießt man es einfach mehr, schmeckt es besser, weil man entspannter ist und nicht diesen Stress hat, dass man selbst Brote schmieren muss? Also, falls ihr die ähnliche Erfahrung gemacht habt, dann könnt ihr mir das gerne bestätigen, wie die Schokoriegel. Ja, achtet mal drauf. Also, was auch jetzt, boah, Schnittchentheorie ist bei mir, das ist ein Riesenthema. Was ein Salatblatt ausmacht. Ich würde zum Beispiel, wenn jemand sagt, oh, bitte mach mir einen Sandwich, und das kommt gar nicht mal so selten vor, dann lege ich da auch ein Salatblatt drauf, weil das ja den, und ich weiß gar nicht warum, so ein schnödes Salatblatt hebt ja den Geschmack von einem Sandwich um 20% an, würde ich jetzt einfach mal so als Behauptung in den Raum stellen. Ja, komisch. Ich weiß es nicht. Also Theorie ist, man gibt sich bei Schnittchen für andere mehr Mühe, als wenn man ein Eigenschnittchen sich schmiert. Hochinteressantes Thema, keine Rückmeldung. Okay, heißt für mich, wir bereiten mal langsam. Da ist noch. Na, ich glaube, ich spiele noch zwei Lieder, bevor wir zur Rubrik Hass wegrocken kommen. Aber hier fängt schon mal an damit.

28 Minuten. Ich möchte, das Lied wollte ich letzte Woche schon spielen und dann bin ich irgendwie vom Wege abgekommen. Zwar Pavement, die waren ja selbst schon, hatten ja hier selbst schon eine Platte, Quatsch, Pavement, Feelies. Die waren ja selbst hier schon Platte, Hasbeck-Rocken-Platte. Ich möchte von einer anderen Platte etwas spielen. Und zwar hat diese Platte das Handicap, dass ja so eines der wichtigsten Elemente auf der Crazy Rhythm, dieser fantastischen Platte von Anfang der 80er, da war ja eines der herausstechenden Merkmale der Schlagzeuger. Anton Vier? Heißt der Anton? Ja, ich glaube, die Familie ist auf jeden Fall schweizstämmig. Anton Vier. Und das war ja ein ganz außergewöhnlicher Schlagzeuger, der den Feelies so eine besondere Note gegeben hat. Und als der weg war, hatten die Feelies ein Problem, haben sich ja dann irgendwann auch wieder aufgelöst, zusammengefunden. Und hier finde ich das Interessante, dass sie zwar nicht mehr diesen großartigen Schlagzeuger dabei hatten, bei diesem Album, das 2011 rauskam, aber sie andere Stärken haben. Und dazu gehört der Gesang. Und bei dieser Platte, von der ich jetzt ein Lied spiele, die Kompaktheit. Das ist ja durchgehend Schildkrötenformation. Da sticht jetzt nicht das Schlagzeug so raus oder eine schreckliche Solo-Gitarre, sondern die bleiben kompakt in der Schildkrötenformation, die wir aus von den römischen Streitkräften kennen. Testudo nennt man das. Testudo. Bist natürlich wenig beweglich mit Testudo, aber hier bleibt alles kompakt. Die Gitarren bleiben kompakt und es ist auch für mich als Hörgeschädigten sehr angenehm zu hören, weil nichts kreischt, sondern es ist einfach so ein Block, der sich nach vorne bewegt. Ganz toll. Die Feelies und hinterher die aktuelle, von der aktuellen Hasbeck-Rockenplatte kommt dann noch Pavement.

0: 48 Minuten. Eine Meldung, die ist schon ein paar Tage alt. Kann also sein, dass vielleicht die Kollegen schon dran waren. Ich möchte es nur auf jeden Fall nochmal aufgreifen. Und zwar geht es um einen Sarg, den man in Mülheim im Main hat schwimmend gefunden. Die Polizei ist der Lösung des Rätsels um den Sarg im Main ein Stück näher gekommen. Offenbar war er Teil einer symbolischen Trauerfeier. Hinterbliebene sollen sich den leeren Sarg in die Nähe des Mains liefern lassen und ihn dort stehen gelassen haben. Wie er im Wasser gelandet ist, sei noch unklar. Stand 30. April, 14.30 Uhr. So, jetzt ist hier was komisch. Ja, das ist jetzt in der Tat ein bisschen verrückt. Die Meldung hier kommt von der Hessenschau und wurde veröffentlicht am 30. April 2026 morgens. Aber Stand ist 30. April 14.30 Uhr. Vielleicht ist das nochmal nachbearbeitet worden. Egal. Also, im Wasser gelandet ist. Verfrühter Scherz zur Walpurgisnacht oder eine Drohung? Bei der Polizei in Hanau waren am Mittwoch mehrere Hinweise, ich sehe dich Telefon, Hinweise eingegangen, dass er einen Sarg im Main treibt. Eine Streife hat ihn dann bei der Schleuse in Mülheim aus dem Wasser gefischt und aufgehebelt. Zum Glück war er leer. Boah. Das musst du auch, meinst du, du findest diesen Sarg, hebelst den auf und denkst dir, oh Gott, wenn da jetzt eine Leiche drin ist. Okay, kurios ist aber, dass er mit Zeichen und Symbolen versehen ist und wohl auch ein Name darauf steht. Die Polizei ermittelt zu den Hintergründen. Mülheim, vielleicht jemand direkt vor Ort, das wäre toll. Guten Morgen.
1: Ja, guten Morgen, Ralf nochmal.
0: Ralf, weißt du was zu dem Sarg in Mülheim?
1: Nee, da habe ich eigentlich relativ wenig zu sagen, aber ich kann von einem Erlebnis berichten, dass ich nämlich mal auf einem Sarg sitzend eine Buchlesung lauschen durfte.
0: Oh, hast du auf dem Sarg gesessen oder die lesende Person hat auf dem Sarg
1: gesessen? Ich hab auf dem Sarg gesessen, wie auch andere vom Publikum, weil das fand in einem Beerdigungsinstitut statt.
0: Oh, wow, erzähl mir mehr darüber, Ralf.
1: Ja, ich kenne jemanden in Solingen, der hat ein Beerdigungsinstitut und da hat halt einen Freund eingeladen zu einer Buchlesung und so kam das dann zustande.
0: Und wie war es insgesamt? War es makaber oder hat sich's gut angefühlt für dich?
1: Das war relativ lustig, auch die Buchlesung. Mhm. Das Problem ist bloß, Särge sind nicht unbedingt als Sitzmöbel geeignet.
0: Ja, das stimmt, ja. Das ist fast so gut wie ein Baumstamm. Das verstehe ich schon, ja. Und hat auch noch Kanten. Ah, okay.
1: Ja, genau, ja, genau.
0: Das heißt also, wenn es Längen in den Texten gab, dann ist das, wird die Zeit auch lang auf dem Sarg sitzend. Ja, verstehe. Verstehe. Das ist ja abgefahren, das habe ich noch nie gehört. Und ja, sonst. Machst du so satanische Sachen sonst irgendwie oder bist du da gar nicht involviert oder möchtest du jetzt gar nicht drüber sprechen?
1: Nö, da mache ich jetzt irgendwie nichts in der Richtung.
0: Okay.
1: Sowas ergibt sich halt, wenn man dann mal in Solingen zu Besuch bei jemandem ist.
0: Das ist echt cool. Sag bitte nächstes Mal Bescheid, wenn es wieder sowas gibt. Vielleicht gibt es das ja auch irgendwie mit Musik. Das fände ich schon ganz gut. Darkwave im Beerdigungsinstitut. Ich glaube, da wäre ich auch dabei. Auf dem Sarg. Tanzend. Ralf, danke für die Geschichte.
1: Ja, gerne doch.
0: Dir einen schönen Tag. Ciao.
1: Ja, ciao.
0: Was eine Story, ey. Ja, also mehr gibt der Sarg auch nicht her, aber ich weiß nicht, Leute, ist das denn so pfiffig? Ihr macht hier so ein, bestellt euch einen Sarg, schreibt da einen Namen drauf und dann entsorgt ihr den. Ah, ist doch irgendwie klar, dass das für Aufsehen sorgt. Naja, also wir bleiben natürlich an der Sache dran und haben hoffentlich schon bald neue Meldungen zum Sarg. In Mülheim. Was wollte ich denn auflegen? Ja, das hier.
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8:48, ihr seid immer noch bei Kanners von Neuen im Rahmen von Scrambled Eggs. Das ist ja, muss man ja wirklich auch mal so sagen, auch wenn man dieser Sendung kritisch gegenübersteht. Das ist ja Hochgeschwindigkeitsradio heute hier von mir, ziemlich dynamisch. Wir kommen zur nächsten Rubrik und zwar zum Sufjan des Tages und den hören wir heute in einem Doppelschlag, jeweils Duette Sufjan Stevens. Sufjan Stevens zusammen mit Gästinnen.

Achtung, und 54 Minuten, wir nähern uns mit großem Schritten dem Ende dieser Sendung auf Kenners von Neuen im Rahmen von Scrambled X folgt Studio X. Das kommt mir komisch vor. Ist das normal, dass Studio X dienstags folgt? Ganz durcheinander, weil ich ja Springer bin. Fleißbähnchen Springer und deshalb komisch. Ich kann mich nicht erinnern, das ist schon mal Studio X. Wir werden es hören. Ganz sicher jedenfalls werdet ihr am Samstag um 20 Uhr Familie Fastos Welt hören. Denn da kommt Steffen über uns mit der härtesten Punkrock- und Heavy-Metal-Sendung der Welt. Das wird bestimmt toll. Angesichts der Zustände bei Eintracht Frankfurt könnte ich mir vorstellen, dass es besonders hart wird. Ja, wir hören uns vielleicht irgendwann wieder. 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Danke fürs Zuhören. Ich hoffe, ich war nicht zu schnell heute.

Donnerstag, 16 Uhr und ein bisschen Zeit für Studio X und seltsame Nachrichten aus aller Welt. Also Donnerstag ist jetzt natürlich nur, wenn ihr live zuhört. Wenn es in deiner Welt gerade Dienstagmorgen ist, dann herzlich willkommen zu den Nachrichten von letzter Woche.

Und was für eine Woche. Endlich hat es Kanzler Merz geschafft. Wenigstens in einer Liste mal führend zu sein auf der Welt. Allerdings ist es keine Liste, bei der man eigentlich gerne selber weit vorne wäre. Aber er hat sich nochmal verbessert auf den letzten Platz. In der Binnenzustimmung von Regierungsführern aus aller Welt, also zumindest aus demokratischen Ländern, wo man das erheben kann, da hat er es in der Binnenzustimmung geschafft, nun mittlerweile der unbeliebteste der Welt zu sein. Und immerhin hat er es für diese Zahlen schaffen müssen, dass sogar ein guter Teil derjenigen, die ihn gewählt haben, beziehungsweise seine Partei gewählt haben, nun mit der Regierung nicht mehr zufrieden sind. Aber hey, das kann schon mal passieren. Aber es ist natürlich auch typisch Merz, wie Merz darauf reagiert. So ist das halt bei Leuten aus dem Hochsauerlandkreis. Also wir von der anderen Seite des Sauerlands sind ja mittlerweile finden es sehr, sehr wichtig, dass wir nicht aus der gleichen Ecke kommen. Und er als Kind zum Schwimmen an eine andere Talsperre gefahren ist als wir. Aber dann zu sagen, naja, es ist ja auch noch nie ein Kanzler so schlecht in der Öffentlichkeit behandelt worden. Und in den sozialen Medien. Da kann man eigentlich nur mit unserem ehemaligen Kanzler antworten. Wer so gerne austeilt wie Sie, der sollte kein Glaskinn haben. Und nicht bei kleinen Dingen schon die beleidigte Leberwurst sein. Und irgendwie ist das ja schon fast Trumpesk zu sagen, noch nie ist ein Kanzler so schlecht behandelt worden in den sozialen Medien. Herr Merz, darf man Sie kurz daran erinnern, dass Herr Habeck zwar kein Kanzler war, aber es Ihnen sicherlich Gold geht im Vergleich zu dem, was unser ehemaliger Minister erleiden musste. Und der große Unterschied, damals war man sich keiner Lüge zu schade, während es bei Ihnen reichte, einfach das, was Sie sagen, zu wiederholen und möglicherweise in Kontext zu stellen, damit Ihre Zustimmungswerte so sind, wie sie sind. Und jeder normale Kanzler hätte sich mittlerweile von Menschen, die so unbeliebt sind und ihren Job so offensichtlich nicht für das Wohl des Landes machen, wie Katharina Reiche, jeder vernünftige Kanzler hätte sich da getrennt. Und so fällt es jetzt auch auf Sie zurück. Wenn Frau Reiche das machte, was ihren ehemaligen Arbeitgebern am besten gefällt. Netzausbau ausbremsen, Erneuerbare ausbremsen und wir brauchen mehr fossile Kraftwerke.

Manche seltsamen Nachrichten sind gleich in der Nähe. Gehen wir erstmal nach Kassel. Da war eine Schulklasse mehr als überrascht, als ich ihr offenbarte, dass der im Biologieunterricht ausgestellte Mensch, besser gesagt das Skelett des dort ausgestellten Menschen, nicht wie in den meisten Fällen aus Kunststoff ist und damit ein Imitat. Nein, diese Schulklasse musste feststellen, oh, wir haben hier tatsächlich ein echtes Skelett eines echten Menschen in der Schule stehen. Für die Schülerinnen und Schüler der 10. Klasse an der Karl-Schomburg-Schule in Kassel war das ein ziemlicher Schock. Und plötzlich war dieses Skelett nicht nur im Biologieunterricht Thema, sondern auch im Ethikunterricht. Daraufhin hat das Skelett zuerst mal einen Namen gekriegt, weil es gehört ja zu einem Menschen. Niran hieß ab jetzt das Skelett. Aber im Ethikunterricht, da waren sich die Schüler relativ schnell klar, so wie es ist, kann es nicht bleiben. Der Respekt vor diesem Skelett, der gebietet es, einen neuen Umgang damit zu finden. Und so wurde dieses Skelett, das seine letzten vielen Jahre im Unterricht einer Schule in Kassel verbracht hat, jetzt ordnungsgemäß unter die Erde gebracht. Daraufhin hatten sich nämlich die Schüler im Ethikunterricht geeinigt.

gesamte Akt der Beerdigung wurde kostenlos gestellt. Damit war jetzt dieses Skelett ein bedeutenderes Projekt für den Ethikunterricht als für den Biologieunterricht. Die genaue Herkunft des Skeletts konnte man übrigens nicht mehr feststellen. Wahrscheinlich handelt es sich um einen ehemaligen jungen Mann aus Indien. Was man nämlich heutzutage kaum noch weiß, bis ins 20. Jahrhundert hinein war es möglich, dass man sich quasi die menschlichen Überreste von Menschen aus Indien mehr oder weniger zur Lieferung bestellen konnte. Deshalb sind in vergleichsweise vielen Schulen und Universitäten ehemals indische Menschen als Skelette ausgestellt. Wie viele das in Hessen noch sind, das ist unbekannt. Zahlen hat man allerdings aus Hamburg. Da wurde festgestellt, dass an 40% der weiterführenden Schulen menschliche Überreste im Unterricht verwendet werden. Darunter 22 vollständige Skelette und 46 Schädel. Diesen wahrscheinlich über 100 Jahre lang verstorbenen Menschen aus Indien, der in Kassel in der Schule stand, wurde jetzt jedenfalls das letzte Geleit gegeben.

Und wo wir gerade bei menschlichen Überresten und Beerdigungen sind. Fälle, dass Gummipuppen und Ähnliches für menschliche Leichen gehalten wurden, hatten wir dieses Jahr schon mehrfach, aber diesmal ist es so ähnlich morbide, aber etwas anders gelagert. Es war nämlich so, dass Passanten sich bei der Polizei in Hanau gemeldet hatten. Denn sie waren der Meinung, sie hätten nicht etwa menschliche Überreste im Main gefunden. Nein, diesmal ging es um einen verschlossenen Sarg. Bei den ersten Anrufern hat die Polizei wohl noch gedacht, ein schöner Witz. Als sich allerdings unabhängig eine zweite Passantengruppe meldete und sagte, hier liegt ein Sarg im Main, da fühlte sich die Polizei in Hanau doch befleißigt, mal auszurücken und selbst nachzuschauen. Und tatsächlich, zwischen Hanau-Steinheim und Mülheim, da trieb ein hellbrauner Holzsarg in Ufernähe im Wasser. Das ist natürlich auch für einen Beamten erstmal schockierend, aber was muss man tun? Natürlich erstmal den Sarg sichern. Aus dem Wasser ziehen und dann kommt der schwierige Teil. Denn natürlich muss man noch vor Ort feststellen, liegt denn in diesem Sarg ein Mensch drin? Zur Erleichterung der Beamten konnte man den Sarg öffnen, ohne dort eine Leiche drin zu finden. Es war

Das war mit körperlicher Anstrengung verbunden, den fest verschlossenen Sarg zu öffnen. Aber die Erleichterung war umso größer, um dann zu sehen, es ist keiner drin. Allerdings war das Erdmöbel wohl tatsächlich im Prinzip für einen Menschen gedacht gewesen. Denn er war klassisch mit weißem Stoff ausgekleidet. Und auf dem Deckel befanden sich mehrere Schriftzeichen und ein Name. Was macht die Polizei? Natürlich erstmal bei den üblich verdächtigen Anrufen, also bei den Bestattungsunternehmen. Und da wurde dann klar, es hat tatsächlich wohl eine Trauergemeinde einen solchen Sarg bestellt. Man geht davon aus, dass der Sarg für einen Angehörigen war, der so weit entfernt gestorben ist. Oder so gestorben ist, dass man an die Leiche nicht herankam. Und so ersatzweise einen leeren Sarg gekauft hat, mit den üblichen Schriftzeichen versehen hat. Ob die Trauergemeinde selbst den Sarg nun in den Main geschoben hat oder ob das jemand anders war, das weiß man noch nicht. Denn noch hat es die Polizei nicht geschafft, mit den Trauernden in Kontakt zu treten. Schließlich ist das Ganze auch erst gestern Abend passiert. Der Sarg jedenfalls, der wird als Fundsache betrachtet, befindet sich jetzt nicht in der Erde, sondern in der Asservatenkammer und kann, wenn es denn die Trauergemeinde wünscht, dort wieder abgeholt werden. Aber erstmal muss man die Menschen ja finden. Zu deren Angehörigen der Sarg gehört, der gestern Abend zwischen Hanau-Steinheim und Mülheim am Main gefunden wurde und zum Glück ohne einen echten Inhalt vor sich hintrieb.

Ich komme ja selber aus einer Familie, die gerne mal so die halbe Generation ausfallen lässt. Und sich erst spät dem Prozess des Kinderkriegens widmet, aber den Rekord, der gerade in Australien aufgestellt worden ist, den werde ich wahrscheinlich nicht mehr erreichen. Obwohl rein rechnerisch würde es noch gehen. Aber dieser Mann hat einen wirklich spektakulären Eintrag ins Guinness-Buch der Rekorde. Denn Charles Smith, der ist jetzt offiziell der erste Großvater der Welt. Ältester, zum ersten Mal Großvater gewordener Mensch der Welt, so könnte man es noch genauer definieren. Denn er hat gerade mit großer Freude sein erstes Enkelkind empfangen. Und das im stolzen Alter von 91 Jahren und 209 Tagen. So alt war er nämlich, als sein Sohn Ashley und seine Schwiegertochter Hannah sein erstes Enkelkind auf die Welt gesetzt haben. Isla heißt das Kind. Der Großvater hat natürlich sofort eine emotionale Bindung aufgebaut. Was man halt noch alles so dazu erzählen muss, wenn man irgendwie in die Presse will mit seinem Guinness-Buch der Rekorde-Eintrag. Und ja, da muss man sich halt in jeder Generation ganz ordentlich Zeit lassen. Und es ein bisschen länger vor sich herschieben, bevor man das erste Kind macht. Aber so ist die Freude groß im Hause Smith. Der Großvater hat es noch mehr erlebt mit 91 Jahren, dass sein erstes Enkelkind auf die Welt kam. Und als jemand, dessen Vater bei der Geburt schon die 60 überschritten hatte, sage ich, ja, das kann passieren mit solchen Spätwerken. Aber in dieser Familie in Australien, da ist es offensichtlich gleich ein paar Mal passiert. Und so konnte Charles Smith mit 91 Jahren zum ersten Mal Großvater werden und damit ins Guinness-Buch der Rekorde einsteigen. Ja, irgendwie schon herzlichen Glückwunsch, Herr Schmidt.

kommen wir von Menschen, die spät im Alter noch Großvater geworden sind, zu Menschen, die schon fast im Großvateralter sind, aber jetzt schon fast in Richtung eines Darwin Award Eintrags gehen. Dazu müssen wir auf der einen Seite in den Allgäu, ins Allgäu, und auf der anderen Seite nach Ägypten gehen. Da ist nämlich gerade einem Menschen wirklich etwas gelungen. Natürlich nicht ohne fremde Hilfe. Was tatsächlich in die Richtung eines möglichen Darwin Awards gehen kann. Was ist passiert? Nun, der 57-jährige Bayer, von dem wir hier reden wollen, der hat Urlaub gemacht in Ägypten. Am Roten Meer, da, wo man es sich richtig gut gehen lassen kann, nämlich dort auch noch in einem Luxushotel. Und zu diesem Luxushotel, da gehörten auch spezielle Vergnügungen. Klar, so ein Luxushotel, das muss ich immer anstrengen, Dinge für die Kunden bereitzuhalten, die interessant oder spannend sind. Und was bietet sich da in Ägypten an? Natürlich ein Schlangenbeschwörer. Und genau dieser ist dem 57-Jährigen zum Verhängnis geworden. Er hatte sich nämlich die Show des Schlangenbeschwörers angeschaut, aber eine der beiden Schlangen, die in dieser Show verwendet wurden, wahrscheinlich handelte es sich um eine Kobra. Die ist offensichtlich nicht ganz so gut beschworen worden, wie man sich das gewünscht hätte in diesem Resort. Und es ist wohl nicht ungewöhnlich in der Szene der Schlangenbeschwörer, den Schlangen durchaus auch mal die Möglichkeit zu lassen, in die Nähe des Publikums zu kommen und zu interagieren. Zum Beispiel mal so in die Nähe des Halses lassen. Diese Schlange allerdings, die hat sich im Hosenbein des Mannes nicht gemütlich gemacht, offensichtlich. Reingekrabbelt jedenfalls war sie. Und irgendwann ging es nicht mehr weiter und an dieser Stelle hat die Schlange dann zugebissen. Und dann hätte im Prinzip ja alles ganz schnell gehen müssen und man würde normalerweise davon ausgehen, dass wenn man denn eine Show mit einem Schlangenbeschwörer mit Giftschlangen macht, man dann die notwendigen Dinge in der Nähe hat. Wie zum Beispiel Gegengiftserum oder ähnliches. Das war in diesem Fall nicht derselbe. Und so ist der 57-Jährige aus dem Allgäu kurz nach seiner Einlieferung im Krankenhaus verstorben. Also ihr Lieben, Augen auf bei den extra Dingen, die ihr in Luxushotels tut. Und ja, ein Schlangenbeschwörer mit zwei Giftschlangen, das ist eine spannende Sache. Aber man sollte vielleicht vorher überprüfen, ob genügend Sicherheitsmaßnahmen eingeführt worden sind. Oder ob es einem so gehen kann, wie dem 57-jährigen Bayern in diesem Fall. Gebissen worden, keine direkten Notfallmaßnahmen möglich. Und dann hat es natürlich auch noch gedauert, bis er im Krankenhaus war und da konnte man leider nichts mehr für ihn tun. Was dem Schlangenbeschwörer jetzt droht, das entzieht sich leider zumindest innerhalb dieses Artikels der Kenntnis, zumindest meiner Kenntnis. Aber ich denke, ein Darwin Award ist es durchaus wert.

obwohl unser 57-jähriger Bayer, der hat auch tatsächlich im gleichen Zeitraum, was den Darwin Award angeht, tatsächlich noch einen sehr kompetenten Mitstreiter gefunden, ebenfalls auf dem afrikanischen Kontinent.

In diesem Fall geht es um einen noch älteren Herrn, ein 75-jähriger Mensch aus Kalifornien. Ernie Dozio ist der Name. Und der Mann ist stinkreich, der hatte große Weingüter. Und auf diesen großen Weingütern, da hat er noch größere Ausstellungsräume. Und in diesen Ausstellungsräumen, da betreibt er eine wirklich ausgiebige Sammlung von Trophäen. Also üblicherweise von den Köpfen der Tiere, die er auf seinen weltweiten Jagdausflügen gesammelt hat. How far can I go from the edge of what I know? Aber manchmal nimmt sowas dann auch ein tragisches Ende und genau das ist ihm jetzt passiert. Dieses Mal war er nach Afrika aufgebrochen, um eine kleine Waldantilope zu bejagen. Er war unterwegs mit einem ausgebildeten einheimischen Jäger. Und es war ihm immerhin, diese Begleitung war ihm immerhin 40.000 Dollar wert, um diese kleine spezielle Antilope zu finden und erschießen zu können. Und so war es dieses Mal so, dass er leider ein kleines Problem bekommen hat. Denn auf der Suche nach dieser kleinen Geldrücken-Antilope ist die kleine Jagdgesellschaft dummerweise anderen etwas größeren Tieren begegnet. Nämlich einer fünfköpfigen Elefantenherde. Und ich weiß nicht, ob die sich daran erinnert haben, dass er schon mal einen Verwandten von ihnen erlegt hat. Denn ja, auch Elefanten fanden sich in seiner Sammlung in ausreichender Menge. Aber die Elefanten, die hatten ein Baby dabei und in solchen Fällen sind manchmal Elefanten etwas, wie soll man das sagen, vorauseilend verteidigend. Jedenfalls hatten weder der professionelle Jäger noch Ernie Dozio die Elefanten vorher im Regenwald entdeckt. Die allerdings haben die Menschen entdeckt und das ging für Ernie nicht gut aus. Und so endete seine 75 Jahren seine Jägerkarriere in einem dichten afrikanischen Wald. Ironischerweise von den Tieren totgetrampelt, von denen er einige in seinen Kammern, in seinem kalifornischen Weingut hatte. ABC war so freundlich, das eine oder andere Bild hinzuzufügen, wo man sehen kann, was er alles gejagt hat. Und ja, man kann sagen, dieser Mann hat sich wirklich ausgetobt mit dem Gewehr. Er sagt selber, ich habe gejagt, seit ich ein Gewehr halten konnte. Und nun kann man sagen, er hat gejagt, bis er bei der Ausübung dieses Hobbys sein Leben ausgehaucht hat. Ob seine sterblichen Überreste jetzt ausgestopft werden und vielleicht auch in seinem kalifornischen Weingut ausgestellt werden, das sagt der Artikel leider nicht. Aber der Ironie und der Gerechtigkeit ist auf jeden Fall Genüge getan worden. Als der 75-jährige große Wildjäger Ernie Dozio bei seinem letzten Jagdausflug auf eine Elefantenherde traf im Wald und dabei sein eigenes Leben aushauchte.

Irgendwie hatte diese Sendung Studio X seltsame Nachrichten aus aller Welt einen leicht morbiden Charme. Und da war der leere Sarg im Main ja noch das am wenigsten seltsame. Aber auch meine nächste Nachricht, die hat mit Tod und Verwaltung zu tun. Dazu gehen wir nach Indien. Da nämlich hatte ein Mensch so richtig auf dem Land ein Problem mit seiner dortigen Bank. Das Problem war, die Schwester dieses Mannes war verstorben. Und er wollte nun an das Geld vom Konto dieser Schwester heran. Allerdings hat die Bank zu ihm gesagt, ja, das tut uns alles sehr leid, junger Mann. Aber das können wir so nicht machen. Dazu brauchen wir erst einen ordentlichen Verwaltungsakt. Und dazu bräuchten wir die Sterbeurkunde ihrer Schwester. Vorher geht hier leider gar nichts mit dem Konto ihrer Schwester und Ihnen. Wahrscheinlich hat der Bankmensch noch so etwas gesagt wie, ich danke Ihnen für das Vertrauen in dieser Angelegenheit. Allerdings hat der Mann etwas anders reagiert, als dass der Schalterbeamte haben wollte. Denn in diesen ganz ländlichen Gegenden in Indien und der Bundesstaat Odisha, der ist wohl in diese Richtung unterwegs. In diesen ganz ländlichen Gegenden ist es nicht immer so ganz genau mit der Aufzeichnung von Dingen. Und so war es offensichtlich so, dass der Mann zum Zeitpunkt, als er das Geld abheben wollte, keine Sterbeurkunde hatte. Aber er hatte dann eine ganz andere Idee, um dem Banker zu beweisen, dass seine Schwester tot sei. Und er nun Zugriff auf ihr Konto brauche. Und ich sag's mal so, man kann den Tod eines Menschen einmal durch eine Bescheinigung beweisen. Dieser Mann hat sich für den anderen Schritt entschieden und hat die Schwester einfach wieder ausgegraben. Die Reste der Leiche in Plastikfolie eingepackt. Und ist dann mit der verblichenen und in Plastik eingepackten Schwester wieder zur Bank gegangen und hat gesagt, naja, eine Sterbeurkunde habe ich offensichtlich nicht. Aber meine Schwester, die lag ja erst ein paar Tage unter der Erde, da habe ich sie einfach mal mitgebracht. Und sie können sich selber ein Bild machen, dass sie tot ist und ich jetzt ganz gerne von dem Konto Geld abheben möchte. Bilder davon sind tatsächlich in Indien durchs Fernsehen gegangen, denn heutzutage hat man ja überall auf der Welt schnell mal ein Aufnahmemedium dabei. Die Bank erklärte zu diesem Thema, der Mann, der hat uns in eine sehr unangenehme Situation gebracht. Und offensichtlich fehlt es dem Mann am notwendigen Verständnis für die erforderlichen Verfahren bei Bankgeschäften, die im verblichenen Fleische vorgestellte Schwester jedenfalls hat ihm nicht direkt den Zugriff aufs Konto ermöglicht. Völlig zu Recht, da könnte er ja jede Leiche anschleppen. Allerdings, so sagt die Bank, werde man jetzt sein Anliegen mit Priorität behandeln, sobald die Sterbeurkunde der Schwester vorgelegt werde. Aber das kann in Indien, wie gesagt, ein Problem sein. Denn es besteht zwar die amtliche Pflicht, für die Geburten und Todesfälle zu registrieren, aber gerade dort, so ganz am Ende des Landes, da wird das offensichtlich manchmal nicht so ernst gesehen mit dieser Dokumentationspflicht.
und deshalb verfügen viele Familien nicht über die notwendigen Urkunden. Ich würde ihr gern sagen, an diesem Fall möchte ich dranbleiben. Aber die Wahrscheinlichkeit, dass da ein Follow-up-Artikel nach Europa schwappt, ist leider gering. Und so verbleiben wir mit dem Mann, der mit der toten Schwester in Plastik gehüllt auf die Bank ging, um mit der Leiche anstatt mit einer Sterbeurkunde zu zeigen, dass er jetzt erbberechtigt sei und damit einstweilen gescheitert ist.

0: Seltsame Nachrichten aus Deutschland, aus aller Welt. Und jetzt gehen wir zu einer deutsch-irischen Koproduktion bei der nächsten Nachricht. Ein deutscher Supermarktriese nämlich, der muss sich für Irland ganz besondere Dinge einfallen lassen, um dort auf den Markt zu kommen. Genauer gesagt geht es um Lidl und es geht noch genauer gesagt um einen Supermarkt in einem Vorort von Belfast. Da nämlich wird man von Lidls Seite aus sehr kreativ im Anwenden von Gesetzeslücken. Denn in Nordirland ist es nicht ohne weiteres erlaubt, dass man als Supermarkt einfach mal so anfängt, Alkohol zu verkaufen. Aber natürlich macht Alkohol bei so einem Supermarkt doch einen beträchtlichen Anteil des Geschäfts aus. Und so ist man in diesem Kaff in der Nähe von Belfast ziemlich kreativ geworden auf Seiten von Lidl. Denn die strengen Lizenzgesetze, die verbieten zwar den Verkauf von Alkohol in Lebensmittelmärkten. Und deshalb hatte Lidl dort keine Lizenz bekommen, um Außerhausverkauf von Alkohol zu betreiben. Allerdings ist es gleichzeitig so, dass wenn man einen Pub baut, da gleichzeitig die Lizenz dabei ist, auch einen Außerhausverkauf von Alkoholika zu betreiben. Und so geht in Irland, in Nordirland, der Lidl ganz neue Wege bei der Vermarktung von Schnaps und Bier. Denn angeschlossen an die deutsche Lidl-Filiale ist ein kleiner Pub. Der wird quasi parallel zum Supermarkt gebaut. Dieser Pub erhält dann die Erlaubnis, einen Außerhausverkaufsbereich für alkoholische Getränke zu eröffnen. Genau dieser Verkaufsbereich für alkoholische Getränke ist dann der Lidl-Supermarkt. Natürlich muss dann in dem Pub auch noch selber ordnungsgemäß Bier verkauft werden. Das heißt, dieser Lidl in Nordirland wird der erste Supermarkt der Welt, der einen zapfenden Kellner anstellen muss. Aber ja, das gibt ein paar Personalkosten mehr. Möglicherweise wird der Pub selbst ja auch das eine oder andere Getränk verkaufen. Und das Ganze ist nicht ganz so einfach, wie ich es eben erzählt habe. Denn um diese Lizenz zu kriegen, da musste man die Lizenz von einem geschlossenen Pub übernehmen. Das war in diesem Fall offensichtlich der Fall. Und man muss nachweisen, dass es in dem Gebiet nicht genügend lizenzierte Betriebe gibt, um den öffentlichen Bedarf an alkoholischen Getränken zu decken. Ist es jetzt böse, wenn ich sage, in Nordirland wird das niemals schwer nachzuweisen sein? Aber jedenfalls, in diesem Fall hat es geklappt. Lidl baut in einem Vorort von Belfast einen kleinen Pub mit einem angeschlossenen großen Supermarkt. Das alles, um die Lizenz zum Trinken zu bekommen. Besser gesagt, die Lizenz, um alkoholfreie Getränke außer Haus zu verkaufen. Und damit ist es schon fast zu Ende mit dieser Stunde Studio X und seltsamen Nachrichten aus aller Welt. Und jetzt schicke ich quasi mal eine Nachricht voraus. Voraus an diejenigen, die die Wiederholungssendung am Dienstagmorgen hören werden. Denn ich sitze hier Donnerstagabend und morgen ist ja der große Tag. Morgen soll die 1,5 Milliarden teure sogenannte Spritpreisbremse greifen. Das heißt, morgen müsste plötzlich und unerwartet überall in der Republik der Preis an den Tankstellen um 17 Cent sinken, jedenfalls dann, wenn die Tankstellen das Ganze so weitergeben, wie es sich die Politik vorstellt. Ach, und was bin ich gespannt auf, was für Preise morgen Mittag um 12 die Tankstellen anheben werden. Ich mache mal eine kleine Voraussicht. Es werden nicht 17 Cent sein, die für uns übrig bleiben. Das war's für heute. Hier geht es weiter mit Virus Musikradio.
1: Bei Radio X. Ich hoffe, ihr seid alle gut und vor allem ausgeschlafen in die neue Woche gestartet. Heute sprechen wir nämlich über etwas, das wir alle jeden Tag tun oder zumindest tun sollten, schlafen. Doch guter Schlaf ist längst keine Selbstverständlichkeit. Viele Menschen wälzen sich nachts im Bett, grübeln über den nächsten Arbeitstag oder scrollen noch schnell durchs Smartphone. Am nächsten Morgen folgt dann der Klassiker: zu wenig Energie, schlechte Laune und Konzentrationsprobleme. Dabei ist Schlaf weit mehr als nur Erholung. Er beeinflusst unsere Gesundheit, unsere Leistungsfähigkeit und sogar unseren Erfolg im Job. Wie wir besser schlafen können und warum jeder Mensch seine ganz eigene Schlafformel hat, darüber spreche ich heute mit dem Expertenpaar Talat und Dirk Günther. Dirk ist Schlafcoach und Autor des Buches Ausgeschlafen, Ihre persönliche Schlafformel zu mehr Glück und Erfolg im Job. Dazu gleich mehr, und die beiden, Talat und Dirk, führen zusammen ein Bettengeschäft. Am Mikrofon Nadine Zeitler, schön, dass ihr dabei seid.

0: Ja, herzlich willkommen zur Sendung Wissenschaften bei Radio X. Heute dreht sich ja alles rund um das Thema Schlaf und wie wir ihn verbessern können. Schlaf, eigentlich etwas ganz Natürliches, und trotzdem haben viele Menschen genau damit Probleme. Zu kurz, zu unruhig, zu viele Gedanken im Kopf. Vielleicht kennt ihr das, der Körper ist müde, aber der Kopf arbeitet noch die To-Do-Liste für morgen durch oder man wacht morgens auf und fühlt sich trotzdem nicht wirklich erholt. Dabei ist Schlaf weit mehr als nur eine Pause. Er beeinflusst, wie gut wir denken können, wie wir mit Stress umgehen können und sogar, wie erfolgreich wir im Beruf sind. Darüber spreche ich heute mit meinen beiden Gästen, dem Schlafcoach und Autor Dirk Günther und seiner Frau Talat Günther. Herzlich willkommen, Talat und Dirk. Ich freue mich wirklich sehr, dass ihr hier heute in der Sendung seid. Willkommen.
1: Hallo, Hallo Nadine. Grüß Hallo. Dich.
0: Ja, mal Hand aufs Herz, Talat und Dirk. Wie gut habt ihr denn heute Nacht geschlafen, so vor der Sendung?
2: Oh, ganz ehrlich, gut, aber nicht perfekt. Ich würde sagen, auf einer Skala 8 von 10. Wir haben 3 kleine Kinder, da ist nachts immer mal was los. Aber genau darum geht's ja auch. Es geht nicht um den perfekten Schlaf, sondern einfach um den gesunden Schlaf im Alltag. Und einfach darum zu verstehen, was ihn wirklich beeinflusst. Wie siehst du das, Dick? Wie war es bei dir?
1: Ja, also dadurch, dass wir uns das Bett teilen mit den Kindern, ging es mir genauso. Wir achten natürlich einmal auf die Nacht, aber für uns ist die Frage eigentlich, wie war dein Tag? Weil so wie wir den Tag gestalten, so ist eben auch die Nacht. Ja, und viele achten eben zu wenig darauf und da passieren die meisten Fehler eben schon.
0: Genau, darüber sprechen wir auch heute. Das, wie gesagt, auch unter anderem hier heute in der Sendung. Das mit den Kindern wusste ich tatsächlich gar nicht. Und ich muss sagen, liebe Zuhörerinnen und Zuhörer, die beiden sehen richtig frisch aus, dafür, dass sie 3 Kinder haben. Ja, Schlaf wird oft unterschätzt. Doch ist er ein wahres Wunderwerk und eben lebensnotwendig. Warum ist Schlaf so wichtig für uns und entscheidend für unsere Leistungsfähigkeit im Alltag?
1: Ja, ich sage immer, Schlaf ist das wichtigste Drittel in unserem Leben, denn es beeinflusst ganz massiv die 2 anderen Drittel, nämlich den Tagesablauf. Und spannend ist, dass die Menschen sich schon in der Antike mit dem Schlaf beschäftigt haben. Die Griechen und die Römer hatten ihre eigenen Gottheiten, den Hypnos und den Somnos, und haben ihn sogar den kleinen Bruder des Todes genannt. Das zeigt, wie die Faszination des Schlafes ausstrahlt, und gleichzeitig ist es aber auch so, dass wir ihn bis heute nicht vollständig verstehen. Was wir aber wissen, Schlaf ist eigentlich keine Ruhephase an sich, sondern ist eine Hochleistung, die unser Körper in dieser Zeit vollbringt.
2: Ja, während wir schlafen, passiert wirklich unglaublich viel. Unser Gehirn sortiert Informationen, wir lernen zum Beispiel auch im Schlaf, der Körper regeneriert sich, das Hormonsystem reguliert sich extrem, und da finden ganz entscheidende Prozesse auch statt. Das merken wir sofort, aber auch am nächsten Tag. Ich weiß nicht, das kennt bestimmt jeder. Der eine ist dann unkonzentriert oder schneller gestresst. Also Entscheidungen in dieser Phase zu treffen, das ist dann echt schwierig.
0: Ja, das kenne ich auch. Manchmal denke ich mir, oder man sagt ja auch oft, ne, nochmal eine Nacht drüber schlafen, genau. Wenn so wichtige Entscheidungen einfach anstehen, da ist wirklich was dran. Also ja. Ich finde, wenn so wichtige Entscheidungen anstehen und man denkt, ah, man muss das jetzt noch entscheiden, aber am anderen Tag, wenn man ausgeschlafen ist, in der Hoffnung natürlich, dass man gut geschlafen hat, trifft man die Entscheidung nochmal ein bisschen gesonderer und auch irgendwie ganz anders, ja. Talat, du hast gerade gesagt, was eigentlich im Körper passiert, während wir schlafen. Also genau, viele denken vielleicht, oder bevor ich mich mit dem Thema Schlaf beschäftigt habe, also jetzt nicht nur in der Sendung, sondern auch vorher schon, weil ich im Studium zum Beispiel manchmal nicht so gut geschlafen habe selber, dass man, ja, oder dass das gar nicht so viel passiert, aber eigentlich passiert fast mehr, ne, als über Tag. Natürlich denken wir über Tag und sind aktiv, gehen unserer Arbeit nach, unseren Alltagsdingen. Das heißt, Schlafen ist lebensnotwendig, habe ich ja auch schon gesagt. Ohne Schlafen würden wir irgendwann nicht mehr leben können. Was ich mich gefragt habe, gibt es so etwas wie den perfekten Schlafrhythmus eigentlich, auch Schlaf-Wach-Rhythmus?
1: Ja, darauf kann man eine ganz kurze Antwort geben. Nein.
0: Nein.
1: Einen perfekten Schlaf-Wach-Rhythmus gibt es nicht. Das liegt einfach an den biologischen Prinzipien, an denen man sich orientieren muss. Ja, unser Schlaf läuft eben in verschiedenen Zyklen ab. Ungefähr so alle 90 Minuten durchlaufen wir die eine Schlafphase. Und die gibt es eben von der Einschlafphase bis hin zur Tiefschlafphase. Ja. Das ist eben dieser Punkt, ja.
2: Ja, ja. Also das Entscheidende ist aber auch, dass jeder Mensch anders schläft. Also der eine ist ein Frühaufsteher, Man sagt auch Läsche dazu. Der andere wird dann wirklich wach dann in den späteren Stunden und kann bis in die Nacht hinein vielleicht sogar arbeiten. Da sagt man eher Eule dazu. Und es gibt auch manchmal beides vorkommen bei manchen Menschen. Und also so einen komplett starren Plan gibt es da nicht, wo wir sagen, jeder muss um 22 Uhr ins Bett.
1: Ja, gerade auch so mit Eule und Lerche ist ein gutes Beispiel. Wenn man jetzt sagen würde, der Schlafrhythmus ist ideal, wenn ich um 22 oder 23 Uhr ins Bett gehe, da mache ich der Eule keinen Spaß damit. Ja? Die sagt, vor 12 gehe ich auf keinen Fall ins Bett. Ja? Da ist, glaube ich, der Hauptfehler auch schon zu suchen, dass man eben versucht, irgendwie starre Rhythmen zu finden, anstelle drauf zu achten, wie ist mein eigener individueller Rhythmus. Und da gehen wir eben auch in den Seminaren und den Coachings schon drauf ein, dass man erstmal überhaupt bereit ist, seinen eigenen Rhythmus herauszufinden und den kennenzulernen.
0: Ja, absolut. Also ich kenne so diese Regel, oder die ging früher mal so rum, man sollte mindestens 8 Stunden schlafen, aber es gibt ja Menschen, was ihr jetzt auch schon so angeteasert habt, die brauchen vielleicht nur 6 Stunden oder 7 Stunden oder so. Ja. Und ich habe zum Beispiel auch eine Eule zu Hause, also eigentlich vor Mitternacht geht sie nicht ins Bett und ich versuche tatsächlich meistens so 22.30 Uhr ins Bett zu gehen, weil ich dann merke, dann kann ich ganz gut runterfahren und ich sollte meistens vor Mitternacht schlafen. Ja, und das ist total unterschiedlich. Ja, also mein Partner zum Beispiel viel weniger Schlaf als ich. Mhm. Und das finde ich einen wichtigen Punkt, da werden wir auch gleich nochmal drauf zu sprechen kommen, dass man auf seinen eigenen Schlafrhythmus hören oder ja überhaupt erstmal den Körper wahrnehmen sollte und dann daraufhin seinen Schlafrhythmus ja auch finden kann. Ne? Das muss ja auch zum Leben passen. Ja. Und sicherlich, das sei noch kurz erwähnt an dieser Stelle, dieser Mythos so nach dem Motto, wenn man viel arbeitet, muss man auch wenig schlafen. So das, da werden wir gleich mit aufräumen, Dirk. In deinem Buch geht es ja auch darum. Genau, nach der Musik sprechen wir über Dirks Buch und gehen der Frage nach, warum guter Schlaf so individuell ist und wie jeder seine eigene Schlafstrategie finden kann. Bis gleich.

0: Ja, schön, dass ihr dabei seid hier bei Radio X. Heute geht es bei Wissenschaften rund um das Thema Schlaf. Bei mir ist das Schlafexpertenpaar Talat und Dirk Günther zu Gast. Ja, Dirk, du hast das Buch Ausgeschlafen, Ihre persönliche Schlafformel zu mehr Glück und Erfolg im Job geschrieben. Was für ein Titel. Was war denn deine Motivation für das Buch?
1: Da muss ich eigentlich das Lied von vorhin aufgreifen. Der Schlaf dreht sich um mich. Ja, so war das auch. Also eine ganz persönliche Motivation steckt dahinter. Während meines Medizinstudiums habe ich also auch Sitzwachen in einer psychiatrischen Klinik durchgeführt und habe dort über längere Zeit eine junge Frau, Mitte 20, betreut, die kaum noch geschlafen hat. Also wirklich crazy. Und da wurde mir bewusst, wenn der Schlaf fehlt, gerät der ganze Mensch komplett aus dem Gleichgewicht. Also emotional, körperlich als auch mental. Und dieses Thema hat mich einfach nicht mehr losgelassen. Schlaf ist somit zu meinem ganz eigenen Thema geworden. Und viele Jahre später habe ich in unserem Unternehmen eine Befragung eingeführt. So stellen wir seit über 10 Jahren unseren Kunden 4 Wochen nach dem Kauf eines Schlafsystems 2 ganz einfache Fragen. Die eine ist, wie hat sich Ihre Liegequalität verändert? Und die andere ist, wie hat sich Ihre Schlafqualität verändert? Und das Ergebnis war ein weiterer Wendepunkt, denn bis über 90% liegen besser, aber nur circa 78% schlafen auch besser. Was natürlich schon einmal zeigt, wenn ich in einem guten Bett liege, schlafe ich auch besser. 78% sprechen ja schon dafür. Aber das andere zeigt, dass das Bett alleine nicht alles ist. Und deshalb geht es also auch mehr um ein Lebensthema dabei. Und deshalb habe ich mich auf die Reise begeben und habe weltweit Methoden und Techniken gesucht, die rund um die Entspannung, um den Schlaf sich drehen, die Ernährung, die Bewegung dazu untersucht, speziell was den Schlaf verbessert und natürlich auch mich mit dem Thema mentalen Balance beschäftigt. Und aus diesen ganzen Aspekten eine eigene Methode entwickelt, die ENS-Methode. Einfach natürlich schlafen. Und diese ganze Reise war Anlass dazu, dieses Buch zu schreiben.
0: Ja, wunderbar. Medizinischer Hintergrund, aber der Schlaf hat dich nicht mehr losgelassen. Genau, wie du sagtest, ne? Mit dem Lied, sehr passend.
1: Genau.
0: Du hast gerade schon die Schlafformel angesprochen, die du entwickelt hast. Was bedeutet das denn genau, die persönliche Schlafformel?
1: Ja, die persönliche Schlafformel, ENS, so habe ich sie genannt, steht für einfach, natürlich schlafen. Und was steckt dahinter? Eine grundlegende Erkenntnis. Wir Menschen zählen zu den Säugetieren, sage ich mal so, und es gibt kaum eines der Säugetiere, das ernsthaft Probleme oder massiv Probleme mit dem Schlaf hat. Das bedeutet für mich, Schlaf ist eigentlich etwas völlig Natürliches. Und wenn er gestört ist, dann liegt es oft daran, dass wir uns im Alltag zu weit von unseren natürlichen Lebensweisen entfernen. Das E steht also für einfach, bedeutet deshalb, die Lösung darf nicht kompliziert sein. Wir müssen immer mehr optimieren, tracken, analysieren, das ist so der Trend der Zeit, aber es geht, glaube ich, eher um das Reduzieren, um das zu sich finden. Und das N für natürlich heißt, kein anderes Lebewesen misst seinen Schlaf oder legt da verstärkt Wert drauf. Das heißt, es muss auch auf eine natürliche Art in einem natürlichen Umfeld für uns funktionieren. Und das Resümee daraus ist das S, das Schlafen. Es ist im Grunde genommen nur die Konsequenz daraus, dass wir zurückkehren

0: der Schlaf auf ja, einem stabilen Fundament steht, beziehungsweise in dem Fall auf einem stabilen Fundament liegt. Und,
1: sehr schön.
0: Und das sehen wir so als Aufgabe, eben auch Leute, Menschen darauf, ihrem Weg zu begleiten, wieder diese eigene Formel zu finden. Also wirklich eine ganz individuelle Einstellung.
1: Ja, finde ich einen ganz wichtigen Punkt, dass du auch gesagt hast, es geht eigentlich auch um Reduktion. Ne? Man versucht ja alles Mögliche zu optimieren und dann möchte man auch noch den Schlaf optimieren. Es gibt sämtliche Tools und irgendwelche Apps sogar dafür. Und ich denke auch, dass es eher nicht schlaffördernd ist, weil man sich ja damit noch mehr unter Druck setzt. Das kennen ja wahrscheinlich viele auch. Desto mehr man sich unter Druck setzt, desto weniger gut kann man eigentlich schlafen. Oder wenn man denkt, oh, man muss aber jetzt einschlafen, man muss den Schlaf optimieren. Warum gibt es denn keine allgemeingültige Lösung für guten Schlaf? Also wir haben ja eingangs auch schon so ein bisschen gesagt, ne, die Lerche und die Eule, jeder hat so einen anderen Rhythmus. Der eine wird abends wacher, dann ist es vielleicht nicht so zielführend, wenn er schon um 22 Uhr zu Bett geht. Der andere muss einfach länger schlafen oder steht früher auf. Warum gibt es das nicht? Weil wir alle so unterschiedlich sind?
0: Genau, das ist es. Mhm, also wir sind 8 Milliarden Menschen und wir haben 8 Milliarden unterschiedliche Schlafzyklen und Umgebungen. Ja, es ist immer ein Zusammenspiel von vielen Faktoren. Ja, jeder hat unterschiedliche Belastungen, egal im Job, in Partnerschaft oder gerade in seinem Lebensabschnitt, jugendlich, junger Erwachsener, bis hin ins hohe Alter. Ja, jeder Abschnitt hat seine Herausforderung. Es gibt Belastungen durch den Körper, durch das Gedankengut, mit dem man sich beschäftigt. Und letzten Endes spielen natürlich dann so Faktoren wie Stress eine große Rolle, die das stark beeinflussen dabei. Und deshalb gibt es eigentlich keine individuelle, keine einheitliche Lösung, sondern immer nur den individuellen Ansatz. Also keine Pauschale zu kaufen, sondern wirklich den Weg zu finden. Und gerade in unseren Gesprächen mit den Coaches finden wir raus, dass viele Menschen immer mehr sich um den Schlaf bemühen. Sie lesen Bücher, sie hören Podcasts, sie sammeln unglaublich viel Wissen. Also häufig wissen die Gegenüber mehr als wir in den Details, ja. Aber letzten Endes erkennen wir ganz häufig, dass es an der Umsetzung fehlt. Und das ist, glaube ich, der Schluss. Wir Menschen wissen heute viel, aber es fehlt daran, dass jemand uns an der Seite steht, der uns hilft dabei, die Dinge auch umzusetzen, das Individuelle zu finden. Deshalb sage ich das immer, das ist wie beim Sport. Ein guter Trainer, der vermittelt nicht nur das Wissen, sondern er schaut genau hin, wie trainiere ich, wie setze ich die Sachen um. Und letzten Endes geht es darum, die Techniken so zu lernen, dass ich gar nicht mehr drüber nachdenken muss, sondern ich mache es nur einfach. Und das ist das große Ziel, sich hinlegen, die Augen zumachen und einfach gut schlafen.
1: Traumhaft. Also es gelingt mir tatsächlich nicht immer, wenn ich ehrlich bin. Also es ist schon eine Herausforderung, ja, definitiv. Und ich habe eingangs auch gesagt gehabt oder in der Anmoderation, dass eben Schlaf sich auch auf den Job auswirkt. Wenn wir schlecht schlafen, sind wir schlechter am Job, können uns schlechter konzentrieren. Du verbindest auch diese beiden Punkte, also Schlaf und beruflichen Erfolg. Wie genau hängt das denn zusammen? Also um ein bisschen tiefer noch einzusteigen.
0: Ja, das ist natürlich ganz klar. Heute zählen so tolle Begriffe wie Produktivität, Effizienz, Time-Management, Leistungssteigerung. Also wir leben ja in so einer komprimierten Gesellschaft, wo es nur noch auf Druck geht, auf Geschwindigkeit. Aber wir vergessen häufig da den wichtigsten Hebel, das ist die Regeneration. Und wenn wir so viel tagsüber erledigen müssen, bleibt natürlich während dem Tag auch immer weniger Zeit für Regeneration. Selbst in den Abendstunden gehen wir in Fitnessstudios, besuchen irgendwelche Kurse, versuchen online was zu erledigen. Und dann bleibt nämlich nur noch ein Punkt, das ist der Schlaf. Und es ist natürlich erwiesen, auch medizinisch erwiesen, dass es dort eben zu häufigen Fehlern kommt. Man versucht, diesen Zeitdruck dadurch auszugleichen, dass man noch mehr sich zum Ziel macht, das zu kompensieren, das baut natürlich noch mehr Druck auf. Man arbeitet länger, man fängt morgens früher an und das Ganze erzeugt nur mehr Stress. Und dem entgegenzuwirken heißt einfach mal Stopp zu sagen, auf die Bremse zu treten und wieder aus der Erfahrung gesprochen, es wirkt wie Wunder, wenn man einfach sich mal erst auf seinen Körper konzentriert, die Energie sammelt und dann lösen sich manche Fragestellungen von selbst.
1: Ja, absolut. Also weniger ist definitiv mehr und mehr Schlafqualität. Und du hast

0: ist auch so angedeutet, dass der Schlaf letztendlich schon Stunden vorher eigentlich stattfindet, ne? Also die genau. Vorbereitung auf den Schlaf. Das heißt, wenn ich bis zum Schluss, bevor ich dann das Licht ausmache und mich hinlege, noch, weiß ich nicht, am schlimmsten ist ja, ne, wenn man in Social Media Kanälen unterwegs ist und dann noch eine Mail checkt und vielleicht doch noch irgendwie was am Computer macht, dann kann ich ja auch nicht direkt einschlafen. Also ich glaube, es gibt die wenigsten Menschen, die das können.
1: Genau.
0: Außer sie sind schon so erschöpft, was natürlich auch nicht so gut ist, dass sie dann sofort einschlafen. Aber weniger ist mehr, definitiv. Und deswegen sollten ja auch, das sagst du auch in deinem Buch, das machst du deutlich, gerade Menschen mit besonders stressigen Jobs auf ihren Schlaf achten. Jetzt greife ich schon ein bisschen vor. Wir sprechen ja gleich nochmal über konkrete Tipps, die ihr auch heute mitgeben möchtet an die Hörerinnen und Hörer. Aber wenn ich jetzt einen stressigen Job habe und da sind natürlich viele Deadlines, ich habe ein hohes Pensum, ich habe viele Sachen auf meiner To-Do-Liste, ich kann ja vielleicht auch gar nicht schon um 18 Uhr, ich sag mal, den Stift fallen lassen. Vielleicht kurz vorweg, bevor wir dann später nach der Musik auf noch weitere Tipps eingehen, was kann ich denn dann machen? Einfach vielleicht auch schauen, dass ich weniger Meetings mache am Abend?
1: Das natürlich auf alle Fälle. Wichtig ist mir nur dabei, Jobs sind jetzt nicht nur Angestelltenverhältnisse oder Professionals, sondern eben auch die Sachen, die zu Hause im Privatleben passieren. Also ich denke da jetzt gerade auch mal an Eltern oder wenn man jemanden pflegt oder wie auch immer sich um jemanden kümmert, das sind für mich auch alles Jobs und da gibt es ja auch absolut Deadlines. Ja. Natürlich muss man einfach mal den Mut haben, Prioritäten zu setzen, auch mal Termine abzusagen. Das geht, also die Welt geht davon nicht unter, sie bleibt nicht stehen. Ja. Das ist also schon ein Punkt. Und das, was eben auch von dir angesprochen wurde, fasse ich immer so in eine Klammer zusammen. Wir leben so in einer Zeit der digitalen Verseuchung. Ja, also wirklich einfach mal auch von dem digitalen Abstand nehmen und wirklich Zeit für sich nehmen. Und den Stresslevel kann man am besten in kleinen Übungen, in Praxiselementen tagsüber reduzieren. Dass man also abends schon mit einem reduzierteren Stresslevel ankommt, aus dem Tag ankommt, als man das normalerweise tut.
0: Ja, da gehen wir auch gleich nochmal drauf ein. Wir machen jetzt nochmal eine Musikpause und dann nennen uns Talisch und Dirk weitere Tipps, wie sie besser oder wie ihr besser schlafen könnt. Bis gleich.

0: Ja, schön, dass ihr dabei seid hier bei Wissenschaften bei Radio X. Bei mir sind die Schafexperten Dirk und Herbert Günther heute zu Gast in der Sendung. Und hier geht es heute rund um die Frage, wie wir unseren individuellen Weg zu einem besseren Schlaf finden können. Ja, Dirk, du hast schon einiges gesagt. Also Medien vorm Schlafengehen ist jetzt nicht so eine gute Idee, die sehr, ja, bis kurz vorm Schlafengehen zu konsumieren. Welche typischen Fehler machen denn Menschen häufig, die schlecht schlafen?
1: Ja, das ist leider wie bei vielen anderen Dingen auch. Wir sind sehr symptombezogen unterwegs und deshalb der häufigste und schwerwiegendste Fehler ist, wir kümmern uns erst um unseren Schlaf, wenn es schlecht ist.
0: Okay.
1: Ja, wir sollten also eigentlich annehmen, dass der Schlaf ein Teil von uns ist und uns viel früher darum kümmern. Das andere, der zweite häufigste Fehler ist der Umgang mit Stress, dass wir es einfach verlernt haben, den Stress abzuwenden, also rechtzeitig auch Stress zu erkennen, dass man ihm eben mit verschiedenen Methoden aus dem Weg gehen kann. Und das andere ist, wenn Stress da ist, ihn auch wirklich abschalten zu können, weil da geht nämlich häufig das Gedankenkarussell los. Das ist das Stichwort, was die häufigste Reflexion bringt bei den Menschen, die mit Schlafproblemen zu tun haben. Und wenn das Gedankenkarussell sich dreht, dann wird es eben schwer, das anzuhalten. Und der nächste Punkt ist der Perfektionismus, weil Perfektion weckt Aggression. Das ist ein Hauptmotto in meinem Coaching. Das heißt, die Perfektion bedeutet, wenn ich jetzt schon Probleme habe im Schlafen, dann brauche ich auch die ultimative Lösung dazu. Und dann sitze ich...
0: Ich habe mich ertappt.
1: Dann sitze ich also wieder hinten im Gedankenkarussell und bin frustriert obendrauf, weil ich warte auf die einzige Lösung und es gibt nicht die einzige Lösung. Und das ist aber häufig dann schon der erste Schritt, aus dieser Spirale auszubrechen, wenn man erstmal erkennt, es gibt nicht einen Weg, sondern es gibt immer viele Wege und viele kleine Dinge, die Nacht wieder zu meinem Freund machen.
0: Ja, absolut. Und dass man auch nicht irgendwie schon mit dieser Erwartungshaltung ins Bett geht. Das kenne ich auch manchmal, wenn man irgendwie eine stressige Phase hat. Oh, hoffentlich kann ich schlafen, hoffentlich schlafe ich genug. Und allein schon diese Gedanken, ne, lösen ja auch wieder Stress aus. Das heißt, möglichst nicht erst anfangen, sich mit dem Thema Schlaf zu beschäftigen, wenn man eigentlich schon sehr schlecht schläft oder wirklich akute Schlafprobleme hat, die auch gesundheitliche Risiken mit sich bringen. Gibt es denn bestimmte Routinen oder Gewohnheiten, die ihr besonders empfehlen könnt? Zum Beispiel, wenn ich häufig nachts wach liege, über etwas nachdenke oder auch schlecht und durchschlafen kann. Mhm. Also was kann ich tun, ganz konkret?
1: Also auch da gibt es ein ganzes Set von Kleinigkeiten, die man ausprobieren und testen muss. Das ist so, dass man einfach schaut, welches Equipment, welcher Teil passt zu mir. Und auch wieder aus der Erfahrung heraus, was häufig hilft, man ist nicht allein. Also Untersuchungen von Krankenkassen zeigen, dass mittlerweile ein Viertel der deutschen Bevölkerung unter Schlafstörungen leidet. Ja, das hilft manchmal schon mal ein bisschen, dass man nicht allein ist mit dem Thema. Das andere ist aber, wenn man merkt, ich kann nicht schlafen, das berühmte Schlaftagebuch, ein kleiner Notizblock, wo ich die Dinge aufschreiben kann, die mich beschäftigen, dann weiß ich, es geht nichts vergessen am nächsten Tag. Ich kann aufstehen und mir die Dinge mit auf die To-Do-Liste setzen. Oder wenn es ganz schlimm ist, einfach wirklich mal aufstehen, versuchen, in einen anderen Raum zu wechseln, zur Ruhe zu kommen. Es ist nicht schlimm, wenn ich längere Zeit mal wach bin. Ich kann auf alle Fälle, irgendwann kommt der Schlaf, übermannt mich und dann schlafe ich. Ja. Das ist einfach vielleicht so ein bisschen der Trost, den man vorwegschicken kann. Ja. Natürlich gibt es Schlafrituale, die man aber auch so schon kennt, von warmer Milch mit Honig oder so Gedankenübungen, Atemübungen, all diese Dinge, die man versuchen kann. Aber letzten Endes ist das Grundlegende, dass man sich erstmal darauf einlässt, ich brauche mir keine Gedanken machen um den Schlaf, er kommt.
0: Ja, ganz, ganz wichtig. Und sich nicht unter Druck auch zu setzen.
1: Genau.
0: Ne? Ihr seid jetzt nun mal auch Eltern, wie ich erfahren habe. Wusste ich ja bisher gar nicht. Das ist natürlich auch eine echte Herausforderung, ne? Wenn ich dann noch zu Hause Kinder habe und dann vielleicht meine Schlafroutine so ein bisschen auch kenne, weiß, was mir gut tut. Aber das klappt natürlich auch nicht immer. Wie kann ich denn trotzdem irgendwie Ruhe bewahren? Und das, was du eigentlich gerade gesagt hast, dass ich dann nicht denke, oh Mensch, wenn ich jetzt noch das weinende Kind versorgen muss, dann kann ich bestimmt gleich nicht schlafen. Morgen habe ich aber ein wichtiges Meeting. einfach Ruhe bewahren oder was kann ich tun?
2: Genau, das ist wirklich das, was man auf alle Fälle empfehlen sollte, Ruhe bewahren und einfach mal 2-3 Mal durchatmen und für einen selbst. Ich meine, sonst ist das Kind auch unruhig und dann wird es nur noch schlimmer und das möchte man ja auch nicht. Deswegen wirklich entspannen, Ruhe bewahren, auch wenn es einem manchmal wirklich schwerfällt. Das muss man einfach sagen.
0: Ja, absolut.
1: Also Kinder reflektieren natürlich das eigene. Ja, also wenn ich Druck aufbaue und denke, ihr müsst jetzt ins Bett, ja, vielleicht so auch als Tipp an Eltern. Wir haben 2 Kinder, die gerne spät ins Bett gehen, weil sie eben von der Familie was haben wollen. Da bringt es nichts zu sagen, um 6:30, 7, ihr geht ins Bett, wenn die erst 9 gehen. Sondern man muss die Zeit genießen und dann schlafen die Kinder glücklicher ein und man hat eben auch mehr Ruhe in sich.
2: Das ist ja auch positiv. Die Kinder möchten ja auch Zeit mit den Eltern verbringen. Also natürlich sollte das vom Schlaftiming her passen, dass die sich nicht daran gewöhnen, zu spät ins Bett zu gehen, sondern dass man wirklich die Kinder in den Schlaf leitet sozusagen. Das heißt wirklich auch das machen ja auch mit Sicherheit die meisten Eltern, gute Nachtgeschichten und einfach mal die Kinder erzählen lassen, was tagsüber passiert ist. Oftmals hilft das ja den Kindern auch dann in den Schlaf zu finden.
0: Ja, absolut. Also die gute alte Gute-Nacht-Geschichte.
2: Genau.
0: Ich habe sie noch gehört immer von meiner Mama.
2: Da sind die Erinnerungen.
0: Ne? Ja, genau, es sind Erinnerungen. Ja. Und das ist ein gutes Stichwort, nämlich Geschichten beziehungsweise Lesen allgemein. Jetzt als erwachsener Mensch, sollte man dann eigentlich im Bett lesen oder eher nicht? Also da gibt es ja auch so Mythen, ja, das hilft oder eher bloß nichts. Im Schlafzimmer macht man nichts anderes als schlafen.
2: Also es kommt wirklich darauf an, wie oder was man liest. Mhm. Grundsätzlich kann Lesen eine sehr schöne Abendroutine sein, weil es hilft, runterzukommen und den Kopf vom Alltag einfach freizuschalten oder zu lösen. Und ja, oftmals denkt man, das Problem sind vielleicht die Geräte oder das Licht und so weiter. Aber es ist wirklich oftmals, dass man mit den Gedanken runterfahren sollte. Und wenn das Lesen hilft, auf alle Fälle. Also klar, man sollte vielleicht nicht mit extremen Horrorgeschichten anfangen, sondern vielleicht wirklich etwas Entspanntes. Und ich habe zum Beispiel 2 Bücher oftmals auf dem Nachttisch liegen. Eins, was wirklich interessant ist, und das andere, was wirklich langweilig ist.
0: Und wann liest du welches?
2: Und je nach Stimmung denke ich, ach komm, heute lese ich mal das, was etwas spannender ist. Und es kommt auch mal vor, dass ich mal vielleicht länger brauche zum Schlafen. Und dann lese ich das, was nicht so interessant ist. Und ich glaube, ich bin über der Seite 15 noch nicht hinaus, weil ich oftmals früher schon einschlafe.
0: Okay.
2: Also das könnte eben auch ein Tipp sein, wirklich ein Buch in die Hand zu nehmen, was nicht so spannend ist.
0: Ja, ja, absolut. Und auch wirklich ein Buch, ne? Genau. Also nicht E-Reader oder so, weil da haben wir wieder das Thema Licht, natürlich den Körper auch letztendlich daran hindert, einzuschlafen, Melatonin. Es ist ja auch so ein Faktor, ne, dass das Schlafhormon, das dann eher nicht so ausgeschüttet wird mit dem Licht.
2: Also ich finde auch ein Buch, da hast du was Haptisches in der Hand. Du blätterst, du hast einen Duft in der Nase. Mhm. Also das ist immer, finde ich, nochmal was anderes, als wenn man da ständig dem Licht ausgesetzt ist.
0: Ja, absolut. Also kann ich auch bestätigen. Und sicherlich am besten auch eher was nichts mit der Arbeit zu tun hat, oder? Dass man jetzt nicht irgendwie einen Fachschmöker da noch liest und irgendwie sich noch auf den Schlaf irgendwie, Dirk, ne? Nicht zur Schlafwissenschaft oder so.
1: Auch da muss man wieder seinen eigenen Weg finden. Zum Beispiel, ich kann mit Krimis oder so gar nichts anfangen. Ich lese total gerne Autobiografien. Mhm. Ja. Für den anderen ist das aber aufreizend und anregend, aber ich kann dabei abschalten, mich in das Leben der anderen Menschen eintauchen. Und bei den E-Readern und Tablets ist natürlich auch immer wieder, darf man nicht unterschätzen, im Hinterkopf weiß das Gehirn, dass da nicht nur der Text der Literatur fließt, sondern noch die anderen 100.000 Möglichkeiten, die es dahinter sind. Ich könnte doch noch mal schnell eine E-Mail checken, ich könnte noch mal in den Kalender reinschauen, ich kann auch mal swipen und ein bisschen vor- und zurückblättern. Also das ist auch, darf man nicht unterschätzen, zwischen analog und digitalem Lesen.
0: Ja, definitiv. Also das kenne ich tatsächlich auch. Das ist nicht so eine gute Idee. Und wenn ich dann vielleicht noch was am Handy lese, also manchmal lese ich auch was am Handy, aber das versuche ich tatsächlich zu unterbinden, weil dann denke ich, ach komm, mach's noch die Einkaufsliste für morgen oder ah, wie war das noch mit dem Meeting oder so.
1: Nachrichten-App oder irgendwas.
0: Genau, also nicht so gut. Ich erinnere mich, dass meine Großtante und mein Großonkel, wir haben bei denen im Haus oben drüber in der Wohnung gelebt, die haben sich mittags immer hingelegt zum Mittagsschlaf. Ist das denn eigentlich eine gute Idee?
2: Also Mittagsschlaf kann wirklich tatsächlich sehr sinnvoll sein, wenn man ihn richtig angeht. Also das heißt, er darf nicht zu lang sein, aber eben auch nicht zu kurz. Ich sag mal so, optimal sind so 15 bis 20 Minuten, weil sollte man doch dazu neigen, länger zu schlafen, ist man hinterher gerädert und es ist, man verfällt in eine tiefere Schlafphase und das ist nicht mehr so angenehm. Also du fühlst dich hinterher benommen und bist einfach nicht mehr leistungsfähig.
0: Ja, also am besten einen Timer vielleicht sogar stellen.
2: Auf alle
0: und
2: Fälle, genau.
0: Also Stichwort Powernap. Ich weiß, damals war ein Kollege von mir, hat das immer gemacht tatsächlich, in der Mittagspause, so ein Powernap. Und nach 15 Minuten war Schluss und er war wieder fit. Ich habe das immer sehr bewundert. Ich mache es manchmal tatsächlich nicht, weil ich dann denke, oh, was ist, wenn ich dann doch einschlafe und dann bin ich danach also unfitter.
1: Ein Profi-Tipp dazu, wenn es sein darf. Das Optimale für Powernap ist ein Schlüsselbund oder ein Stift, den in der Hand zu halten. den in der Hand zu halten, weil wenn ich dann aus dieser leichten Schlafphase in eine tiefere Schlafphase komme, öffnet sich die Hand, die Muskulatur und wenn es hinfällt, werde ich wieder wach. Das ist eigentlich genau der richtige Zeitpunkt fürs Powernapping.
0: Ja, okay, super Tipp, genau, dann erschrecke ich und werde wieder wach, genau.
2: Aber ich finde es auch nicht schlimm, wenn man wirklich einen Powernap hat.
0: Ja.
2: In anderen Ländern ist es oftmals normal, dass man mittags mal kurze Schläfchen hält. Und nur in Deutschland meinen wir, wir müssten durcharbeiten. Also ruhig mal sich auch zwischendurch mal eine kleine Pause gönnen. Oftmals kommt ja dieses, nach dem Mittagessen, dieses kleine Mittagstief oder Suppenkoma, wie man es sagt. Und das ist genau der Zeitpunkt, wenn man dann einfach mal ein bisschen abschalten kann oder sollte.
0: Ja, definitiv. Und es ist auch, wie du gerade sagst, es ist Talat in südlicheren Ländern, da kann man ja gar nicht mittags so arbeiten. Ne? Also die machen ja wirklich längere Siesta und ruhen sich wirklich aus, weil es ja einfach so warm ist. Und ich kenne es auch aus japanischen Unternehmen. Ja. Die haben sogar, also die größeren haben sogar so Schlafräume mit Schlafliegen und so weiter. Und da machen die Powernap. Und es ist schon, also nicht... Ja, also nicht schlecht. Hätte ich auch gerne auf der Arbeit mal so ein Sofa oder so.
2: Ja, aber dieser Begriff Powernap sagt es ja auch schon. Ne? Also Power, die Energie und Nap, einfach ein kurzes Nickerchen. Das ist einfach schon eine schöne Sache.
0: Genau, machen wir morgen mal. Ja, ihr habt auch ein Bettengeschäft. Also Dirk, du bist dann vom Medizinstudium zum Schlaf gekommen und dann zum Bettengeschäft zusammen mit Talat. Da liegt natürlich auch die Vermutung nahe, dass eine gute Bettausstattung förderlich für einen guten Schlaf ist, ohne natürlich jetzt Werbung zu machen für bestimmte Produkte. In was sollte ich dann investieren? Also wo kann ich mit anfangen, auch schon meinetwegen mit kleinem Budget? Kissen zum Beispiel?
1: Ja, also wir sagen, in unserem Alltagsgeschäft reden wir immer von einem Schlafsystem. Das heißt, dreiteiliges System aus der Unterfederung, das, was unter der Matratze ist, die Matratze und das Kissen. Diese drei Elemente sollten schon mal optimal auf den Benutzer, die Benutzerin abgestimmt sein, dass man sich einfach wohlfühlt, wenn man ins Bett sich legt und versucht, zur Ruhe zu kommen. Ergänzend natürlich, wir hatten es vorhin schon mal vor dem Interview über die Bettdecken, dass da also das Schlafklima durch die Bettdecke reguliert wird und das Ganze passt. Und letzten Endes, auch da sollte man abwägen, wo man das Vertrauen eben reinsteckt, in welche Empfehlungskanäle. Aber wir empfehlen eben, doch zu den Experten zu gehen, die sich Zeit nehmen. Also one fits all, wie es jetzt gerade so seit Jahren in aller Munde ist, kann nicht funktionieren. Wir haben eingangs festgestellt, es gibt 8 Milliarden unterschiedliche Schlaftypen. Warum soll es jetzt eine Matratze, ein Kissen geben, das für alle das Perfekte ist? Also das gibt es, glaube ich, nicht.
0: Ja, definitiv. Auch da wieder auf sich zu hören und auch vielleicht was auszuprobieren. Ne? Also für den einen ist das Nackenkissen vielleicht super, aber das funktioniert für den anderen überhaupt nicht, weil er vielleicht eine andere Schlafposition hat.
2: Auf alle Fälle. Also da spielt wirklich die Einheit eine Rolle. Das heißt Matratze, Unterfederung oder Lattenrost und das Kissen, die sollten immer auf den Körper abgestimmt sein. Wir Frauen, wir haben eine schmale Taille, breites Becken. Das heißt, da brauchen wir eine Unterstützung. Wir brauchen eine Absenkung im Becken, die Schulter, wenn da zu viel Druck drauf ist. Mhm. Dort die Arme schlafen ein, dass man da eine schöne Entspannung auch hat in dem Bereich. Und Männer sind eher ein bisschen gerader gebaut, haben eher vielleicht etwas breitere Schultern. Das heißt, sie sollten schon mit der Schulter gut einsinken, aber halt eben auch insgesamt gut unterstützt liegen. Mhm. Und da spielt halt eben die Unterfederung eine ganz entscheidende Rolle, aber eben wie gesagt immer in Kombination Matratze, Kissen, Bettdecke, Bettwäsche.
0: Ja, also, ja genau, die auch. Ne? Wenn ich eine synthetische Bettdecke habe oder also Bettwäsche, dann schwitze ich natürlich, da kann man auch nicht gut schlafen. Und was mir gerade noch einfällt, Raumtemperatur spielt sicherlich auch eine Rolle, ne? Also das habe ich tatsächlich selber oft unterschätzt. Ich dachte immer, ich muss es viel wärmer haben, aber da schlafe ich gar nicht so gut, weil ich dann irgendwie mehr schwitze oder so, ja. Aber das ist auch wahrscheinlich individuell, ne? Der eine braucht es einfach wärmer, damit er nicht friert, der andere ein bisschen kälter, damit er überhaupt nicht so spitz und in den Schlaf kommen kann.
1: Ja, genau. Also auch die Herangehensweise dabei ist, dass wir jetzt bei uns persönlich in den Geschäften eine individuelle Schlafanalyse durchführen. Das heißt genau Raumtemperatur, Liegegewohnheiten, das fragen wir erst ab. Dann vermessen wir den Kopf, den Körper von Kopf bis Fuß. Und aufgrund der Antworten und der Messergebnisse stellt dann unser Team eine ganz individuelle Komposition zusammen, in der man sich einfach nur wohlfühlen kann.
0: Ja, super. Ganz viele Aspekte auf jeden Fall, die den Schlaf fördern. Und wir sprechen nach der Musik nochmal weiter. Bis gleich.

0: Ja, schön, dass ihr dabei seid hier bei Radio X und Wissenschaften. Wir haben jetzt schon viel zum Thema Schlaf erfahren und Tipps erhalten, wie wir zukünftig besser schlafen können. Talat und Dirk, wie sieht denn eure ganz persönliche Abendroutine aus? Das würde mich doch jetzt mal interessieren.
1: Also gerade mit Kindern ist sowieso immer ein gewisser Rhythmus vorgegeben. Das heißt, Abendessen, Bett fertig machen und dann Gute-Nacht-Geschichte. Also was uns wichtig ist, dass der Abend einfach bewusst ruhig ist, dass weniger Reize geschaffen werden, weniger Hektik. Also einfach dieses entspannte, ruhige Runterkommen, das ist wichtig. Langsam einfach den Tag beenden.
0: Ja, wann fangt ihr damit an?
1: Ja, meistens so um 18.30 Uhr rum, 18 Uhr, 18.30 Uhr rum, so um den Dreh, dass wir dann da schon auch selber entspannter werden.
2: Ja, also auch nach außen hin abblocken, wir schalten die Handys ab, wir gehen da auch nicht dran, weil wir für die Familie da sind. Und wenn dann nachher Ruhe eingekehrt ist, so zwischen 20, 30, 21 Uhr, dann nehmen wir auch bewusst Zeit für uns, einfach auch den Tag abzuschließen. Ich glaube, das ist auch was, was viel Kraft für den neuen Tag und für die Nacht bringt, indem man einfach sagt, okay, keine neue To-Do-Liste mehr aufmachen, sondern wirklich einfach sagen, der Tag ist rum, ich habe alles gegeben und auch mal ein Stück weit zufrieden sein mit der Leistung, die ich gebracht habe an dem Tag, egal auf welchem Sektor, und wirklich versuchen, so ein Stück weit innerlich Frieden zu finden.
1: Ja, was eben auch angenehm ist, vielleicht einfach mal abends mal ganz entspannt mal duschen gehen,
0: ja,
1: um runterzukommen, oder spazieren gehen, genau, ein kleiner Spaziergang ist entspannend. Also das sind schon so kleine Routinen, die wir dann immer wieder auch machen.
0: Ja.
1: Dann,
0: ja. Finde ich auch ganz wichtig, dass ihr auch sagt, ne, ihr schaltet die Handys aus, genau, und ihr macht auf mich auch einen sehr zufriedenen Eindruck. Wahrscheinlich, weil ihr so früh mit eurer Schlafhygiene auch beginnt am Ende des Tages.
1: Ja.
0: Was sind denn drei Dinge, die jeder heute Abend tun kann, beziehungsweise diese Woche ausprobieren kann, um besser zu schlafen?
2: Ja, das, was wir eben gerade gesagt haben, einfach den Arm bewusst runterfahren und einfach die Gedanken loslassen. Also dieses Loslassen ist eine ganz große Übung, dass man da einfach den Stress reduziert und wirklich den Tag abschließen kann.
1: Ja, oder auch weniger Fernsehen abends, ne, dass man da einfach ein bisschen was liest auch. Und wenn es eine Zeitung ist, ein Buch und so weiter, also das ist ja schon etwas, was einen dann auch vom Tag, vom Alltagsstress dann runter einfach bringt.
0: Ja, absolut. Genau.
2: Und das, was wir eben auch schon häufiger gesagt haben, auf sich hören und den eigenen Rhythmus beobachten. Ja? Es gibt Leute, die können nicht um 18.30 Uhr anfangen.
0: Ja.
2: Genau,
0: genau, weil viele arbeiten natürlich auch.
2: Genau.
0: Ne? Also wenn man in Geschäften arbeitet, Schichtarbeit, genau.
2: Deshalb den eigenen Rhythmus wirklich
0: richtig wahrnehmen.
1: Genau. Ja. Also wir kommen auch nicht immer Punkt 18 Uhr aus dem Geschäft raus, sondern das ist wirklich, das wird mal ein bisschen später. Das ist dann einfach so. Das wissen die Kinder aber auch, und deswegen gehen die da auch entspannt und wir auch an die Sache ran.
0: Genau, entspannt bleiben, gelassen bleiben, und wenn es dann mal nicht so gut klappt, auch entspannt bleiben.
1: Ja, wichtig ist, dass man sich so kleine Päckchen packt.
0: Ja.
1: Ne? Also sich kleine Ziele vornimmt. Nicht so riesen, das werde ich das und das und dann beginnen, sondern heute Abend werde ich mir das vornehmen. Morgen Abend werde ich mir das vornehmen. Das ist oftmals schon sehr hilfreich. Heute Abend schreibe ich mir auf dem Zettel die und die Gedanken auf, oder ich muss das und das morgen noch erledigen, das schreibe ich mir noch schnell auf. Also das sind oftmals die Punkte, die dann zur Entspannung sorgen.
0: Dann starten wir doch alle da heute Abend mit.
1: Genau.
0: Vielen Dank euch beiden, dass ihr heute zu Gast wart hier in der Sendung, hier im Studio. Es hat mir super viel Spaß gemacht.
2: Vielen
0: und
2: Dank für die Einladung.
0: Schlaft gut und kommt gut nach Hause.
2: Ja, danke,
1: vielen Dank,
2: du auch.
1: Gute Nacht.
0: Ja, gute Nacht, genau. Ja, das war Wissenschaften bei Radio X, heute zum Thema Schlaf. Vielen Dank fürs Zuhören, und vielleicht probiert ihr gleich heute Abend den einen oder anderen Tipp aus von Talat und Dirk. Ich wünsche euch allen eine gute Nacht und vor allem einen wirklich guten und erholsamen Schlaf. Für heute verabschiedet sich Nadine Zeitler. Tschüss und bis zum nächsten Mal.

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Einen schönen guten Abend zur 1501. Sendung am 4. Mai 2026. Wir geben euch mal einen kleinen Überblick über unsere heutigen Gespräche. In der ersten Stunde spreche ich mit Michael Herz von der Netzwerkstelle LSBDIQ Rhein-Main. Als zweiten Gesprächsgast bei uns im Studio habe ich dann Nana Anin von Warmes Wiesbaden e.V. In der zweiten Stunde spreche ich mit, vielmehr mein Kollege Markus Prieskorn, spricht mit Stella Thümmer von LSBTIQ Netzwerkstelle Südhessen. Und dann habe ich noch einen Gast am Telefon, nämlich den Chris Kim, auch vom LSBTIQ, von der Netzwerkstelle Mittelhessen. Wie ihr seht, es geht heute ein bisschen um die Region Hessen weltweit, nicht nur hessenweit. Für den ein oder anderen Lokalkolorit haben wir leider keine Untertitel. Das gibt's nur beim Fernsehen und nicht beim Radio.

0: Und an dieser Stelle komme ich auch gleich zu meinem ersten Gesprächsgast hier im Studio, nämlich der Michael Herz von der LSBTIQ-Netzwerkstelle Rhein-Main. Hallo Michael, wie geht's?
1: Hallo, mir geht's ganz gut und selbst?
0: Gut, mir geht's jetzt gut. In der Anmoderation vorhin habe ich ja schon wieder so einen Stolperer gehabt mit LSBTIQ. Du hast wahrscheinlich da keinen Stolperer. Du bist seit, ich glaube, Januar bist du bei der Netzwerkstelle. Erzähl mal, wie bist du denn dazu gekommen?
1: Ja, genau, seit Januar bin ich dort. Ist eigentlich nur recht simple oder Nee, ist eine witzige Geschichte. Ich habe zu Ende studiert erstmal und dann habe ich erstmal gesucht, im Personalbereich vor allem. Das hat da nicht ganz so hingehauen und dann habe ich eine interessante Anzeige der AIDS-Hilfe gefunden. AIDS-Hilfe hier in Frankfurt und das hat dann leider nicht funktioniert, aber man hat mir dann stattdessen die Netzwerkstelle angeboten. Und ich hatte so Netzwerkstellen gar nicht direkt auf dem Schirm. Und habe das aber gelesen, die Stellenbeschreibung, und habe gedacht, doch, das klingt doch eigentlich super, das klingt auch ein bisschen nach mir. Da möchte ich gerne mehr erfahren und dann habe ich mich auch vorgestellt und dann hat das doch sehr, sehr gut gepasst und dann konnte ich zum Januar anfangen.
0: Wunderbar, also sozusagen Steilvorlage. Ja, man muss, sagen wir erst noch mal ganz kurz, diese Netzwerkstellen sind im Prinzip alle in Verbindung mit der AIDS-Hilfe Frankfurt, oder?
1: Nee, das nicht. Die AIDS-Hilfe Frankfurt ist nur der Träger der Netzwerkstelle Rhein-Main. Es gibt auch noch weitere Netzwerkstellen, also Nordhessen, Südhessen, Mittelhessen. Mhm. Es gab auch mal Osthessen, die gibt's nicht mehr. Und die anderen Netzwerkstellen sind allerdings in anderen Trägerschaften. Also Südhessen ist zum Beispiel bei Vielbund. Und Vielbund ist ja keine AIDS-Hilfe. Aber ich meine, Nordhessen und Mittelhessen sind auch in Trägerschaften von den dortigen AIDS-Hilfen.
0: Mhm. Zu Vielbund kommen wir dann eigentlich in dieser Verbindung auch später nochmal, allerdings mit einem anderen Gast. Was steckt hinter eurem Projekt? Um was geht es da genau?
1: Da geht es ganz genau um vor allem Strukturförderung für die LSBTIQ-Community hier im Rhein-Main-Gebiet. Dahinter steht vor allem der APAV, also der Aktionsplan für Vielfalt und Akzeptanz. Ich glaube, jetzt habe ich es ein bisschen falsch gesagt. Akzeptanz und Vielfalt, so ist das. Das ist ein Aktionsplan der hessischen Landesregierung, wo man vor allem Vielfaltsprojekte fördern möchte und da sind auch in diesem Rahmen sind diese Netzwerkstellen entstanden und da gibt es einige Projekte, die darüber gefördert werden und da ist das Land Hessen mehr oder weniger die geldgebende Instanz und die AIDS-Hilfen oder zumindest die AIDS-Hilfe Frankfurt ist jetzt zum Beispiel mein Träger einfach nur.
0: Was bedeutet in diesem Zusammenhang eigentlich der Begriff Netzwerk? Denn der wird ja heute dann eigentlich noch öfters mal wahrscheinlich auftreten. Für was steht dieser Begriff vor allem in eurer Arbeit?
1: Ich würde behaupten, das ist letzten Endes das, was man sich vielleicht auch im beruflichen Kontext ganz gerne mit einem Netzwerk vorstellt. Wir werden vor allem dahin eingesetzt, wo es schon bestehende Kontaktstrukturen zum Beispiel gibt oder aber etablieren und bauen die auf. Also wir suchen die Kontakte und wenn sich dann Leute zum Beispiel an uns wenden, dann gehen wir in unser Kontaktbuch oder so denken dann darüber nach, hey, wen kenne ich da, wie kann ich die Leute miteinander vernetzen letzten Endes, um die Community letzten Endes komplett zu connecten.
0: Ja, ihr seid ja verantwortlich für die Rhein-Main-Region. Wer gehört da noch so alles dazu? Wer ist da noch Akteur in der gesamten Arbeit?
1: Bei der Netzwerkstelle jetzt?
0: Genau.
1: Das bin aktuell nur ich. Aber vielleicht kommt da noch im Laufe des Jahres eine weitere Person dazu. Aber aktuell mache ich den Job alleine.
0: Du ganz alleine? Wie kann man das dann schaffen?
1: Aktuell geht's noch. Soweit ich weiß, wird es aber zum Ende des Jahres mehr mit Veranstaltungen, wo ich dann nicht mehr gleichzeitig überall sein kann. Aber aktuell ist es noch, wir sind noch recht früh im Jahr. Da sind noch nicht ganz so viele Veranstaltungen. Das heißt, ich kann mich noch sehr viel auf andere Projekte konzentrieren und mich reinarbeiten, reinkommen. Und dann wird's, wenn es dann zum Ende des Jahres mehr wird, wird es dann ein bisschen prickelnder oder spannender mit einer Person alleine auf der Stelle, denke ich.
0: Also man könnte fast sagen, du bist noch gar nicht ausgelastet.
1: Oh, doch schon. Doch, ich muss mir ja schon auch meine Gedanken machen. Es werden von Woche zu Woche, von Monat zu Monat werden es auch mehr Sachen. Die politische Landschaft lässt es ja zu, dass einem auch manchmal Projekte zufliegen, auf die man vielleicht nicht gewartet hat. Deshalb ist das schon ganz gut, so wie es aktuell ist.
0: Ja, da kann man sich manchmal wundern. Am Anfang denkt man immer bei so einer Arbeit, ach, was könnte denn da alles kommen? Und plötzlich merkt man, da kommt eigentlich eine ganze Menge. Du hast wahrscheinlich persönlich auch so einen Triggern oder zumindest eine Motivation oder einen Schub, warum du da mitmachen willst. Es geht bei dir oder dir geht es vor allem um bestimmte Themen. Ist das richtig? Und was wären das für Themen?
1: Ja, mir ist ganz besonders wichtig natürlich queere Sichtbarkeit und der Abbau von Diskriminierung. Ich bin selbst auch ein queerer Mann und habe jahrelanges Mobbing schon erlebt, sowohl in der Schule als auch im beruflichen Kontext. Ich betreibe auch in meiner privaten Zeit queeren Aktivismus, bin als Polithund vor allem im Rhein-Main-Gebiet auch unterwegs. Und mir ist es einfach wichtig, dass unsere Themen gehört und gesehen werden, dass wir eben nicht das erleben müssen, worauf wir vielleicht sogar politisch immer mehr zusteuern. Mhm. Ja, weil letzten Endes sind wir alles nur Menschen mit ganz normalen alltäglichen Problemen, nur wir lieben halt anders. Wir identifizieren uns vielleicht einfach nur anders, aber wir haben genau dieselben Probleme wie alle anderen da draußen auch.
0: Ja, oder wir lieben halt einfach eine andere Person. Mehr ist es eigentlich nicht, ne?
1: Nee, überhaupt nicht.
0: Also da wundere ich mich manchmal, warum so Andersdenkende so ein Problem damit haben. Ja, ich vergleiche es immer so ein bisschen. Ich ziehe das an, was mir gefällt, das machst du. Und das macht der Nachbar, der mich vielleicht hasst wegen meiner Sexualität, ja, macht ja eigentlich genau das Gleiche. Es ist ja wirklich nicht viel mehr.
1: Ja.
0: Welche Rolle spielt denn generell einfach der Austausch zwischen den Communities und den sogenannten Regelstrukturen?
1: Das finde ich eigentlich ganz wichtig, weil ich glaube, über den Austausch mit Regelstrukturen, ich nehme an, da sind vor allem Behörden mit gemeint, oder?
0: Ja, genau, zum Beispiel.
1: Ja, darüber können wir natürlich auch Dinge bewegen. Also ich finde zum Beispiel ein gutes Beispiel, wo man es immer noch kritisieren kann, ist meiner Meinung nach das Selbstbestimmungsgesetz. Das zwingend notwendig, musste endlich gemacht werden, ist eine gute Sache. Aber letzten Endes hat man vor allem auf den letzten Wegen ganz gerne eher auf die GegnerInnen des Gesetzes gehört und hat es denen recht gemacht und hat dabei nicht mehr auf die Community gehört. Und deshalb ist die Community mit dem Selbstbestimmungsgesetz bis heute nicht zufrieden, weil einfach viele merkwürdige Dinge da drin stehen, die auch heute noch Menschen diskriminieren oder dafür sorgen, dass Menschen diskriminiert werden können. Und genau deshalb ist es wichtig, dass wir als Community bei den Regelstrukturen sichtbar sind. Und das hat ja auch schon leider Gottes in der AIDS-Pandemie sehr gut funktioniert, die ja bis heute noch existiert, aber Frau Südmut wurde ja, verdammt. Die wurde ja auch darauf hingewiesen, wie es in der Realität ist, von AIDS-betroffenen Personen, beziehungsweise von ihrem schwulen Staatssekretär. Mhm. Und hat daraufhin eine ganz andere Politik machen können. Und genau deshalb ist queere Sichtbarkeit auch heute noch wichtig, dass die PolitikerInnen in Entscheidungsfunktionen sehen können, wie ist es und wie können wir es besser machen?
0: Da kann man einiges besser machen. Man muss ja nicht die ganze Welt verändern, aber ich habe zum Beispiel auch in einem Interview, also über mich wurde mal kurz ein Film gedreht, und da habe ich vorgeschlagen, dem Oberbürgermeister von Frankfurt, man soll doch ein bisschen die Regelstrukturen ein bisschen auflösen und zum Beispiel in den Schulen wenigstens ein- oder zweimal im Jahr darüber sprechen, dass es unterschiedlichste Lebensformen gibt. Kurioserweise, oder mich hat's eigentlich nicht überrascht, hat man mir dann wieder vorgeworfen, ich würde Sexualität beschreiben wollen. Nein, stimmt überhaupt nicht. Ja. So viel zu Regelstrukturen. Man wird ganz schnell derart schlecht verstanden oder falsch verstanden. Das hat mich schon wirklich extrem gewundert. Mhm. Wo siehst du denn Lücken oder Herausforderungen für die LGBTIQ-Gruppe oder unterschiedliche Personen in der Region überhaupt hier in Frankfurt? Also Frankfurt möchte ja gerne internationale Stadt sein. Sie gibt sich wenigstens so. Ja, wir haben viele Nationen hier, aber ich finde, teilweise läuft es hier eigentlich gar nicht so gut.
1: Ja, also mein Hauptfokus ist ja schon das gesamte Rhein-Main-Gebiet. Deswegen habe ich gerade eher den Blick ein bisschen mehr aus Frankfurt raus und mehr in die ländlichen Regionen rein tatsächlich. Und da sehe ich natürlich auch andere Herausforderungen, weil die Stadt selbst, jetzt Frankfurt, ist zum Beispiel sehr, sehr gut schon connected. So, da habe ich gar nicht so arg viel Arbeit. Da bin ich eher am Überlegen, was könnte ich noch machen, um noch ein bisschen mehr Angebot zu schaffen. Aber im ländlichen Kreis, gerade auch im Taunuskreis, sehe ich zum Beispiel viele Lücken. Da sind mir ganz viele AkteurInnen gar nicht bekannt. Da muss ich noch ein bisschen nachforschen und die will ich dann auch gerne connecten, einfach, dass da noch ein bisschen mehr geht. Das hat im Hanau, mein Kinzigkreis, die Ecke, da hat das schon ganz gut funktioniert. Und ja, ich komme selbst vom Dorf. Ich weiß, wie schwierig es ist, da AkteurInnen zu finden. Ich kann auch in meiner Heimat bis heute niemanden benennen, der da Aktivismus betreibt oder ob es da einen queeren Verein gibt. Gut, ich beschäftige mich jetzt auch seit Jahren nicht mehr damit, aber das sehe ich als ein großes strukturelles Problem, wo ich für mich als meine Aufgabe sehr stark mitgenommen habe.
0: Ja, wir machen eine kleine Musikunterbrechung und dann schauen wir mal, wie wir diese strukturellen Probleme heute Abend klären können.

0: Wir bleiben weiter bei Michael Herz von LSBTIQ Netzwerkstelle Rhein-Main. Michael, wie wichtig ist euch die Vernetzung oder die Initiative mit anderen Gruppen, vor allem im ländlichen Raum? Du hast ja vorhin selber kurz angesprochen, dass du vom Land kommst. Ich kenne das auch. Ich komme ja aus der Wetterau und da sind ja wirklich nur lauter Dörfer mit 300 Einwohnern. Die Situation dort ist also ein Stück weit eine andere. Heute, vor 40 Jahren sowieso.
1: Ich würde schon sagen, sehr wichtig. Also meine Netzwerkstelle ist zwar in Frankfurt ansässig, aber ich habe ja trotzdem das gesamte Rhein-Main-Gebiet. Das heißt, ich muss mich auch zwangsläufig auf die ländlichen Regionen stürzen und da was machen. Ich glaube, es ist halt auch insbesondere deshalb wichtig und deswegen kann ich da auch so gut mich mit connecten, ist eben dieses... Ich bin in einem sehr kleinen Dorf groß geworden, wo ich letzten Endes, auch wenn ich da heute noch hinfahre, der einzige Schwule im Dorf bin. Weil ich habe heute auch mit der Kollegin darüber gesprochen, wenn ich...
0: Zumindest der offen Lebende.
1: Genau, der offen Lebende.
0: Weil ich habe damals zum Beispiel, auch wenn ich da kurz reingehen darf, ich dachte damals, ich bin der Einzige. Ja. Und dann kam ich nach Frankfurt, dann habe ich den einen oder anderen gesehen aus meiner Region und habe gedacht, so, ach guck mal, ist ja interessant. Ich war doch nicht der Einzige.
1: Ja, und das ist das Ding. Also ich habe heute zurückgedacht, es war damals normal, dass ich erzählt bekommen habe, ja, da gab es mal eine lesbische Frau, da gab es mal einen schwulen Mann, aber die sind in die Stadt gezogen. Und das habe ich ja auch getan. Aber ich glaube, man muss gar nicht unbedingt in die Stadt ziehen. Es gibt genügend queere Menschen auf dem Land und die muss man einfach nur sichtbar machen. Die muss man miteinander connecten, weil nicht jeder fühlt sich in der Stadt wohl, so wie ich das vielleicht tue oder das andere tun. Weil ich finde, mit queerem Dasein muss auch nicht ein Leben in der Stadt einhergehen. Und das, genau deswegen ist das Connecten, das Vernetzen auf dem Land so wichtig.
0: Ja, gerade wenn man dort einfach, wie du schon selber sagst, sehr gerne zum Beispiel auch lebt. Also da ist ja sehr viel Natur. Also das ist schon wirklich sehr schön dort, so in der hessischen Provinz mit einem Dorf mit 300 Einwohnern. Wir kommen noch mal zu einer anderen Sache. Ihr organisiert auch Veranstaltungen oder Kooperationen. Kannst du uns da mal ein Beispiel geben, um was es da geht?
1: Ja, wir haben zum Beispiel Anfang des Jahres Stadtland Queer veranstaltet. Das ist eine Vollversammlung für hessische Queer-AktivistInnen oder generelle queere Personen gewesen. Und wir werden

0: Am 3. September-Wochenende, meine ich, ist es, auch ein ganzes Camp ein Wochenende lang veranstalten. Dafür braucht man kein Zelt. Es ist quasi wie so eine Jugendherberge organisiert. Aber da verbringen wir mal ein ganzes Wochenende mit queeren Menschen aus Hessen oder queeren AktivistInnen aus Hessen, die Bock haben auf Vernetzung.
1: Das heißt, die müssen eigentlich im Prinzip schon vernetzt sein mit euch, dass sie diese Veranstaltung überhaupt mitbekommen.
0: Ja, leider, das ist noch ein bisschen die Krux. Ich vermute aber mal, dass wir auch Werbung schalten werden auf Instagram etc. Das wird nicht einfach nur gepostet, sondern wahrscheinlich nehmen wir auch ein bisschen Geld an die Hand, dass es auch die Leute, die uns noch nicht folgen auf unserem Instagram-Kanal zum Beispiel oder die auch nicht unseren Verteiler abonniert haben, dass sie da trotzdem informiert werden darüber.
1: Also viel über soziale Netzwerke sozusagen, ne?
0: Auch, ja, ja.
1: Was bedeutet für dich persönlich Empowerment in deiner Arbeit?
0: Ich glaube, ganz viel Vertrauen. Man muss mir Vertrauen und den Glauben daran, dass ich an Herausforderungen wachsen kann. Vielleicht auch ein bisschen persönlich. Ich habe auch schon was anderes gemacht beruflich. Da habe ich das nicht so erlebt. Und das ist halt eher was Demotivierendes. Und ich empfinde das gerade sehr, sehr empowernd, dass ich weiß, dass sowohl die, also ja eigentlich mein Träger, die AIDS-Hilfe Frankfurt, da an mich glaubt, dass ich das schon gut machen werde. Und ich habe auch das Gefühl, ich bin auf einem guten Weg. Ich habe sehr viel Spaß und sehr viel Freude daran. Und genau das ist das, was mich morgens auch aufstehen lässt und sagen lässt, cool, und gehe ich wieder arbeiten.
1: So. Also Work-Life-Balance sozusagen stimmt, ja. Wunderbar, was gibt's denn noch Besseres als das? Wenn man jetzt heute hier zuhört oder zugehört hat, je nachdem, wann man unsere Sendung hört und sagt, Mensch, also das interessiert mich, das Thema überhaupt, oder ich möchte gerne mal schauen, was das für eine Stelle ist. Wie kann ich Kontakt zu euch finden oder wie finde ich euch, wenn ich ein Stück weit aktiv mitarbeiten möchte oder mich generell für euch und euren Verein oder eure Netzwerkstelle interessiere. Was gibt's da?
0: Ja, wir sind auf Instagram vertreten zum einen. Ich meine, ich kann den Account jetzt leider nicht auswendig, das habe ich mir nicht aufgeschrieben. Aber es ist.
1: Dann sage ich's mal info@lsb. Oh, Moment.
0: Ich spreche jetzt vom Instagram-Account. Ich meine, das ist einfach nur LSBTQ Hessen. Okay. Unterstrich.
1: Dann mach du mal weiter. In der Zwischenzeit setze ich meine Brille auf und lese dann ab, was hier steht.
0: Genau, also Instagram. Ansonsten bin ich am ehesten über info@lsbtiq-rhein-main.net per E-Mail erreichbar. Und genau. Und auf Instagram, ich krieg's gerade eingereicht, lsbtiq-netzwerk-hessen. Genau, da findet man uns auf Instagram. Auf Facebook sind wir sogar auch noch zu finden. Genau, der schnellste Weg zu mir ist allerdings tatsächlich über die E-Mail-Adresse.
1: Okay, dann haben wir es ja fast schon. Wer jetzt sagt, das klappt alles irgendwie nicht richtig, kein Problem. Wir haben auch noch eine Telefonnummer.
0: Das stimmt.
1: Nämlich die 069 und die 40586806. 069 für Frankfurt und die 40586806. Ich glaube, in der Zeit zwischen 12 und 16 Uhr bist du erreichbar, ne?
0: Genau, das ist immer am besten.
1: So, also jetzt haben wir alles abgedeckt. Keiner kann mit irgendeiner Ausrede kommen. Vielen Dank, Michael Herz.
0: Gerne.

0: Ja, bei mir wird's jetzt warm oder es ist schon kuschelig warm geworden. Bei mir ist jetzt im Studio nämlich die Nana Anin von Warmes Wiesbaden e.V. Hallo, grüß dich Nana.
1: Hi, guten Abend.
0: Ja, ich habe es gerade gesagt, Warmes Wiesbaden, euch gibt's schon seit 15 Jahren, wenn ich richtig informiert bin.
1: Ja.
0: Es ist ein Verein in Wiesbaden. Um was geht es da?
1: Ja, also der Verein Warmes Wiesbaden ist der größte queere Verein in Wiesbaden. Also wir haben rund 150 Mitglieder, um die queere Sichtbarkeit in Wiesbaden, also in unserer Heimatstadt, zu verstärken und auch Safe Spaces für unsere queere Community zu schaffen und unter anderem auch, um natürlich die Pride voranzubringen und der Politik zu zeigen, dass wir existieren.
0: Ja, leider muss man das immer noch so ein bisschen zeigen, ne? Also der eine oder andere hat es irgendwie vielleicht noch nicht so ganz mitgekriegt oder verbindet mit uns ein Stück weit was anderes. Was bedeutet für euch eigentlich Warmes Wiesbaden? Warum Warmes Wiesbaden? Ich kenne warme Brüder, ja, der Durchschnittshetero wahrscheinlich auch. Aber wie kam es zu dem Begriff Warmes Wiesbaden?
1: Also die Gründerin damals, sie wollte für schwule und lesbische Sichtbarkeit eine Community schaffen und das alle zusammen und also dass es Zusammenhalt gibt und alle zusammen was schaffen und Dinge verändern und gestalten können. Und ich meine, wie kann man das schöner beschreiben als mit Wärme und Verbundenheit?
0: Also herzliche Wärme ist damit im Prinzip gemeint. Ja, das ist doch eigentlich sehr schön, ne? Sehr wohlwollend und einladend. Du hast schon gerade gesagt, ihr seid wenigstens 150 Mitglieder. Wie organisiert sich so ein Verein wie eurer?
1: Also wir haben ganz klassisch einen Vorstand, der ist auch wild durchgemischt, sowohl Flinter als auch männliche Mitglieder, unter anderem ich für die Jugend. Aber im Grunde haben wir eine relativ niedrige Hierarchie, sagen wir so. Also die Mitglieder entscheiden schon sehr viel selbst. Ansonsten gibt's monatliche Treffen, Stammtische und wir machen auch verschiedenes Programm wie den queeren Sommer, wo wir dann verschiedene Projekte haben oder mit anderen Organisationen das queere Leben in Wiesbaden einfach mitgestalten. Ne? Unter anderem, wie gesagt, die Pride ist auch ein Zusammenschluss dann aus mehreren Vereinen oder halt der queere Sommer, bei dem dann auch viele unterschiedliche Vereine oder Institutionen ihr Programm mit anbieten.
0: Du hattest es vorhin auch schon gesagt, euer Verein gibt es seit 15 Jahren. Welche Rolle spielt heute, 2026, eure queere Community in Wiesbaden? Das ist ja wahrscheinlich heute ein kleines bisschen anders wie vor 15 Jahren.
1: Ja, mittlerweile, man merkt es ja immer mehr, es ist ja stark rückläufig geworden, vor allem in der Politik. Und es wird immer schwieriger wieder. Das heißt, damals ging es einfach darum, das Weltbild überhaupt zu vergrößern, zu zeigen, wir sind da, wir sind präsent. Und jetzt geht es darum, dass all das, was bisher erkämpft war, auch weiterhin da bleibt und wir unsere Rechte nicht verlieren. Also
0: Ja, da war zum Beispiel, greife jetzt einfach mal kurz da rein. Ihr habt ja was ganz Tolles eigentlich geleistet, nämlich der zum Beispiel sowas wie der CSD Wiesbaden, der war ja zwischenzeitlich mal weg oder tot. Und ihr seid dafür verantwortlich, dass der CSD Wiesbaden tatsächlich wieder stattfindet.
1: Richtig, also wir haben den ja mit der Gründung 2011 fand 2012 der erste CSD wieder statt oder die erste Pride, wie wir es nennen. Und seitdem haben wir jetzt 15 Jahre, in denen es immer weiter gewachsen ist, worauf wir auch stolz sind. Aber man merkt auch umgekehrt, wie schon gesagt, mit der politischen Lage und was, dass es auch trotz alledem wieder zurückgeht. Und wir möchten natürlich, dass die Pride A nicht als Parade gesehen wird, also es ist keine bunte Party oder so, sondern es ist eben eine politische Botschaft. Und B, dass die Menschen sich dann dementsprechend auch wieder trauen, mit rauszukommen und zu zeigen, wir sind hier und wir brauchen unsere Rechte und möchten auch, dass sich in der Politik einiges ändert.
0: Und ihr kümmert euch ja wirklich mit warmer Fürsorge, ich nehme es jetzt nochmal so ein bisschen auf, nämlich um kleinere Angebote und größere Events auch. Was gehört denn eigentlich alles so ein bisschen dazu? Sagt es mal ein bisschen grob. Es ist ja wirklich sehr viel und würde, wenn wir alles aufzählen, eigentlich die Sendung sprengen.
1: Ja, um es relativ kurz zu machen, natürlich haben wir Projekte mit anderen Organisationen, wie Aufklärung an Schulen über das Schlau-Projekt oder auch unsere bunte Nummer, das ist eine Coming-out-Beratung oder halt auch generell eine Beratung, wenn du Fragen zu deiner Orientierung oder deiner Geschlecht, zu deinem Geschlecht hast, wie auch immer. Und ansonsten natürlich unsere Jugendgruppe, ne? Die für 14- bis 27-Jährige dich schon aufnimmt und dir ein Safe Space schenkt und dir quasi hilft, dich selbst zu finden und zu entfalten, bis du dann irgendwann alt genug bist, in den Erwachsenenverein zu kommen und dann dort natürlich an den diversen Projekten, Stammtischen etc. mit teilzunehmen.
0: Safe Space ist auch ein Sprichwort. Ihr sprecht von Gemeinschaft, Wahlfamilie und Safe Spaces. Was bedeutet das konkret für die Menschen, die zu euch kommen?
1: Das bedeutet, dass sie bei uns vernetzt bleiben können und dass sie bei uns dann hoffentlich auch stärker werden und sich selbst finden und natürlich auch andere Menschen immer wieder mitziehen. Und weil es macht ja auch natürlich einen Unterschied, ob man alleine auf die Straße geht oder mit 10, 20 oder hunderten Menschen auf die Straße geht. Das heißt, jeder Einzelne weiß, dass er bei uns dann nicht alleine dasteht.
0: Da sind wir im Prinzip auch schon ein bisschen beim Stichwort Diskriminierung. Welche Herausforderungen begegnen euch aktuell in eurer Arbeit gegen die Diskriminierung?
1: Wie gesagt, Fortschritte werden ja aktuell rückgängig gemacht und es werden einem Steine in den Weg gelegt, vor allem auf Landesebene in der Politik und wo auch dann eher Politik für Mehrheit statt für Minderheiten gemacht wird. Und es gibt dann dementsprechend auch intern immer wieder Spaltungen in unserer eigenen Community, weil sich die Transleute dann nicht ganz mit den Homosexuellen mehr identifizieren oder beziehungsweise jeder sein eigenes Ziel quasi auch verfolgen möchte. Und da müssen wir halt natürlich auch wieder die Menschen zusammenbekommen und alle auf einen Weg führen und zu zeigen, hey, das sind unser aller Rechte und wir müssen da wirklich zusammenstehen und das ist...
0: Ja, ich mache gerade einen tiefen Seufzer. Das ist ja wirklich nicht einfach. Das ist ja so eine Sisyphus-Arbeit auch. Am besten wäre es, ihr geht einfach mal kurz in den Landtag. Ihr seid ja direkt vor Ort. Aber das ist wahrscheinlich nicht möglich, obwohl ihr auch schon im Landtag vertreten wart, ne?
1: Wir konzentrieren uns derzeit auch natürlich viel, viel mehr auf die Stadtpolitik. Da können wir einiges verändern und da sind wir auch aktiv. Wir haben ja damals auch mit den den Runden Tisch mit ins Leben gerufen und haben da echt eine gute Connection zur Stadt. Und ansonsten muss man halt versuchen, über die Pride mit der Politik ins Gespräch zu kommen und auch mit der Demo zu zeigen, aber auch mit Podiumsdiskussionen zu zeigen, was unsere Anliegen sind und dass die Politik das dann verfolgen kann.
0: Mit ganz viel Pride werden wir gleich noch ein bisschen weitersprechen mit Nana Anin von Warmes Wiesbaden. Wir machen eine kleine Musikunterbrechung.

0: Ja, bei mir ist noch weiterhin Nana Anin von Warmes Wiesbaden e.V. in Frankfurt persönlich im Studio. Nana, ihr seid auch politisch aktiv und Ansprechpartner für Stadt und Land. Wie bringt ihr die Interessen der Community an die Politik? Das ist ja nochmal ein anderer Schritt.
1: Also wir versuchen ja durch die Pride einen Dialog zwischen Politik und der Community herzustellen. Also durch die Idee an sich, aber wie gesagt durch die Podiumsdiskussion. Zum Beispiel, ich weiß gar nicht, ob ich das schon sagen darf, aber es gibt in diesem Jahr auch eine Zusammenarbeit natürlich mit unseren Queer Refugees in Wiesbaden, die natürlich dann auch ihre Probleme mal mit aufzeigen und der Politik mal sagen, hier, auch wir sind da und auch wir haben Anliegen an euch und wir müssen das ändern.
0: Ja, auf jeden Fall. Vor allem für diese Menschen, ich sag mal ja Refugees, die so größtenteils auch aus arabischen Ländern kommen, die haben ja ein ganz, ganz anderes Verhältnis zur Politik überhaupt. Und ich glaube, da muss man wirklich noch mal ein Stück weit aufbrechen, dass die sich wirklich auch verstanden und vor allem angenommen fühlen. Was ja wirklich keine Sache von 2 Wochen ist. Ich fürchte, dass das Jahre dauert. Aber gut, das ist der Lauf der Zeit einfach. Ein Schwerpunkt ist auch Beratung, zum Beispiel über die bunte Nummer. Da bin ich so ein bisschen gestolpert. An wem richtet sich denn dieses Angebot?
1: Die bunte Nummer ist eine Coming-out-Beratung und richtet sich generell an alle Menschen, die Fragen zu sich oder halt allgemein zur Community haben oder auch einfach Anschluss finden möchten. Und die unterschiedlichsten Menschen rufen da an. Und je nachdem, wenn wir nicht mehr weiter wissen, haben wir immer noch Vernetzungsstellen wie das Queere Zentrum oder die AIDS-Hilfe oder Trans Alive, also wirklich nochmal spezialisiertere Organisationen, die wir dann weiter vermitteln.
0: Mhm. Ich habe schon vorhin gesagt, wir könnten eigentlich irgendwie so eine Sondersendung mit euch machen, weil ihr ja wirklich so viele Projekte habt. Zum Beispiel mit Projekten wie Schlau geht ihr auch in die Schulen. Wie wichtig ist die Bildungsarbeit für euch? Also sag erst noch mal ganz kurz, wofür dieser Begriff Schlau steht.
1: Schlau steht für Aufklärungsarbeit an Schulen zum Thema Queer Community etc. Das Ganze ist in der Zusammenarbeit mit der AIDS-Hilfe. Man muss leider dazu sagen, dass dieses Projekt gerade ein bisschen schläft, weil wir einfach nicht genügend jugendnahe Freiwillige, also Ehrenamtliche haben, die da an die Schulen gehen wollen. Ist natürlich auch immer eine Schwierigkeit an so einer Schule. Kinder haben unterschiedliche Einflüsse von zu Hause, ne? Da wirklich Aufklärungsarbeit zu leisten und auch wirklich resilient genug zu sein, das gar nicht so alles aufzusaugen, was da abgeht. Deswegen, also wir versuchen das Projekt gerade auf jeden Fall aufleben zu lassen, weil diese Bildungsarbeit sehr, sehr wichtig ist. Also man muss schon wirklich klein anfangen quasi. Genau, wir sind dran.
0: Ja, und von diesen Menschen, die ihr da im Prinzip braucht, braucht es auch so ein bisschen Selbstbewusstsein und das funktioniert nur, wenn das gesamte Thema queer oder schwul-lesbisch, wie auch immer, generell in der Familie überhaupt kein Problem war, sondern dann bringst du halt keinen Junge mit nach Hause, sondern Mädchen, so what?
1: Richtig. Ne?
0: Und das ist wirklich, ja, da muss man wirklich ganz schön suchen. Ihr habt viele Kooperationen, etwa mit der AIDS-Hilfe oder anderen Initiativen. Wie wichtig ist diese Vernetzung auch gerade im Rhein-Main-Gebiet?
1: Ja, also man muss auf jeden Fall vernetzt bleiben. Alleine kann man nicht so viel schaffen wie zusammen. Und jeder hat auch, wie gesagt, seinen eigenen Schwerpunkt und seine eigenen Sachen, wo er sehr viel aktiver helfen kann als andere. Also ich meine, eine Trans Alive-Gruppe, die kann so viel mehr leisten als Warmes Wiesbaden als gesamter Verein für die Trans-Community eben. Und ebenso die AIDS-Hilfe, die kann auch noch sehr viel intensiver beraten, was ihr Spezialgebiet angeht. Je mehr Menschen wir sind, das gibt natürlich immer ein ganz anderes Bild. Ne? Also deswegen.
0: Ja, ihr arbeitet mit der AIDS-Hilfe Wiesbaden.
1: Genau.
0: Okay. Ihr bietet auch Freizeit- und Kulturangebote an. Warum ist das neben politischer Arbeit so wichtig? Erreicht man damit die Jugendlichen oder geht es da um einen lockeren Umgang, um das ganze Thema ein bisschen schwereloser zu machen?
1: Also es geht vor allem darum, dass man auch mal aus dem Alltag entkommen kann und auch mal mit Gleichgesinnten einfach zusammen aus dem Alltag entfliehen kann und einfach das tut, was man gerne macht. Ich meine, wir machen Wanderungen, wir haben Rainbow Shipping, also eine queere Party auf dem Schiff, wir haben die Let's Go Queer Party oder man geht einfach mal zusammen picknicken. Und also es richtet sich nicht nur an die Jugend, natürlich auch bis 27 die Jugend, man kann natürlich auch schon früher in den Erwachsenen feiern, aber auch für die erwachsenen Leute, also ganz egal, alle. Für alle auf jeden Fall.
0: Ja, an dieser Stelle muss man leider so ein bisschen sagen, manchmal ältere Personen, damit schließe ich mich jetzt ein, werden tatsächlich auch heute so ein bisschen in der Community schon wegen ihrem Alter diskriminiert. Habt ihr das auch schon erlebt?
1: Also in meinem Verein, also bei Warmes Wiesbaden, habe ich das jetzt tatsächlich noch nicht erlebt. Aktuell besteht unser Verein auch noch aus eher der älteren Generation. Das ist jetzt meine Aufgabe, das mal umzuschwingen. Also ich bin ja jetzt auch im Vorstand vor allem für die Jugend und versuche auch diesen Verein sehr viel jünger zu gestalten. Aber ich würde sagen, bei uns ist es nicht das Problem. Also wenn du zu uns kommst, dann bist du herzlich willkommen.
0: Also jünger gestalten, damit meinst du Innovationen, oder?
1: Also wir brauchen ja auf jeden Fall Zukunft, ne? Also klar, jetzt läuft das alles noch und diese ganzen Veranstaltungen, Projekte und die Pride, das funktioniert soweit. Aber in 10 Jahren muss irgendwo der Nachwuchs herkommen.
0: Genau, und da muss man jetzt im Prinzip schon die Weichen legen.
1: Genau.
0: Wenn jemand neu in Wiesbaden ist und Anschluss sucht, wie kann der Verein dabei helfen?
1: Also vor allem durch unseren Stammtisch. Da kann man die ersten Leute kennenlernen und da kann man auch überhaupt erst erfahren, was es an Angeboten in der Umgebung gibt. Also ich meine, wir erklären ja auch, welche, also es ist ja nicht nur unser Programm, sondern auch das Programm unserer Kooperationspartner. Und je nach Alter natürlich noch unsere Jugendgruppe, bei der man dann auch einfach vorbeikommen kann, treffen uns alle 2 Wochen mittwochs. Und auch dort kann man sich recht gut vernetzen und von dort aus natürlich auch viel, viel mehr alles Weitere in Wiesbaden kennenlernen.
0: Also das ist im Prinzip auch schon eure Innovation oder wie es bei euch weitergehen kann. Welche Visionen habt ihr für den Verein im Moment?
1: Wir möchten natürlich mit jedem Jahr, dass die Pride wieder stärker zuwächst, also stärker wird, die Leute wieder aktiver werden und vor allem im Verein, wie gesagt, dass wir jünger werden, dass wir Nachschub schaffen, dass wir auch noch viel, viel mehr Flinters erreichen, dass wir Refugees erreichen, also dass wir einfach alle queeren Menschen in Wiesbaden viel, viel stärker in den Verein holen und dass diese auch wieder sehr viel aktiver in der Vereinsarbeit werden.
0: Und man kann diese Leute nur dazu holen, wenn die auch wissen, wo sie sich hinwenden können. Das wird jetzt der Werbeblock. Wenn man sich für euch interessiert, für eure Arbeit, also Warmes Wiesbaden e.V., wo kann ich mich hinwenden? Habt ihr eine Internetseite? Seid ihr auf Facebook oder wie seid ihr vertreten, wo man sich hinwenden kann oder kontaktieren kann?
1: Also in erster Linie würde ich sagen, gern einfach mal vorbeikommen. Also wir haben immer am 2. Dienstag im Monat unseren Stammtisch, derzeit im Westend-Café Wiesbaden. Und ansonsten haben wir eine Website www.warmeswiesbaden.de. Da kriegt man auch alles Mögliche an Infos zu unseren Projekten, zu unseren Veranstaltungen. Und es sind überall immer Flyer im Umlauf, auch aktuell zum queeren Sommer. Ansonsten gern auf Instagram vorbeischauen oder einfach eine Mail an info@warmeswiesbaden.de.
0: Genau, also das sind schon mal ganz viele Möglichkeiten und gerade die Internetseite, die du gesagt hast, da findet man tatsächlich wirklich alles, was euer Verein ist und macht. Also da ist man, da hat man schon richtig zu tun, bis man so ein bisschen sich da durchgelesen hat und da kann ich nur sagen, wer dann nicht irgendwas gefunden hat, was ihm bei euch gefällt. Vielen Dank, Nana.
1: Danke euch.

Und an dieser Stelle geben wir euch noch einen kleinen Inhalt über unsere zweite Stunde. Mein Kollege Markus Prieskorn wird mit Stella Tümmler sprechen von LSBTIQ Netzwerkstelle Südhessen. Und dann haben wir noch live am Telefon, wenn er nicht in der Zwischenzeit eingeschlafen ist, hoffen wir mal, den Chris Kim von LSBTIQ Netzwerkstelle Mittelhessen.

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1: Mit Sebastian Schweighöfer. Guten Abend. Wiesbaden. In Wiesbaden hat die Stadt erstmals eine Befragung unter queeren Menschen zu ihren Erfahrungen und zum Sicherheitsempfinden vorgestellt. Bürgermeisterin Christiane Hinninger und Polizeivizepräsidentin Katrin Thaler präsentierten die Ergebnisse im Rathaus. Die Auswertung beleuchtet homo- und transfeindliche Erfahrungen sowie mögliche Unterstützungsmaßnahmen für die Community. Mehr als 200 Personen beteiligten sich an der Online-Erhebung Queeres Leben in Wiesbaden. Die Befragten berichteten über Diskriminierung, Gewalt und Unsicherheit im öffentlichen Raum. Tagsüber fühlen sich die meisten demnach sicher, in den Abendstunden wächst jedoch die Unsicherheit. Insbesondere belastet gelten Innenstadt, Westend, Bahnhofsvorplatz, Bushaltestellen und andere Orte mit wenig Schutz. Die Studie zeigt außerdem, dass Vorfälle nur selten angezeigt werden. Genannt werden Unsicherheiten im Umgang mit dem Verfahren und beim weiteren Ablauf. Die Stadt verweist auf bereits umgesetzte Maßnahmen wie Regenbogenbeflaggung, Zuschüsse für den CSD und das Queere Zentrum. Für queere Menschen in Wiesbaden soll das den Schutz und die Sichtbarkeit weiter stärken. Berlin. Das Bundesministerium für Bildung, Familie, Senioren, Frauen und Jugend hat intern die Bezeichnung des zuständigen Referats geändert. Aus Queerpolitik, sexuelle und geschlechtliche Vielfalt wurde sexuelle und geschlechtliche Vielfalt. Laut Ministerium bleibt die Arbeit des Referats unverändert. Die neue Bezeichnung sei an den offiziellen Titel der Queerbeauftragten angepasst worden. Kritik kommt von SPD Queer. Die Organisation spricht von einer gezielten Schwächung sichtbarer queerer Lebensrealitäten und von einer schleichenden Erosion queerer Präsenz. Co-Chef Oliver Strotzer forderte Ministerin Katrin Prien auf, die Entscheidung zu korrigieren und sich klar an die Seite von Menschen zu stellen, die täglich Diskriminierung erfahren. Prien hatte bereits zuvor erklärt, Vielfalt sei für sie kein staatliches Förderziel und den Aktionsplan Queer Leben relativiert. Queere Verbände hatten dagegen mit Verweis auf steigende Gewalt für den Erhalt von Förderungen geworben. Für die queere Community steht damit auch die Frage im Raum, wie sichtbar politische Zuständigkeit künftig noch benannt wird. Rheinland-Pfalz. Der Koalitionsvertrag von CDU und SPD in Rheinland-Pfalz wird überraschend positiv bewertet. Demnach will sich die neue Landesregierung im Bundesrat für die Ergänzung von Grundgesetz Artikel 3 um sexuelle und geschlechtliche Identität einsetzen. Damit würde ein zentraler verfassungsrechtlicher Schutz ausdrücklich gestärkt. Der Schritt ist politisch bemerkenswert, weil er queere Rechte nicht nur in der Landespolitik, sondern auch auf Bundesebene verankern soll. Der Eintrag im Koalitionsvertrag signalisiert Unterstützung für eine rechtliche Absicherung, die über einzelne Maßnahmen hinausgeht. München. Am 3. Mai 2026 fanden verschiedene Veranstaltungen zum International Family Equality Day statt. In Berlin, Karlsruhe, München und Stuttgart wurde an diesem Tag auf Regenbogenfamilien und ihre Situation aufmerksam gemacht. Laut LSVD Plus soll dieser Tag sichtbar machen, was Familien bereits erreicht haben und zugleich auf fehlende Gleichberechtigung hinweisen. Berlin. Die Berliner Schwulenberatung. Und das waren sie, die schwul-lesbischen Nachrichten hier auf Radio X.
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Und damit kommen wir schon zu den Veranstaltungs- und TV-Tipps für die Woche vom 4. bis 10. Mai. Wir haben nur einen Veranstaltungstipp, und zwar am Samstag, den 9. Mai im Orange Peel. Da gibt es nämlich die 1001 Queer Oriental Night, die monatlich schwul-lesbische Oriental-Party mit türkischem Pop, Oriental, Balkan-Pop, House und Charts, unter anderem mit DJ Mo, und die Aussprache habe ich mir extra aufgeschrieben, wie ich finde. Sehr Chalar. Genau. Eintritt 20 Euro oder 15 Euro, wenn man bis 23.30 Uhr da ist. Das Ganze ab 23 Uhr im Orange Peel in der Kaiserstraße 39 in Frankfurt.

0: Der TV-Tipp ist eigentlich schon mal im Vorgriff auf die nächste Woche, nämlich während und kurz nach unserer Radio-Sub-Sendung nächste Woche gibt es zwei Sendungen im Fernsehen, die euch vielleicht interessieren könnten, und zwar am Montag um 20.15 Uhr im ersten 70 Jahre ESC More Than Music. Eine Doku über den größten Musikwettbewerb im europäischen Fernsehen. Und danach um 23.20 Uhr auch im ersten Disco macht Legende Bonnie M. Anlass ist das 50-jährige Jubiläum der Originalbesetzung von Bonnie M. 1976 formte Produzent Frank Farian die Gruppe mit Liz Mitchell, Marcia Barrett, Maisie Williams und Bobby Farrell und schuf damit ein prägendes Kapitel der Popgeschichte. Im selben Jahr erschien mit Daddy Cool ein weltweiter Hit, der bis heute als ikonischer Klassiker der Dance-Pop-Kultur gilt. Diese TV-Dokumentation wurde am Samstag auf dem Lichter Filmfest international mit zahlreichen Ehrengästen vorgestellt. Markus Brieskorn wird euch nächste Woche darüber berichten. Und nächste Woche also erst Radio Sub hören, dann die Mediathek sichten oder den museumsreifen Videorekorder, falls noch vorhanden, programmieren. Ah, bist ja wieder da. Sag doch mal die E-Mail-Adresse an, wenn du möchtest.
1: Die E-Mail-Adresse? Was für eine E-Mail-Adresse?
0: Unsere. info@radiosub, wenn ihr noch was für uns habt.
1: Nee.
0: Machen wir weiter im Programm.
1: Ja.
0: Mit Troye Sivan.
1: Ich muss nur mal kurz, jetzt kommt der Beitrag dann vom Markus, ne?

0: Mein Kollege Markus Brieskorn hat mit Stella Tümmler von der LSBTIQ-Netzwerkstelle Südhessen gesprochen, einem Projekt von Vielbund e.V.
1: Stella, du bist jetzt seit Februar in dieser Position. Was genau machst du denn da jetzt bei diesem LSBTIQ-Netzwerk in Südhessen?
2: Ja, also die LSBTIQ-Netzwerkstelle Südhessen ist dafür zuständig, die Region zu vernetzen eigentlich, ja, Netzwerkstelle. Deswegen heißt es ja auch so. Das heißt, wir bringen unterschiedliche AkteurInnen und AktivistInnen und andere Organisationen, Initiativen und Gruppen zusammen, um das Umfeld für die queere Community stärker zu machen und zu fördern und eben auch neue Kooperationen aufzubauen und ja, die Sichtbarkeit auch für die Community zu stärken. Und ja, das ist ein sehr weitläufiges Feld, aber das ist so die Grundaufgabe, die ich in Südhessen und auch die anderen drei Netzwerkstellen in Hessen eigentlich haben.
1: Und das läuft dann so, dass ihr dann verschiedene Treffen organisiert, wo ihr dann einladet dann und so in der Richtung muss man sich das vorstellen wahrscheinlich.
2: Also es gibt ganz unterschiedliche Wege, was das bedeuten kann. Also einmal auf jeden Fall, dass man ja Treffen organisiert zwischen den unterschiedlichen AkteurInnen. Wir haben zum Beispiel das Format des runden Tisches, was so eine Art Vernetzungstreffen ist. Oder man geht auch selbst zu unterschiedlichen anderen Netzwerktreffen oder Veranstalten und präsentiert sich dort als Netzwerkstelle und auch als Verein. Also Vielbund e.V. ist die Trägerin meiner Stelle und dementsprechend repräsentiere ich dann dort auch den Verein. Und es geht also einmal darum, Präsenz zu zeigen auf unterschiedlichen Wegen und die Leute zu einem zu holen, durchtreffen, aber auch an anderen Stellen in der Region, weil ich bin ja für die Region Südhessen zuständig, auch Treffen zu organisieren oder auch Veranstaltungen zu organisieren. Das ist auch eine ganz klare Idee, die man umsetzen kann, um eben zu vernetzen.
1: Okay. Du hast ja schon gesagt, du bist für Südhessen zuständig. Vielleicht kannst du mal so grob umreißen, was unter Südhessen alles offiziell fällt.
2: Ja, also da fällt einmal drunter die Stadt Darmstadt, dann der Landkreis Darmstadt-Dieburg, der Landkreis Bergstraße, Groß-Gerau, also der ganze Kreis Groß-Gerau und der Odenwaldkreis. Also
1: bis zur hessischen Grenze sozusagen.
2: Richtig, ja, genau.
1: Okay. Du kommst ja selber irgendwie so ein bisschen aus der Medienbranche, habe ich jetzt im Vorfeld schon gehört. Hilft dir das im Prinzip jetzt da ein bisschen tätig zu sein?
2: Also ich würde sagen, auf jeden Fall. Ich habe vor meiner Elternzeit, habe ich in einem queer-feministischen Filmverleih gearbeitet. Für alle, die nicht wissen, was ein Filmverleih ist, das ist eine Art Verlag, könnte man sagen, aber nicht für Bücher, sondern für Filme. Also man kauft halt Lizenzen von Filmen und wertet die dann auf unterschiedlichen Wegen aus, sei es jetzt, dass man die im Kino rausbringt oder auf DVD, ganz klassisch noch, oder auf Streamingdiensten oder im Fernsehen und hier und da. Und

0: Und des Weiteren war ich ja, wie gesagt, für eine queere Firma zuständig und habe dementsprechend natürlich auch eine gewisse Vernetzung schon, vor allen Dingen im queeren Medienbereich, sei es jetzt Presse, unterschiedliche Festivals, aber auch Initiativen und Vereine. Also ich habe mit vielen AIDS-Hilfen zusammengearbeitet. Ich habe auch im Vorhinein mit vielen Bunden zusammengearbeitet, die ja auch immer mal wieder Kino-Open-Air-Veranstaltungen organisieren. Und ja, da habe ich also viele Player
1: Kontakte dann
0: sozusagen
1: schon, ja.
0: kennengelernt.
1: Ja, das hilft, das kenne ich von meiner Arbeit hier auch. Das
0: Ja,
1: genau
0: genau.
1: selber. Du hast jetzt gerade den runden Tisch, hast du jetzt ja schon erwähnt, also wo du selber eingeladen hast. Der war, glaube ich, jetzt, also wir zeichnen das ja auf die Woche, aber der war jetzt gerade die Woche, ne?
0: Ja, der war gestern tatsächlich. Ja,
1: Und
0: der lief sehr gut. Also ich hatte natürlich ein bisschen Angst, weil ich das das erste Mal gemacht hatte. Aber es waren insgesamt 14 Teilnehmende dann auch. Das war auf jeden Fall eine gute Zahl, was ich eigentlich auch irgendwie nicht damit gerechnet hatte, weil so schönes Wetter war. Und da denkt man ja immer, na, die Leute gehen dann vielleicht auch lieber woanders hin. Aber wir hatten ganz unterschiedliche Personen da, unterschiedlichen Alters, aus unterschiedlichen Organisationen, mit unterschiedlichen Hintergründen, auch unterschiedliche ethnische Hintergründe. Das fand ich auch sehr schön zu sehen, dass wir relativ gemischt waren. Und ja, da habe ich mich erst mal vorgestellt, weil mich kennt ja irgendwie noch so wirklich so niemand und auch viele Leute verstehen nicht, was die Netzwerkstellen generell eigentlich machen und wofür die überhaupt da sind. Und dann ging es so ein bisschen darum, das erstmal zu erläutern. Und daraufhin haben wir dann eine erste kleine Bedarfsanalyse gestartet. Was braucht die Region? Was brauchen die unterschiedlichen Interessengruppen? Und haben uns darüber ausgetauscht. Und es war eine sehr schöne Diskussionsrunde und wir haben wirklich viele gute Ideen gesammelt und jetzt geht es erstmal darum, das so ein bisschen auszuwerten, zu schauen, wie man damit arbeitet und was für Formate vielleicht man kreieren kann, um diese Bedürfnisse irgendwie aufzugreifen und dem gerecht zu werden.
1: Gut, ich wollte nämlich gerade noch nachfragen, halt eben, welche Themen ihr da jetzt gehabt habt, aber das hast du jetzt ja dann schon mehr oder weniger beantwortet.
0: Ja, also wir hatten auch konkrete Themen, ja, so was tatsächlich, es haben sich auch so, naja, die gewissen Bedürfnisse haben sich auch dann gebündelt. Wir haben ganz viel gesehen, dass es sehr viel im Bereich Flinter gewünscht wird, weil hier die Repräsentation einfach immer noch sehr gering ist und die Formate einfach auch sehr gering ist.
1: Das musst du mal kurz erklären, Flinter.
0: Flinter ist ein Akronym und steht für Frauen, Lesben, Inter und N, non-binär, trans und asexuelle Personen. Und es ist im Prinzip die Personengruppe, weil es sind ja mehrere unterschiedliche Gruppen, die sich immer noch in vielen queeren Formaten nicht wiederfinden. Also persönlich. Theoretisch sind die Angebote ja für alle offen, aber trotzdem, die Strukturen sind oft so aufgebaut, dass man sich, wenn man zu dieser Gruppe gehört, sich oft nicht so wirklich willkommen fühlt. Und das wurde auch gestern ganz stark klar, dass da irgendwie was fehlt und dass man sich da mehr wünscht. Und dann gab es auch viel im Bereich speziell für Transpersonen, dass da Lücken gesehen werden. Und auch für ältere Queers wurden Formate gewünscht und dann gab es noch ganz konkrete Sachen wie, wir würden gerne viel machen, aber uns fehlt das Geld für Projektfinanzierungen. Wie kommen wir damit klar? Irgendwie so eine Art ja, finanzielle Sicherheit oder Projektförderungssicherheit, dass man da irgendwie da mangelt halt. Das waren so die konkreten Sachen. Umgedreht wurde aber auch festgestellt, dass es auch positive Dinge gibt, dass der Zusammenhalt innerhalb der Community sich immer weiter stärkt, was vielleicht oder wahrscheinlich auch daran liegt, dass generell die Zeiten alle immer irgendwie unsicherer und irgendwie prekärer werden, auch für die Community, aber auch für eigentlich den Rest der Gesellschaft, wenn man mal ehrlich ist. Und dass das irgendwie dazu führt, dass man doch irgendwie näher zusammenrückt und irgendwie über seine Unterschiede hinweg sieht und lieber guckt, was einen verbindet und so. Und das war eigentlich eine ganz schöne Feststellung.
1: Okay. Wie geht's da jetzt weiter? Also jetzt war der runde Tisch jetzt die Woche dann, aber ansonsten, was hast du jetzt da als nächstes vor?
0: Als nächstes habe ich jetzt konkret vor, anhand dieser Bedarfe, die wir gesammelt haben, erstmal zu schauen, was für Formate könnte ich dann hier mit unterschiedlichen Kooperationspartnerinnen aufziehen, um vielleicht ein paar dieser Lücken irgendwie so ein bisschen zumindest zu füllen. Des Weiteren habe ich aber

0: auch noch Projekte, an die ich mich setzen muss, die schon in unseren Förderantrag beantragt wurden. Also man muss sich das so vorstellen, meine Stelle ist gefördert von dem Hessischen Ministerium für Integration und Soziales. Ich hoffe, ich habe da jetzt nicht irgendeins der Wörter vergessen. Das sind immer so ganz lange Namen, die dann immer im Akronyme irgendwie umgeführt werden. Durch den Hessischen Aktionsplan für Akzeptanz und Vielfalt.
1: Genau. Mhm.
0: Und das ist immer nur eine einjährige Projektförderung. Und bei der Projektförderung muss man natürlich, wenn man da den Förderantrag stellt, auch sagen, was man so ungefähr vorhat. Und daran muss ich mich natürlich jetzt auch halten. Auch wenn ich ganz neu bin und den Förderantrag für die aktuelle Periode nicht verfasst habe. Aber da sind auch unterschiedliche Formate schon vorgesehen. Was wir jetzt zum Beispiel planen, das ist, würde jetzt in die dritte Runde gehen, ist ein Queer Camp im September, das in Mittelhessen stattfinden wird. Das haben wir auch in Kooperation mit den anderen Netzwerkstellen, setzen wir das auf. Und daran sind wir eigentlich gerade. Das ist so unser größtes Projekt für dieses Jahr, weil das über mehrere Tage geht. Und da ist natürlich der organisatorische Aufwand relativ hoch. Aber ansonsten wird weiterhin geplant, Workshops anzubieten. Wir haben jetzt zum Beispiel in Südhessen eine neue Kooperation, die demnächst startet für queere Jugendliche und junge Erwachsene, die vor Herausforderungen im Arbeitsleben oder kommendem Arbeitsleben stehen, sei es jetzt Erwerbslosigkeit, drohende Erwerbslosigkeit, Schwierigkeiten, sich für ein Studium oder eine Ausbildung zu entscheiden, Schwierigkeiten bei der Ausbildung, ein allgemeines Gefühl des Verlorenseins und all solche Fragen wird es hier ein Pilotprojekt geben am Queeren Zentrum in Darmstadt, bei dem wir Empowerment-Workshops machen, einmal im Monat, wo es eben um solche Themen gehen kann. Und das ist, wie gesagt, offen für alle bis 27. Und je nachdem, wie das startet, überlegen wir das Projekt dann auch für alle Personen freizustellen, also auch die älter sind zum Beispiel.
1: Ja, das kann man ja mal gucken.
0: Sie haben halt diese Probleme ja eventuell auch.
1: Ja.
0: Und ja, da freue ich mich drauf, dass diese erste Kooperation da schon entstanden ist mit Hage e.V. und MyWay in Darmstadt, die Coaches stellen. Und ja, da bin ich ganz gespannt, wie das anlaufen wird. Das soll im Juni starten, wenn ich das jetzt richtig im Kopf habe. Und das ist so eine Sache zum Beispiel, die jetzt demnächst ansteht.
2: Das war mein Kollege Markus Prieskorn im Gespräch mit Stella Tümmler. Wer sich für die Arbeit der LSBTIQ-Netzwerkstelle Südhessen interessiert oder selbst aktiv werden möchte, kann sich melden an info@lsbtiq-südhessen.net oder auch telefonischen Kontakt unter 06151 98 17 195. Sitz der Netzwerkstelle ist bei Vielbund e.V. in der Kranichsteiner Straße 81 in Darmstadt.

0: Am Telefon begrüße ich jetzt Chris Kim von der LSBTIQ-Netzwerkstelle Mittelhessen mit Sitz in Marburg. Wir sprechen über Vernetzung in der Region und über das wichtige Thema Queerfeindlichkeit. Wenn wir jetzt Glück haben, sage ich guten Abend, Chris. Hallöchen, bist du da?
1: Ja. Ich bin da. Guten Abend und schön da zu sein.
0: Ja, wunderbar. Schön, dass du dir die Zeit nehmen konntest und dass wir heute so ein bisschen über eure Netzwerkstelle sprechen können. Chris, du arbeitest bei der LSBTIQ-Netzwerkstelle Mittelhessen. Was genau ist deine Aufgabe dort?
1: Genau. Also ich glaube, bevor ich die Frage beantworte, ist, glaube ich, wichtig zu wissen, dass die Netzwerkstelle Mittelhessen im Gegensatz zu den anderen Netzwerkstellen, die ja in 4 Regionalstellen organisiert ist, haben ja auch die Kolleginnen gesagt, dass wir aufgeteilt sind. Das ist nicht so offensichtlich, aber genau, ne, wir haben quasi 2 Träger, einmal die LZW Gießen, das ist quasi die Netzwerkstelle Mittelhessen Süd, und einmal quasi, wo ich ansässig bin, die LZW in Marburg, das ist quasi Nord, und deswegen unterteilen wir uns tatsächlich auch die Orte und die Landkreise. Genau, und uns gibt es ja seit 2019 so, finanziert von den Mitteln des Hessischen Ministeriums für Arbeit, Integration, Jugend und Soziales. Ich persönlich arbeite auch seit 2020 in der Netzwerkstelle, also mittlerweile doch schon 6 Jahre. Auch eine Besonderheit für uns in Marburg ist, ein Großteil unserer Arbeit findet im vielen Zentrum Marburg statt. Das hat tatsächlich auch was sehr stark mit der Netzwerkstelle zu tun. Die Arbeit ist bei uns auch recht vielfältig, ne? Wir arbeiten gemeinsam an überregionalen Projekten mit den anderen Netzwerkstellen zusammen. Hessische Queere Vollversammlung und das Queer Camp, das ja auch in diesem Jahr nochmal stattfinden soll, lokal dann mit den queeren Communities und den Einzelpersonen. Da machen wir Vernetzungen, wir machen Erstberatungen und gucken, was die Bedarfe der Community sind, also wo sind die Leerstellen und wo können wir tatsächlich auch versuchen, Gruppen zu gründen, aufzubauen, und sind somit auch natürlich so eine Rolle oder in der Rolle eine Ansprechperson für die queere Community zu sein, aber auch für die Kommunen und andere Institutionen. Ab und zu machen wir Vortragsreihen, ab und zu Sensibilisierungsarbeitssachen und Workshops. Genau, und generell würde ich sagen, dass bei uns der Hauptthemenschwerpunkt die Queerfeindlichkeit ist.
0: Genau, zu dem Punkt wäre ich jetzt auch noch gekommen, nämlich was euer Schwerpunkt ist in eurer Arbeit. Warum ist das auch in Mittelhessen so wichtig?
1: Die Queerfeindlichkeit?
0: Genau. Oder erstmal der Schwerpunkt eurer Arbeit und die Vernetzung überhaupt.
1: Mittelhessen, also jede Regionalstelle hat ja quasi aufgrund des Bezugs der jeweiligen Region auch unterschiedliche Herangehensweisen, sage ich mal, oder womit sie sich auseinandersetzen müssen. Mittelhessen ist ja abseits, sag mal, die Ballungszentren in Anführungsstrichen, ne, Universitätsstädte Marburg und Gießen. Vielleicht könnte man noch so Limburg mit dazu nehmen. Da gibt es ja schon lange bestehende queere Angebote und Strukturen. Ansonsten ist ja Mittelhessen sehr ländlich geprägt. Und da merken wir manchmal auch so die Schwierigkeit tatsächlich darin. Also ne, Marburg, Universitätsstadt, wir haben eine aktive queere Community, größtenteils studentisch organisiert. Das macht auch einen großen Teil aus. Dort aber auch so ein bisschen Fluktuation, Verlust von Erfahrungen, ständig Erneuern von Beziehungen, die wir auch tatsächlich machen müssen. Da kann natürlich so Orte und Strukturen wie queere Zentren, Queerkneipen, Kulturzentren etc. entgegenwirken, um so eine Konstante zu haben. In ländlichen Räumen ist es ja leider nicht so, und da gibt es wenig queere Strukturen, bis fast gar keine. Wenn diese mal existieren, dann sind die so an Träger gebunden oder an Projektgelder, die dann nur ein paar Jahre existieren und dann verschwinden diese wieder. Und da gibt es ja auch einfach, ich sag mal, eine Flucht, insbesondere von queeren Jugendlichen aus diesen ländlichen Strukturen. Das ist ja leider nicht neu. Ich glaube, Leute, die in Dörfern aufgewachsen sind, erleben das ja auch selbst so, wissen, wie es ist. Genau, da ist es manchmal sehr schwierig, einen Fuß reinzustecken in diese ländlichen Räume. Also weil sie brauchen natürlich die Leute vor Ort. Die Leute ziehen dann teilweise weg, haben manchmal auch Angst. Ne? Coming out ist ja auch ein großes Thema im ländlichen Raum. Ja, das ist manchmal nicht so einfach. Ich würde aber sagen, am Ende ist Vernetzung ja einfach ein zentraler Bestandteil von queerer Community. Ansonsten würde es uns nicht geben, ansonsten würden sie das ja auch nicht machen.
0: Ja. Ja, das ist, ich finde das ganz toll, was ihr da an Arbeit leistet. Das ist Wahnsinn. Vor allem ist es gerade in dieser Region oder wie du schon gesagt hast, in der ländlichen Region sehr wichtig. Ich hatte es schon mal vor einer Stunde auch den Kollegen gesagt, wenn man in Hessen groß wird oder gerade so in dieser ländlichen Gegend, glaubt man ja immer, man ist der einzige Schwule. Und da muss man wirklich so ein bisschen gegen diese Gesellschaft tatsächlich teilweise ankämpfen oder so ein bisschen sich erklären vielleicht auch. Ende Februar gab es eine queere Vollversammlung in Marburg. Worum ging es da konkret?
1: Das war jetzt die zweite queere Vollversammlung, die wir organisiert haben. Die erste war 2024. Ich sag mal, das war so ein Testversuch, ob die queere Community überregional Lust daran hat, überhaupt an so einer Vernetzung mitzuwirken. Damals gab es kein übergeordnetes Thema. Dieses Jahr gab es schon, also genau gesagt, am 28.02. hatten wir die queere Vollversammlung. Oberthema war dann Auseinandersetzung mit Queerfeindlichkeit und somit hieß auch der Titel Queer sichtbar sicher. Bei dem sicher ist ein Fragezeichen. Und am Ende ging es uns darum, so einen Raum zu ermöglichen, wo wir eben halt genau darüber ein Gespräch führen können, weil das ein Thema ist, womit wir uns als Queer Community auseinandersetzen müssen in den letzten Jahren und uns einfach auch beschäftigen müssen. Ich finde es sehr wichtig, dass wir das tun, also nicht nur abstrakt, sondern auch konkret, weil ich der Überzeugung bin, dass ein Ignorieren oder ein Kleinreden davon auch nicht weiterhilft, sondern da müssen wir eben halt miteinander ins Gespräch kommen. Da gab es einen Input zu den queerfeindlichen Mobilisierungen, die gegen die CSDs in Hessen im letzten Jahr, aber dann auch bundesweit. Da gab es eine Einordnung der rechtsextremen Akteure und Strukturen. Das haben die mobilen Beratungsteams gegen Rechtsextremismus in Südhessen organisiert und veranstaltet. Es gab auch ein paar Handlungsempfehlungen, die wir daraus gegeben haben. Dann gab es ein paar Mini-Workshop-Formate, ne, beispielsweise queere Selbstverteidigung, Transfeindlichkeit innerhalb der queeren Community oder wie man generell mit Queerfeindlichkeit auch persönlich umgeht, also so Coping-Mechanismen.
0: Ja, ist ja auch immer wieder so ein gewisses kleines Thema. Welche zentralen Erkenntnisse oder Eindrücke hast du von dieser Vollversammlung dann mitgenommen?
1: Ich fand es sehr schön. Sehr schöner Moment für mich war, dass fast alle, die eben halt sich doch beteiligt haben und da eben halt auch als Teilnehmende vor Ort waren, den Wunsch geäußert haben, dass diese Vollversammlung jährlich stattfinden soll. Also es gibt einfach einen starken Bedarf nach einer queeren Vernetzung in Hessen und das halt langfristig und vielleicht eben halt auch eine gemeinsame Stimme, sage ich mal, zu finden. Wir sprechen immer von Queer Community dabei, das ist ja eigentlich ein Versuch, manchmal sowas herauszubilden, sondern es sind ja queere Communities, wenn man es ehrlich nimmt. Es gibt ja nur manchmal an bestimmten Orten oder Tagen, ich sag mal CSDs, die Orte, wo wir dann wirklich auch als queere Community zusammenkommen können, um eine gemeinsame Stimme zu finden. Das ist sehr schön, irgendwie mitzubekommen, weil das war auch ein Anliegen von uns. Eine andere Erkenntnis ist einfach folgende Problematik. Es gibt keine zentrale Anlaufstelle für queere Menschen in Hessen, wenn sie Queerfeindlichkeit erleben. Da gibt es die Opferberatungsstellen, da gibt es die Antidiskriminierungsstellen, das ist auch wichtig. Aber manchmal reicht es halt auch einfach nicht. Generell, wir sprechen ja von einer 90-prozentigen Dunkelziffer, wenn es um queerfeindliche Gewalt geht. 90-prozentig wissen wir gar nicht, was da passiert. Die Sachen werden nicht angezeigt. Verschiedene Hintergründe dazu. Da eben halt zu sagen, nee, das brauchen wir unbedingt. Großer Fortschritt meiner Meinung nach ist, dass es jetzt die Melde- und Informationsstellen zur Queerfeindlichkeit existiert in NRW und neuerdings ja auch in Niedersachsen. Das wäre natürlich großartig, wenn es das auch in Hessen geben würde. Genau da würde ich versuchen, einen Ansatz zu finden.
0: Okay, da haben wir schon deinen Ansatz im Prinzip verstanden, was du da genau machst. Welche Rolle spielt denn die Community-Vernetzung im Umgang mit Queerfeindlichkeit?
1: Eine zentrale. Also wir können ja diese Arbeit am Ende auch nur machen, wenn wir eben halt die Beziehung zu den queeren Strukturen und Einzelpersonen führen. Und wenn da am Ende auch ein Vertrauensverhältnis da ist, dass man eben halt davon mitbekommt oder eben halt auch weiß, ah ja, da ist das passiert. Und am Ende geht es ja auch darum zu gucken, wie geht man damit um, was kann man machen, was sind die Bedarfe, wo kann man ihn halt supporten.
0: An dieser Stelle machen wir eine ganz kleine Pause und werden dann mal zum Thema Rechtsextremismus und Rassismus kommen. Was du da für Erfahrungen gemacht hast oder wie da deine Arbeit aussieht, das erfahren wir nach einer ganz kleinen Pause.

0: Am Telefon habe ich jetzt weiterhin noch den Chris Kim von der LSBTIQ-Netzwerkstelle in Mittelhessen. Ich hatte es ja vor unserer kurzen Pause schon gesagt, Chris, du arbeitest auch mit Beratungsstellen gegen Rechtsextremismus und Rassismus zusammen. Wie sieht denn da die Zusammenarbeit konkret aus?
1: Genau, im Vorfeld der Zusammenarbeit hat das Ganze hat Anfang letzten Jahres, im Vorjahr 2024, fand ja die bedrohlichen massiven Queerfeindlichen-Mobilisierungen gegen CSDs in Osthessen statt. Ostdeutschland, sorry. Als ganz großes Ding in Bautzen liefen dann 700 Rechtsextreme auf der Straße, um queeres Leben und queere Existenzen anzugreifen. Und davon ja nicht wenig jugendliche Rechtsextreme, die da mitgemacht haben.
0: Ja, und das wurden, glaube ich... Ja, Entschuldigung. Und ich glaube, es wurden auch zwei CSDs abgesagt deswegen, ne?
1: Genau, richtig. Und das ist ja erschreckend und das ist ekelhaft. Also ich finde da keine Worte für. Und für uns hat das eine ganz große Sorge aufgemacht, dass das eben halt natürlich auch nach Westdeutschland rüberschwappen wird, sage ich mal. Das ist ja leider dann auch passiert. Und im Vorfeld haben wir uns dann mit dem mobilen Beratungsdienst gegen Rechtsextremismus und Rassismus, also kurz MDT Hessen, die sehr ähnlich wie die Netzwerkstellen tatsächlich auch regional gegliedert sind, uns zusammengesetzt, um uns zu beraten, darüber zu sprechen, wie können wir denn die CSDs in Hessen unterstützen und uns dagegen wappnen. Das war auch richtig, weil die Einschätzung von uns war auch richtig, denn letztes Jahr fanden dann doch 4 rechtsextreme Demonstrationen kundgebend gegen die CSDs in Hessen statt. Und dann gab es, sage ich mal, einen Call mit den CSDs in Hessen, insbesondere mit denen, wo klar ist, da wird was passieren, um uns darüber zu beraten, wie können wir dann unterstützend wirken und was sind unsere Handlungsempfehlungen. Da gab es auch einen Input dazu, um wen handelt es sich, wer sind die rechtsextremen Akteure, im Vorfeld auch quasi so einen Sicherheits-Check-in zu machen, was kann man machen, wie sollte man das angehen, und dann am Ende auch bilateral mit den CSDs darüber zu sprechen, wie man weiterhin unterstützen kann. Dann gab es auch ein kleines Monitoring, das haben aber die MBTs gemacht, um zu gucken, wie liefen die Mobilisierungen ab, wer steckt dahinter, wie sah das aus, war es erfolgreich in Anführungsstrichen oder nicht. Ist das Ganze gestartet. In diesem Jahr haben wir das Gleiche vor einigen Wochen, ich glaube vor 1-2 Wochen, haben wir auch nochmal so einen Call gemacht. Da sind aber auch die Opferberatungsstellen von Response nochmal dazugekommen, um sich vorzustellen und gemeinsam zu gucken, wie können wir da gemeinsam agieren.
0: Mit Statistiken ist es ja immer so eine Sache, aber im Prinzip haben wir wieder die Situation, dass in den letzten Jahren die Zahl der queerfeindlichen Straftaten gestiegen ist. Wie wirkt sich das auf eure Arbeit direkt aus?
1: Krass, würde ich sagen. Genau, ich denke auch, dass dieser Anstieg, weil du das mit den Statistiken natürlich angegeben hast, ne, ich habe ja im Vorfeld gesagt, 90% fließen gar nicht in die Statistik ein. Ich denke aber, dass dieser Anstieg auch so eine Mischung ist aus der verstärkten Sichtbarkeit queerer Existenzen und Strukturen. Die CSDs, besonders in ländlichen Räumen, haben ja massiv bundesweit zugenommen. Das ist ganz klar positiv hervorzuheben. Gleichzeitig erleben wir auch in einer Gesellschaft, in der rechtes Denken und Handeln eben halt einfach stetig verstärkt wird und leider nicht nur in Deutschland, sondern ja auch weltweit. Und da geht es um eine Entdemokratisierung, die wir ja auch erleben. Und das führt natürlich auch dazu, dass queere Rechte da darunter leiden. Und da auch noch doch eine Statistik zu nennen. 2025 hatte die Amadeo-Antonio-Stiftung eine kleine Broschüre rausgebracht für das Jahr 2025. 245 CSDs haben sie dort aufgezählt, bundesweit die stattgefunden haben. Davon sind 100 CSDs durch rechte Demonstrationen und Angriffe betroffen. Das ist fast die Hälfte aller CSDs. Also wir sprechen da nicht von einem kleinen Bruchteil, sondern das ist massiv. Und das eben halt, wie gesagt, nicht nur in Ostdeutschland, sondern auch hier. Und wenn ich darüber spreche, was macht das natürlich mit queerer Community? Angst, Sorgen um die eigene Existenz. Und das merke ich auch persönlich in Marburg, innerhalb der queeren Community, in der Zusammenarbeit quasi auch, ich bin ja selbst Teil davon, die Rückmeldung von, was machen wir, wenn was passiert? Und eines der Sachen, die wir dann gemacht haben, ist tatsächlich auf Wunsch, einen queeren Selbstverteidigungskurs zu organisieren und zu gucken, dass Menschen sich dort auch sicherer fühlen in dem, was sie halt machen und wie sie halt sind. Und die Sorge ist aber nicht weg. Ich bin eigentlich ein sehr hoffnungsvoller Mensch, aber ich muss auch zugestehen, dass die Zukunft ja leider nicht rosig aussieht. Wir erleben das ja auch bei Schwulen, also meist schwulen Dating-Plattformen. Da wird sich verabredet, dann kommen jugendliche Täter und prügeln halt.
0: Ja, das scheint so ein bisschen so ein es klingt jetzt komisch, aber das scheint so ein gewisser Trend zu sein, ne? Dass es immer wieder diese Vorfälle gibt. Ich finde, das ist schon, also ich lasse mich jetzt mal zu einer persönlichen Ausführung hinreißen, das ist schon wirklich sehr perfide und schon wirklich also was ganz menschlich Fieses und Mieses, muss ich echt mal sagen. Naja, gut. Also es wurde auch darüber gesprochen, dass viele Vorfälle gar nicht erst erfasst werden. Warum ist das denn ein Problem? Weil es nicht in der Statistik dann auftaucht? Hallo, bist du noch da? Da hat mein Techniker irgendwie rumgefummelt. Nein, er ist nicht da. Er gibt keine Antwort. Chris, bist du noch da? Kannst du mich hören? Ich höre mich. Außer Chris. Gut, wir machen noch mal eine kleine Musik und dann schauen wir mal, ob wir noch mal die Verbindung mit Chris hinkriegen.

0: So, dann hoffe ich mal, dass die Rechnung, die Technik uns jetzt keinen Strich durch die Rechnung macht. Chris, bist du da?
1: Ja.
0: Wunderbar. So, jetzt haben wir leider so ein kleines bisschen Zeit verloren. Wir hätten noch über viele Dinge eigentlich sprechen können. Deswegen möchte ich jetzt noch mal eine letzte Frage stellen, nämlich ein Thema bei dir ist auch die Vernetzung von queeren People of Color und migrantisierenden Personen. Warum ist dir das besonders wichtig? Was hast du da an Triggern oder was ist deine Motivation für dieses Thema?
1: Für mich ist die Motivation, dass ich eben halt selbst Migrant bin. Und ich würde eben halt sagen, Queerfeindlichkeit ist nicht gleich Queerfeindlichkeit. Ne? Schwule Männer erleben eine andere Diskriminierung als lesbische schwule Männer im Alter, eine andere als junge Schwule. Und somit erleben natürlich auch Menschen, die migrantisiert sind, auch die Form von Queerfeindlichkeit in Kombination mit Rassismus. Und das manchmal ja auch leider nicht nur in der Gesellschaft, sondern auch innerhalb der Community. Und somit denke ich, dass wir auch Spaces brauchen für queere People of Color, um uns auch zu sehen, um so einen Raum zu schaffen, auch für Empowerment und Vernetzung.
0: Hm. Ja. Das heißt, sie brauchen im Prinzip auch nochmal eine andere oder besondere Unterstützung.
1: Ja, genau. Ich würde sagen, vielleicht eher eine andere, also weil die Themen vielleicht auch einfach anders sind.
0: Anders gewichtet, ja.
1: Genau.
0: Ja. Ja. Ich danke dir mal an dieser Stelle. Wie gesagt, uns ist die Zeit jetzt leider ein bisschen durch das technische Problem abhanden gekommen. Gib uns jetzt einfach nochmal eine Information, wenn ich mich so ein bisschen über eure Stelle erkundigen möchte. Wo kann ich mich hinwenden? Wo kann ich schauen, welche Arbeit ihr in der Netzwerkstelle macht?
1: Genau, da würde ich recht konkret sagen, für Marburg könnt ihr euch auch immer ans Queere Zentrum Marburg wenden, weil wir quasi dort auch unsere Büro-Tätigkeiten machen. Mhm. Und für Gießen dann auch für das Hochschildhauszentrum der AIDS-Hilfe Gießen. Generell sind wir aber immer erreichbar unter der E-Mail-Adresse info@lsbtiq-mittelhessen.net. Mhm. Und falls ihr eine telefonische Durchwahl haben möchtet, für das Queere Zentrum Marburg wäre es +49 6421 166 1682.
0: Gut, wunderbar. Dann, wie gesagt, ich muss leider schon sagen, vielen Dank für das Gespräch und ich wünsche euch alles Gute in eurer Arbeit. Vielen Dank, Chris Kim.
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0: Ja, und an dieser Stelle kommen wir dann ganz schnell und knapp schon zum Ende dieser 1501. Radiosubsendung. Die Redaktion hatte Sebastian Schweighöfer. An der Technik und die Zusammenstellung der Musik kamen von Lars Wolos. Beiträge kamen unter anderem von meinem Kollegen Markus Prieskorn. Mein Name ist Jörn Gröninger. Ich habe euch heute Abend durch die Sendung geführt. Ich wünsche euch eine wunderschöne Woche. Hoffentlich nicht so viel Regen, wie er angekündigt ist. Ansonsten bereitet euch schon mal vor auf unsere nächste Sendung. Nächste Woche am Montag um 20 Uhr. Da geht es schwerpunktmäßig um den ESC. Ich kann euch da nicht so viel dazu erzählen, weil der bei mir immer so ein bisschen an der Wohnung vorbeigeht. Aber mein Kollege Markus Prieskorn und Bernd Ochs, die sind bestens informiert. Seid also gespannt auf die nächste Radiosubsendung.

0: 13 Uhr die Nachrichten. Zunächst die Übersicht. Der Impfstoffentwickler BioNTech will mehrere Produktionsstandorte schließen. Der Amokfahrer von Leipzig soll heute vor dem Haftrichter erscheinen. Pakistan hat den Iran und die USA nach Gefechten in der Straße von Hormuz zur Einhaltung der Waffenruhe aufgerufen. Die Meldungen im Einzelnen. Der Impfstoffhersteller BioNTech plant die Schließung mehrerer Produktionsstandorte. Das Mainzer Unternehmen begründete die Einschnitte mit einer zu geringen Auslastung sowie Überkapazitäten. Betroffen seien die Standorte im rheinland-pfälzischen Idar-Oberstein, im hessischen Marburg, in Singapur sowie vom übernommenen Konkurrenten CureVac in Tübingen. Insgesamt könnten den Angaben zufolge bis zu 1.860 Stellen wegfallen. BioNTech will nach eigenen Angaben bis zum Jahr 2029 rund 500 Millionen Euro einsparen. Die Mittel sollten unter anderem für die Forschung an Medikamenten gegen Krebs eingesetzt werden. Nach der mutmaßlichen Amokfahrt in der Leipziger Fußgängerzone soll der Täter heute dem Haftrichter vorgeführt werden. Die Staatsanwaltschaft ermittelt wegen Mordes gegen den Mann. Der 33-jährige Deutsche war gestern Abend unmittelbar nach der Tat festgenommen worden. Durch die Fahrt kamen zwei Menschen ums Leben. Mindestens drei weitere Passanten wurden schwer verletzt. Die genaue Zahl ist weiter unklar. Die Stadt Leipzig kündigte an, das Sicherheitskonzept für die Innenstadt zu überprüfen. An der Zufahrtsstelle, die der Täter nutzte, gibt es bisher keine Begrenzungspoller. Der Deutsche Städte- und Gemeindebund erklärte, trotz Sicherheitskonzepten werde es in Städten eine hundertprozentige Sicherheit nie geben können. Am Nachmittag soll es in Leipzig Gedenkveranstaltungen geben. Die Grünen-Vorsitzende Brandner hat die aktuelle Situation der schwarz-roten Koalition mit der Stimmung in der Endphase der Ampelregierung verglichen. Brandner sagte im Deutschlandfunk, auch jetzt sei es so, dass sich die Partner nur noch gegenseitig behaken würden. Keiner würde dem anderen einen Erfolg gönnen. Zudem schafften es Union und SPD nicht, ein Reformpaket zu schnüren, das auch die staatliche Seite reformiere. Bei der Gesundheitsreform etwa würden alle Bürger belastet, der Staat selbst verändere sich aber nicht. AfD-Parlamentsgeschäftsführer Baumann erklärte die Bundesregierung bereits für gescheitert. Diese Koalition sei nicht mehr zu retten, sagte er in Berlin. Der SPD-Politiker Wiese betonte dagegen in der ARD, man wolle, dass die Koalition erfolgreich sei. Die Union sei ein Partner, kein Gegner. Die Regierung aus CDU, CSU und SPD ist morgen seit genau einem Jahr im Amt. Am Nachmittag stellt sich Unionsfraktionschef Spahn zur Wiederwahl. Zum Europäischen Protesttag zur Gleichstellung von Menschen mit Behinderung haben mehrere Organisationen für heute zu einer Kundgebung in Berlin aufgerufen. Wer mit Behinderungen lebt, dem liegen nach ihrer Einschätzung nach wie vor viele Steine im Weg, etwa in Form von Diskriminierung im Alltag, erschwertem Zugang zu Bildung und Arbeit sowie hohem Kostendruck. Laut dem Aktivisten Raoul Krauthausen vom Verein Sozialhelden soll auch eine Petition an Abgeordnete des Bundestags übergeben werden, in der unter anderem gefordert wird, eine Pflicht zur Barrierefreiheit gesetzlich festzulegen. Der Bundestag befasst sich am Donnerstag mit der Reform des Behindertengleichstellungsgesetzes. Die Bischofskonferenz unterstützt die Proteste ebenso wie die Caritas. Deren Präsidentin Welskop Deva sagte der KNA, die finanziell angespannte Lage vieler Kommunen berge die Gefahr, dass Inklusion mit Blick auf Sportstätten oder den Schulalltag ins Hintertreffen gerate. Der Paralympicsieger im Kugelstoßen Nico Kappel betonte in einem Podcast der Stiftung Deutsche Sporthilfe, es gebe positive Entwicklungen in Deutschland. Er hoffe, dass man diesen Weg weitergehe. Die UniCredit treibt ihren Versuch zur Übernahme der Commerzbank voran. Die italienische Großbank hat ihr Kaufangebot für sämtliche Anteile des deutschen DAX-Konzerns offiziell gemacht. Sie bietet für jede Commerzbank-Aktie 0,485 neue UniCredit-Aktien. Das entspreche einem Preis von 30,80 Euro, hieß es in Mailand. An der Börse in Frankfurt wurde die Commerzbank-Aktie am Mittag für gut 35 Euro gehandelt. Es gilt deshalb als unwahrscheinlich, dass das Angebot viele Commerzbank-Aktionäre überzeugen wird. Der deutsche Staat lehnt einen Verkauf seiner Anteile in Höhe von gut 12% ab. Management, Betriebsrat und Belegschaft der Commerzbank wehren sich seit Monaten gegen eine Übernahme durch die UniCredit. Sie fürchten unter anderem einen Abbau tausender Stellen. Nach Gefechten zwischen dem Iran und den USA in der Straße von Hormuz hat Pakistan beide Seiten zu Zurückhaltung aufgerufen. Premierminister Sharif erklärte auf X, es sei absolut essentiell, dass die Waffenruhe respektiert und gewahrt werde. Pakistan vermittelt zwischen dem Iran und den USA und versucht, eine Fortführung der Verhandlungen über ein Kriegsende zu erreichen. Nach Angaben des US-Militärs hatten gestern zwei Handelsschiffe unter Geleitschutz erfolgreich die Straße von Hormuz passiert. Angriffe der iranischen Revolutionsgarden seien abgewehrt und 6 iranische Schnellboote versenkt worden. Die iranische Regierung bestritt die Darstellung und gab an, ein amerikanisches Kriegsschiff mit Raketen getroffen zu haben. Der iranische Parlamentspräsident Ghalibaf kündigte heute weitere Angriffe an, sollte die US-Armee erneut versuchen, die iranische Blockade der Meerenge zu durchbrechen. Die Weltgesundheitsorganisation geht davon aus, dass der tödliche Hantavirus-Ausbruch auf einem Kreuzfahrtschiff im Atlantik von Mensch zu Mensch übertragen wurde. Eine Epidemie-Spezialistin der WHO sagt in Genf, der erste auf dem Schiff erkrankte Passagier habe sich vermutlich infiziert, bevor er an Bord gegangen sei. Anschließend habe er weitere Passagiere angesteckt. Laut WHO haben sich mutmaßlich 7 Menschen mit dem Erreger infiziert. 3 Passagiere seien gestorben, darunter ein deutscher Staatsbürger. Eine weitere Person werde derzeit intensivmedizinisch in Johannesburg in Südafrika behandelt. Hantaviren werden in der Regel durch infizierte Nagetiere übertragen, etwa durch den Kontakt mit Urin, Kot oder Speichel. Eine Übertragung von Mensch zu Mensch gilt als sehr selten. Das Kreuzfahrtschiff MV Hondius liegt derzeit vor der Küste des westafrikanischen Inselstaats Kap Verde. An Bord befinden sich 149 Menschen. Die Europäische Union und Armenien haben mehrere Abkommen zur Vertiefung ihrer Zusammenarbeit geschlossen. Die EU sei bereit, Armenien zu unterstützen, ein regionales Drehkreuz für globale Handelsrouten zu werden, sagte EU-Kommissionspräsidentin von der Leyen bei der Unterzeichnung in der Hauptstadt Erevan. Die Staatengemeinschaft werde vor allem den Ausbau digitaler Technologien und erneuerbarer Energien unterstützen. Zudem sagte sie Armenien, Unterstützung beim Schutz der Parlamentswahlen im Juni und bei der Abwehr von Cyberattacken sowie Desinformationskampagnen zu. Armenien will sich unabhängiger von seinem traditionellen Verbündeten Russland machen. Vergangenes Jahr hatte das Parlament die Regierung dazu aufgefordert, den EU-Beitrittsprozess zu beginnen. Russische Behörden schränken das mobile Empfangnetz in Moskau in den kommenden Tagen zusätzlich ein. Die Maßnahme wird durch das gestiegene Risiko ukrainischer Drohnenangriffe begründet. Am Wochenende findet in Moskau die jährliche Parade anlässlich des Sieges über Nazi-Deutschland statt. Der Kreml erhöhte Berichten zufolge zudem die Sicherheitsmaßnahmen für Staatschef Putin. Es seien Maßnahmen ergriffen worden, um einem möglichen Putsch oder Attentat vorzubeugen. Putin habe seine öffentlichen Auftritte reduziert und halte sich häufiger in gesicherten Anlagen auf. Für den Ukraine-Krieg verkündeten beide Seiten jeweils eigene Feuerpausen. Moskau ordnete sie für Freitag und Samstag an, Kiew bereits für die Nacht zu Mittwoch, allerdings ohne eine Zeitspanne zu nennen. In China sind bei der Explosion in einer Feuerwerksfabrik mindestens 26 Menschen ums Leben gekommen und mehr als 60 verletzt worden. Wie das staatliche Fernsehen meldete, ereignete sich das Unglück in der Stadt Changsha in der Provinz Hunan. In der Nähe des Explosionsortes sollen sich Schwarzpulverlager befinden. Staatspräsident Xi kündigte eine grundlegende Untersuchung an. Laut der Nachrichtenagentur Xinhua nahm die Polizei bereits einen Verantwortlichen der Fabrik fest. Und hier noch einmal die Übersicht. Der Impfstoffentwickler BioNTech will mehrere Produktionsstandorte schließen. Der Amokfahrer von Leipzig soll heute vor dem Haftrichter erscheinen. Pakistan hat den Iran und die USA nach Gefechten in der Straße von Hormuz zur Einhaltung der Waffenruhe aufgerufen. Das Wetter. Im Norden und Osten heiter bis wolkig, sonst gebietsweise kräftige Schauer oder Gewitter. 12 bis 25 Grad. Morgen im Norden aufgelockert bewölkt, im Rest des Landes verbreitet Regen. Mit einzelnen Schauern und Gewittern dann 10 bis 23 Grad. Und die weiteren Aussichten am Donnerstag bewölkt, vor allem in der Mitte und im Osten Schauer. Das waren die Nachrichten.
1: Das waren die Nachrichten in einer Übernahme vom Deutschlandfunk. 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

0: Hallo und herzlich willkommen. Im Hörerfenster ist heute wieder dran Gerds Musikmagazin Songs und Talks. Ich bin Gerd und ich wünsche euch jetzt viel Spaß an interessanten Gesprächen und an cooler Musik. Und los geht's.
1: Ich begrüße zu einem kleinen Telefoninterview das Duo Felice und Cortes.
2: Hallo.
3: Hallo, willkommen.
1: Felice, dich habe ich ja schon mal vor ein paar Monaten in meiner Sendung präsentiert. Deswegen stell du dich noch mal ganz kurz vor.
2: Ja, hallo ihr Lieben, ich bin Felice, Singer-Songwriterin und eben seit ganz vielen Jahren mit meinem Duo-Partner und meinem Duo Felice und Cortes unterwegs. Und heute erfahrt ihr ganz viel über Cortes.
3: Ich bin Schlagzeuger und Jongleur und habe 2004 die Artistenschule in Berlin, die staatliche, absolviert und habe dann angefangen, einige Jahre später, 2006, mit Schlagzeugspielen. Hab vorher aber immer schon Musik gemacht und war immer sehr musikinteressiert. Genau, hab das dann kombiniert quasi, das Jonglieren und das Schlagzeugspielen. Und hab dann bei einer Musikausbildung 2011 noch, die ich dann noch gemacht habe, auf der Rock-Pop-Schule Berlin, da habe ich dann Felice kennengelernt quasi. Und seitdem sind wir zusammen unterwegs als Musik- und Artistik-Duo.
1: So, und wenn ihr jetzt zusammen unterwegs seid, was passiert da konkret bei euren Auftritten auf der Bühne für die Zuschauer?
3: Also es ist immer bei all unseren Shows und Produktionen eine Mischung aus Musik und Artistik und Poesie und Geschichte. Also wir erzählen auch immer, ja, haben immer einen roten Faden in unserer Show. Jetzt zum Beispiel bei unserer Indoor-Show Little Gift Shop, das zauberhafte Antiquariat der Geschichten. Da hat zum Beispiel Felice Musik komponiert und ich habe dann meine Acts quasi da drauf gespielt und das passt dann ganz gut zusammen. Also ein Beispiel, es gibt zum Beispiel eine Papierflieger-Jongliernummer, wo Felice den Song Fly geschrieben hat dazu und dann halt am Klavier sitzt, das Lied spielt und ich jongliere auf der Bühne mit Papierfliegern. Was ich hauptsächlich mache, ist das Jonglieren und das Schlagzeugspielen verbinden. Und da haben wir dann zum Beispiel auch einen Act oder eine Geschichte. Wir nennen das dann meistens Geschichten, die wir erzählen, weil das meistens auch mit Text und Schauspiel verbunden ist. Und da mache ich dann halt ein Schlagzeug-Solo, wo ich dann 3 und 4 Sticks habe und Gas gebe. Und Felice gibt auch ordentlich Gas am Klavier oder an der Gitarre.
1: Cortes, du bist ja selbst schon mal vor ganz vielen Schlagzeugern aufgetreten. Was war das genau für eine Veranstaltung? Was lief da ab?
3: Ja, das war 2008. Das ist schon eine Weile her. Das war das Meine Drum Festival in Gutenstetten. Und da bin ich dann mit den ganzen berühmten Schlagzeugern aus der Szene auch zusammen aufgetreten. Vor, ich glaube, 1200 Schlagzeugern war es. Und da hatte ich damals so ein Stehschlagzeug, wo die Becken auch so hinter mir hingen, quasi so gut sichtbar fürs Publikum. Und habe dann da genau Schlagzeug gespielt und jongliert.
2: Da hat Cortes einmal den Schlagzeugern gezeigt, wie man auch Schlagzeug spielen
3: ja,
2: kann,
3: richtig.
2: Nämlich mit jonglierten Schlagzeugsticks und nicht nur mit 2, sondern auch
3: mit 5.
1: Die Entwicklung von so einem Stück, wie läuft das ab?
2: Also ich glaube, wie sich die Zuhörer das am besten vorstellen können, ist, wenn man das mit einem Musical-Stück vergleicht, dadurch, dass wir vor allem anfangen, uns eine Geschichte für unsere Produktion überlegen, ist sozusagen als erstes die Geschichte da und dann bei den Musikartistik-Acts kann es entweder sein, dass Cortes eine hammermäßig gute Idee hat für einen artistischen Act und dann setzt es zumindest schon mal die Stilistik für den Song fest, ob das was Poetisches, Ruhiges, Balladeskes sein muss oder eine Rocknummer. Kann aber auch genauso gut sein, dass ich eine schöne Songidee habe und wir dann sagen, ah ja, wir wollten in der Show jetzt aber unbedingt, zum Beispiel in unserer neuen Show Busstop Stories, wo wir ein großes Busrequisit auf der Bühne haben, wir wollten jetzt ja noch, dass der Schülerlotse noch Kellen jongliert und dafür brauchen wir jetzt genau den Song. Also es gibt Trailer für unsere Shows, weil wir ja mit unseren Shows auf Tournee gehen und sozusagen, damit sich das Publikum das vorstellen kann und dann auch fleißig Tickets dafür kauft, haben wir natürlich immer so ein Best-of zusammengeschnitten. Und ich würde das jetzt am ehesten empfehlen, dass sich die Menschen entweder auf unserer Homepage, da sind die alle verlinkt, die Videos, auf unserer Homepage www.felice-cortes.com einmal umschauen. Da ist sozusagen unser ganzes Portfolio ausgestellt. Und unser YouTube-Kanal ist aber auch super bestückt. Da findet man uns unter Felice and Cortes.
1: Wir haben jetzt natürlich hier beim Radio nur die Möglichkeit, ein Lied zu hören. Die Artistik müssen uns jetzt dazu vorstellen. Ein Dankeschön an Felice und Cortes.
2: Dankeschön.
3: Danke dir auch. Hallo, liebe Hörer von Radio X.
2: Hey, wir sind Felice und Cortes und wir würden uns wahnsinnig freuen, wenn ihr euch bei unserem nächsten Auftritt von uns verzaubern lasst.
3: Genau. Termine findet ihr auf unserer Homepage www.felice-cortes.com.

0: Ich begrüße zu einem kleinen Telefoninterview den Peter von der Band.
1: Besondere Umstände. Unser Bandname, der leitet sich ab von einem Ian Banks-Roman, ein schottischer Science-Fiction-Autor. Da gibt es einen intergalaktischen Geheimdienst, der nennt sich Special Circumstances, zu Deutsch besondere Umstände. So ist es dann auch in der Übersetzung. Science-Fiction hat ja letztlich sehr oft auch, sag ich mal, Existenzielles, wie ja Literatur überhaupt generell, am Ende zum Thema und irgendwo trifft sich's dann. Ja, es ist mehr so ein Spirit.
0: Was sind denn so Themen eurer Songs?
1: Gibt ganz unterschiedliche Themen. Wir sind jetzt ja weniger eine Fun-Punk-Band. Ja, die Texte sind schon eher so ein bisschen tiefgründig, aber ich hoffe, dass sie nicht zu ernst rüberkommen, sondern dass sie immer auch irgendwie was Komisches an sich haben. Es geht um Sonnenuntergänge, um Arktis-Expeditionen, die mit der Vernichtung aller Teilnehmer enden. Es geht um Elfenbeintürme und Gärten, in denen man sich rumtreibt. Ja, also so Storytelling ist es weniger. Es ist eher so ein bisschen lyrisch. Die Songtexte, die schreibe ich und die Musik machen wir dann zusammen und ab und an bedienen wir uns auch irgendwo. Also wir versuchen vielfältig unterwegs zu sein.
0: Wenn du die Texte dann praktisch im Proberaum mitbringst, ist es dann im Prinzip schon durch oder wird da auch nochmal drüber diskutiert?
1: Selten. Meistens bleibt es dann so, wie es ist. Ja, also bei der Musik, da haben wir dann eher wirklich die Kollaboration, aber als Sänger, die beiden anderen halten sich da raus. Das ist einfach, glaube ich, so deren Ding, dass ich um die Musik kümmern und mein Ding, dass ich Texte mag und da gibt es eine klare Aufgabenteilung.
0: Wer sind denn die beiden anderen?
1: Die beiden anderen sind der Chris und der Reno. Aus dem Süden von Frankfurt kommen die beide, Wächtersbach und Rottgau. Also wir sind so ein bisschen um Frankfurt rum verteilt und treffen uns dann in Wächtersbach immer zum Proben.
0: Welche Instrumente bedient jeder von euch?
1: Wir haben eine ganz klassische minimalistische Besetzung. Wir haben Gitarre, Bass, Schlagzeug, Gesang, fertig aus, zu dritt sind wir.
0: Und das kann man auch alles live darstellen oder wird da auch was eingespielt?
1: Wir haben tatsächlich für manche Songs auch Backing-Tracks, die wir live einspielen. Aber die meisten funktionieren so ganz gut. Es kommt hin und wieder mal vor, dass man sich irgendwie eine zweite Gitarre wünscht. Und dann ist es die einfachste Lösung. Statt dass man dann noch einen zweiten Gitarristen sucht, das dann so zu machen. Zumal man bei anderen Songs ja wieder nicht bräuchte. Und dafür gibt sich ja keiner her, für die Hälfte der Songs auf die Bühne zu kommen. Also genau, Einspieler haben wir, aber das meiste funktioniert auch so. Das Grundgerüst, das ist ohne.
0: Und diese Backing-Tracks, die habt ihr aber auch vorher selbst aufgenommen?
1: Ja klar, die kommen aus dem Studio. Ja, also wir machen Studioaufnahmen, dass das Ganze auf Platte dann ist, so wie wir das haben wollen.

0: schon wieder ein gutes Jahr her, dass die Platte fertig war. Von daher. Aber wir arbeiten an der zweiten.
1: Wie viel produzierte und bühnentaugliche Songs gibt's von euch jetzt?
0: Wir haben eine Platte veröffentlicht, da sind 10 Songs drauf. Die sind natürlich auch alle live im Programm. Wir haben jetzt 5 neue Songs fertig und die führen wir auch live auf.
1: Was war denn so der coolste Gig, den ihr bisher hattet in eurer Bandgeschichte?
0: Der coolste Gig? Ach, ich würde sagen, unser erster. Das war in Frankfurt im Ponyhof, den kennen ja sicher viele. Der war wirklich schön, das war toll. Ja, da sind alle Freunde gekommen, da war das irgendwie auch noch was Besonderes so. Hey, die Jungs haben eine neue Band. Natürlich wussten viele, dass wir Musik machen und kannten ältere Projekte von uns. Aber es war bei uns allen dreien auch schon eine Weile her. Und dann sind sie alle gekommen und haben uns auch so ein bisschen gefeiert. Das hat Spaß gemacht, das war schön. Und es waren wirklich halt echt alle Freunde da. Ich war total überwältigt. Und ich würde mich einfach freuen, wenn möglichst viele Leute, die diese Musik gerne hören, uns finden und entdecken. Das wäre toll. Und dass man dann einfach regelmäßig irgendwie so einmal im Monat irgendwo in der Stadt einen Gig spielen kann, das wird mir Riesenspaß machen, das wäre mega. Das ist so der gemeinsame Bandtraum.
1: Dankeschön an den Peter von der Band Besondere Umstände. Grüß die beiden anderen und alles Liebe und Gute.
0: Ja, vielen Dank. Schönen Gruß raus auch an alle Hörer von Radio X. Und ja, habt Spaß mit unserem Song und ich hoffe, wir sehen uns mal auf dem Gig.

0: begrüße zu einem kleinen Telefoninterview den Phil Schaller. Schön, dass du mich anrufst.
1: Ja, vielen Dank, dass ich hier sein darf.
0: Sehr gerne. Mein Lieber, ich werf dir mal als Stichwort entgegen The Voice Kids und ich vermute mal, das ist der Anfang von allem gewesen.
1: Ja, so ungefähr. Also da hat es auf jeden Fall professionell angefangen, würde ich sagen.
0: Super. Was war jetzt vor The Voice Kids?
1: Ganz angefangen mit der Musik hat es damals 2010 mit 4 Jahren im Kinderchor. Da habe ich so das Singen für mich entdeckt und irgendwann dann hier zu Hause mit einer kleinen Karaoke-Anlage gesungen und so hat es eigentlich angefangen.
0: Was war mal eine Band?

0: Ich habe eine Band, ja.
1: Auch schon vor The Voice Kids?
0: Jein, also vor The Voice Kids mehr so hobbymäßig, aber da haben wir keine richtigen Auftritte gehabt. Also richtig mit Band, dass ich Auftritte gespielt habe, das war alles erst nach The Voice Kids.
1: Hast du denn das Gefühl, deine Finalteilnahme oder deine Entwicklung in The Voice Kids bis zum Finale, dass das ein Türöffner ist oder gewesen ist?
0: Ja, auf jeden Fall. Man lernt ja erstmal mit den Coaches und so super viele coole Leute kennen und auch die anderen Talents. Damals war ich ja noch bei den Schlagerkids gewesen dann danach. Da haben wir auch zwei Alben produziert. Und das ist ja auch mehr oder weniger durch The Voice Kids zustande gekommen. Mit drei anderen, die auch bei The Voice Kids dabei waren. So, also es ist schon ein ziemliches Sprungbrett, wenn man da dabei ist und gerade auch weit kommt.
1: Wie ist das dann? Bewirbt man sich da selbst dann auch bei Veranstaltern? Oder kommen da tatsächlich auch schon Leute auf einen zu, die einen im Fernsehen gesehen haben?
0: Das ist tatsächlich mal so und mal so. Natürlich bewirbt man sich auch, wenn jetzt irgendwelche großen Veranstaltungen sind, aber man kriegt auch viele Anfragen. Ich habe auch sehr viele Anfragen von Veranstaltern, die einfach so mich mit Band, manchmal auch ohne Band oder nur mit einem Musiker haben wollen. Aber es gehen natürlich bei uns auch E-Mails raus, wo wir auch anfragen bei Veranstaltern.
1: Du hast es jetzt quasi schon gesagt, das sind so die verschiedenen Formate, in denen du tätig bist und man kann dich also praktisch mit Band buchen, Solo buchen, mit einem Musiker. Begleitest du dich auch selbst auf dem Instrument?
0: Mein Hauptinstrument auf der Bühne ist Klavier, aber ich spiele auch manchmal Gitarre auf der Bühne, genau.
1: Wenn du jetzt engagiert wirst, wie mischst du dein Programm, dass du so wirklich auch das sichere Gefühl hast, das passt jetzt genau in die Veranstaltung rein?
0: Wir erkundigen uns natürlich schon vorher, sei es jetzt mit Band oder ohne Band, erkundigen wir uns natürlich, was ist das für eine Veranstaltung, was war in den letzten Jahren da los, gucken uns ein paar Videos an und dann gucken wir ganz einfach, okay, welche Songs passen da am besten rein? Passt eher ein ruhigeres Programm oder ein gemischtes Programm? Bisschen glücklichere Lieder, traurigere Lieder und das ist immer komplett unterschiedlich. Und wenn wir jetzt mit Band spielen, sitzen wir dann alle halt zusammen mit der ganzen Truppe und beraten uns einfach und gucken, was am meisten Sinn macht. Unser Fokus liegt auf den eigenen Songs von mir und die spielen wir auch am liebsten, aber Covers sind natürlich auch dabei und die dürfen auch nicht fehlen. Aber bei Covers spielen wir sehr gerne Vincent Weiss Songs. Wenn es mal einen speziellen Wunsch wirklich oder wenn was gibt, was zur Veranstaltung dazugehört, dann kriegt man das bestimmt auch hin, dass man da mal was noch mit ins Repertoire aufnimmt für die Veranstaltung.
1: Könntet ihr auch spontan mal so einen Wunsch erfüllen, wenn da jetzt ziemlich am Ende vom Konzert einer sagen würde, ach, spielt doch noch mal. Könntet ihr das realisieren?
0: Können, tun wir es, aber ich bin immer ein Fan von Vorbereitung, weil man präsentiert sich ja auch irgendwie und wenn dann bei mal eben was probieren nicht so läuft, dann merken vielleicht die meisten gar nicht, dass es nur spontan war und messen das dann mit irgendwas ab. Also ich bin schon immer froh, natürlich, wir nehmen Wünsche gerne an, aber am liebsten dann vorher, wenn wir uns darauf vorbereiten können.
1: Was waren denn so nennenswerte Engagements oder Auftritte, gerade auch im Fernsehen? Bislang?
0: Mit das Bekannteste war natürlich The Voice Kids. Dann waren wir im Fernsehgarten schon gewesen, immer wieder sonntags. Silbereisen war ich auch schon mit den Schlagerkids damals noch.
1: Inwieweit bist du selbst am Songwriting beteiligt?
0: Natürlich habe ich auch ein Team um mich rum, mit dem ich schreibe, aber ich will auf jeden Fall immer die Themen vorgeben und auch die Richtung vorgeben und ich schreibe auch immer mit. Das ist mir besonders wichtig, weil es ist ja im Endeffekt auch mein Song, den ich auf der Bühne präsentiere und deswegen ist es, finde ich, immer sehr wichtig, dass der Künstler auch seinen guten Anteil daran hat.
1: Was wäre jetzt so ein Traumauftritt?
0: ZDF Neujahrsparty, weil das schon was Besonderes ist.
1: Prima. Dann sage ich für heute ein ganz herzliches Dankeschön an den Phil Schaller und alles Liebe und Gute.
0: Vielen lieben Dank. Hallo liebe Hörerinnen und Hörer vom Radio X Frankfurt. Mein Name ist Phil Schaller und ich wünsche euch ganz viel Spaß.

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1: Ich begrüße zu einem kleinen Telefoninterview den JBS.
2: Ich grüße dich.
1: Magst du uns ein bisschen was erzählen, wie so musikalisch bei dir alles angefangen hat?
2: Ich habe relativ früh angefangen, Gitarre zu spielen und habe dann aber irgendwann gesagt, ey, mir macht das nicht so viel Spaß. Als ich auf die weiterführende Schule gekommen bin, bin ich in so eine Schülerband gekommen und da habe ich dann schon gemerkt, es macht mir schon Spaß. Ich habe da auch zwischendurch mal gesungen, aber war ja alles noch vorm Stimmbruch. Das mit der Schülerband, das ging so 4 Jahre und dann habe ich aber trotzdem auch da gesagt, ich gehe da jetzt erstmal wieder raus. Tatsächlich sehr zufällig kam es dazu, dass ich im Alter von 14 Jahren ungefähr aufmerksam geworden bin auf elektronische Musik und aufs Produzieren. Also damit hat es tatsächlich angefangen. Genretechnisch bin ich eingestiegen in den Trap. Da habe ich angefangen, Beats zu produzieren und mit einem Kumpel zusammen auch zwischendurch mal was zu rappen. Aber das Musikproduzieren, da bin ich hängen geblieben. Also ich war ja nebenher noch in der Schule, aber ich dachte, ey, ich bin eigentlich zufrieden mit dem, was ich da mache. Vielleicht fängst du mal an, das an die Leute zu bringen. Hab dann angefangen, auf YouTube meine Beats hochzuladen, auf Discord und dachte, vielleicht gefällt es ja jemandem. Hatte da aber tatsächlich relativ wenig Anklang, aber immer weitergemacht. Nach der Schule habe ich immer weiter produziert, mich da weitergebildet, so zu der Zeit auch, und habe dann irgendwann halt Millennium Kid kennengelernt, auch über Discord, über die Plattform. Und das war so der Punkt, wo es mich dann richtig gecatcht hat. Da habe ich das erste Mal dann auch angefangen, über das, was ich produziere, zu singen, weil Millennium Kid mich auch so ein bisschen in dieses Genre reingebracht hat, in diesen Synthie-Pop. Das war neu für mich und das hat mich aber irgendwie super inspiriert und habe immer mehr gesungen und dann haben wir auch angefangen, regelmäßig zu releasen und das hat halt sehr, sehr schnell gefunkt, weil wir aber auch wirklich sehr dolle durchgezogen haben. Kontinuierlich auf TikTok Werbung und auf Instagram Werbung dafür gemacht. Also da war für mich schon der Punkt, wo ich gesagt habe, okay, vielleicht könnte ich das Ganze jetzt neben der Schule mal ernster nehmen und da was draus machen. Hätte natürlich nicht gedacht, dass es so schnell funktioniert. Und jetzt hat sich das mit meinem ersten EP-Release, die ersten 2 Touren gespielt und jetzt das Album so ein bisschen eingependelt und ich fühle mich wohl im Musikerdasein. Pure Leidenschaft.
1: Der Song Meer. Erzählst du kurz, worum es in dem Song geht?
2: Die Message in diesem Song ist, gerade wenn bei dem, was ich mache, sehr viele Herausforderungen, Probleme und Dinge einem in den Weg gelegt werden, wenn da viel passiert, was einen vielleicht auch zweifeln lässt, ob das der richtige Weg ist, weil es schon teilweise echt heftig sein kann, darf man nie aufhören, an sich zu glauben. Das muss ich mir immer wieder im Kopf hervorrufen und ich werde auch niemals aufhören, an mich zu glauben, weil das das Wichtigste ist. Man kann alles schaffen und es gibt immer eine Lösung, davon bin ich tiefst überzeugt. Natürlich geht es da um das, was ich ausdrücken möchte, in Bezug auf meine Reise, aber auch ja, dieser Generation weitergeben möchte. Ihr sollt an euch glauben, ihr sollt weitergehen und ihr sollt weitermachen, auch wenn es vielleicht manchmal sich anfühlt, als würde es nicht klappen, als würde es nicht gehen und als wäre da eine Blockade, aber irgendwann geht es weiter, man findet eine Lösung für alles und ich überlege mir halt immer gerne, wie man das Ganze zugänglich macht für alle Leute und versuche halt immer so schöne Bilder wie möglich zu finden. Und in Meer geht es ja prinzipiell die Story, auf die ich das übertragen habe. Ein Kapitän auf einem Schiff, der eine große Verantwortung hat. Sturm, die Sicht ist versperrt und alles scheint irgendwie aussichtslos und alles könnte jetzt schiefgehen und alles kann vorbei sein. Aber er gibt nicht auf. Er sieht den Leuchtturm am Ende vom Horizont und fährt weiter, hält das Steuer fest in der Hand und glaubt daran, dass man es durch diesen Sturm schafft. Und genau das ist so die Botschaft, die ich weitergeben möchte.
1: Ja, mein lieber JBS, dann ein ganz herzliches Dankeschön für deinen Anruf. Und du bist ja in Frankfurt, das erzähle ich gleich noch. Und ich wünsche dir eine ganz tolle Tour im Mai.
2: Vielen, vielen Dank für die Einladung. Und ich freue mich, euch alle da zu sehen. Was geht? Ich bin JBS hier bei Radio X. Und ihr hört jetzt meinen neuen Song, Meer.

0: Wie gesagt, JBS ist hier in Frankfurt und zwar am 19. Mai. Am 19. Mai gibt er ein Konzert in Das Bett hier bei uns in Frankfurt.
1: Ich begrüße zu einem kleinen Telefoninterview den Martin von den Blowboys.
2: Hallo, hallo nach Frankfurt von der Küste.
1: Küste Blowboys, ich würde mal sagen, der Name ist Programm, oder?
2: Blowboys, im Prinzip war es eine Bierlaune nach einer Akkordeonprüfung, aber das hat natürlich auch einen Hintergrund, also to blow, ne, heißt so die Segel reffen, Segel anspannen. Da wir alles damals noch jüngere Kerle waren, ne, haben wir uns dann Blowboys genannt. Außerdem ist das auch ein Wort, das im Refrain vom Hamburger Fairmaster vorkommt.
1: Wie lange gibt es euch schon?
2: Wir haben uns das erste Mal gefunden, ich glaube 2015 war das. Das war nach dieser besagten Akkordeonprüfung von unserem Akkordeonisten Max, damals noch im Schulmusikstudium. Da haben wir uns alle irgendwie getroffen und da brauchte er halt irgendwie noch Programm für seine Prüfung. Und da meinte er, Mensch, habt ihr nicht irgendwie Lust, Hamburger Fairmaster zu singen? Irgendwie, ich brauche noch 5 Minuten Füllung. Und da haben wir gesagt, na klar, haben wir einmal geprobt im Innenhof der HMT, der Hochschule für Musik und Theater in Rostock. Und dann haben wir das einmal gemacht. Und das war der Song, der irgendwie am besten ankam. Und das war 2015, genau. Und dann war so ein bisschen Stille wieder. Und dann haben wir gedacht, aber eigentlich ist es eine coole Sache, das weiterzumachen. Und dann haben wir so eine alte, ja, so eine Shanty- oder Seemannsliedersammlung von Max, der irgendwie auf dem Dachboden noch gefunden hat, uns zu Gemüte geführt. Und das waren so 4-stimmige Sätze. Und die haben wir dann mit Akkordeon und Klavierbegleitung gesungen. Und da hatten wir sehr viel Spaß dabei. Also wir haben dann quasi gerade 10-jähriges Bestehen gefeiert mit unserem neuen Album. Im Gegensatz zu unserem Beginn haben wir jetzt so eine Art, ja, Folk-Band so ein bisschen geworden mit Gitarre, mit Kontrabass, Akkordeon ist immer noch dabei, Klavier, was haben wir noch? Ja, das Schlagzeug. Aber es ist immer noch so eine Abwechslung zwischen instrumentale Begleitung und auch haben wir natürlich weiterhin noch A Cappella-Songs im Programm drin. Also diese abwechslungsreiche Mischung ist uns auch sehr wichtig.
1: Hm? Was ist Shanty so nochmal so ganz genau?
2: Also ganz traditionell gesehen ist Shanty natürlich Arbeitslieder, die an Bord der Segelschiffe gesungen wurden, vornehmlich auf den Handelsschiffen, ne, im 18. und 19. Jahrhundert, also insbesondere im 19. Jahrhundert. Da sind viele dieser Shantys entstanden. Das sind also Songs, die das Arbeiten, die schwere Arbeit an Bord erleichtern sollen. Dazu gab es natürlich auch Songs, die so in der Freizeit gesungen wurden, ohne direkten Arbeitsbezug.
1: Euer Repertoire, besteht das aus lauter, ja, mehr oder weniger Traditionals oder schreibt ihr auch selbst Songs?
2: Also überwiegend sind es Traditionals, die wir selbst arrangieren. Und wir haben auch so ein paar Songs, die jetzt keine traditionellen Shanties sind. Wir haben ja zum Beispiel auf unserem aktuellen Album auch Übers Meer von Rio Reiser mit drauf, weil es einfach einen tollen maritimen Bezug hat, obwohl es ja eigentlich ein Liebeslied ist. Und wir haben auch, ja, einen selbstgeschriebenen auf unserem zweiten Album. Wir wollen aber jetzt neuerdings jetzt mehr auch in diese Richtung gehen, dass wir versuchen, mal originäres Material zu schreiben und mal schauen, ob wir auch selbst dort produktiv sein können.
1: Was war denn für euch der eindrücklichste Auftritt? Irgend so was Einmaliges?
2: Also, wir haben natürlich viele Auftritte schon absolviert. Ganz besonders in Erinnerung wird uns immer bleiben der Auftritt in Lissabon auf dem Internationalen Chorfestival. Da sind wir in der Kategorie Folk oder Traditional sind wir da angetreten und haben da den ersten Preis gemacht. Da sind wir nämlich mit unserem Kammerchor eigentlich hingereist und da haben wir gedacht, oh Mensch, da gibt es ja noch diese Folk-Kategorie, dann lasst uns doch da einfach mitmachen. Wir hatten sowieso auch eine super Zeit da in Portugal. Wir haben seit einigen Jahren jetzt auch immer das Privileg, am Tag der Deutschen Einheit unser Bundesland zu vertreten.
1: Wo gibt es weitere Infos?
2: www.blowboys.de.
1: Ja, lieber Martin, dann sage ich ein herzliches Dankeschön nach Rostock.
2: Wir grüßen natürlich alle Shanty-begeisterten Hörer von Radio X Frankfurt. Und viel Spaß mit unserem Song. Ciao.

0: Ich begrüße zu einem kleinen Telefoninterview den Sven Garrich. Schön, dass du mich anrufst.
1: Guten Morgen, ich freue mich auch.
0: Wer bist du und was machst du?
1: Mein Name ist Sven Garrich und ich bin Liedermacher. Man könnte sagen, es geht ein bisschen in die Musik-Kabarett-Richtung. Ich spiele Solo-Konzerte, habe auch eine Band, mit der ich hin und wieder spiele. Viele würden sagen, es ist Klavierkabarett. Also ich würde schon sagen, ich schreibe eher Songs. Ne? Also alles auf Deutsch und so weiter. Ich erzähle Geschichten, ich habe ein paar Gedichte dabei, aber ich spiele hauptsächlich Lieder.
0: Wie lange gibt es dich schon in dieser Form?
1: Also, dass ich das wirklich auch solo mache und Solo-Konzerte spiele und das quasi abendfüllend, das ist seit 2018. Und vorher habe ich auch schon immer ein bisschen eigene Lieder gespielt mit Band. Ja, also das war dann auch schon hin und wieder auch Konzerte, aber oftmals auch im Rahmen von Festivals und so weiter.
0: Es gibt mittlerweile mehrere Programme von dir.
1: 28. Februar hatte mein drittes Programm Premiere. Kann man machen, heißt das.
0: Wer sind denn so anfragende Stellen, Veranstalter, Kommunen, Firmen? Wer engagiert dich so?
1: Da das ja schon so ein bisschen, wie gesagt, stattfindet im Kabarettbereich, Kabarett-Kleinkunst so, spiele ich hauptsächlich in, wie sagt man dazu, Theater. Das ist mal betrieben von der Stadt, mal sind das Kulturvereine sehr engagierte, die sowas machen. Private Dinge oder so Gala-Geschäft, das gibt's schon auch hin und wieder. Ich meine, ist es immer was anderes, ob die Leute jetzt zu dem Abend kommen, weil sie konkret dich hören wollen oder ob sie da eigentlich wegen was ganz anderem da sind, weil sie irgendwie in 5-Gänge-Menü essen wollen und sich in Ruhe unterhalten. Wenn du dann kommst und spielst, kann es natürlich oft passieren, dass die Leute eigentlich überhaupt keinen Bock dazu haben. Deswegen sind so private Geschichten immer ein bisschen mit Vorsicht zu genießen, aber wie gesagt, nicht pauschal. Ich hatte auch schon sehr, sehr schöne Erlebnisse auf privaten Geschichten.
0: Also auf den Punkt gebracht, es wäre dir logischerweise schon wichtig, dass dir jemand zuhört.
1: Da haben dann alle mehr von. Es gibt ja schon die Situation, dass dann sowohl die Leute als auch man selbst auf der Bühne merkt, okay, jetzt hat gerade niemand Bock auf das, was hier passiert. Und dann wird es immer sehr zäh, weil natürlich man eigentlich nur spielt für die Person, die einen gebucht hat. Kommt vor, aber ist Gott sei Dank eher die Ausnahme.
0: Gibt es irgendwie so einen Auftritt, an den du dich erinnerst, wo irgendwie so ganz viel schiefgegangen ist?
1: Ich bin für einen Kollegen eingesprungen, den sehr, sehr geschätzten und verehrten Kollegen Andi Ost, der ja auch wirklich so in der Fastnacht aktiv ist und das da mit Bravour macht. Und der hätte einen Auftritt gehabt im Main-Taunus-Zentrum, also im Einkaufszentrum, bei einer Fastnachtssitzung, die da in diesem Einkaufszentrum stattfand. Und er musste ganz kurzfristig wegen Krankheit, leider konnte er das nicht wahrnehmen. Das heißt, ich habe echt zwei Stunden vorher den Anruf bekommen, ob ich das machen könnte. Und dann habe ich gedacht, ja. Also man muss dazu sagen, mein Zeug ist, würde ich behaupten, jetzt nicht so fastnachtstauglich. Ich würde sagen, mein Zeug ist eigentlich zu ruhig für eine Fastnachtssitzung. Jetzt kommt auch hinzu, dass es in diesem Einkaufszentrum schon morgens losging, um 10, 11 Uhr. Und es gab ab morgens schon Bier und andere alkoholische Getränke. Ich war dann nachmittags dran. Das heißt, die Leute hatten eh schon leicht bis mittelschwer einen Sitzen. Und dann kam ich und hab so ein bisschen locker süffisant da meine Liedchen gedrellert. Es war wirklich für alle, wie vorhin beschrieben, für alle maximal unangenehm. Ich habe hinterher meiner Agentin gesagt, wenn mal jemand fragt, ob ich nackt auf die Bühne gehe, ich würde mich weniger schämen als bei der Veranstaltung. Also das war das Schlimmste.
0: Das wird jetzt sicherlich nicht passieren bei den 2 Gigs, auf die wir jetzt noch aufmerksam machen möchten im Sendegebiet von Radio X. Und zwar wäre das...
1: Ich bin am 10. Mai in Hofheim am Taunus im wunderschönen Schauspielhaus. Das ist eine ganz tolle Veranstaltung. Ist schon morgens, geht das los. Nennt sich Gag and Breakfast. Beginnt um 10.30 Uhr. Da gibt's Brunch. Total cool. Und ich spiele 3x30 Minuten. Und dann habe ich einen kleinen Gastauftritt bei dem sehr lieben Kollegen Rainer Bielfeld am 15. Mai im Neuen Theater Höchst.
0: Dankeschön für deinen Anruf und für das schöne Gespräch. Mach's gut.
1: Ich sage dir vielen, vielen Dank für die Einladung. Hat mich sehr gefreut. Liebe Hörerinnen und Hörer von Radio X Frankfurt, es war mir eine Ehre, hier Gast zu sein. Besucht mich mal bei einem meiner Konzerte. Bis dahin.

Und jetzt für euch alle, aber ganz besonders für diejenigen von euch, die heute Geburtstag haben oder vor kurzem Geburtstag hatten, da gibt es jetzt ein kleines Geburtstagsständchen von Martin Pfeiffer. Mehr zu Martin Pfeiffer gibt's dann in der nächsten Sendung.

Ja, das war's schon fast. Ich möchte nochmal an zwei Auftritte erinnern. Also Sven Garecht am 21. Oktober mit seinem neuen Programm im Neuen Theater Höchst und JBS mit seinem Konzert am 19. Mai in Das Bett hier in Frankfurt. Ja, heute waren dabei Felis und Cortes, Besondere Umstände, Phil Schaller, JBS, die Blowboys und Sven Garecht. Ja, ich freue mich aufs nächste Mal. Seid wieder mit dabei. Ihr hört noch ein paar Klänge von Wolfgang Weiß, Geburt des Lichts. Ich habe ihn vor längerer Zeit schon mal vorgestellt. Genießt jetzt noch mal ein paar Pianoklänge von ihm. Bleibt gesund und mir gewogen. Freue mich aufs nächste Mal. Tschüss, euer Gerd.

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0: So.
1: So.
0: Einen wunderschönen guten Abend.
1: Ja, guten Abend zusammen.
0: Heute Frantic Fork mit Max Heinz und Paul Morgan.
1: Ja, genau. Oder der Dieter. Ne?
0: Oder der Dieter. Oder wer auch immer.
1: Genau.
0: Ja, heute habe ich ein bisschen viel leichtes Ambientes dabei und deswegen hört ihr auch schon etwas im Background. Ich habe mal versucht, einen fließenden Übergang von unserem Jingle zur ersten Platte hinzubekommen. Ich glaube, es ist mir ganz gut gelungen.
1: Ja, auf jeden Fall.
0: Ja, die Platte, die läuft, das ist die neue Platte von Valentino Mora. Meines Erachtens nach ein absoluter Ausnahmekünstler, der sich viel im Bereich Ambient und Deep Techno bewegt. Die Platte ist jetzt gerade erst auf Hypnos Records rausgekommen. Das ist ein schwedisches Label mit sehr, sehr vielen Releases bisher schon. Ja, wir hören einfach mal ein bisschen rein. Ich erzähle dann später noch mal ein bisschen mehr.

0: Ja, Valentino Mora ist unter anderem auch Betreiber des Label IDO, steht für Intercontinental Dance Organization. Super tolles Label, kann ich nur empfehlen. Gibt nicht so viele Releases, aber die haben es in sich. Und ist auf jeden Fall wert, mal da reinzuhören. Die Platte, die läuft, hat zwei Stücke. Das, was wir hören, ist der Titeltrack Hailstorm. Und ja, ein schöner Starter.
1: Sehr, sehr schön, ja. Mir gefällt dieses Atmosphärische und diese ganz leichten, ja, was sind das, perkussiven Elemente.
0: Schön ist auch, dass, also Valentino Mora macht nicht nur Ambient, der kann auch ganz gute House-Tracks, aber sehr deep, also sehr experimentell und flüssig.
1: Wie lang ist das Stück?
0: Oh, ich glaube, das geht gute 10 Minuten.
1: Nicht schlecht, ja. Kann man sich gut drauf einlassen.
0: Ja.

0: wer das Label Spazio Disponible kennt, wird auch dort Tracks von ihm finden. 24 gab es eine EP auf Non-Serious.
1: Das ist aber dann wahrscheinlich Technoida.
0: Ja, da kann auch Techno. Mhm. Ja. Das ist so ein bisschen das Umfeld von den Leuten, die früher auch dieses, wie hieß das Label nochmal, Prolog?
1: Prologo, ja, Prolog. Ja.
0: So die Ecke ist das auch. Wie heißt er nochmal? Luigi, also Donato Dosi. Und
1: das ist ja
0: so die Ecke, da findet man ihn auch.

0: Ja.
1: Sehr schön. Guter Intro-Track.
0: So, und jetzt kommen die harten Sachen.
1: Nein. Das dauert noch ein bisschen.
0: Okay.
1: Aber wir werden dann jetzt doch etwas leicht technoider.
0: Ui.
1: Spezifisch Dub-technoider. Ich wollte hier jetzt was vorstellen. Also es ist etwas eine Neuigkeit für mich. Ich glaube, ich kenne das Logo, aber habe keine Platte von denen. Das ist ein Release jetzt relativ aktuell auf Alt Dub Records.
0: Ah.
1: Sagt ihr was?
0: Ja, das ist das Label von Altstadt Techno, Altstadt Echo.
1: Okay.
0: Das ist, den Namen habe ich leider vergessen von dem Kerl.
1: Das ist der Künstlername, Altstadt Echo.
0: Der betreibt dieses Alt-Label.
1: Okay.
0: Genau, das ist ein Ami auch.
1: Aha.
0: Oh, aber wo und was genau? Das ist jetzt schon eine Weile her, da müsste ich nochmal nachgucken. Ja, ist auf jeden Fall so ein bisschen so ein eingesessener Kerl, der macht das schon sehr lange.
1: Mhm.
0: Der ist auch sehr verbandelt mit den Echospace-Leuten.
1: Okay.
0: So, das war, glaube ich, immer so die Richtung, wo es hingehen sollte.
1: Ja.
0: Der hatte, genau, jetzt fällt es mir wieder ein, der hatte irgendwie so einen Blog, einen ziemlich coolen Blog hatte der mal gehabt. Mhm. Ich muss da nachher nochmal nachgucken.
1: Wenn ja, wär schön zu wissen. Haben die auch irgendwie eine Verbindung zu, also das Label zu Cornwall eventuell?
0: Das weiß ich nicht.
1: Okay. Naja, jedenfalls, Entschuldigung. Jedenfalls wollte ich hier jetzt ein Release vorstellen, die Realtime-EP. Und das ist von einem Duo, die nennen sich Thomas und James. Das ist ein Duo aus Glasgow, also Glasgow-basiertes DJ- und Produktionsduo. Schwer beeinflusst auch von Luke Slater, Slam und Jeff Mills und haben hier ja einen ziemlich dubbigen Track rausgebracht. Das ist jedenfalls werde ich einen Remix von dem Track, also der Titel ist auch Realtime wie die EP und der Remix ist von Feddersen. Also es heißt Realtime Feddersen Dub.
0: Da hören wir doch direkt mal rein.
1: Jo.

0: Ja, super.
1: Ja, finde ich auch. Wirklich gut.
0: Ja, sehr cool.
1: Ja, auch nochmal kurz zu dem diesem Feddersen, der den Remix gemacht hat.
0: Ja.
1: Also bürgerlicher Name Chris Kelly und ist basiert in San Francisco.
0: Okay.
1: Und ja, man hat ziemlich krasse Dub-Reggae-Einflüsse, wie man es hier rausgehört hat. Mhm. Und auch schon ziemlich lange aktiv, also schon 15, 16 Jahre.
0: Ja. Hat er nicht auch ein Label, das relativ... Nee, das verwechsel ich jetzt gerade mit dem Tim Shuffle. Aber Feddersen ist schon so hier in dem Dub, so in dieser Dub-Techno-Community doch schon ganz schön umtriebig auch.
1: Ja, ja, scheint der Fall zu sein. Also.
0: Ja. Ja, ich hatte es jetzt gerade verwechselt mit diesem Wu-Label von Tim Shuffle, glaube ich.
1: Okay.
0: Aber ja, genau. Ja, Feddersen ist viel unterwegs. Auf vielen Labels irgendwie macht er ganz viel.
1: Ja, ja, ja.
0: Das ist ziemlich umtriebig.
1: Ich habe bestimmt irgendwo was von dem, irgendeiner Platte.
0: Ja?
1: Bestimmt, ja. Aber ja, war jetzt sehr schön.
0: Ja, cool. Auf jeden Fall, sehr schön. Das passt auch ganz gut zur nächsten Platte, die ich dabei habe. Das habe ich heute erstmal so richtig gecheckt gehabt, dass es gibt in Bordeaux ein Label, beziehungsweise so, ich denke mal, es ist eine Art Kollektiv, die machen Events, die machen Platten, die machen Tapes. Und was sie auch haben, was echt ziemlich krass ist, die haben ihr eigenes Soundsystem gebaut. Also so ein bisschen im, sagt dir das Killer Sound System was, von den Wax Treatment Leuten aus Berlin, also dieses Killer Sound System, so irgendwie so Berge an Lautsprechern, okay, die sie
1: so
0: dann
1: Wall of Sound oder
0: ja,
1: sowas.
0: Ja, so,
1: ja, so muss man das machen.
0: Genau, und hier, also ich weiß gar nicht, wie man das ausspricht, Clapé Nunzen oder so ähnlich, so heißt das Label, von dem ich gerade spreche. Es gibt eine Webseite, da habe ich mich heute ein bisschen umgesehen gehabt und das war ziemlich abgefahren. Ja, also tolles Soundsystem, was in der Wiese steht und dass sie halt, genau, das haben sie irgendwie wohl selber entwickelt und gebaut und betreiben das auf ihren Events. Alles auch so ein bisschen Dub-Culture, bla bla, ne? Sie verleihen das auch.
1: Okay.
0: Ja, also man kann das leihen, wenn man in der Nähe von Bordeaux irgendwie wohnt oder so, kann man sich da mit denen kurz schließen und dann gibt es Soundsystem. Genau, und hin und wieder gibt es meine Schallplatte und die Platte, die ich heute dabei habe, ist von diesem Label und zwar von dem Mitbetreiber Javier Salazar. Der Titel ist Tights mit einem Remix von Molao. Sagt mir jetzt selber nichts. Ich war auch insgesamt so ein bisschen überrascht über diese Molao ist ein Alias von dem VC 118A.
1: Den kenne ich. Ja, der ist super. Okay. Ja, der ist.
0: Okay, krass. Ich denke, wir hören einfach mal rein und dann können wir vielleicht nochmal drüber sprechen.
1: Ja.
0: Ich versuche das Ding mal zu starten.

0: Ja.
1: Schön deep, ne?
0: Ja, schöner Follow-up.
1: Ja, es sind weitere drei Stücke drauf, das Original. Wir haben den Remix gehört, dann gibt es noch eine Version, sehr vocal-lastig irgendwie, und einen zusätzlichen Track noch. Ja. Okay. Genau. Ja, wir entschuldigen uns. Natürlich hatten wir wieder irgendwie, also wir haben immer wieder mal so ein bisschen technische Probleme, die wir zwar bewältigt bekommen, aber sie sind dann doch immer ein bisschen lästig.
0: Ja, aber sonst wird es ja keinen Spaß machen. Ne?
1: Ich hatte auch gesehen, der Pegel war sehr niedrig gewesen. Ich weiß nicht, ich muss mal nochmal auf dem System was gucken. Ja.
0: Alles klar. Ja, also jetzt geht's da mal weiter. Ich werde dann aus dem dubbigen Bereich etwas raus, mehr in den housingen Bereich. Und präsentiere jetzt eine Platte von Mistress Recordings. Das ist ja ein Sublabel von Hush, soweit ich weiß. Das ist ja von DVS1, ein Haufen von Labels. Und das ist ja der Zach, ich glaube Kudarowski, ein Amerikaner und jetzt schon sehr lange unterwegs als DVS1. Und das Mistress ist halt so ein bisschen das hauslastigere Sublabel von den einigen, die er hat. Und da präsentiere ich jetzt das 18. Release auf dem Label. Künstler ist Donna versus DJ Plant Texture, aber ich meine, das ist der gleiche Typ, nur zwei Pseudonyme. Und ich glaube, unter dem DJ Plant Texture macht er ein bisschen mehr so Jungle Drum and Bass. Also bürgerlicher Name ist Donato Basile, wenn ich das richtig ausgesprochen habe. Ist auch schon ziemlich lange unterwegs. Und ja, ich denke, wir hören da jetzt einfach mal rein. Das ist, also ich glaube, diese Mistress 18, das ist eigentlich eine Reihe von zwei Releases. Also da hat er die 18 und dann die 18,5 oder 18,5. Das ja. Ist ja oft so bei Mistress, dass genau. Sie dann so...
1: Genau, es gibt zwei Teile. Ja. Und genau, so gesplittet. Man kann, ja.
0: Ja, genau. Und ja. Das ist jetzt halt die Part One.
1: Das ist irgendwie total abgefahren. Ich habe da mal reingehört gehabt. Es gibt da ein paar wirklich so Hip-Hop-Beats auch, ne? So, ist ganz schön krass.
0: Ich glaube, da ist er halt eher dann, also das Jungle-Hip-Hop, wenn es so in dem Tempobereich ist, das ist dann eher dieses. DJ Plant Texture.
1: Ja. Okay, dann bin gespannt.
0: Ja, also ganz kurz, der Track heißt Shadows Meditation Mix.

0: Tja, die zündet gut.
1: Ja, finde ich auch.
0: Die kann was.
1: Ja,
0: ich hatte Mistress gar nicht mehr so auf dem Schirm gehabt. Ich war mir gar nicht so sicher, ob da noch was geht, aber...
1: Ja, die sind schon so ein bisschen sporadisch, würde ich sagen. Also ich glaube, da kommt schon eine so einmal pro Jahr mindestens raus.
0: Okay.
1: Und aber finde ich immer wieder ganz nett,
0: die ja. Sachen. Ja, also das ist ja schon, also Divis One hat selber auf dem Label nie, glaube ich, was rausgebracht.
1: Nee, also nicht, dass ich wüsste.
0: So, ja, genau.
1: Ich glaube, der probiert sich auch immer mit ein paar, also einigen Unknowns aus. Also das war am Anfang ziemlich so. Also da gibt es manche Acts, die, ich glaube, die haben teilweise nie wieder was gemacht. Aber ja, also dieser Donner oder Donato Basil, der ist jetzt auch schon seit 10 Jahren ungefähr unterwegs und hat auch einige Releases. Ich glaube, auch ein eigenes Label betrieben, Points Records.
0: Ja.
1: Und ja, also das deckt halt echt nur den House-Techno-Bereich. Ich habe auch eine Release bei Alien Tape gehabt vor ein paar Jahren unter anderem. Und denke, der ist auch so im Hip-Hop. Drum and Bass-Bereich unterwegs.
0: Also dieses Donor, glaube ich, kenne ich auch von früher. Und also dieses Plain Texture kenne ich auch schon namentlich so, weil der hat, ja genau, also ich glaube, unter dem Pseudonym auch auf Alien Tape und hat er nicht sogar auf, jetzt will ich dir nichts vorgreifen, aber hat er nicht auch auf Arsenic was gemacht gehabt schon?
1: Da sehe ich jetzt nichts.
0: Nee, dann verwechsel ich das.
1: Könnte sein, aber ja, also er hat jedenfalls auf Alien Tape auch quasi dieses Donner versus DJ Plant Texture gemacht.
0: Ja,
1: also wahrscheinlich auch so ein paar beat-orientierte Sachen.
0: Cool. Ja, ich muss jetzt nochmal vom Tempo kurz mal so ein bisschen abbremsen. Da bist du mir jetzt etwas schnell vorgeprescht. Ich habe noch ein etwas ruhigeres Stück. Das ist dann schon irgendwie eines der schnelleren von dem Album, das ich vorstellen wollte. Es geht um das Album Literal von Marmo. Das ist ein Künstler aus Amsterdam. Und in dem Zusammenhang wollte ich auch ein Label einführen, das ich bisher selber nicht kannte, das mir aber jetzt in den letzten Wochen sehr ins Auge gefallen ist. Ich spreche von dem englischen Label Short Span aus Sheffield. Marmo selbst ist nicht, er ist nicht aus UK, er ist aus Amsterdam, wie gesagt. Aber das Label ist super interessant, also sehr, das fällt total aus dem Raster und produziert oder veröffentlicht relativ viel Zeug in kurzer Zeit. Ich glaube, die haben 10 Alben in 2 Jahren rausgehauen und die ganzen, inhaltlich ist das wirklich super, super experimentell und sehr gewagt und wie gesagt, also dann ganz oft schon gleich ein Album, gab es vor kurzem erst eins und jetzt schon wieder eben dieses Literal mit 3 Scheiben drinne. Und super, super spannend. Marmo selbst hat dort schon, ich glaube, das ist schon das 2. Album auf dem Label. Der hat aber selber auch schon ganz viel auf einem anderen Label gemacht, auf diesen Induja. Das kenne ich selber jetzt nicht so sehr. Das sind alles relativ junge Leute, denke ich mal. Junge Künstler, die irgendwie seit ein paar Jahren erst was machen. Und auch Shortspan, also das Label selber gibt es erst seit letztem Jahr 25 und die haben schon ordentlich was rausgeballert.
1: Wow.
0: Das ist jetzt Short 9. Es gibt schon wieder eine neue, die 10er. Und zuvor gab es diese Short 8. Da bin ich zum ersten Mal aufmerksam geworden. Diese Picture, die ist auch super cool. Und inhaltlich super deep, sehr experimentell, auch sphärisch, auch tanzbar, viel Ambient, viel Dub-Techno, Minimal. Ziemlich, ziemlich cool, kann ich echt empfehlen. Wir hören mal rein in den Track Fordered One.

0: Ja, und so weiter geht das hier.
1: Sehr schöne Nummer.
0: Ja, sehr entspannt.
1: Ja,
0: Die musste ich jetzt noch irgendwie unterpreschen.
1: Ja, die hatte dann doch schon etwas Power. Die ist so ein bisschen gewachsen. Ging hier ein bisschen ins Rote.
0: Ja, ja. Gut, also ich kann auch noch ein bisschen mehr Ambient auflegen, wenn du willst, ne?
1: Das geht dann nicht ins Rote.
0: Nee. kann.
1: Ja.
0: Nee, jetzt hole ich dann doch auch mal etwas Flotteres an den Start, aber erstmal lasse ich dir den Vortritt. Du hast ja auch ganz tolle Sachen.
1: Ja, man versucht sich. Es gibt ja immer eine Riesenauswahl. Aber ja, wir gehen dann mal hier nach Frankfurt zu dem Label Rawax. Das ist ja auch ein ziemlich großes, wie sagt man, Konglomerat an verschiedenen Labels, die sich dann auch verschiedenen Stilrichtungen widmen. In diesem speziellen Fall ist es die Rawax Motor City Edition. Motor City ist ja zu verbinden mit Detroit. Man sagt ja auch Detroit Rock City, Detroit Motor City. Ist zwar nicht mehr so die Motor City.
0: Ist wie in Rüsselsheim, sagt der Matthias Vogt immer, ne?
1: Ja.
0: Rüsselsheim sei die eigentliche Motor City.
1: Wir haben alles hier im Rhein-Main-Gebiet. Ist wirklich ein sehr reiches Gebiet.
0: Ja.
1: Hat sehr viel anzubieten. Ja, und das ist jetzt ein relativ aktuelles Release von dem Alton Miller. Das ist ja eine ziemlich einflussreiche Person aus Detroit. DJ, Produzent und auch Sänger, der jetzt schon wirklich jahrzehntelang in der Hausszene quasi mitwirkend ist und immer noch unterwegs. Also der gute Herr ist im Baujahr 1966. Also
0: das ist so krass, ey.
1: Wirklich schon Royalty in dem Sinne.
0: Ja.
1: Und ja, ist immer noch am Musik raushauen. Also
0: auf jeden Fall. Wirklich. Also ich habe nicht vor allzu langer Zeit eine EP von ihm gekauft. Also der ist super aktiv immer noch. Also ist krass.
1: Ja, definitiv.
0: Ja.
1: Das ist, und also ich bin wirklich glücklich mit meiner Auswahl hier.
0: Ja.
1: Die Platte kam im Februar raus. Vier Tracker und ich spiele davon die A2 Wish It Was. Ziemlich groovige Nummer.

0: erste Motor City Edition war tatsächlich eine Robert Hood gewesen, wenn mich nicht alles täuscht, oder eine Kenny Larkin. Ich weiß nicht mehr ganz genau.
1: Würde total Sinn machen, ja.
0: Ja, ich kann mich noch erinnern, als die rauskam. Schon ein Weilchen her.
1: Ja.
0: Ja, das Label ist ja super breit aufgestellt. Es gibt ja im keine Ahnung, wie viele Editions mittlerweile auch. Also das sind immer so Ableger halt, ne?
1: Ja. Ich glaube so 8.
0: Ja, genau. Also wenn wir von allen sprechen, dann weiß ich gar nicht, wie viel es ist. Also es geht ja irgendwie von Dubwax zu Housewax zu keine Chai Ahnung. Wax. Ne?
1: Wie? Chaiwax.
0: So ja, genau, stimmt. Und dann gibt es diese Editions noch. Also da müsste man jetzt noch mal ein bisschen tiefer reingehen. Aber ist schon krass, was für ein Universum hier, hier der Offenbacher, ist ja gar nicht ein Offenbacher Vertrieb, das ist ja tatsächlich...
1: Ist das auch Fechenheim?
0: Oder? Ist in Fechenheim, Richtung, also ja. DBH ist, ist ja Industriegebiet, Hafengebiet, ne?
1: Ja, Richtung Ostfrankfurt, ja. Also vor Fechenheim noch.
0: Genau. Ist eigentlich ganz witzig dort.
1: Total.
0: Ja, gell?
1: Ja. Total, ich bin ja auch bei dem Vertrieb.
0: Also. Ja. Ja. Ja, schön. Wann machst du denn mal wieder eine Platte?
1: Dieses Jahr habe ich vor. Ich weiß noch nicht, welche. Ich mache ja 2 Labels. Mhm. Und aber es hat jetzt ein paar Jahre pausiert. Und ich spüre es so langsam wieder in den Fingern, das Kribbeln kommt.
0: Kribbelt's.
1: Ich habe Lust auf was Neues. Also Backlog gibt's auf jeden Fall. Also an den Tracks soll es nicht mangeln.
0: Ja, cool. Da bin ich mal gespannt, was da kommt.
1: Ja, das sollte gut sein.
0: Ja. Ja, ich habe jetzt mal nicht so einen alten Hasen rausgefischt, sondern einen ganz jungen, frischen Fisch. Nämlich, ich weiß gar nicht, wie man das ausspricht, aber ich denke mal Cleus Jen oder Chen auf dem auch sehr jungen Berliner Label Pocuchin und Pocuchin ist, glaube ich, das geht so irgendwie, das ist irgendwie was Japanisches müsste das sein. Jetzt haben wir einen Experten nicht hier, ne? Der ist ja ausgeflogen, der ist gerade in Japan, der hätte uns da sofort weiterhelfen können.
1: Ja.
0: Aber das kann er vielleicht nochmal nachholen in der nächsten Sendung, dass er uns da aufklärt. Weiß ich nicht genau, was das bedeutet, aber ich meine, das hat irgendwie mit so einem Manga, mit so einer Manga-Frau zu tun, aber ich weiß es nicht genau.
1: Da kenne ich mich überhaupt nicht aus.
0: Wieso nicht?
1: Man kann nicht alles.
0: Naja, gut, okay, wir sind ja auch hier für die Musik und nicht für die Rätsel der Labels, was aber dennoch immer wieder mal ganz spannend ist. Auf jeden Fall, genau, es gibt eine neue Pocuchin 5, so heißt die EP auch, mit 4 Stücken von Cleus Chen. Das müsste ein absoluter Neuling sein. Ich habe nichts gefunden über ihn. Gibt eigentlich keine Platte bisher, aber die ist auch wirklich trotzdem hörenswert und empfehlenswert. Das ist recht Acid-House-lastig, schön gemacht, gut produziert. Die Platte selber ist super gemastert von Helmut Erler, einer meiner Lieblings-Mastering-Engineers. Und ich glaube, wir hören einfach mal rein in das erste Stück. Das nennt sich Pocuchin Blue.

0: Debüt finde ich das schon mal einen guten Start.
1: Nee, auf jeden Fall.
0: Kann man schon grooven.
1: Aber das ist jetzt seine Debüt auf dem Label, oder?
0: Ja, also, ja. Es gibt keinen Release bisher von ihm.
1: Auf gar keinem Label?
0: Auf gar keinem Label. Und ist absoluter Frischling.
1: Okay. Ja, und, Respekt.
0: Ja, sehr schön. Ja.
1: Ja, cool. Dann jetzt geht's auch dann weiter mit mehr House. Und zwar auf dem Label Quintessentials. Ich war ja nicht so viel im House-Bereich tätig die letzten Jahre. Also ich komme da jetzt, also vielleicht produktionstechnisch, aber habe jetzt nicht so viel Labels auf dem Schirm gehabt. Aber der Dieter teilt mir mit, dass Quintessentials gibt's jetzt schon länger. Und die haben auch ziemlich viele Releases auf dem Label. Ich glaube, das ist jetzt die 100. die ich vorstelle. Zumindest heißt ist es die Quintessentials 100. Das ist eine Various Artists Release. Quite Essential ist der Titel des Releases. Und da ist für mich ein Track direkt herausgestochen von dem Künstler Borrowed Identity. Eigentlich ein Favorit von mir. Ich habe ihn das erste Mal bemerkt, auch auf Mistress Recordings, wovon ich auch vorher eine Release vorgestellt habe. Und es war eine der sehr frühen Mistress Recordings, ich glaube irgendwie die 1 oder 2. Also
0: ja, das war eine der ersten auf jeden Fall, wenn nicht sogar die erste.
1: Ja.
0: Und die war Knaller.
1: Die ist super. Ja. Das ist eine meiner Lieblingsreleases auf dem Label.
0: Mhm.
1: Und ja, von Borrowed Identity, bürgerlicher Name Christian Sukup. Wenn ich das richtig sage. Und Dieter, du meinst, der kommt eventuell hier aus der Ecke?
0: Ja, ich meine, ich hätte das mal so wahrgenommen, dass er jetzt nicht aus Frankfurt direkt, aber aus dem irgendwie, also nicht so weit weg von hier, glaube ich, meine ich. Aber ich will es jetzt nicht
1: festnageln.
0: Ja,
1: ne?
0: Ja.
1: Ich glaube, er ist jetzt hauptsächlich in Berlin wohnhaft und ja, wie viele, macht ja auch Sinn. Aber ja, bringt immer wieder und wird es auch, denke ich, weiterhin tun, wirklich super, super Nummern raus.
0: Mhm.
1: Also echt groovige Sachen, teilweise auch ein bisschen, ja, heftiger, aber, also das heißt härteres Haus. Ja, und da wollte ich jetzt die Release, seinen Track auf der Release, Quintessentials 100 vorstellen und die Nummer heißt Keep It Q.

0: Ja, das passt natürlich super ins Programm, so alten Miller und dann hier so eine super coole, jazzige Hausplatte oder Nummer von den wirklich auch geilen Produzenten.
1: Ja, definitiv. Und geht wirklich vorwärts.
0: Ja, ja. Und das passt auch ganz gut, weil, also, das geht so gut zusammen, weil auf Quintessentials kam ja gerade auch erst, die davor war ja auch eine alten Miller gewesen.
1: Ja.
0: So. Und,
1: da schließt sich der Kreis.
0: Da schließt sich wirklich der Kreis. Das ist total cool. Ja, schön. Wie kann man das jetzt eigentlich interpretieren? Die bringen jetzt eine Various Artists raus, die 100. Und Quiet heißt ja immer noch so gut wie abschließen, oder?
1: Quiet?
0: Oder bin ich

0: good.
1: Okay. Quite essential.
0: Quite loud.
1: Yeah, okay, cool. Yeah. Okay, dann, weil ich hatte, okay. Englisch setzen.
0: Ja, ist schon sechs, ich muss auch jetzt mal kurz überlegen, wie ich das am besten erkläre.
1: Ja,
0: es ist
1: halt genau, so im Blut drin. Ne? Klar, genau. Ja, schön. Nee, dann geht's da auf jeden Fall weiter. Das war so ein bisschen so, machen die jetzt die 100. und hören auf oder was? Nee, so ist es nicht. Aber genau, ja. Was hab ich denn noch? Ich hab noch, genau, das zehnte Katalognummer von dem Label Wax. Ich habe heute mal so ein bisschen durchgezählt, wie viel es denn da jetzt wirklich gibt. Da muss man da so ein bisschen Schlenker machen. Es gab nämlich hier und da die eine Remix-Geschichte und dann gibt es irgendwie die 7B, aber ich glaube, da geht es um die Files. Also quasi digital oder halt eben auf Vinyl, bin ich mir jetzt nicht so sicher. Aber ich weiß, dass von der 303 gab es einen Remix-Release auch. Aber anyway, also das ist jetzt Wax 10 sozusagen. Das hat jetzt auch ein Weilchen gedauert, bis auf dem Label wieder was kam. Und die fand ich jetzt auch mal wieder richtig, richtig gut. Ja, Shed ist einfach bunt und wirklich umtriebig und hat in letzter Zeit auch wieder super, super viel gemacht. Ich habe über den schon hier in der Sendung auch so viel gesagt. Ich will es eigentlich gar nicht mehr machen. Aber wer es nicht weiß, kann sich ja mal schlau machen. Der hat irgendwie unglaublich viele Aliases und unglaublich viele Labels und unglaublich viel Musik. Und alles, was er macht, ist im Großen und Ganzen immer irgendwie hörenswert und interessant. Ja, und genau, deswegen stellen wir heute die Wax 10 vor. Ich habe mir die B-Seite rausgesucht. Genau, wer es genauer wissen möchte, die A-Seite ist, und da bin ich jetzt auch immer noch so am Rätseln, die läuft von innen nach außen. Wie nennt man das denn eigentlich? Ein Innenläufer oder wie sagt man da dazu?
0: Du, das weiß ich nicht, aber ich glaube, das machen die auch teilweise bei, wo bin ich denn jetzt, bei welchem Presswerk? Jetzt entfällt mir der Name. Aber die haben sich auch, ja, Randmusik, genau. Die haben sich auch da sehr spezialisiert auf solche Faxen, sag ich mal.
1: Da gibt's
0: einige Sachen, die man machen kann.
1: Ja. Es gibt, glaube ich, eine Oma S-Platte oder so, die hat dann irgendwie zwei Rillen auf einer Seite und je nachdem, welche Rille du erwischt, hast du irgendwie einen anderen Track am Start.
0: Ja.
1: Naja, anyway.
0: Bin ich mal gespannt.

0: Ja, klassisch, ne?
1: Ja, der ist ein Unikat, der René.
0: Ja, der hat einfach ein super, also ein super sauberes Sounddesign und einfach ein Gefühl für, wie was zusammenpassen kann. Und ich bin ein großer Fan von Chet. Ich habe auch schon so viel vorgestellt hier. Aber ich bin immer wieder erstaunt, in welchen Details er reingeht, wenn du dir die Platte quasi ganz genau, also ganz in Ruhe anhörst und ganz genau, was klingelt denn hier? Klingelt dein Telefon?
1: Ja, das ist extrem ärgerlich.
0: Oh, wow. Ja, gut. So ist es aber jetzt. Und wir bleiben dabei.
1: Ja, auf jeden Fall.
0: Genau. Ja, willst du dran gehen?
1: Ich werde es einfach mal ausklicken, schnell.
0: Okay.
1: Sorry.
0: Ja, vielleicht kann ich ja in der Zwischenzeit ein bisschen was erzählen. Es gibt auch ein neues Label von Chet, das nennt sich Storm on Earth. Die einen oder anderen werden es schon kennen. Gab es jetzt auch das zweite Release vor kurzem. Ja, auch super, super cool. Hätte ich jetzt auch noch im Gepäck, aber zu viel Chat des Guten ist dann ja auch zeitlich nicht mehr drin.
1: Beim nächsten Mal.
0: Ja, beim nächsten Mal.
1: Da kommt bestimmt wieder was.
0: Genau.
1: Ja, okay, dann jetzt gehen wir mal zu einem Künstler, also DJ, Producer aus New York. Ist auch schon ziemlich lange dabei, Mr. Jerome Sydenham.
0: Ja, da gab es eine neue, gell, auf seinem Label.
1: Ja, auf dem Ibadan.
0: Ja, da gab es mal eine tolle Platte mit Function, glaube ich, war das gewesen. Ganz geil, uralt auch.
1: Ja, egal. Ja, die kennen sich bestimmt, ja. Also die New Yorker Bande.
0: Ja.
1: Das ist ja eine enge Bande da. Also sehr viel Talent, das aus New York kommt.
0: Ja.
1: Ist wirklich, naja, New York City. Was soll man anders erwarten?
0: Stimmt.
1: Ja, genau. Auf Ibadan, ich glaube, das fing auch in New York an, aber ist mittlerweile in Berlin sesshaft, so wie der Jerome auch seit einigen Jahren. Und die relativ neue Release, die ich vorstellen möchte, das ist die Craft Minded EP. Und da spiele ich die zweite Nummer auf der B-Seite. Und die hat er zusammen gemacht mit Theodore Love, der Name sagt mir aber jetzt nichts, und dem Kyle Orb.
0: Kyle Hall. Das ist ja lustig.
1: Ist das der?
0: Kyle Hall, ja, das ist ein Detroiter.
1: Ja, ich weiß, nee, ist also Kyle Orb.
0: Kyle Orb.
1: Ja, und da finde ich, habe ich jetzt auch nichts zu gefunden. Also vielleicht sind das komplett neue Leute oder sind irgendwelche Aliase von ihm. Bin ich mir jetzt nicht sicher, aber...
0: Ja, warte mal. Die Craft-Minded, sagst du?
1: Craft-Minded, genau.
0: Das ist mal Kyle Hall.
1: Das ist aber... Das ist vielleicht... vielleicht ist es der, ja. Ist hier wenn, vielleicht bei mir falsch eingetragen.
0: Ist irgendwas falsch? Ja, Kyle Hall.
1: Okay.
0: Ja.
1: Aber da steht ja...
0: Ah, Kyle Orb. Ah, hier. Okay. Ja. Da sind so viele Mitwirkende.
1: Ja, das ist vielleicht ein anderer Kyle. Ja, genau. Ja, bei der A2 ist der Kyle Hall. Aber vielleicht ist es der gleiche Kyle. Ne?
0: Ah, ich glaube nicht.
1: Also Kyle. K-Y-E-L-E.
0: Nee, weil hier sehe ich jetzt keine Diskografie von ihm.
1: Ja, nur halt diese...
0: Oder vielleicht, dieses Release. Ja, wer weiß.
1: Naja... Also die Nummer heißt auch wie der EP-Name, Craft Minded.
0: Mhm.
1: Und ich denke, da hören wir jetzt mal rein.
0: Ja, das machen wir. Und zwar sofort.

0: Ja, das war sie. Die Nummer von Jerome Sydenham auf dem Release, wie war das nochmal, Craft Minded. Der Track hieß auch Craft Minded. Dieter muss hier noch schnell die Platte
1: Ja, ich hab's irgendwie gerade ein bisschen verschlafen, meine nächste Platte rauszusuchen.
0: Der Track hat dich hypnotisiert.
1: Der hat mich total hypnotisiert. Ja, ja. Also genau, ich war tatsächlich gedanklich nochmal so ein bisschen im Label drinne und musste nochmal an die Platte, die ich vor etlichen Jahren mal auf dem Label so gefeiert hatte. Das war, Function versus... wie heißt der? Jerome Sydenham. Das war so ein Teil, das hatte ich immer im Gepäck, wenn ich irgendwo gespielt hatte, weil die einfach super mega ist. Und das Label ist ja auch halt ewig lange schon dabei und hat einen wahnsinnig tollen Katalog. Und da lohnt es sich echt mal durchzugraben, weil auch so, wenn so Secondhand-mäßig, wenn man so ein bisschen guckt, da findet man bestimmt was super gespreadet, das Label, und gibt echt gute Platten.
0: Ja. Ja, ich habe da auch einiges nachzuholen. Da werde ich auch mal ein bisschen legen.
1: Ja, du wolltest ohnehin mal hier hoch Bockenheim in dem Plattenladen.
0: Ja, jetzt gibt es ja wieder eine Möglichkeit hier
1: genau,
0: in Frankfurt.
1: Genau, das ist sicherlich eine Gelegenheit, mal da nachzusuchen zum Beispiel. Da sollten wir mal vorbeischauen.
0: Unbedingt. Wir sagen es jetzt leider schon auch eine Weile.
1: Ja.
0: Ja. Ja, und wir sind ja eigentlich hier fast um die Ecke.
1: Das stimmt, aber die haben nicht mehr auf.
0: Ne? Nee, jetzt ein bisschen spät. Ja. Sonntags auch.
1: Ja, schade.
0: Können wir eigentlich mal ändern, ne?
1: Ja, ja.
0: Das ist dieser Sonntag. So
1: naja, gut. Wir sind schon ziemlich weit gekommen. Wir haben gar nicht mehr so viel Zeit. Die nächste Platte, die ich jetzt hier noch im Gepäck habe, wollte ich schon längst vorgestellt haben, aber ich war wieder zu zögerlich und bin nicht an die erste Pressung rangekommen. Also ich hatte sie gesehen, aber habe sie einfach nicht gekauft. Zum Glück gab es jetzt einen Repress tatsächlich, weil die Platte sehr gut ging. Es geht um das Label Patent, und das ist witzig, denn dieses Label kommt aus meiner Heimatstadt, wo ich ursprünglich herkomme.
0: Okay.
1: Das ist ein Regensburger Label. Auf den Künstler bin ich aber bereits vorher aufmerksam geworden, unter anderem wegen seinen äußerst gewagten Namen. Der nennt sich tatsächlich doch Gockel und hat es gab in den letzten Jahren, letztes Jahr gab es auf Planet Rhythm von ihm zwei Releases, die waren super stark. Da war ich zum ersten Mal aufmerksam geworden und dachte, hey, was ist das? Und dann hatte ich auch noch festgestellt, der Kollege kommt sogar aus meiner Geburtsstadt und hat ein Label am Start und macht irgendwelche Warehouse-Partys dort. Das fand ich sehr interessant und habe da weiter recherchiert und festgestellt, dass der gute Mann schon längst im Business ist. Allerdings war der eben nicht so auf dem Vinyl-Markt zu finden, sondern hat super, super viel auf digitalen Labels veröffentlicht und war auch musikalisch noch ein bisschen anders orientiert. Nicht so ganz meine Richtung. Das geht dann eher so in diese Hardgroove-Geschichten rein. Weiß nicht, ob es auch schranzig war. Das weiß ich nicht, habe ich mir nicht angehört, aber das, was er jetzt macht, ist ziemlich cool, trifft total meinen Geschmack. Das geht in Richtung Detroit Techno, Dub Techno etwas schneller. Den Titel der Platte ist Otorogon und das ist auch der Track, den ich vorstellen möchte. Und ja, ich glaube, wir hören einfach mal rein. Das ist jetzt ein bisschen flotter und ja.
0: Flotter ist gut.
1: Flotter ist gut, ne?

0: Ja, Patent wird auch über Triple Vision wie Planet Rhythm vertrieben. Ich gehe mal stark davon aus, dass es auch aufgrund dessen diese Connection gab dann, dahingehend, dass ja, also die Planet Rhythm Platte oder die beiden, die liefen auch ziemlich gut. Und ja, das ist natürlich schlüssig, dass der Künstler dann mit seinem Label auf dem Vertrieb irgendwie oder entweder, weiß nicht, wie sowas dann zustande geht, aber ja, macht natürlich Sinn, dass ja, dann
1: sehr oft ein fließender Übergang.
0: Genau, genau. Ja, das war das zweite, die zweite Katalognummer. Es gibt auch eine erste, das ist eine Various Artists, und ich meine, dass da auch schon wieder eine dritte am Start ist, aber noch nicht veröffentlicht. Das weiß ich jetzt nicht genau, oder? Wie war das jetzt nochmal mit dem Label gewesen? Ja, nee, genau. Also beide wurden nachgepresst, weil die super schnell weg waren.
1: Okay.
0: Und ja.
1: Krass, aber die erste kam dieses Jahr auch raus und direkt ausverkauft und direkt nachgepresst.
0: Ja, ja.
1: Wow.
0: Ja, ja.
1: Ist ja toll, wenn es so läuft.
0: Ja.
1: Ja, du musst dich auf jeden Fall mal dann mit dem in Verbindung setzen, beziehungsweise vielleicht mal einladen zu einem Gespräch.
0: Ja, ich habe tatsächlich heute direkt eine Nachricht bekommen von einem guten Freund, der ihn kennt. Meinst du, ja, hier, toll, abgesehen, du willst das vorstellen. Und, ja. Ah ja, mal schauen.
1: Ihr Regensburger muss zusammenhalten.
0: Ja, ja, das ist schon.
1: Ja, war schön, bin gespannt auf mehr von dem. Und
0: ja.
1: So flott war es jetzt aber auch nicht.
0: Nee, aber doch ein bisschen schneller als all das andere, was ich so bisher
1: das stimmt.
0: Vorgestellt habe.
1: Ich auch. Ja, und apropos fließender Übergang, wir bleiben dann bei dem Label Planet Rhythm, und aber in etwas andere Richtung, so ein bisschen Elektro, aber ja, im Anschluss auch zur letzten Nummer auch so ein bisschen Breakbeat halt, deswegen passt das ganz gut. Und in diesem Fall, ja, das ist die auf Planet Rhythm Elektro 003. Und der Künstler, also sagt mir jetzt gar nichts. Ich weiß auch gar nicht, wie ich den ausspreche. Ich buchstabiere einfach mal JSPRV35. Ich weiß nicht, ob das dir was sagt.
0: Nee.
1: Ja, ich habe jetzt auch nichts über den gefunden. Aber ganz nette Nummer. Wir hören rein in die B2. Der Track heißt System. Und das Released heißt Transmission EP auf Planet Rhythm.
0: Okay.

0: unglaublich.
1: Coole Nummer.
0: Super tolle Nummer.
1: Ja.
0: Und ja, wir sind tatsächlich schon wieder am Ende der Sendung.
1: Schön war's.
0: Schön war's. Die nächste Sendung ist am 7. Juni.
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2: Ja, hallo, hier spricht das Gallus. Herzlich willkommen zur 1497. Ausgabe des Gallusfensters hier auf Radio X. Wie immer 91,8 UKW. Es gibt noch bis Juni DAB Plus und dann, das Beste finde ich überhaupt, www.radiox.de, der Livestream. Wir sind ja normalerweise ein nicht kommerzieller Radiosender, NKL, Lokalsender. Wir senden lokal im Rhein-Main-Gebiet vom Hanau bis zum Taunus, kam von Friedberg bis maximal Weiderstadt. Aber mit www.radiox.de sind wir weltweit unterwegs. Das Gallusfenster ist ein Magazin aus dem Gallus mit Informationen aus Studiogästen, Beiträgen aus Initiativen, Projekten, Vereinen der drei westlichen Stadtteile mit dem G, dem Gallus, dem Gutleut und Griesheim. Das Gallusfenster wird gesendet jeden Dienstag von 16 bis 17 Uhr. Außer natürlich, Sie hören, und das ist die Mehrzahl offensichtlich von Ihnen, das Gallusfenster mittwochs von 9 bis 10 Uhr. Da sitzen wir aber nicht live in unserem Studio in der Kurfürstenstraße 18, sondern wir sitzen vielleicht am Frühstück und hören die Wiederholung vom Computer. Früher, als wir angefangen haben, habe ich mir gesagt, Band, da gab es so Bänder, die haben das alles aufgezeichnet. Und jetzt geht natürlich alles hier digital von Computern. Mein Name ist Winfried Becker. Ich komme vom Gallus-Theater. Und wenn Sie Themen haben, die in diese Reihe passen, am besten natürlich aus diesen drei Stadtteilen, dann rufen Sie mich doch an unter der 75 80 60 20. Wir unterhalten uns über Ihr Anliegen. Also gemeckert wird nicht, ohne dass ein Verbesserungsvorschlag ist. Also sowas mag ich nicht, sondern am liebsten, Sie haben eine Initiative im Bahnhofsviertel, sonst was irgendwie, und machen tolle Sachen, jawohl. Dann kommen Sie hier in die Sendung, dann sitzen Sie mir schon gegenüber. Mein heutiger Gast, der sitzt mir nämlich schon gegenüber. Aber bevor ich Ihnen das Thema und den Gast vorstelle, machen wir ein wenig Musik. Jetzt muss ich mal gucken, auf welchem CD-Player ich das habe. Jawohl, also

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1: So, wir sind, warte mal, ja, genau. Wir sind jetzt in der Sendung und was machen wir? Wir reden heute über Tamtam, Tamtam. Jedes Jahr reden wir darüber, Tamtam, Tamtam. Die Visionale, das Frankfurter, das hessische Jugendmedienfestival. Und ich darf begrüßen den stellvertretenden Leiter des Medienzentrums, Mirko Neubauer. Ach Gott, ich muss noch mal nachgucken, wir kennen uns schon nicht so lange. Herzlich willkommen.
2: Hallo, ja. Ich sag noch mal Mirko Neubauer, mein Name, genau. Ich bin der stellvertretende Leiter des Medienzentrums der Stadt Frankfurt. Ja, und wir sind auch ganz groß mit dabei in der Organisation zu der Visionale.
1: Das war immer Medienzentrum. Das haben die immer im Vorfeld. Wir sind ja nur, ich genieße nur den Austragungsort sozusagen. Ich sehe die Filme, das andere, die anderen haben das gesichtet. Und die besten Filme sehe ich natürlich an drei Tagen. Und so, es ist sehr, sehr interessant. Also ich freue mich schon wieder sehr drauf. Diese Woche fängt es an. Deswegen machen wir jetzt heute die Sendung. Wenn Sie die Sendungen, haben Sie jetzt alle Informationen am Ende der Sendung. Und dann können Sie am Wochenende vielleicht zu uns kommen und viel sehen, lernen und sowas. Ich sage es gleich, der Eintritt ist frei. Sie können kommen und das ist eine wunderbare Atmosphäre. Ich freue mich sehr drauf. Wir fangen immer so an, indem wir einen Rückblick machen, indem wir so Geschichte, es hat eine lange Geschichte, ne? Und die wievielte Visionale ist das, das wievielte Festival? Ich weiß es jetzt gerade nicht.
2: Ne? 37., 38., ja, 37., die 37.
1: Ja, genau, genau.
2: Es gab ja einen Sprung letztes Jahr.
1: Ja, genau, wir sind vom Herbst wieder in den Frühling fallen sozusagen und haben dann ein Jahr ausgesetzt. So. Und ich habe jetzt mal nachgeguckt, ich habe gedacht, seit wann ist das eigentlich bei uns im Gallus-Theater? Und da habe ich in den alten Sachen rumgewirkt und es hat wirklich auch im März angefangen.
2: Naja.
1: Genau, ja, das ist hier damals die ersten Schüler- und Jugendfilmtage, das waren die achten damals, 95. Das heißt, also 87 hat es angefangen. Ich habe alles miterlebt damals, deswegen erzähle ich gerade mal ein bisschen was davon. Es war nämlich sehr witzig, weil das kam von der Stadtbildstelle.
2: So ja, genau, das war vorher das Medienzentrum.
1: Ja, man muss sich bedenken, also in den Schulen wurden auch mal ganz kulturell wertvolle Filme gezeigt, aber die Schule hatten damals überhaupt keinen Filmprojektor. Die waren so teuer und deswegen hat die Stadt eine Stadtbildstelle kreiert, wo sich die Schulen Frankfurts für eine Filmvorführung einen Projektor ausleihen konnten. Das waren doch so, das waren wirklich noch Zelluloid-Filme, die brauchten ein Archiv, wo dann kulturell wertvolle, also irgendwie, ich weiß nicht.
2: Ja, also im Prinzip gibt's uns ja jetzt seit diesem Jahr 100 Jahre schon.
1: Ja.
2: Also ganz früher war es sogar so, dass die Mitarbeiter der Medienzentren in die Schulen gefahren sind mit einem Filmprojektor und dort den Film vorgeführt haben.
1: Ja, genau. Das war alles.
2: Das wäre das Kino in der Schule.
1: Ja, das war das Kino in der Schule. Die Bildung, die wurde sozusagen in die Schulen hineingetragen.
2: Genau.
1: Und die Film, und das hat dann immer so geknattert noch, ne? Und die Schüler waren ganz aufgeregt, weil sie dann so eine Unterrichtsstunde hatten, nur Film gucken. Und es gab ja noch keine Handys oder sonst was alles, ne? Und deswegen war das ein großer, und die haben auch dann Filme selber gedreht mit Jugendlichen, die haben Film-Workshops gegeben mit mit so Filmrollen und die wurden nie gezeigt. Und dann hat Christoph Heun damals gesagt, das sei schade. Wir haben so schöne Sachen in den Schulen gedreht und es wird nicht gezeigt. Und da kam 87 dann die Idee auf, ein Frankfurter Schulfilmfest zu veranstalten, wo mal alle Filme, die in dem Jahr gedreht worden ist, vorgezeigt wurden. Ne? Ja. Und es war ein großes Ereignis in der Gutleutstraße, da wo die waren. Und wir hatten, also bei uns im Gallustheater war es so, wir haben, das Theater hat sich immer breiter gemacht, ne? In neun, also ja, und wir haben dann gedacht, wir hatten aber auch Gelder vom Jugendamt und haben keinen Platz mehr für Jugendliche bei uns gehabt, wegen dem Theater, und haben gesagt, wir machen eine Videoabteilung auf, in dem der Bernhard Kaiser damals in die Schulen geht und Filme mit den den Schülern macht. Und die Filme wurden natürlich dann in der Gutleutstraße gezeigt und das Gallus-Zentrum als Medienzentrum wurde dann Teilhaber der Visionale. Es waren Mitveranstalter. Und ja, ich wurde eingeladen und dann war ich nämlich auch da. Das war, was rekonstruiert, es muss so 93, 94 gesagt. Ich habe ziemlich abgelästert, weil ich gesagt habe, also im Theater würde das anders wirken. Also ihr habt eure Preisverleihung ist doch nicht so bombastisch, wie wir sie machen können. Ich würde es viel machen. Und dann haben sie 95 gesagt, ja, jetzt machen wir das im Gallustheater. Und ich habe hier noch ein Heftchen von 95, die ersten Schüler- und Jugendfilmtage. Frankfurter waren das, Frankfurter Schüler und Jugendliche. Die waren im März 95 erstmals bei uns. Und es war schon toll.
2: Das glaube ich.
1: Das war toll, weil wir hatten natürlich normale Schulklassen auch, die haben wir auch eingeladen und es war was ganz anderes als in der Gutleutstraße. Es war richtig Publikum da.
2: Ja.
1: Und die Filmemacher, die natürlich ihre Filme präsentiert haben, die waren stolz wie Harry, weil plötzlich haben ganz viele andere Kinder, also Jugendliche, eigentlich ihre Filme gesehen. Und es ist total gewachsen. Also es ist wirklich sehr viel angewachsen. Und dann haben wir gedacht, ja, wir machen nicht nur Frankfurter, wir machen Hessische.
2: Ja.
1: Schon die nächsten in 96 waren dann die hessischen Jugendfilmtage, weil überall gab's so Medienzentren. Ne? Ich weiß, in Fulda gab's welche und dann sind die alle zu uns gekommen. Und es war richtig gut. Ne? Und dann ist es immer stetig angewachsen und dann ist das Gallustheater 98 in die Adlerwerke gezogen und dann hatten wir natürlich einen riesen Raum und dann ist es noch mehr gewachsen. Also es war auch für uns richtig ein Highlight des Jahres, weil so viele Jugendliche völlig begeistert da waren und es hat sich also permanent ausgeweitet. Und dann 2003 hat es den Namen gewechselt. Also
2: zur Visionale.
1: Zur Visionale, ja. Es war noch so eine Sache, die Leipziger, die hatten auch eine Visionale. Und der Christoph Heun, der hatte aber mal ein Filmprojekt gemacht, das er Visionale genannt hatte. Und er sagt, nö, der Name ist mein Copyright.
2: Ja.
1: Also wir haben das. Und die Leipziger haben mir den Namen geklaut. Wir nennen unser Filmfestival Visionale. Und insofern ist es seit 2003 als Visionale bei uns geblieben.
2: Genau.
1: So, das war so ein Geschichte. Nein, ich freue mich, weil ich es auch erlebt habe. Und es war sehr euphorisch eigentlich immer, weil wir ganz viele junge Leute, die auch dann in die Filmbranche wollten, die haben dann auch
2: die Visionale als Sprungbrett genutzt.
1: Ja, das war. Und na, jetzt wollte ich nochmal. Wie hieß sie? Es waren ein paar Talente, die richtig viel gewonnen ist. Habe ich den Namen nicht nachgeschlagen und so. Es war so eine junge Frau, Jugendliche, die ganz toll. Die hat das hat zu einer Krise geführt, weil die hat drei Preise gekriegt und wir haben während der Visionale und dann wurde es kritisiert. Das ist ja, die ist ja der Superstar hier, weil die so viele Preise gekriegt hat in allen möglichen Kategorien. Ja. Und dann haben wir als Veranstalter damals, mussten wir sagen, ja, die Jury muss ein bisschen aufpassen. Die muss es so, es darf nicht einer so abräumen. Aber sie war einfach auch gut. Und sie macht heute wirklich, in Berlin wohnt sie und macht tolle Filme. So, das war jetzt mal so die Geschichte.
2: Ja, in Kurzfassung.
1: Ja, wie bist du zum Medienzentrum gekommen? Erzähl mal ein bisschen was von dir.
2: Ja, von mir. Also ich bin eigentlich ja Lehrer für die Fächer Mathematik und Physik. Und da schlagen schon die meisten die Hände über den Kopf zusammen. Oh nein, ja, aber das bin ich für die Sekundarstufe 1. Und dann kam irgendwann mein Direktor von der Schule zu mir und sagte, ich hätte da sowas, das würde dir vielleicht Spaß machen. Medienzentrum in Groß-Gerau, die haben einen Stellvertreter gesucht. Dann habe ich mich beworben und wurde gleich genommen. Und bin anderthalb Jahre später, habe ich dann die Leitung dort übernommen. Mhm. Und ja, jetzt bin ich seit 2,5 Jahren hier in Frankfurt und leite hier das Medienzentrum mit dem Merten Gießen zusammen.
1: Genau, und was macht Groß-Gerau?
2: Groß-Gerau hat eine neue Medienzentrumsleiterin jetzt.
1: Ja?
2: Die Nicole Rehn, ja.
1: Okay, und ist gut, das vor, wenn man Leiter in Groß-Gerau ist, warum geht man da als Stellvertreter nach Frankfurt?
2: Naja, also die Medienzentren in Hessen, die sind ganz, ganz unterschiedlich aufgestellt. In Groß-Gerau ist das eine kommunale Einrichtung mit relativ wenig Flexibilität, weil eben kommunale Einrichtung. Und hier in Frankfurt ist es ein Verein. Wir haben viel mehr Möglichkeiten, Entscheidungen zu treffen. Wir haben mehr Möglichkeiten, miteinander zu arbeiten. Und vor allem ist halt hier auch die Sache, dass das Medienzentrum Frankfurt, wenn man es vergleicht mit Groß-Gerau, ist viel größer.
1: Ja.
2: Das heißt, viel mehr Schulen, viel mehr Player, viel mehr Mitarbeiter im Medienzentrum. Mhm. Und das hat halt andere Türen geöffnet für mich.
1: Ja. Nö, und vor allem
2: Divisionale,
1: genau. Und wir sind sehr gut vernetzt. Also Frankfurt hat schon unter den Institutionen, die so mit Kindern und Jugendlichen zusammenarbeiten, wir haben schon eine sehr gute Vernetzung, eine Tradition, kennen uns und können uns aufeinander verlassen. Das ist schon natürlich sehr gut.
2: Genau. Naja. Und seitdem unterrichte ich halt auch gar nicht mehr. Ja. Seitdem ich dann die Leitung erst im Medienzentrum Groß-Gerau übernommen habe, und dann jetzt hier, und jetzt bin ich nur noch Medienzentrumsmitarbeiter, Leiter und habe ja da eine Berufung gefunden für mich, die mir wirklich Spaß macht auch.
1: Was macht dein Mathematiklehrer mit Filmen dann?
2: Wo gar nichts. Also es ist einfach so, dass natürlich ist Medienzentrum nicht nur Film. Wir machen ja auch Projekte in Schulen mit Medien. Also ich war auch in meiner alten Schule IT-Beauftragter, das heißt auch da hatte ich schon viel Kontakt natürlich mit Medien.
1: Ja.
2: Und ja, dann bin ich halt ins Medienzentrum gekommen und das ist so ein umfassender Job mit ganz, ganz vielen verschiedenen Aspekten.
1: Ja.
2: Morgen fahre ich zum Beispiel LKW und bringe 3D-Brillen von A nach B. Heute sitze ich hier am Mikrofon und bin im Radio. Also das Arbeitsspektrum ist einfach viel, viel größer als in einer Schule,
1: ja. Ja, nee, klar. Ich bin auch Diplom-Mathematiker und Staatsexamen, also nicht das zweite, nur das erste Staatsexamen. Ich wollte auch Mathematiklehrer
2: werden. Oh ja.
1: Ja. Und dann kam das Theater dazwischen und das macht natürlich viel mehr Spaß.
2: Ja, das glaube ich.
1: Und ist sehr vielfältig an Anforderungen.
2: Ja.
1: Und das finde ich, und man erlebt wirklich, wie die Leute, also gerade jetzt auch Visionale, was für eine Bedeutung das für junge Leute, für Heranwachsende haben. Also ich weiß, da kommen junge

0: Allein bei dem Betrachter, der die Kinder sieht, wie die sich wiederum freuen,
1: ja,
0: um den eigenen Film vorne zu sehen, das ist wirklich, ja.
1: Ja, und wie stolz die eigentlich sind und wie wie gewertschätzt die sich fühlen, dass viele andere Leute, und die wollen auch gefragt werden. Also ja, ich frage dann immer, wenn keiner fragt, frage ich in ihnen eine Frage, die, so dass die, wenn die auf die Bühne nach ihrem Film stehen, dass die auch ja dann mal irgendwas berichten können über irgendwas. Ja. Ne? Und das ist so, also ich weiß es halt, weil ich immer wieder Feedback von Erwachsenen kriege, wie es vor 15 Jahren für die war. Ne? Da sehe ich immer daran, was für eine Wichtigkeit, also was für eine Bedeutung das für ihr Heranwachsen. So, ich sage manchmal beim Kindertheater auch, die Erwachsenen müssen applaudieren, die Kinder wachsen um 1 Zentimeter.
0: Mindestens.
1: Mindestens. Aber innerlich stimmt es auch.
0: Ja.
1: Das ist wirklich ganz toll. So, das war eigentlich das Vorgeplänkel über die Visionale. Und jetzt machen wir ein bisschen Musik. Und dann wollen wir wissen, was in diesem Jahr Spannendes auf uns zukommt.
0: Okay.

0: So, hier sind wir wieder im Gallusfenster. Mirko Neubauer, der stellvertretende Leiter des Medienzentrums Frankfurt, ist hier bei mir im Studio und wir stellen die Visionale 2026 vor, die an diesem Wochenende, also Freitag, Samstag, Sonntag im Gallustheater gezeigt wird. Der Eintritt ist frei, Sie können kommen und eigentlich wollen wir Sie ein bisschen ankitzeln, ob Sie nicht vielleicht Zeit und Lust haben, vorbeizukommen. Was am Wochenende zu sehen, weiß ich noch gar nicht. Ich habe nicht das Programm, der Mirko hat das Programm, und jetzt bitte ich ihn, was wird am Wochenende im Gallustheater los sein?
1: Tja, da wird ganz, ganz viel los sein im Gallustheater. Wir haben ganz viele Filme bekommen. Wir haben erst gedacht, ob das dieses Jahr wieder so wird wie im letzten Jahr, weil im letzten Jahr hatten wir ein halbes Jahr mehr Zeit. Oder die Kinder und Jugendlichen hatten ein halbes Jahr mehr Zeit, was zu produzieren. Aber wir haben dieses Jahr wieder ganz viele Filme bekommen und mussten dann leider, also es ist wirklich immer eine ganz schwere Entscheidung, zu sagen, den Film, den können wir jetzt nicht mitnehmen, weil unsere Zeitressource ist eben auch nur begrenzt. Und da mussten wir leider schon viele Filme aussortieren, die wir auch gerne gezeigt hätten. Aber so ist es halt jedes Jahr aufs Neue. Ja, dann müssen wir wieder neu auswählen, welche Filme können wir zeigen.
0: Ja.
1: Und wie gesagt, haben wir in drei Teams zwei Tage lang unabhängig voneinander die verschiedenen Altersgruppen gesichtet. Und zu den Altersgruppen kann ich jetzt schon was sagen. Also wir haben ja drei Tage, das war früher so, dass es auch drei Tage lang ging, von freitags bis sonntags. Und sonntags abends gab es dann eine Preisverleihung, in denen dann die Schülerinnen und Schüler nochmal vorbeikommen sollten, durften, mussten, wie auch immer.
0: Und es war immer rappelvoll.
1: Also, ja, genau. Ja, genau. Und dieses Jahr und letztes Jahr auch schon, da haben wir das Programm ein wenig geändert. Und zwar ist es so, dass Freitag, da kommen die Jugendlichen zwischen 16 und 19 Jahren, die da Filme produziert haben. Die dürfen ihren Film zeigen. Und abends gibt es dann auch schon die Filmverleihung, die Preisverleihung. Die ist natürlich auch mit einer Dozentin, die von der Stadt Frankfurt, die dabei ist. Jeden Tag kommt eine dieser Dozentinnen vorbei. Das ist einmal die Frau, jetzt muss ich gerade noch mal schauen, Feutel. Genau, die Frau Feutel kommt an einem Tag. Dann haben wir die Frau Weber, Silvia Weber, ist auch eine Dozentin, und die Frau Hartung.
0: Dezernentin. Ja.
1: Genau, und die halten dann auch erst eine Rede, dann ist es auch so, dass die Jurymitglieder auch eine Rede halten und begründen, warum wer wie gewonnen hat.
0: Ja.
1: Genau, und das ist freitags so und das ist samstags auch so. Allerdings kommen samstags die Kinder und Jugendlichen zwischen 12 und 15 Jahren und am Sonntag kommen dann die Kinder bis 11 Jahre. Das sind natürlich auch unterschiedliche Zeiten, weil die Kinder unterschiedlich alt sind und auch die Anreisen. Tatsächlich haben wir dieses Jahr wieder Schülergruppen aus oder jugendliche Gruppen aus Kassel. Das heißt, bis die hier unten hin sind, das dauert halt einen Moment und dann müssen die ja irgendwie auch wieder zurückkommen. Und zwar möglichst so, dass Mama und Papa nicht schimpfen.
0: Nein, ich war ja für eine große Preisverleihung, wie wir es immer gemacht haben. Ich verstehe natürlich, dass die Kasseler, die sehr gute Filme eingereicht hat, die waren damals mit ihren Kindergruppen am Freitag da und am Sonntag hatten sie einen Preis gewonnen. Die haben schon einen Tipp gekriegt, dass sie von Kassel nicht umsonst hierher fahren.
1: Ja, ja.
0: Aber es war zweimal ein Riesenaufwand.
1: Ja, ja.
0: Und das haben auch welche gesagt, das ist ein bisschen schwierig, könnte man das nicht anders machen. Das ist jetzt letztes Jahr und dieses Jahr anders gemacht worden, damit wir haben ja den Anspruch, ein hessisches Festival zu sein, dass die Hessen außerhalb von Rhein-Main-Gebiet nur einmal anreisen
1: müssen. Ja, genau. Und das ist auch so, dass dann auch bei der Preisverleihung tatsächlich, also wir mussten im letzten Jahr, wenn du dich erinnerst, mussten wir vorne sogar noch Plätze anbauen, weil wir gar nicht genug Platz im Publikum hatten für die Schülerinnen und Schüler. Ja. Und das wird dieses Jahr sicherlich wieder so sein. Ein volles Haus, weil eben die Schüler, also die ganzen Schülergruppen, die da sind, oder Kinder-, Jugendgruppen, die da sind, auch meistens bis zum Ende bleiben.
0: Ja.
1: Ja, und das ist ja, ja dann auch schon ein langer Tag tatsächlich. Mhm. Wenn wir alleine Samstag schauen, da fangen wir um 12 Uhr an, 12 Uhr mittags. Es gibt drei Blöcke mit vielen Filmen und erst um 17.30 Uhr ist die Preisverleihung. Also da muss man gegebenenfalls auch ein bisschen Geduld mitbringen und Sitzfleisch. Aber...
0: Nee, hallo, das haben die, weil die wollen ja was tun.
1: Sie wollen ja gewinnen. Aber die Pausen, die sind natürlich auch mit ganz viel Aktivitäten geschmückt. Mhm. Da kann man dieses Jahr, also letztes Jahr hatten wir eine Action Bound, bei der man was gewinnen konnte. Und wir haben so eine Station aufgebaut, in der man so Sachen, kleine Sachen bauen konnte, programmieren konnte mit Makey Makey. Und wir hatten eine große Leinwand, da konnte man Selfies schießen lassen und das als, also, wie ein Promi quasi und das sofort ausdrucken lassen mit so einem hervorragenden Drucker.
0: Ja.
1: Dann hatte man ein kleines Plakat von sich mit vielen Plakaten, der Visional im Hintergrund.
0: Mhm.
1: Genau, und dieses Jahr werden sehr, sehr, sehr wahrscheinlich noch VR-Brillen zur Verfügung stehen, dass die Schüler und Kinder, Jugendlichen, vielleicht auch Mama und Papa, Opa und Opa, einfach mal schauen können, wie so eine 3D-Brille funktioniert und was man da alles erfahren kann, genau. Und das hat als Hintergrund auch was mit Film, Musik, Kunst zu tun, und zwar mit Beethoven. Und da wird gerappt in diesem Film, den man über die 3D-Brille schaut, ja.
0: Okay, ja, ich bin gespannt. Ich habe ja einen 3D-Drucker, haben den gehabt, der hatte so kleine Menschen dann gemacht und so. Ich weiß, ich habe dann nachts, ich musste mir den Strom abschalten und da habe ich den 3D-Drucker, der über Nacht laufen soll, leider abgecancelt. Und es war sehr, ja, da war ich... sehr unglücklich damals.
1: Das glaub ich.
0: Nee, das steckt noch in den Knochen. Ne? Aber die hatten das an die Theaterstromanlage angeschlossen und die wird immer ausgemacht. Ne?
1: Ja.
0: Im Foyer. Naja, gut. Aber es ist wirklich, die Animation im Foyer ist auch ganz toll.
1: Ja.
0: Es wird eine Ausstellung, also mit Sachen aufgebaut und viel. Ja, angeboten.
1: Sogar Popcorn.
0: Sogar Popcorn, so, genau. Sollte natürlich gegessen und nicht auf den Boden geworfen werden. Sage ich nur mal so ein bisschen dazwischen.
1: Mit erhobenem Zeigefinger.
0: Ja, wir gucken dann. Aber wir verstehen die Aufregung, dass es ein Riesending ist. Es kommen viele Angehörigen mit, aber ich sage jedes Jahr, wenn wir die Visionale vorstellen, für alle Pädagogen ist das eine Nachhilfeveranstaltung, eine Bildungsveranstaltung. Also mir geht's immer so, dass man so den Zeitgeist, wie sind die Jugendlichen heute drauf? Man hat also Gen Z und sonst was, diese ganzen Labels, die man den Generationen aufpappt. Wie kann man das sehen? Was bewegt die? Was ist in den Filmen? Ich weiß, also es war mal ein Jahr, da waren nur Krimis, da haben die auf der Leinwand permanent Leute erschossen. Und also das war das Tollste, die haben nur Krimis Filme gemacht. Das fand ich überhaupt nicht gut.
1: Ja.
0: Nee, ich finde also wirklich. Und da haben wir wirklich schwere Diskussionen gehabt. Ne?
1: Ja.
0: Und das hat sich völlig verflüchtigt. Ich weiß nicht, du kennst natürlich die Filme.
1: Ja, ich kenne auch nicht alle. Ich kenne tatsächlich nicht alle, aber einige kenne ich. Das Thema ist so, dass die Kinder und Jugendlichen, die beschäftigen sich so breit gefächert mit verschiedenen Themen. Das sind von Dokumentationen bis hin zu kleinen Actionfilmen.
0: Ja.
1: Teilweise auch solche, ich würde sagen, Drama.
0: Ja.
1: Ja, in der halt Liebe und Emotionen eine große Rolle spielen.
0: Okay.
1: Bis hin zu gesellschaftskritischen Filmen.
0: Ja.
1: Ja, wir hatten ja letztes Jahr, wenn du dich erinnerst, bei den Jungen, also bei 16- bis 19-Jährigen, da war ja dieser eine Film, der auch gewonnen hatte. Da ging es ja auch darum, wie verhalten wir uns, was hinterlassen wir unseren Kindeskindern gegebenenfalls und wie wird unsere Zukunft aussehen und ähnliche Sachen, ähnliche Filme mit ähnlichen Themen gibt es dieses Jahr wieder.
0: Wow.
1: Ja, also Gesellschaftskind, also ist ein ganz, ganz breit gefächert, von Stop-Motion bis hin zu guten Filmen, gesellschaftskritisch.
0: Wow.
1: Ja, auch, wir haben sogar einen Film, da werden Politiker interviewt. sogar mit politischem Hintergrund. Ja, also es ist alles dabei.
0: Ja, ja.
1: Ja, also langweilig wird es nicht. Auch wir haben sogar, wenn man sich so ein bisschen zurückversetzt in der Zeit, in der noch MTV und Viva aktuell waren, wir haben sogar Verfilmungen von Musik. Alles dabei.
0: Toll. Wie ist denn das, weil wir haben ja ursprünglich den Namen Filmfestival gehabt und dann haben wir Medienfestival gehabt und dann war es gibt auch Coding, in dem man sowas. Wie breit ist das Genre sozusagen der Aktivitäten? Also welche Medien werden denn vorgestellt alles?
1: Also primär sind wir ja offen für fast alles, was man irgendwie mit Medien produzieren und präsentieren kann.
0: Ja.
1: Und wir haben dieses Jahr auch Gaming-Projekte mit dabei.
0: Ja.
1: Wir hatten letztes Jahr auch schon ein Gaming-Projekt, das vorher gecodet wurde dabei. Mhm. Und dann diese Filme, die natürlich auch produziert werden. Wir haben auch dieses Jahr wieder, wie im letzten Jahr, eine 3D-Animation dabei, bei der kein wirklicher, also ist kein Schauspieler dabei. Da hat sich einfach eine Klasse hingesetzt, aufgeteilt in Gruppen und die haben dann die kleinsten Teile, ein Auto, ein Buch, ein Burger, ein Hut, alles 3D modelliert und dann quasi zusammengesetzt und daraus einen Film gemacht.
0: Wow.
1: Und das ist wirklich sehr, sehr, sehr, sehr viel Arbeit. Kann man, wenn man so einen kurzen Film sieht über, keine Ahnung, 2, 3, 4, 5 Minuten und dann denkt man so, ja, ist ein bisschen wenig Information, ein bisschen wenig Handlung. Aber wenn man dahinter schaut, was das bedeutet, dass jedes einzelne Teil davon selbst von den Schülern modelliert wurde und das ja auch nicht in 2 Minuten, sondern das ist ja wirklich ein wirklicher Zeitfresser.
0: Ja, ja.
1: So ein Projekt. Genau, und das ist, also man kann auf keinen Fall enttäuscht werden von dem, wenn man dort hinkommt zu uns auf die Visionale, dann erlebt man ganz, ganz viele verschiedene Genres.
0: Ja.
1: Und Langeweile wird vor der Tür geparkt.
0: Nee, genau. Jetzt, was mich mal interessiert, zurzeit ist KI total in aller Munde.
1: Ja.
0: Fake, die ganzen Fake-Filme mit Politikern, die alle nicht das gesagt haben und denen das unterschoben wird. Gibt es irgendwas mit KI in der Visionale?
1: Nee, tatsächlich
0: noch nicht.
1: Und ich muss auch ganz ehrlich sagen, ich finde das aktuell eigentlich ziemlich gut, dass das genau so ist. Ja, weil ja, KI, natürlich muss man da sagen, okay, da hat sich jemand Gedanken gemacht. Er hat auch Prompts geschrieben und hat vielleicht auch viel Geld für die KI ausgegeben.
0: Ja.
1: Aber so das Künstlerische, das wirklich Künstlerische und die wirkliche Arbeit, die dahinter steckt, Konzeptaufbau und sowas, das finde ich, sieht man am besten bei den Sachen, die man eben auch selbst macht.
0: Ja, ich finde so, wir hatten eine Diskussion drüber, wir haben Filme gesehen, wir weiß, das ist Fiktion. Das heißt, man sieht, Jugendliche spielen irgendwelche Rollen. Ja, das ist jetzt gespielt. Das heißt, man kann eigentlich, bei Dokumentarfilmen sieht man, das ist Realität. Man kann immer noch so zwischen Realität und Fiktion gut unterscheiden.
1: Das ist mittlerweile schon so krass.
0: Nein, und bei der KI verschwimmt das alles jetzt.
1: Ja.
0: Nee, die sagen ja, wie geht es jetzt noch weiter, wenn man nicht mal mehr ein Video, wo der Merz irgendwas gesagt hätte oder sowas hier, wenn man das nicht mehr von der Realität sichtbar sofort unterscheiden kann.
1: Ja.
0: Was ist denn dann was lernt man denn in der Schule dann über die Realität von Gesellschaft, von der Welt?
1: Man
0: will sich die Welt ja aneignen, wie sie ist und nicht, wie sie plötzlich von irgendwelchen manipulativen, dargestellt wird. Ne?
1: Ja, genau.
0: Das heißt, die Manipulation wird ja immer schlimmer.
1: Genau. Aber das haben wir ja zum Glück bei der Visionale gar nicht.
0: Ach, gut, aber wir müssen in diesem Jahr werden wir auf jeden Fall diskutieren über diese sozusagen über Fiktion, die nicht mehr von der Realität unterschieden
1: kann. Ja, natürlich.
0: Ne? Sehr spannend. Also wir sind schon jetzt mitten in der Diskussion, die wir erst am Ende haben werden. Wir machen gerade noch mal einen Musiktitel und dann müssen wir noch mal die genauen Daten und die Homepage und sowas alles angeben.
1: Alles klar.
0: Falls Sie zuhören, also Papier und Bleistift mal kurz bereithalten.

0: So, wir sind wieder im Gallusfenster. Mirko Neubauer, der stellvertretende Leiter des Medienzentrums Frankfurts, ist mein heutiger Gast. Und wir reden über die Visionale 2026, die von Freitag, jetzt diese Woche, Freitag bis Sonntag im Gallusfenster, ja, präsentiert alle neuen Filme. Wir haben gehört, dass eine Vorjury die Filme ausgewählt hat. Es ist sehr viele Einreichungen gewesen und dass aus ganz Hessen Gäste zu uns kommen werden und ihre Filme präsentieren werden. So, jetzt müssen wir nochmal detailliert für die Leute, wenn jemand so ein bisschen angetörnt ist, es ist umsonst, es kostet nichts und ich kann 3 Tage lang die tollsten Filme sehen. Das ist ein Angebot.
1: Das ist ein Angebot, definitiv. Ja, genau.
0: Ne? Und zwar die neuesten, die in diesem Jahr, weil es dürfen nur Filme gezeigt werden, die im vergangenen Jahr produziert wurden.
1: Ja, genau.
0: Also das Neueste vom Neuesten kriegen Sie zu sehen. Und wo kann man nachlesen? Wie sind die Daten genau?
1: Ja, also wie gesagt, wir haben die Vorführung am Freitag, dem 8.5., 9.5. und 10.5. Am Freitag beginnen wir schon um 14:30 Uhr. Das ist für manche Schülerinnen und Schüler schon arg knapp, wenn die Schule eben erst spät endet. Mhm. Das hat 2 Blöcke, das Freitagsprogramm. Mhm. Der erste Block beginnt, wie gesagt, um 14:30 Uhr, der zweite um 17 Uhr mit einer kurzen Pause. In der Pause spielt übrigens eine junge junge Musikerin, die Marlene, sie ist 14 Jahre alt, eine Sing-Songwriterin und die hat schon bei Voice Kids mitgespielt im letzten Jahr. Mhm. Also da allein deshalb lohnt es schon fast zu kommen. Natürlich sind die Filme. Ja. Das ist das Allerwichtigste, aber
0: nein, es ist immer ein Sprungbrett. Also, ja, das ist toll, weil ich finde es auch toll, Jugendlichen die Gelegenheit zu geben, einen Auftritt zu machen. Und ich habe einen Lehrling gekriegt, der hat einen Rap mitgetanzt bei der Preisverleihung der Visionale. Nachher er hat noch nie etwas mit Theater zu tun gehabt und da musste er ein Praktikum machen. Und da er das über die Visionale kannte, hat er bei mir angefangen. Dann hat er ein Praktikum gemacht, danach hat er eine Lehre gemacht und ist ein toller Techniker, Theatertechniker geworden.
1: Das ist so.
0: Mit der Visionale hat es angefangen.
1: So gehen die Wege.
0: Ja.
1: Genau, und dann haben wir am Samstag, den 9.5., da fangen wir früher an, weil Samstag, 12 Uhr schon, ist der erste Block. In dieser Altersgruppe hatten wir die meisten Einreichungen. Deshalb gibt es in der Summe 3 Blöcke. Der erste, wie gesagt, um 12 Uhr, da kommt eine kurze Pause, dann 13.45 Uhr, dann wieder eine kurze Pause und dann geht es weiter um 15.45 Uhr. Dann die Preisverleihung um 17.30 Uhr. Mhm. Aus Erfahrung ist es so, dass die Blöcke manchmal ein bisschen länger dauern, dass sich die Preisverleihung auch schon mal um 7 bis 24 Minuten nach hinten verschiebt.
0: Ja.
1: Ja, aber so ist es halt im Live.
0: Ja, ich mache immer den Saal auf und ich weiß, ich mahne immer an, aber auf der anderen Seite, das sind die Diskussionen.
1: Ja.
0: Manchmal ist es so interessant, dass man einfach das noch fertig diskutieren muss und dann verschiebt sich's.
1: Ja. Oder es gab interessante Fragen aus dem Publikum an die präsentiert haben.
0: Also ich schimpfe nie, wenn sich's nach hinten verschiebt, weil ich war ja dabei, ich habe zugehört und wenn ein Blog super interessant ist, dann ist es okay, dann verschiebt er sich halt.
1: Richtig, genau. Ja, und am Sonntag bei den Kids bis 11 Jahren, da fängt der erste Blog um 13.30 Uhr an und der zweite dann nach einer kurzen Pause um 15 Uhr. Die Preisverleihung ist dann geplant um 17 Uhr. Das alles, das könnt ihr nochmal nachlesen auf unserer Homepage zur Visionale. Die heißt visionale-hessen.de. Bitte Visionale mit V vorne. Genau. Ja, und übrigens wird auch die Visionale an allen 3 Tagen begleitet. Und zwar einmal von dem Jens Jekewitz. Der Jens Jekewitz ist ein alter Freund von mir, ein hervorragender Moderator, der dieses Jahr das 2. Mal mit dabei ist.
0: Mhm.
1: Und dann haben wir natürlich eine Jury. Die Jury setzt sich aus 2 Personen zusammen, die an jedem Tag da sind.
0: Mhm.
1: Und an den anderen, und dann haben insgesamt immer 5 Jurymitglieder, das heißt 3 sind wechselnd, am Freitag 3, und am Samstag 3 neue und am Sonntag 3 neue, aber 2 eben, die konsequent dabei sind.
0: Mhm. Genau. Nee, wir können als Veranstalter nichts beeinflussen. Manchmal diskutiere ich mit denen, ich hätte den gerne den Preis gegeben und sowas, aber...
1: Und dann kommt die Jury daher und macht was ganz anderes.
0: Macht was anderes und dann sage ich, sorry, aber wir sind nicht die Jury, wir können das nicht beeinflussen, was die sich in dem stillen Kämmerlein da innen alles durchdiskutiert haben.
1: Ja. Und warum das und jetzt... Aber das Interessante daran ist ja, dass nicht der Preis gewinnt, der Film gewinnt oder das Projekt gewinnt, das Coding gewinnt, was am herausstechendsten war, sondern es wird eben auch das Pädagogische betrachtet. Was waren denn das eigentlich für Kinder, für Jugendliche, die da mitgespielt haben? Wie alt waren sie? Was hatten sie vielleicht für Beeinträchtigungen? Unter anderem haben wir dieses Jahr auch wieder eine Schule mit dabei. Und das heißt also, jeder hat eine Chance.
0: Ja, nee, und das ist auch wichtig. Man weiß ja, dass so ein Preis, obwohl wir sagen immer, jeder, der überhaupt durch die Vorjury gekommen ist und auf der Visionale gezeigt wird, das heißt, den Film, den man auf der großen Leinwand sieht und man sitzt im Publikum und alle anderen sehen den eigenen Film.
1: Ja, genau.
0: Das ist schon
1: ein, Gewinn.
0: Das ist schon ein Gewinn. Ja. Das macht schon auch, das merkt man ja auch, wie fieberisch die sind. Ne?
1: Ja.
0: Und dann auch, ist die noch im Saal, der den Film vorführen kann, vorstellen kann und so? Ja. Und dann gehen welche vorne auf die Bühne.
1: Ja,
0: da wäre natürlich, wir haben auch einen Fotograf da. Es wird ja alles fotografiert und dokumentiert. Also es ist wie ein, so den roten Teppich habe ich noch nicht. Also wir haben letztes Jahr von den türkischen Festivals noch einen roten Teppich gehabt. Jetzt haben wir keinen. Mal sehen, ob ich vielleicht den
1: noch hin.
0: Ja, vielleicht kriege ich den noch hin. Und so. Aber auf jeden Fall, auch wir sind ein bisschen aufgeregt. Wir müssen ja das alles vorbereiten.
1: Ja.
0: Oben ein Schnittplatz, das muss ja auch, da müssen alle Filme auch richtig
1: gezeigt werden.
0: Und
1: ja, die Präsentationen dazu gegebenenfalls noch.
0: Ja, genau. Und es gibt verschiedenste Jobs sozusagen. Einer muss die Jury immer bedienen, also und denen alles erzählen. Einer muss sich um den Moderator kümmern, dass der die richtigen Daten hat. Ne? Vorne müssen die Besucher registriert werden. Von welchem Film seid ihr? Ja, ach so, ihr seid dann und dann dran und bitte meldet euch und so. Ne?
1: Genau.
0: Also das ist alles. Ne?
1: Ja. Ist immer noch Planung bis zur letzten Sekunde und.
0: Ja.
1: Es gelingt immer wieder.
0: Ja, aber es macht Spaß.
1: Ja.
0: Also es ist wirklich eine Sache. Und dann das Foyer, die Sachen, die ich teilweise jetzt 3D-Drucker, wusste ich auch nicht genau, wie es geht. Ne? Ich lerne da auch immer sehr viel.
1: Ja, klar.
0: Ne? Und so, das ist immer so die neuesten Technologien, die in den Schulen da sind. Ne? Und das kriegt man alles mit. Deswegen sage ich, Pädagogen, bitte aufgepasst, wenn Sie die Sendung jetzt hören, dann sollten Sie sich überlegen, ob Sie sich selber eine Fortbildung gönnen. Die Visionale ist hundertprozentig eine Fortbildung für Pädagogen. So, gut, haben wir noch was vergessen jetzt?
1: Ich glaube nicht.
0: Nö. Ja, wir müssen noch das Gallustheater direkt zur Galluswarte fahren mit der S-Bahn, Straßenbahn und 100 Meter laufen. Wir sind es abgelaufen, das ist ganz nah. Ne, nicht unbedingt, Sie können auch mit dem Auto kommen, aber es gibt ein Parkhaus, aber man kann viel besser mit den Öffentlichen kommen.
1: Ja. Also, was vielleicht noch wichtig ist, dass nicht erwartet werden darf, dass die Besucher während eines Blocks in den Saal dürfen, sondern nur in den Pausen ist dann der Einlass in den Saal.
0: Ja, genau. Also man kann einzelne Personen hinten während ein Film nicht oder während die diskutieren reinlassen. Also sie sollten schon ein bisschen pünktlich sein und beim Einlass reingehen. Und dann sitzen sie da für eine Dreiviertelstunde und sehen die neuesten Filme.
1: Genau, so sieht's aus.
0: So
1: wir
0: sieht's
1: freuen
0: aus.
1: Uns.
0: Ja, so sieht's aus. So, also, und wenn Sie kommen, sprechen Sie doch mal, ich bin immer der Einlasser, sprechen Sie uns und dann Mirko mal an, dass Sie unsere Radiosendung gehört hätten und was Sie, vielleicht sind Sie ja motiviert worden durch uns heute. Das würde uns natürlich total freuen.
1: Ja.
0: Ne? Sprechen uns an. So, Bis dann.
1: Wir sehen uns am Freitag.
0: Donnerstag schon.
1: Ja, Vorbereitung.
0: Schon der Aufbau.
1: Genau.
0: Okay. Also, tschüss für Sie nächste Woche zur gleichen Zeit.
1: Tschüss.
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Kopfhörer auf. Hallo, liebe Freunde von Virusmusik Radio. Ich begrüße euch heute hier am 5. Februar 2026, also Cinco de Mayo, im Studio livehaftig. Und eigentlich sollte die Sendung ja mit einer schmissigen Musik starten, aber wie das halt manchmal so ist im Leben, irgendwie funktioniert jetzt das nicht so, wie ich es gerne hätte. Und deswegen muss ich einfach mal schauen, wie ich das Problem jetzt hier in den Griff kriege. Ich hab's gefunden, liebe Freunde des gepflegten Radios. Jetzt wird's losgehen.

0: Hurts so bad, tut so weh, schmerzt so sehr. Was auch immer so sehr schmerzt. Mich schmerzt es immer, wenn eine Sendung so schrumpelig, rumpelig, krumpelig anfängt. Aber jetzt sind wir ja schon mittendrin in der fünften Minute dieser heutigen Ausgabe der Offscene bei Virusmusik, die Sendung für Offenbacher Interessen. Offenbacher Interessen? Ja, ich wohne im Kreis Offenbach und alles, was mich interessiert, sind Offenbacher Interessen. So einfach kann das manchmal im Leben sein. Ja, ihr hörtet gerade eben zum Beginn dieser Sendung Hurt So Bad von Miles King and the Foolish Knights, also von Miles King und den verrückten Rittern. Und das ist eine Band, die wird zu hören und vor allen Dingen zu erleben sein am Bergerstraßenfest und dort auf der Bühne vom Ponyhof. Das Bergerstraßenfest findet dieses Jahr Samstag, Sonntag, 30. und 31. Mai statt. Und da hat im unteren Bereich auf der Höhe des Bethmann-Parks der Ponyhof traditionell schon seit etlichen Jahren seine Bühne. Und Miles King and the Foolish Knights werden dort zu hören und zu erleben sein. Und mit Miles King and the Foolish Knights wird deutlich, dass Oldschool Soul und Funk zeitlos sind. Ja, das kann ich nur unterstreichen. Die siebenköpfige Band erweckt die Höhen und Tiefen der Liebe zum Leben mit funkigen Uptempo-Beats à la Motown und Stax zum Leben. Ihre aktuelle Single A Good Day und davon ist auch der Titel, den wir hörten, Hurt So Bad, ist jetzt als Single erhältlich. Das war die allerdings im Jahre 2025 diese Erscheinung. Ja, was erwartet euch heute in der Sendung? Wir haben mehrere Themen und ich habe mir einen Experten gleich für drei Themen eingeladen. Und der ist jetzt auch bei uns hier im Studio angekommen, bei Studio 1 von Radio X. Und fangen wir einfach mal so an. Also der Gast für zwei Themen, eigentlich könnte man ihn auch für mehrere Themen als Fachmann befragen. Sein Name ist Thomas Winterscheid. Er ist Veranstalter der Ponyhofbühne am diesjährigen Bergerstraßenfest und Clubbetreiber eben des Ponyhofs in Sachsenhausen in der Klappergasse. Und das andere Thema, er ist seit neuestem Inhaber des wiedereröffneten Kultlokals und Kulturlokals, der Treffpunkt, kurz der Treffer in Neu-Isenburg. Und er ist jetzt hier bei mir eingetroffen und sitzt am Gast-2-Mikrofon. Hallo Thomas Winterscheid.
1: Hallo, hallo, ich grüße dich.
0: Ja,
1: vielen Dank für die Einladung, gerade das bist du spät dran, das mit dem Parken ist so eine Sache hier.
0: Ja, das ist toll, dass du trotzdem gekommen bist und nicht gesagt hast, ach, ich kehre wieder um, wir machen das per Telefon. Kann sein, dass ich da ein bisschen Gastmikrofon, vielleicht steckst du es in den anderen oder du musst an dem Knöpfchen drehen nochmal.
1: Ja, so, weil, ja, ich nehme mal den da.
0: Ja, vielleicht ist auch nicht eingeschaltet. Jetzt hat es ausgeschaltet. Dafür hat der liebe Gott die Knöpfchen gemacht, dass man sie drückt.
1: Mal
0: ein Beweis dafür.
1: Servus.
0: Ja, lieber Thomas, vielen Dank, dass du heute hier bist. Ich denke, dass wir uns in der nächsten Stunde ein bisschen unterhalten über die Erweckung des Treffers aus dem Dornröschenschlaf, warum überhaupt Dornröschenschlaf gekommen ist und natürlich auch über das diesjährige Programm der Ponyhofbühne. Da habe ich ja gerade eben schon einen Act gespielt, Miles King and the Foolish Knights. Ich würde sagen, wir fangen einfach mal mit dem Treffer an. Mhm. Für diejenigen, die dich nicht kennen, also du, hatte ich gesagt, du bist Betreiber vom Ponyhof.
1: Richtig, ja.
0: Und er macht auch immer diese Bühne. Und jetzt ist noch eine Sache dazugekommen, der Treffer, Treffpunkt in Neu-Isenburg, ein altes Kultlokal. Ich glaube, eigentlich mit 50 oder bald 60-jähriger Geschichte.
1: Die ist so viel länger, aber.
0: Ja.
1: Ich sag mal, ja, bitte.
0: Ja. Und der war geschlossen. 2024 war mit einmal Schluss. Das ohne Vorankündigung, ohne irgendwas, hat sich der damalige Betreiber aus dem Geschäft zurückgezogen. Und dann stand die Immobilie, das Objekt, circa anderthalb Jahre leer oder ein Jahr leer. Wie ist es dazu gekommen, dass du da jetzt Mitbetreiber vom neuen Treffer bist.
1: Also nicht Mitbetreiber, ich bin der Betreiber.
0: Gut,
1: also
0: ja.
1: Nur ganz kurz, um das gesagt zu haben. Ja, das ist eine sehr lustige Geschichte, muss man zugeben. Ich habe im Dezember 2024 einen Anruf bekommen von einem Kollegen, der dort mit dem Laden halt, sag ich mal, da seinen Proberaum hatte. Mhm. Und oder immer noch hat mittlerweile jetzt, also der ist wieder da. Und der rief mich an, wir haben gemeinsam Bekannten und der Bekannte hat zu ihm gesagt, er soll sich bei mir melden, weil die haben für ihr Jahresabschlusskonzert irgendwie Tickets schon verkauft und im Treffer eigentlich einen Termin gehabt und dann war die Schließung da von heute auf morgen da, ob ich ihm irgendwie weiterhelfen könnte. So, und dann auch mal versucht, da irgendwie einen Termin zu finden, hat aber leider jetzt dann insgesamt nicht gepasst, weil ich schon, ja, leider in allen möglichen Terminen, die denen gepasst hätte, halt schon ausgebucht war. Aber im Gespräch habe ich dann so bald erzählt, ja, so, wenn du jetzt da irgendwie involviert bist, weißt du, was da los ist, weil wir standen da von heute auf morgen vor verschlossener Tür, weil ich bin auch nur Isenburger privat,
0: ja,
1: und bin da auch jahrelang regelmäßig da gewesen, ne? Und wir waren dann also, was ist denn hier los halt, ne? Und ja, wüsste halt auch nicht so wirklich was und naja, gut. Und ich habe halt dann beiläufig im Gespräch dann immer gesagt, ja, ich bin ja schon oft genug da gewesen, komm, gib mir dieses Ding, ich mach das. Ne? So, das war halt so ein Spruch, wie man da halt immer so spaßeshalber macht. Ne? Aber wo ich sag natürlich nicht ganz unnütz, weil ich natürlich schon Interesse an dem Laden hatte. Weil ich bin ja oft genug da gewesen, habe gesehen, ja, ging ja was, so ein Biergarten, ein Sommergeschäft, weil ne, mit dem Ponyhof hast du immer so ein Wintergeschäft, du brauchst was für den Sommer. Mhm. Wäre natürlich was für mich, aber ich hätte nie gedacht, dass das Ding irgendwann mal zumacht halt. Ne? So. Und deswegen habe ich das so spaßeshalber einem noch gesagt. Und ja, so ein halbes Jahr später, genau an dem Tag, wo wir Bergheimer Straßenfest Bühne 2025 hatte, habe ich am Tag, wo ich im Bierfang stand, eine E-Mail bekommen von ihm. Und er hat gesagt, ja, er hat mich jetzt da bei der Radeberger vorgestellt. Die Radeberger ist da ja der Hauptpächter. Mhm. Und ich bin da jetzt ins Gespräch gebracht worden und der Kollege von der Radeberger wird sich dann bei mir melden. Und dann könnte man einen Besichtigungstermin ausmachen. Da dachte ich so, okay.
0: Ja.
1: Ja. Und der hat dann auch stattgefunden, der Termin. Und ja, und dann hat sich das halt schlichtweg gegeben. Die Radeberger hat sich für mich als Betreiber entschieden und mir das Objekt dann angeboten. Und dann habe ich im Herbst den Vertrag unterschrieben, ja.
0: Ja.
1: Um das kurz zu fassen.
0: Und jetzt ist der Treffer wieder offen. Vielleicht muss man ganz kurz nochmal sagen, also ich kenne den Treffer auch schon ziemlich lange. Ich war vor 30 Jahren dort öfters mal Kunde, weil ich in Neu-Isenburg auf dem zweiten Bildungsweg mein Abitur noch gemacht hatte. Und da lag das nahe, sogar sehr nahe, dass man abends immer nochmal dorthin ist. Und es gab viele Veranstaltungen. Du sagst auch, es gab und gibt Proberäume. Es gibt einen Biergarten. Vielleicht kannst du kurz vorstellen, was von dem Konzept dieser Kulturlocation im Herzen Neu-Isenburgs in der Bahnhofstraße 50 übrig geblieben ist oder was weitergeführt wird.
1: Also, wie drücke ich das jetzt aus? Fakt ist, dass der Laden in erster Linie ein Restaurant ist, eine Gaststätte.
0: Ja,
1: so schon immer. Und ja, der Proberaum, den es dort drunter gibt, der ist natürlich nicht öffentlich zugänglich. Da sitzen Leute drin, die machen das. Und ich war natürlich dann auch fair genug, nett den Kollegen dann auch wieder da unten reinzulassen. Und ja, ich habe ja selbst eine Band. Wir brauchen ja auch einen Proberaum, so ist nicht, ne? Aber was das braucht, also man, wir haben meine. Der Proberaum ist ja fürstlich da unten drin, gebe ich offen zu.
0: Ah, okay.
1: Aber nein, so bin ich natürlich nicht. Und die proben da jetzt wieder und alles gut. Dementsprechend, ja, also was wird sich ändern? Gar nichts.
0: Okay.
1: Punkt. Wir machen genauso weiter, wie es vorher gewesen ist. Gleiche Konzept. Es wird auch demnächst wieder Küche geben. Wir sind gerade dabei, den Koch anzustellen. Und die Küche wird jetzt gerade zu den letzten Zügen fertig gebaut, weil ganz viele Leute nachgefragt haben. Und ja, es dauert einen Moment, weil ja die Geschichte zu der Öffnung, warum das sich jetzt alles so hingezogen hat, ist ja mein Lieblingsthema, das gute Sanieren von alten Gebäuden. Mhm. Als Ponyhofbetreiber kann ich ein Lied davon singen. Ja.
0: Ja.
1: Das Gebäude von Ponyhof ist halt nochmal 200 Jahre älter als dieses. Ja. Dementsprechend kannst du dir ja vorstellen, was man da so alles findet.
0: Ja.
1: So, und ja, genau. Und deswegen zieht sich das jetzt so hin. Halt, ne? Wir haben jetzt gesagt, aber Anfang April kommt, wir machen jetzt auf, wir müssen jetzt auch die Leute jetzt beschäftigen. Und das Bier kann jetzt wenigstens fließen und mit dem Essen wird dann schon auch kommen. Aber dann bringt euch halt eine Pizza mit, so lange in den Biergarten. Aber das ist halt gerade alles so.
0: Okay, also es ist im Neustart, im Hochfahren eines Betriebs.
1: Ja, so jetzt Stückchen für Stückchen halt. Ne?
0: Ja,
1: und,
0: ja.
1: Genau, heute ist genau der erste Tag, wo wir den Grill draußen hingestellt haben, bei schönstem Regenwetter.
0: Naja, bisher regnet es ja noch nicht. Also
1: wir warten. Ja, in Neu-Isenburg können schon, weil ich losgefahren bin.
0: Ja, oh, na gut, okay. Bevor wir jetzt weiterreden, noch kurz über den Treffer, machen wir auch mal im Line-Up vom Bergerstraßenfest weiter. Also ihr habt, wenn ich das richtig recherchiert habe, 1, 2, 3, 4, 5, 6, 7, 8, 9, 10 Acts an dem Tag.
1: Jetzt muss ich selber nach 10, 1, 2, 3, 4, 5, 6, 7, 8, 9, 10, 11, 12, 13
0: dann sind Acts. Mir sogar leider, die DJs, ja. Dann sind mir leider ein paar durch die Lappen gegangen. Ich habe bei der Recherche auf so ein Internetportal zugegriffen, auf dem ihr das immer postet. Ich glaube, wie heißt denn das? Spotify oder
1: Instagram, glaube ich.
0: Oder Instagram, ich weiß es nicht. Irgendwas Neumodisches. Und da habe ich zumindest jetzt 10 Bands gefunden, zu denen ich auch Musik recherchiert habe. Und wir hören jetzt als nächstes von der Band Certain Skies, Losing Hope. Und das ist von der EP von 2022, Certain Skies. Die waren auch schon mal auf einer Virusmusikbühne. Und von der EP Missing Price. Also, ab dafür.

0: Ja, das war von Certain Skies der Song Losing Hope. Ja, ich merke gerade, die Titel hört so bad, Losing Hope, das klingt alles so negativ. Aber ist es nicht. Berger Straßenfest, Programm, Punkt, anlässlich des Besuchs von Thomas Winterscheid hier bei uns heute bei Radio X. Und zu zwei Themen bei Virusmusik habe ich ihn eingeladen. Das eine ist Treffer Reloaded in Neu-Isenburg. Und machen wir da vielleicht noch abschließend weiter. Also du hast gesagt, ihr fahrt das Ding jetzt so langsam hoch. Also Gastro wird hochgefahren, Biergarten wird hochgefahren, und Veranstaltungen, ich erinnere mich, da gibt es ja auch eine große, relativ große Bühne oder gab es früher im Treffer, in dem großen Saal.
1: Ja, und, ich sag mal, was Großes ist immer relativ, ja.
0: Ja, ja, deswegen sage ich auch relativ, ja. Ja. Aber also eine Bühne, auf der auch veranstaltet, ich habe da Rodcore Monotones gesehen. Früher gab es, glaube ich, diese am 1. Mai, gab es diese, oder Tanz in den 1. Mai, diese Veranstaltung.
1: Du wirst lachen, das Poster von dieser Veranstaltung hängt noch im Treppenhaus.
0: Ach komm, ja. Ja, das war ja ein Dauerbrenner, deswegen hing das wahrscheinlich auch immer da, weil das war ja jahrelang.
1: Wahrscheinlich immer rausgeholt, nur das Datum drauf.
0: Ja, irgendwie sowas. Ja, wie sieht es da aus? Also gut, jetzt muss erstmal die Gaststätte als solche hochgefahren werden. Wie sind da deine Ambitionen?
1: Also man muss ganz fair sagen, das wird jetzt nicht so wie jetzt der Ponyhof sein, wo jetzt irgendwie jeden Tag Konzerte sind. Wir werden nicht so häufig Konzerte machen wollen und können, weil A, nicht übertreiben und B, naja, es ist halt in erster Linie wollen wir natürlich auch noch unsere Getränke, nicht Getränke, aber auch noch unsere Speisen verkaufen und Konzert und Speisen ist natürlich so ein bisschen schwierig. Ja, ja. Ne? Deswegen, wir werden an ausgewählten Terminen ausgewählte Events machen. Wir werden auch nächstes Jahr beim Open Doors wieder eine Bühne stellen. Das ist jetzt dieses Jahr zu kurzfristig als ernst gewesen. Wir werden zumindest ein bisschen Partyprogramm machen an dem Tag. Aber
0: auch da ist der Treffer ja eine Traditionslocation gewesen für Open Doors, ja.
1: Also, ne? Und es ist, also was ich sagen muss, manche Leute erwarten halt so, ja, warum ist jetzt nicht zack alles komplett da, wie es halt vorher war. Also, Leute, wir sind froh, dass wir überhaupt aufmachen können, weil wir haben jetzt ein halbes Jahr Sanierung hinter uns und die Sanierung ist halt auch noch nicht abgeschlossen. Wir sind so weit, dass wir den großen Saal öffnen können und Bier verkaufen können. So, ne? Und jetzt nicht noch länger alle draus zu zögern und dann euch auch die Biergartensaison mitzunehmen, haben wir gesagt, wir fangen jetzt einfach an und das Rest kommt peu nach peu, also peu à peu und bitte habt ein bisschen Geduld und das Ganze ist ein bisschen Punk aktuell, sage ich dir ganz ehrlich. Ja, und weil ich sag jetzt mal, ja, wir haben jetzt irgendwie vorgestern beschlossen, wir stellen einen Grill hin, dann muss man jetzt erstmal jemanden finden, der sich da für den Grill hinstellt, dann wo kriegst du scheiß Brötchen jetzt so schnell her und was kommt auf den Grill drauf und wo kriegst du das her und jetzt haben wir alles für heute besorgt, jetzt stellen wir fest, ja, stellt dir vor, die Leute kommen, nehmen das alles ab, ja, du brauchst das morgen wieder, wo kriegst du den ganzen Kram morgen wieder her, ne? So Probleme kommst du und dann ruft der Elektriker an, wo soll ich die Steckdose hinsetzen und dann ruft der Schreiner an, soll ich die in die Farbe, also weißt, du bist halt noch auf der halben Baustelle und willst aber eigentlich mit, ne, also du bist halt noch im Übergangsmodus und dementsprechend, also da bitte, liebe Leute, gebt uns ein bisschen Zeit, wir sind eine Crew, die sehr

0: wieder entstehen und es geht weiter, aber du hast das Team, das dir hilft, aber bist du ein Allrounder oder ein Tausendsasser oder du machst den Ponyhof, du machst Veranstaltungen und jetzt hast du dir auch noch den Treffer mit aufgeladen. Das kann man doch nicht alleine machen, da brauchen wir auch noch ein Team dafür, oder? Also Public Relations und diese ganzen Dinge, also Werbung für den Club und jetzt also Ponyhof und der Treffer. Und der Treffer hat jetzt erstmal 5 Tage, glaube ich, von Mittwoch bis Sonntag offen, stand in der Zeitung?
1: Dienstag bis Samstag.
0: Ah, Dienstag bis Samstag, okay.
1: Also ab heute ist der Dienstag zum ersten Mal offen. Wir hatten noch vorher, also, aber dann langfristig soll noch der Montag hinzukommen.
0: Ja.
1: Aber das jetzt ab jetzt, Dienstag bis Samstag, immer ab 18 Uhr. So, sobald die Küche auf ist, dann wird sich das vielleicht noch ein bisschen ändern, aber jetzt erstmal für die nächste Zeit erstmal soweit.
0: Mhm.
1: Und die Informationskanäle sind schwierig und an dieser Stelle ganz wichtig. Bitte, bitte, liebe Leute, die alte Homepage ist noch nicht unter unserer Kontrolle. Diese Infos bitte nicht verwahrnehmen. Wir können diese Page nicht verändern, runternehmen, ne, weil wir die Zugangsdaten nicht bekommen. Und ja, das sind dran, das irgendwie zu lösen, aber wir kommen nicht dran. Wir bauen parallel eine neue Präsenz auf. Also aktuell ist unsere Facebook-Seite und die neu gegründete Instagram-Seite der einzige offizielle Kommunikationskanal.
0: Mhm.
1: Deswegen ganz wichtige Info, dass wir da bloß nicht die falschen Öffnungszeiten da runternehmen.
0: Ja. Also du hast ja damit ein großes Projekt aufgeladen, zweifelsohne. Aber ich denke, dann schließen wir das jetzt auch erstmal diesen Tagesordnungspunkt ab. Du möchtest noch was dazu sagen?
1: Du hast mir eine Frage gestellt, die habe ich ja politikermäßig gar nicht beantwortet.
0: Stimmt. Oh, verdammt.
1: Also ganz wichtig, alle Fragen danach. Ja, es wird wieder Konzerte geben. Im Herbst haben wir das erste Booking jetzt beschlossen. Das ist jetzt auch fertig. Das veröffentlichen wir in den nächsten Tagen. Ich sage noch nicht, wer es ist. Das bleibt spannend. Es wird definitiv aber weitere Konzerte geben. Das machen wir dann in Ruhe. Und genau. Und ansonsten, ja, ich im Gegensatz zur allgemeinen Meinung bin ich jetzt natürlich nicht jedem Laden, bei jeder Show oder bei jedem Öffnungstag im Treffer vor Ort. Das wäre man tot. Ich habe meine Crews, ich habe meine übergeordneten Leute, die, sage ich mal, in beiden Läden aktiv sind und für beide Läden aktiv sind. Wir haben dann die Crews, die halt in dem einen Laden und dem anderen Laden, die, sage ich mal, Bar-Einlasstätigkeiten etc. dann machen. Das ist dann schon so ein bisschen firmamäßig so organisiert mittlerweile. Und ja, ich bin zwar froh, dass ich jetzt nicht mehr jeden Abend da selber in der Bar stehen muss, wie ich das früher gemacht habe, aber auf der anderen Seite, manche andere Scheiße auch anstrengend.
0: Also wir wohnen hier hautnah der Geburt eines großen Veranstaltungs-, Gastro- und Unterhaltungskonzerns bei.
1: Konzern klingt so böse.
0: Nein, gut. Also von meiner Seite viel Glück für die Unternehmungen, die das betreffen. Ich denke, wir schließen jetzt auch Thema Treffer ab und konzentrieren uns dann jetzt nochmal auf das Berger Straßenfest. Und dazu hören wir den nächsten Song von Cool 8 und der trägt den Namen Guitar for Robots.
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0: So, da sind wir wieder zurück oder immer noch hier im Virusmusik Radioshow. Heute Off-Scene am 5.5.2026 und bei mir im Studio ist der Thomas Winterscheid und wir haben jetzt die erste halbe Stunde über die Neueröffnung vom Treffer, dem Kultlokal in Neu-Isenburg gesprochen und dazu jetzt auch alles erst einmal besprochen und jetzt kommen wir zum Berger Straßenfest. Das war, was ihr gerade eben gehört habt, ich sag's nochmal, Guitar for Robots, Kool Aid. Und ja, wie lange machst du schon das die Bühne am Berger Straßenfest? Ich habe versucht, es zu recherchieren. Ich weiß es nicht.
1: Kriege ich immer gestellt und ich muss zugeben, ich muss auch immer überlegen. Ich glaube, wir haben 2015 das erste Mal da unten
0: gemacht. Ja. Hast du keine Kerben in die Boxen gemacht?
1: Nee, oder nein. So? Ja, also Nachhinein ja vielleicht, aber ja. Ich kann es nicht.
0: Dann wäre es jetzt im 11. Jahr.
1: Mhm. Ja, es kommt hin. Also ja. Ich meine, gut, Corona-Jahre rausgerechnet, weil er ist ja ausgefallen. So gesehen ist es nicht das 11. Mal, aber wir sind im 11. Jahr minus. Ich weiß gar nicht, ob
0: zwei wahrscheinlich. Ja. Ist, ja. Ich meine, 23 war der wieder am Start, war ich auch.
1: Also 22 auf jeden Fall.
0: 22, ja.
1: 21 weiß ich gar nicht mehr, ob wir da schon gemacht haben. Ja. Ich glaube, nee, es hätte stattfinden sollen, aber dann hieß es irgendwann im Herbst, dann irgendwie dann noch. Stimmt mir jetzt ab 22, klar.
0: Ja. Ja. Gut. Wie kommt man als Veranstalter und Gastronom aus Sachsenhausen nach Frankfurt in die Innenstadt, an den Fuß der Berger Straße und dort eine Bühne zu machen?
1: Straßenbahn.
0: Sehr gute Antwort.
1: Nein, also ja, das ist, ja, ich sag mal, das klingt jetzt vielleicht ein bisschen arrogant, wenn du sagst, aber du wirst gefragt. Mhm. Ja, also da steht nicht irgendwo zur Ausschreibung oder in der Zeitung, ja, man ist anscheinend in Interessenfokus des Veranstalters geraten. Und als diejenigen, die da vorher diesen Punkt gemacht haben, aufgehört haben, wurde halt neuer gesucht und dann sind wir schlichtweg gefragt worden. Und ja, haben wir natürlich ja gesagt.
0: Ist auch eine schöne Reputation für den eigenen Club, so eine Live-Veranstaltung. Es ist ja auch bei freiem Eintritt. Mhm. Ihr macht dort aber auch Getränke und Gastro, also Essen und Trinken so.
1: Ja. Ja, also okay. Nee, Essen nicht, Essen, das sind dann Stände, die dann bei uns sich sozusagen da hinstellen. Falls doch jemand Interesse hat, wir suchen noch einen Stand.
0: Was für einen denn?
1: Sollte kein italienischer Stand sein, weil den haben wir schon. Und es sollte auch nicht so sein wie das Dominion, das vegane Restaurant, das auch schon seit 2 Jahren bei uns da ist. Irgendwas dazwischen, Süßigkeitenstand, bitte keine einfache Pommesbude oder so. Das ist ja. Also das muss ich am Ende ja auch mit dem Veranstalter absprechen. Aber ich sag mal, so ein Sweetie-Stand oder so ein bisschen Asia oder sowas. So, ne? Irgendwas können wir machen. 3x3 Meter Zelt, falls Interesse herrscht, schnell bei uns melden.
0: Wo muss man sich da melden?
1: Einfach an unsere Adresse info@ponyhof-club.de und dann kriege ich das.
0: Ja, gut. Okay. Also schon eine ganze Weile macht ihr das. Ihr macht die Getränke. Nehmt die Reputation natürlich für den Club mit. Aus eigener Anschauung weiß ich, dass da bei euch vor der Bühne eigentlich auch immer ja mit ein Hotspot vom Fest ist. Es gibt noch so 2, 3 andere, die Bergerstraße rauf. Aber ich habe das immer so empfunden, dass es so die war meine Bühne. Aber das ist ja auch Geschmackssache. Meine Bühne im Sinn von, da läuft das Programm, das mich angesprochen hat. Wie kommst du denn an die Bands? Sind das dann Leute aus dem Ponyhof oder gibt es auch Bands, die anfragen und sagen, wir möchten gern bei euch da mitmachen? Oder erklär mal, wie läuft das Booking?
1: Also, ja, die Bands fragen natürlich unter anderem an. Wir haben viele Bewerbungen, wir haben eine Warteliste, eine Bewerberliste und ja, wir prüfen alle Bewerber, die da anschreiben. Ich muss zugeben, manchmal hast du die Schwierigkeit, du kannst nicht mal allen antworten, weil dann kommst du aus dem Schreiben nicht mehr raus. Mhm. Wir suchen uns dann schon die Kandidaten aus, die wir wollen, aber in der Regel haben wir im Vorfeld schon immer so ein paar Bands im Kopf und sagen, die wollen wir dieses Jahr haben. Wir fragen dann die Bands sozusagen an, also sprich, wir laden sie ein. Mhm. Und ich sag mal, die meisten können dann auch, ne, oder wollen dann auch. Ich meine, es ist natürlich schon mal vorkommen, dass einer gesagt hat, scheiße, an dem Wochenende bin ich aber, was weiß ich, irgendwo. Ja gut, passiert halt. Ne, aber in der Regel kriegen wir die Bands dann schon dahin, die wir uns vorher aussuchen. Und die restlichen Slots, dann sitzt dann ein paar von uns unter anderem und knobeln sich dann aus, wen können wir dann auch noch so fragen. Und dann gehen wir natürlich auch die Bewerberlisten durch und gucken, wer davon passen könnte.
0: Ja. Mhm. Ihr habt Bands aus der Region, Frankfurt regional und auch ein oder zwei überregionale dabei, ne? Wenn ich das richtig...
1: Ja, nee, nicht so wirklich überregional. Also das ist schon alles hier so Regionen jetzt.
0: Ja, ja. Also Königstein, Frankfurt, was habe ich noch gesehen? Bad Vilbel, jetzt gerade eben...
1: Ja, das gilt für mich alles als Region.
0: Ja. Cool Aid, ja, das ist Region. Ja, das ist Region. Regional und Region.
1: Also wo jetzt nicht mehr Region ist, wenn jetzt jemand, sage ich mal, aus Heidelberg kommt, das ist jetzt nicht mehr Region.
0: Das ist da dann schon Rhein-Neckar. Wie heißt das? Metropolregion Neckar, so nennen die sich. Ja, fein. Gut, also es gibt viele Anfragen. Also wie hoch ist denn der Prozentsatz von den Leuten, die bei euch anfragen, gegenüber denen, die so Pi mal Daumen, gegenüber denen, die ihr einladet?
1: Oh Gott, das ist eine schwierige Frage zu beantworten. Ich sag jetzt mal 666%. Nein, das Ding ist, kann ich dir nicht sagen. Also wir haben, ich sag mal, 70, 80 Bewerbungen. Ja. Mhm. In der Regel 10, 12 Slots zu verteilen, wovon denen wir 7, 8 im Vorfeld natürlich schon selber so ein bisschen vorplanen. Wenn sich natürlich einer von den Bands meldet, die wir eingeplant haben, super. Ja, ich will jetzt auch nicht zu sehr ins Detail gehen, ja, ja. Weil weißt du, wie es dann ist, dann, warum habt ihr uns nicht genommen? Ist leider.
0: Vor diesem Problematik stehen alle Leute, die Festivals veranstalten. Also das ist ganz leider ganz normal.
1: Ich kann sie nicht alle spielen lassen, das geht leider nicht.
0: Ja, gut, aber eine weitere Band, die du spielen lässt an dem Tag, das ist Damage Case. Und von denen hören wir jetzt den Song Crazy Train und wup, wup. Abfahrt.
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0: Oh yeah.
1: Ja, das ist Crazy Train gewesen von Damage Case, die bei dem Berger Straßenfestival auf der Ponyhofbühne dann zu erleben, zu hören, zu sehen, vielleicht auch anzufassen oder zu schmecken sein werden. Das weiß man nicht im Vorfeld. Je nachdem. Oftmals hängt das ja vom persönlichen Füllungszustand ab.
2: Dann gibt es Fragen danach.
1: Ja, genau. Jetzt gerade während die Musik lief, haben wir noch einen interessanten Punkt entdeckt. Die Tage beim Bergerstraßenfest, das ist ja Samstag, der 30. Sonntag, der 31. Mai, habt ihr die dann thematisch, inhaltlich ein bisschen voneinander getrennt oder gibt es an jedem Tag von allem Ebbes oder wie kann man sich das vorstellen?
2: Nein, es ist jetzt nicht so, dass wir sagen, oh, der Samstag ist irgendwie der Rocktag, der Sonntag ist mehr der Funky-Tag. Wir wissen natürlich, dass Sonntag ein bisschen entspannter sein soll als der Samstag. An der anderen Seite müssen wir natürlich gucken, die Bands, die wir anfragen, kann ja natürlich auch sein, dass der eine mal in dem einen Tag nicht kann. Das sagst du, gut, dann möchte ich den am anderen Tag unterbringen. Natürlich versuchen wir, die Mixtur ein bisschen bunt zu lassen zwischen den verschiedenen Genres. Und in diesem Jahr ist es interessanterweise so ausgefallen, dass die etwas härteren Bands, sagen wir mal, in der Tat alle am Samstag gelandet sind. Ich hoffe, die Band Atrio ist jetzt nicht so sauer auf mich, wenn ich das sage, weil die spielen sonntags. Aber ja, das ist, wie gesagt, ergibt sich manchmal auch was. Weil es sind so viele Faktoren, wie du es halt zusammenwürfelst, ne? Und das ist nicht immer alles so wunschgemäß, wie man sich das dann ausdenkt. Muss ja natürlich auch die Bands dann mitspielen halt.
1: Aber das ist jetzt beabsichtigt oder eher weniger beabsichtigt? Das ist so ein Samstag eher der rockigere Tag und Sonntag eher der...
2: Ja, also Samstag ist natürlich der stärkere Partytag. Da muss es ja ein bisschen mehr abgehen, das ist klar. Und das hat traditionell auch wieder Revolted Huntsman natürlich den Abschluss spielen, bevor unser DJ-Team da noch den Abschluss macht. Das ist natürlich...
1: Wie lange geht das Bühnenprogramm an den Tagen, am Samstag und am Sonntag dann?
2: Also immer so bis 8:45, 9 Uhr. Und dann, gut, da ist halt sonntags dann Feierabend, du darfst dir noch ein bisschen ausschenken und dann, wie gesagt, am Samstag machen wir dann noch ein bisschen Party und also bloß nicht wegrennen nach Revolte, danach geht's erst richtig los und
1: Wann öffnet, oder wann ist der erste Act am Samstag und am Sonntag auf der Bühne?
2: Ach, so gegen 13 Uhr fangen wir an. Also ganz genau habe ich jetzt gar nicht auf dem Kopf, aber
1: so.
2: Wir fangen relativ früh an, also ab 12 ist in der Regel schon Ausschlag und so ab 13, 13:30 irgendwann, ich habe das jetzt nicht genau im Kopf gerade, so darum kommt dann der erste Act in der Regel an.
1: Ja, gut. Dann hören wir noch ein Beispiel, da hast du mich drauf hingewiesen, die Künstlerin heißt Francie, eine Hip-Hopperin aus Frankfurt. Und von ihr hören wir jetzt einen Song und, oh, Moment, wo ist er denn? Da ist er. Diesen wollte ich euch jetzt zu Gehör bringen, liebe Freunde, dauert auch nicht ganz so lange. Und dann hören wir uns auf der anderen Seite, sprechen uns auf der anderen Seite wieder.
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0: Ja, das war leider muss ich dich, leider kannst du keinen zweiten Song jetzt haben, weil es gibt noch mehr Songs, liebe Francie. Aber Francie könnt ihr, Hip-Hopperin aus Frankfurt, könnt ihr auf der Bühne vom Berger Straßenfest vom...
1: Ich nehme es vorweg, am Sonntag
0: ja?
1: als Co-Headlinerin
0: mhm.
1: und als großen Headliner am Sonntag haben wir uns mal was Luxuriöses gegönnt. Dann haben wir den Bosca da.
0: Ja.
1: Das ist, ja, denke ich mal, ein sehr bekannter Rapper hier in Frankfurt, der ja sonst eigentlich so in der Batschkap spielt.
0: Mhm.
1: Und
0: der ist auch ziemlich lange schon aktiv. Seit 2008 habe ich jetzt gesehen, da waren die ersten Veröffentlichungen. Der hat auch eine Ausbildung zum Toningenieur gemacht. Ja,
1: bist
0: ich,
1: du definitiv besser informiert
0: hab,
1: als
0: hab
1: ich.
0: Ja, habe ich recherchiert. Und dann hat früher auch auf Kassette noch veröffentlicht, 2008 und so. So Geschichten, so Underground
1: Das Sachen. Ist ja jetzt erst wieder innen, von
0: ja,
1: 2008.
0: Ja, ja. Also, wie gesagt, ja. Und hat einiges produziert und ist jetzt bei euch auf der Bühne am Start. Und ich muss mal gucken, ich hatte doch was von ihm, oder? Habe ich nicht?
1: Ja, ich würde sagen, das kennen die Leute ja. Das musst du jetzt nicht zeigen.
0: Okay, gut.
1: Also auf der anderen Seite, dann ist er, freut er sich natürlich, wenn ich Promotion für ihn mache.
0: Ja.
1: Nein, gut, also, wie gesagt, das ist der Headline am Sonntag und da sind wir ein bisschen stolz drauf, dass das geklappt hat. Dazu muss ich halt auch, weil das hattest du ja gerade angekündigt, was hat das jetzt mit der Rock AG? Das wolltest du, glaube ich.
0: Ja, genau.
1: Ich jetzt deinen Text
0: das,
1: vorweg?
0: Das, ja, nee, mach, ich ja? Frage habe ich noch gar nicht gestellt, aber lass uns das jetzt mal ansprechen. Es gibt eine Rock AG Königstein, genau. Die machen Rock auf der Burg, veranstalten mhm. einiges, das ist auch ein e.V., organisieren Festival, das jetzt auch, ich glaube am 1. August, muss ich nochmal nachschauen, stattfindet dieses Jahr. Was hat es mit denen auf sich und wer kommt von der Rock AG dann zu euch auf ja, die also, Ponyhofbühne?
1: Muss ich das jetzt mal kurz ein bisschen aufklären. Dieses Jahr habe ich in der Tat mit zwei Freunden von mir zusammen das Booking gemacht und das ist einmal der Marco von der Rock AG, der bei uns auch die Rolling Dice Shows mitbetreut, also von seiner Veranstalter-Crew, die Rolling Dice Crew. Und dann ist es der Josh von Growing Harbors. Das ist dann der Kollege, der mir halt eben auch den Herrn von Bosca auf die Bühne gebracht hat.
0: Ah,
1: und die beiden hatten mich letztes Jahr angesprochen und gesagt, ob sie einfach mit mir das, ob sie beim Booking mitmachen können, weil sie hatten Interesse dran. Und dann habe ich gesagt, ja, warum eigentlich nicht? Dann lass uns das doch mal machen, weil ihr habt mehr zu tun, ich habe weniger zu tun. Und das Interessante ist, dass die Rock AG, da wo der Marco auch seit langem wohl Mitglied ist, aus Königstein, angeboten hat, eben hier tatkräftig zur Seite zu stehen und mitzuhelfen bei der Organisation des Berger Straßenfest dieses Jahr, wofür ich sehr dankbar bin, weil ich muss zugeben, da sich auch mit der Öffnung von Treffers jetzt alles verzogen hatte, mhm. sind wir eh landunter, was Personal und Hilfe und helfende Hände angeht. Deswegen war das eine sehr willkommene Sache, dass die Jungs da und Mädels da mithelfen wollen und deswegen sind sie offizieller Sponsor und Partner des Festivals und genau wie der Josch mit seiner Agentur und genau deswegen.
0: Und die schicken dann auch einen Musiker, weil ihr habt
1: das sind unter anderem die Leute von der Rock AG, die da einfach selber spielen, ja. Falls du den einen Beitrag meintest, um den es dir da ging,
0: halt, ja, ja.
1: Die sonntags die Bühne öffnen werden, mhm. genau. Und nee, das sind nicht irgendwelche Musiker, die von denen gebucht wurden, das sind die Leute von der Rock AG selber, so wie ich das verstanden habe. Und dementsprechend, deswegen hoffe ich, dir damit deine Frage beantworten.
0: Ja, auf alle Fälle. Davon gibt es, deswegen auch leider kein Hörbeispiel jetzt in der Sendung. Weil
1: nee, das ist, glaube ich, ein bisschen improvisiert. Ich weiß es nicht. Ich vertraue dem Marco dort, der selbst ein hervorragender Musiker ist. Ich bin immer wieder dafür. Hallo Marco, falls du zuhören solltest.
0: Ich habe mir auch etliche Sachen, so was man so im Netz findet, über Rock AG und Burgkonzerte und so angeschaut. Also es verspricht auf alle Fälle ein Beitrag mit hohem künstlerischem Niveau zu werden. Von künstlerischem hohem Niveau zu werden. Ja.
1: Ich zweifle nicht daran.
0: Ja. Gut, da wir jetzt leider von denen kein weiteres Hörbeispiel haben, machen wir jetzt mit einer Band weiter, die immer mal wieder bei euch auf der Ponyhofbühne zu hören ist. Und wer es nicht herauskriegt, wer das ist, dem sage ich das dann auf der anderen Seite der Musik.
1: Musik spricht
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0: Ja, und für alle, die das jetzt nicht erkannt haben, das war, ja. Ah ja, genau, die waren das. Ja, genau. Revolte Tanzbein.
1: Natürlich,
0: ja.
1: Die guten Revolte Tanzbein.
0: Ja, die sind jetzt öfters mal schon bei euch auf der Bühne gewesen oder fast immer?
1: Jedes Mal.
0: Na,
1: super. Ja, das hat sich irgendwie lustigerweise so ergeben. Die haben halt damals, also ihr müsst halt einfach wissen, die Freundschaft zwischen Ponyhof und Revolte Tanzband ist dadurch entstanden, ist, dass der eine von denen bei der Firma arbeitet, die neben uns vom Ponyhof früher ihr Büro hatte. Und also mittlerweile sind sie woanders, aber dementsprechend hat sich das so entstanden. Dann sind die da irgendwie mal alle firmenmäßig saufen gegangen und irgendwann haben wir, als wir dann den Slot bekommen haben, haben wir die dann gefragt, weil die waren ja schon ein paar Mal uns im Ponyhof gespielt und irgendwie war man erstmal, war das so geil. Und dann haben wir gesagt, ey komm, das machen wir nächstes Jahr gerade wieder. Ne? Also wir kommen, ne, kommen gleich gebucht, ist dann eingetütet so ungefähr. Ne? Und ja, das hat sich dann irgendwie als Tradition ergeben. Mittlerweile ist es ein Running Gag, dass die einfach immer diesen Slot haben.
0: Ja, cool. Und für diejenigen, die es noch interessiert, das war der Song Tanzhart, war auch zu hören im Text von der gleichnamigen EP aus dem Jahre 24, ich glaube 22 war das gewesen. Ja, und davor habt ihr noch Skat und Hüppe gehört, das war ein Gastbeitrag von Badesalz, auch auf derselben EP aus dem Jahre 22, Tanzhart. Ja, die Sendung neigt sich unbarmherzig ihrem Ende entgegen.
1: Kalte Hand des Uhrzeigers, ja.
0: Ja, ja. Ich möchte jetzt trotzdem dich nochmal bitten, für all diejenigen, die jetzt sagen, es war alles so konfus, was der da so erzählt hat hier hinter Mikrofon, wo kann man sich denn persönlich nochmal informieren über das Programm vom Ponyhof und das Programm von der Bühne am Berger Straßenfest?
1: Ja, also ganz schnell weg, das Berger Straßenfest ist am letzten Maiwochenende, am 30. und 31. Mai, samstags ab 12 Uhr gibt's Ausschank oder wahrscheinlich sind wir wieder zu spät, 12:30 oder irgendwas, ja. Und irgendwann, glaube ich, 13:45 fängt dann der erste Act an und dann könnt ihr den ganzen Tag bis nachts um 1 bei uns da stehen und euer Geld ausgeben für Essen und Getränke, euch Sonnen oder Regenschirm auspacken, wenn das Wetter nicht halten sollte. Das ist immer ein bisschen Glücksspiel. Wo kriegt ihr das Programm her? Folgt uns auf unserem Instagram-Kanal von Ponyhof. Da wird tagtäglich immer so ein bisschen was gepostet und irgendwann, ich glaube, in den nächsten 2 Wochen kommt dann das vollständige Programm. Da müsst ihr meine Social-Media-Dame fragen. Da habe ich ja keine Ahnung, wann genau was postet, aber deswegen, ich mache es spannend. Einfach uns folgen, wie sich das gehört, wenn man ein bisschen Werbung machen will für seinen ja. Laden. Und nein, also es gibt jetzt keine Homepage, wo einfach hier Berger Straßenfest. Ja, ja. Ne? So, nein, es ist.
0: Gibt's bei euch im Ponyhof dann auch einen Aushang zum Berger Straßenfest zu den Slots?
1: Nee, sowas macht ihr nicht. Das brauchen wir leider für die ganzen anderen Konzerte, ja, die wir ja. auch haben.
0: Okay, ja, lieber Thomas Winterscheid, danke, dass du heute hier bei uns im Studio warst und uns ein bisschen aus dem Nebkästchen geplaudert hast. Und diese Sendung neigt sich jetzt, wie gesagt, im Ende zu. Morgen gibt es dann wieder eine Virusmusik-Sendung. Das ist dann Hörnerv vom Kollegen Ben. Und da wird der Festivalkalender weitergestrickt fürs Jahr 2026. Und da werdet ihr dann auch von über Rock den Acker in Litterau am 14. Mai erfahren. Und dieses Burgfestival, von dem ich vorhin gesprochen habe, in Königstein, das ist tatsächlich am 1. August.
1: Richtig.
0: Und ja, wir hören jetzt noch bis zu den Nachrichten Atrio, eine Band, die auch schon bei uns auf der Bühne war, letztes Jahr auf der Jahresnacht von Virusmusik. Macht's gut, ciao und vielen Dank, Thomas.
1: Danke dir auch, macht's gut.

18 Uhr, die Nachrichten, zunächst die Übersicht. In Leipzig ist der Opfer der mutmaßlichen Amokfahrt gedacht worden. Die USA sehen ihren Militäreinsatz zur Eskortierung von Handelsschiffen durch die Straße von Hormus nicht als Verstoß gegen die Waffenruhe mit dem Iran. Der Impfstoffentwickler BioNTech will mehrere Produktionsstandorte schließen und Stellen abbauen. Die Meldungen im Einzelnen. In Leipzig ist der Opfer der mutmaßlichen Amokfahrt gedacht worden. Bei einem ökumenischen Gedenkgottesdienst in der Nikolaikirche sagte Oberbürgermeister Jung, man werde die Erinnerung an sie wachhalten. Leipzig trauere, aber die Stadt stehe auch zusammen. An dem Gottesdienst nahmen auch der sächsische Ministerpräsident Kretschmer und Innenminister Schuster teil. Bei einer Andacht in der Universitätskirche waren zuvor bereits mehr als 1000 Menschen zusammengekommen. An verschiedenen Orten in der Innenstadt legten Menschen Blumen und Kerzen ab. Die Landesregierung hat Trauerbeflaggung für alle Behörden und Dienststellen angeordnet. Ein 33-jähriger Deutscher war gestern mit einem Auto in eine Menschenmenge in der Fußgängerzone gefahren. Zwei Menschen kamen ums Leben. Das Sozialministerium in Dresden teilte mit, der Mann sei wenige Tage vor der Tat stationär in einer psychiatrischen Einrichtung behandelt worden. Er sei dort auf eigenen Wunsch aufgenommen worden. Eine Eigen- oder Fremdgefährdung habe nicht vorgelegen. CDU, CSU und SPD haben nach einem Jahr Koalition eine gemischte Bilanz gezogen, den Willen zur weiteren Zusammenarbeit aber bekräftigt. Der Unionsfraktionsvorsitzende Spahn kritisierte, dass viele Erfolge von Schwarz-Rot in öffentlichem Zank und Streit untergegangen seien. Sein SPD-Kollege Miersch forderte, Auseinandersetzungen künftig sachorientiert zu führen. Der CSU-Landesgruppenchef Hoffmann führte als Beispiele für eine erfolgreiche Zusammenarbeit die Abschaffung des Bürgergeldes und die Einführung eines neuen Wehrdienstes an. Die Opposition übte Kritik. Die AfD-Fraktionsvorsitzende Weidel warf Bundeskanzler Merz vor, die Staatsfinanzen zu ruinieren. Die Linke bemängelte Angriffe auf den Sozialstaat und die Grünen forderten die Koalition auf, nicht länger an fossilen Energien festzuhalten. Jens Spahn bleibt Vorsitzender der Unionsfraktion im Bundestag. Die Abgeordneten von CDU und CSU bestätigten den 45-Jährigen mit 86,5% im Amt. Vor einem Jahr hatte er 91,3% der Stimmen bekommen. Damals hatte er Friedrich Merz abgelöst, der Bundeskanzler wurde. In Berlin demonstrieren rund 1000 Menschen für mehr Inklusion. Anlass ist der heutige Europäische Protesttag zur Gleichstellung von Menschen mit Behinderung. Die Teilnehmer zogen vom Brandenburger Tor zum Roten Rathaus. Auf Plakaten stand unter anderem Rechte statt Mitleid sowie Teilhabe für alle sichern. Im Rahmen der Abschlusskundgebung soll eine Petition an Bundessozialministerin Baas übergeben werden. Darin wird unter anderem gefordert, eine Pflicht zur Barrierefreiheit gesetzlich festzulegen. Der Bundestag befasst sich am Donnerstag mit der Reform des Behindertengleichstellungsgesetzes. Aktivisten und Verbände kritisieren den Entwurf. Aus ihrer Sicht macht er Barrierefreiheit weiter abhängig vom Willen einzelner Unternehmen und Behörden. Trotz gegenseitiger Angriffe in der Straße von Hormus halten die USA nach eigenen Angaben an der Waffenruhe mit dem Iran fest. Verteidigungsminister Hegseth sagte in Arlington, bei der Eskortierung von Handelsschiffen in der Straße von Hormus handelte es sich um eine zeitlich begrenzte defensive Operation. Hunderte Frachter säßen weiter im Persischen Golf fest. Hegseth rief den Iran auf, Angriffe auf Schiffe zu unterlassen. Andernfalls werde das Land mit der, Zitat, vernichtenden Feuerkraft der USA konfrontiert. Gestern hatten zwei Handelsschiffe unter Geleitschutz erfolgreich die Straße von Hormus passiert. Dabei kam es zu gegenseitigem Beschuss zwischen US-Streitkräften und der iranischen Revolutionsgarde. Der iranische Parlamentspräsident Ghalibaf warf den USA einen Bruch der Waffenruhe vor und warnte vor einer Eskalation. Aus den Vereinigten Arabischen Emiraten wurden heute erneut iranische Angriffe gemeldet. Das Verteidigungsministerium in Dubai teilte mit, mehrere Raketen und Drohnen seien abgefangen worden. Das Land gehört zu den engsten Verbündeten der USA in der Golfregion. Wenige Tage vor der von Russland ausgerufenen Waffenruhe am 8. und 9. Mai gehen die Angriffe auf Ziele in der Ukraine weiter.
In den Regionen Poltawa und Charkiw wurden nach ukrainischen Angaben mindestens 6 Menschen getötet und 37 verletzt. Präsident Selenskyj nannte es zynisch, dass Russland zur Abhaltung von Propagandafeierlichkeiten eine Waffenruhe fordere, den Krieg im Vorfeld aber jeden einzelnen Tag weiterführe. Russland feiert am kommenden Wochenende den Sieg über Nazi-Deutschland. Selenskyj hat eine Kampfpause vorgeschlagen, die bereits in der kommenden Nacht beginnen soll. Die ukrainische Armee hat ihrerseits Ziele in Russland angegriffen, laut Selenskyj unter anderem einen militärisch-industriellen Komplex in der Stadt Cheboksary und eine Raffinerie im Norden. Rumänien steht vor einer neuen politischen Krise. Das Parlament hat den proeuropäischen Ministerpräsidenten Bolojan per Misstrauensvotum abgesetzt. Den Antrag hatten die oppositionelle rechtsextreme Fraktion Aue und die Sozialdemokraten gemeinsam gestellt. Die sozialdemokratische Partei PSD war vor 2 Wochen aus der Regierung ausgetreten, aus Verärgerung über Steuererhöhungen und Sparmaßnahmen. Bolojans pro-westliche Regierung war erst seit knapp einem Jahr im Amt. Präsident Dan kann dem rumänischen Parlament nun einen neuen Kandidaten für das Amt des Ministerpräsidenten vorschlagen. Werden 2 Vorschläge in Folge abgelehnt, kann Dan das Parlament auflösen und Neuwahlen ansetzen. Der Impfstoffhersteller BioNTech schließt mehrere Standorte. Betroffen sind die Produktionsstätten im rheinland-pfälzischen Idar-Oberstein, im hessischen Marburg, in Singapur sowie vom übernommenen Konkurrenten CureVac in Tübingen. Der Betrieb werde bis Ende 2027 eingestellt, teilte BioNTech mit. Bis zu 1860 Stellen könnten wegfallen. Das Mainzer Unternehmen begründete die Einschnitte mit einer zu geringen Auslastung. BioNTech will nach eigenen Angaben durch die Standortschließungen jährlich rund 500 Millionen Euro einsparen. Die Mittel sollten stattdessen für die Forschung an Medikamenten gegen Krebs eingesetzt werden. BioNTech hatte das vergangene Jahr mit einem Milliardenverlust abgeschlossen, was vor allem auf geringere Umsätze mit Corona-Impfstoffen zurückzuführen ist. Der Internetkonzern Meta führt in der EU neue Jugendschutzmaßnahmen ein. Wie das US-Unternehmen mitteilte, soll ab Juni eine neue KI-gestützte Software das Alter von Nutzern überprüfen. Damit werde unter anderem sichergestellt, dass Kinder unter 13 Jahren von Plattformen wie Instagram oder Facebook ausgeschlossen werden. Die Software soll Meta zufolge gepostete Bilder, Kommentare und Videos analysieren. In den USA, Kanada und Australien wird sie bereits eingesetzt. Meta reagiert damit auf die wachsende Kritik an seinem Umgang mit Jugendschutz. Die EU-Kommission hatte dem Unternehmen vergangene Woche wegen mangelhafter Alterskontrollen eine Milliardenstrafe angedroht. In China sind bei der Explosion in einer Feuerwerksfabrik mindestens 26 Menschen ums Leben gekommen und mehr als 60 verletzt worden. Wie das staatliche Fernsehen meldete, ereignete sich das Unglück in der Stadt Changsha in der Provinz Hunan. Laut der Nachrichtenagentur Xinhua nahm die Polizei einen Verantwortlichen der Fabrik fest. Der Berliner Senat hat das Konzept für die Bewerbung um die Austragung der Olympischen und Paralympischen Spiele beschlossen. Die Pläne hatten Berlins regierender Bürgermeister Wegner und Sportsenatorin Spranger vorgelegt. Demnach wären schon jetzt 97% aller Sportstätten für die Wettbewerbe vorhanden, sollten die Spiele 2036, 2040 oder 2044 in der Hauptstadt ausgetragen werden. Die Kosten zur Organisation der Spiele bezifferte Spranger auf 4,82 Milliarden Euro. Demgegenüber würden 5,24 Milliarden an Einnahmen erwartet. Neben Berlin bemühen sich auch München, Hamburg und die Region Rhein-Ruhr um den Zuschlag für die deutsche Olympia-Bewerbung. Und hier noch einmal die Übersicht. In Leipzig ist der Opfer der mutmaßlichen Amokfahrt gedacht worden. Die USA sehen ihren Militäreinsatz zur Eskortierung von Handelsschiffen durch die Straße von Hormus nicht als Verstoß gegen die Waffenruhe mit dem Iran. Der Impfstoffentwickler BioNTech will mehrere Produktionsstandorte schließen und Stellen abbauen. Das Wetter in der kommenden Nacht: über die Mitte nordwärts ziehender Regen, teils mit Gewittern, gebietsweise Unwettergefahr aufgrund von Starkregen. Ganz im Norden sowie später auch im Süden trocken, Tiefsttemperaturen 8 bis 3 Grad. Morgen im Norden aufgelockert bewölkt, im Rest des Landes verbreitet Regen mit 1

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1: Hallo Frankfurt, hier ist für jeden Dienstag von 19 bis 20 Uhr Radio Phänomenia, das Ganze am 5. Mai 2026. Heute im Studio der Thomas P., ganz alleine auf weiter Flur. Und ja, wir haben ein Novum hier bei Radio Phänomenia am heutigen Abend, und zwar, wenn wir über den letzten Spieltag, den 32. Spieltag sprechen, das letzte Heimspiel gegen den HSV, ist der Moderator Thomas P. erstmalig sprachlos. Das gab es, glaube ich, in der fast 30-jährigen Geschichte von Radio Phänomenia noch nie. Deshalb machen wir jetzt erstmal einen Musiktitel und dann gehen wir mal ganz kurz auf den 32. Spieltag ein bisschen ein. Wir müssen nicht unbedingt auf das Eintracht-Spiel gegen den HSV eingehen, aber mal gucken, wie die Lage sich bei Eintracht Frankfurt jetzt entwickelt hat oder noch entwickeln wird. Es wird ja haarsträubende Trainer sind da im Gespräch. Lassen wir uns mal überraschen, was nur alles passiert. Machen wir Musik und dann gucken wir erstmal, wie es weitergeht. Bis gleich.

0: Ja, da fangen wir natürlich erst einmal mit den positiven Nachrichten an. Und zwar die U21 kehrt wieder in die Regionalliga Südwest zurück. Sie hat es wirklich geschafft und hat den Aufstieg geschafft und ist dann Hessen-Ligameister. Sie haben nämlich beim ersten FC Hanau 1893 gewonnen, und zwar mit 4:0. 2:0 stand es schon zur Halbzeit, und damit ist die Mannschaft Meister und kehrt wieder in die Regionalliga zurück. Herzlichen Glückwunsch hier vom ganzen Radio Phenomenia Team. Das können wir natürlich jetzt alles, es hätte ein so schöner 32. Spieltag werden können aus Sicht von Eintracht Frankfurt. Freiburg nur 1:1 gegen Wolfsburg. Und was machen wir? Wir vergeigen das Spiel gegen den HSV mit 1:2. Tja, was soll ich sagen? Es war ein blutleerer Auftritt unserer Mannschaft. Wir haben natürlich auch ein paar Stimmen gesammelt von diesem Spiel. Machen wir erstmal ein paar Stimmen von unseren Spielern, die es allzu nicht verstanden haben, was es geht. Eintracht Frankfurt International. Tja, was soll ich sagen? Hört mal, was die Spieler so alles von sich geben.
1: Wir begrüßen Elias Gier bei uns. Elias, grüß dich. Ihr habt direkt nach Abpfiff relativ lange direkt im Kreis gestanden mit eurem Cheftrainer Albert Riera. Was war so die erste Analyse dort?
2: Nee, einfach zusammenbleiben. Wir wissen, dass die Situation ist nicht sehr gut. Es ist ein schwieriger Moment für uns, für die Fans auch. Aber einfach zusammenbleiben, Kopf hoch, und wir haben noch zwei Spiele, so wir müssen kämpfen bis Ende.
1: Der Gang in die Fankurve war natürlich dann auch nicht so angenehm. Die Reaktion fiel sehr negativ aus. Ja, was geht einem in so einem Moment durch den Kopf, wenn man vor dieser großen Nordwestkurve steht mit den vielen Stehplätzen und ja, die Leute nicht so freundlich gesonnen sind, wie normalerweise man es gewohnt ist?
2: Ja, ist natürlich nicht so einfach für uns, aber wir verstehen die Kritik, sie ist normal. Aber wie gesagt, wir sind alle zusammen, wir haben ein Ziel. Es ist momentan nicht wie wir wollen, aber wir müssen einfach kämpfen und zusammenbleiben. Aber wie gesagt, wir verstehen die Kritik, ist normal, und wir müssen einfach akzeptieren.
1: Albert Riera hat vor dem Spiel gesagt, der Kampf um Europa ist ein positiver Druck. Hamburg hatte mit dem Kampf um den Klassenerhalt eher einen negativen Druck. Ich glaube, sie sind trotzdem ein bisschen besser mit dem Druck zurechtgekommen. Wie siehst du es?
2: Ja, normalerweise ist es wie das. Wir haben einen positiven Druck. Wir spielen für ein sehr schönes Ziel. Aber am Ende ist es zu wenig. Wir müssen mehr machen, mehr Emotionen, mehr Leidenschaft auf den Platz bringen. Und ich denke, Hamburg hat ein gutes Spiel gemacht mit dieser Kleinigkeit. Und ja, Glückwunsch zu HSV.
3: Markus Kirsche, wir haben vor dem Spiel über die Bedeutung dieser Begegnung heute gesprochen. Was sagen Sie vor diesem Hintergrund zu der Leistung, die die Mannschaft heute abgeliefert hat?
4: Ja, man muss ehrlicherweise sagen, dass wir es nicht geschafft haben, über 90 Minuten unsere Leistung auf den Platz zu bekommen. Man muss ehrlicherweise sagen, dass wir heute zu Recht auch verloren haben. Uns hat jegliche Aggressivität gefehlt, uns hat jeglichen Esprit auch nach vorne gefehlt. Und wenn wir um Europa kämpfen wollen, dann...
0: Ja, da war selbst der Markus Krösche, kann man sagen, sprachlos. Wir probieren es nochmal.
3: Markus Krösche, wir haben vor dem Spiel über die Bedeutung dieser Begegnung heute gesprochen. Was sagen Sie vor diesem Hintergrund zu der Leistung, die die Mannschaft heute abgeliefert hat?
4: Ja, man muss ehrlicherweise sagen, dass wir es nicht geschafft haben, über 90 Minuten unsere Leistung auf den Platz zu bekommen. Man muss ehrlicherweise sagen, dass wir heute zu Recht auch verloren haben. Uns hat jegliche Aggressivität gefehlt, uns hat jeglichen Esprit auch nach vorne gefehlt. Und wenn wir um Europa kämpfen wollen, dann können wir so eine Leistung nicht abrufen.
3: Wie kann das denn sein? Die Mannschaft hat ja vorher gesagt, jetzt gilt's, wir wollen abliefern.
4: Ja, wir waren ja bei der ersten Halbzeit viel zu kompliziert, dann waren viel zu langsam Fußball gespielt, dann gehen wir in Führung, kriegen sofort wieder das Gegentor. Und das zweite Tor ist dann einfach viel zu einfach. Wir machen diese Saison einfach viel zu viele Fehler. Wir haben die Leistung, die wir momentan auf dem Platz abrufen, entspricht auch nicht der Qualität dieser Mannschaft. Und von daher müssen wir uns heute an die eigene Nase packen, dass wir es wieder mal nicht geschafft haben, zu Hause das Spiel zu gewinnen.
3: Was sagt denn diese Leistung über das mögliche Verhältnis zwischen Trainer und Mannschaft aus?
4: Ja, ich glaube, ich will gerade über den Trainer sprechen. Am Ende geht es darum, die Jungs sind auf dem Platz. und die müssen letztendlich dann auch jeder Einzelne seine Leistung und seine Aufgabe erfüllen, und das haben wir heute nicht geschafft.
5: Also das heißt, Sie schließen aus, dass in puncto Trainer irgendetwas passiert?
4: Ich sage, wir müssen heute über die Leistung sprechen, nicht überhaupt nichts anderes.
5: Es gab einen Schreckmoment, als es hier einmal richtig laut knallte. Wissen Sie schon, wer, wie, was dazu geführt hat? Gehen Sie dem nach?
4: Kann ich nichts zu sagen.
5: Gehen Sie dem nach?
4: Ja, sicherlich.
5: Dankeschön.
0: Ja, das waren ein paar Stimmen von dem sagenumwobenen Spiel gegen den HSV. 1-2 verloren. Der Spieltag 33 wird interessant. Da spielen wir am kommenden Freitag um 20.30 Uhr bei Borussia Dortmund. Und was das Schöne an der ganzen Sache ist, ich meine, was keiner es erwähnt hat, die Mannschaft hat es nicht geschafft, den Trainer abzuschießen. Sie haben alles probiert, aber Hut ab vor Markus Krösche, er hält an dem Trainer fest, weil jeder, die Medien, alle wollen Albert Riera ja irgendwie wieder nach Spanien schicken, aber ich sag's nur eins, also was drei Trainer nicht richten können, da sollte man sich mal hinterfragen, ob es vielleicht, ob die Mannschaft den nötigen Charakter nicht hat. Ja. Sollte man mal ganz klar sagen. Wenn ich dann sehe, wenn jetzt heißt hier, für Albert Riera ist jetzt Dortmund das Endspiel und dann am letzten Spieltag, ich weiß nicht, wer es da noch retten soll oder was mir da noch retten soll, ist jedenfalls auch egal. Also wenn wir in Dortmund nicht gewinnen, hat sich das Ganze eh erledigt. Aber wenn ich dann noch Aussagen aus den Spielerkreisen höre oder lese, da wo gesagt wird, ja, wir probieren alles, wir wissen, dass der Trainer ein Endspiel hat, aber da merkt man, dass die Mannschaft immer noch nicht begriffen hat, dass die Mannschaft eigentlich ein Endspiel hat, weil es geht um Europa. Alle spielen noch für uns, also Freiburg, also es ist noch nichts verloren, aber wir haben mit Abstand das schwerste Restprogramm. Wir spielen in Dortmund, dann daheim gegen den VfB Stuttgart. Und die Freiburger spielen beim HSV. Da wird wohl nicht mehr ganz so viel passieren, weil der HSV ja dank unserer Hilfe gerettet ist. Und ansonsten könnte es auch noch Augsburg müssen wir natürlich auch noch im Blick behalten. Die spielen auch am Freitag 20.30 Uhr gegen Borussia Mönchengladbach, weil die sind uns auch verdächtig nahe gerückt, die Augsburger. Die sind mit 40 Punkten direkt hinter uns. Wir haben 43 Punkte und Freiburg 44. Also es ist, wie gesagt, ist noch alles drin. Wir müssen nur unsere Hausaufgaben machen. Und ich bin der Hoffnung, ich habe eigentlich eine Hoffnung, dass die Mannschaft das vielleicht irgendwann einmal ja, versteht. Und wir wieder mal eine Eintracht-Hymne spielen können, wie er jetzt im Anschluss an meine Kampfesrede an die Mannschaft hört.

Ja, und Eintracht in der Region, es geht wieder los. Müsste man aufpassen, es sind wieder die Spiele Körbel, Meier, Rode, Russ und Co. steigen wieder in das Programm ein. Exakt 218 Tage, nachdem die Regionalliga-Saison vorbei ist. Und zwar Eintracht in der Region in Groß-Gerau ist jetzt der erste Spieltermin am 8. Mai, jetzt am kommenden Freitag um 18.30 Uhr. Der Spielort ist das Sportgelände vom VfR Groß-Gerau in der Geschwister-Scholl-Straße 15. Karten gibt es noch genügend, aber es ist, man muss mal gucken, der Kader von Eintracht Frankfurt, es liest sich wie das Hu und Hu des erfolgreichen Frankfurter Zauberfußballs. Patrick Land, Hansi Steinle, na gut, Sascha Amstetter, Christian Balser, Uwe Bindewald, Rudi Bommer, Schafter, Momir Schafter. Dann haben wir noch Matthias Dvořák, war ja auch schon mal Gast bei Radio Phenomenia. Matthias Hagner, Slobodan Komjenovic, Karl-Heinz Körbel, Karim Matmur, Alex Meyer natürlich, unser Fußballgott, ist auch mit dabei. Nada Luklu ist auch dabei. Sebastian Rode, Marco Russ, Erwin Skeler, Uwe Müller, Klaus-Peter Zick und Trainer ist Wolfgang Trapp und André Wiedner an der. Die beiden stehen an der Seitenlinie und wie gesagt, es ist am kommenden Freitag um 18.30 Uhr geht's in Groß-Gerau los. Eintracht in der Region. Wie geht's weiter, Eintracht in der Region? Haben wir noch weitere Termine? Wir müssen mal gucken, was da noch alles geht. Naja, gut. Groß-Gerau, dann geht's weiter in Warenbuchen ab 13.05. dann in bei der FSG Dippers Dierlos, wo immer das auch ist, am 22.05. Dann beim TSV Himmelstadt am 29.05. Und die Termine stehen ja auch auf der Eintracht Traditionsmannschaft, also Eintracht in der Region 2026. Interessante Termine und es ist immer sehr viel Zuschauer da. Die locken ja teilweise bis zu 4.500 Zuschauer. Warten wir mal ab, wie es weitergeht. Eintracht Frankfurt in der Region. Jetzt machen wir nochmal einen Musiktitel und ja, dann gucken wir mal, was die Damen von Eintracht Frankfurt gemacht haben. Die haben ihre Saison noch nicht so ganz so hergeschenkt. Sie sind noch aktiv dabei und können sogar noch den zweiten Platz anvisieren. Warten wir mal ab.

Ja, hier sind wir wieder bei Radio Phänomenia. Unsere Eintracht-Frauen machen uns besonders viel Spaß, weil sie sind noch, sie haben jetzt 2 Mitspiele für die Qualifikation zur Champions League in der Hand sogar. Die erste könnte am Samstag, den 9. Mai, um 15.45 Uhr gegen den FC Bayern, können sie die verwandeln. Und die zweite wäre dann gegen Union Berlin hier zu Hause. Das ist dann das letzte Heimspiel der Saison. Aber erst einmal kommen wir zu dem Spiel gegen den ersten FC Nürnberg. Das wurde mit 4:1 am Brentanobad gewonnen vor 2.760 Zuschauer. Ayomi, zweifache Torschützin zum 1:0 und zum 2:1. Dann Freigang in der 89. Minute, macht den Deckel drauf, das 3:1 und Raso in der 90.

spielt die Eintracht jetzt erst einmal das Wochenende beim FC Bayern München am 9. 15.45 Uhr am FC Bayern Campus ist dann da das Spiel. Und am 17. letztes Heimspiel um 14 Uhr, das ist Sonntag, am Prytanovbad gegen den 1. FC Union Berlin. Das ist ein Heimspiel, das letzte, und dann geht es in die wohlverdiente Sommerpause und hoffentlich mit der Qualifikation für die Champions League oder für die Direktteilnahme oder auch für die Playoffs oder was auch immer da gibt. Wie gesagt, herzlichen Glückwunsch an das Frauenteam von Eintracht Frankfurt. Und ja, das war's zum Thema Frauen-Bundesliga. Die sind doch schon ein bisschen recht erfolgreicher als unsere Herren, die am 7. oder jetzt 8. Platz rumgurken. 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Wenn ihr uns verfolgt, könnt ihr uns, oder wenn ihr uns folgt, nicht verfolgt, auf Instagram oder auch auf Facebook gern eine Nachricht hinterlassen.

Ja, das waren die Franzosen, die französische progressive Rockband oder Weltmusikband. Lazuli, die ja letztens im Aschaffenburg im Kolossal war, ein grandioses Konzert, kann ich auch schnell sagen. Und wenn Sie mal hier in Deutschland wieder sind, besucht einfach die Konzerte, weil sie sind manchmal besser wie die Eintracht-Spiele. Aber es gibt auch Tickets jetzt für Rot-Weiß, die feiern ihr 125-jähriges Bestehen, Rot-Weiß Frankfurt. Fast genauso alt wie Eintracht Frankfurt. Am 19. Mai um 18.30 Uhr trifft die Eintracht zu dem Freundschaftsspiel am Brentanobad. Und zwar, die Eintracht Frauen nutzen das Stadion, auch Rot-Weiß Frankfurt für seine Heimspiele. Anlass 125-jähriges Bestehen des Stadtnachbarn. Und es gibt Karten, also beeilt euch, weil es ist ja... Die Ticketanzahl ist begrenzt und es ist, wie gesagt, letztes Spiel, also nach dem letzten Spieltag gegen den VfB Stuttgart, letztes Heimspiel. 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Letztes Heimspiel, VfB Stuttgart. Und am 19. Mai spielt die Eintracht. Lässt die Saison langsam ausklingen mit zwei Freundschaftsspielen noch. Das erste ist beim Stadtnachbarn Rot-Weiß Frankfurt zum 125-jährigen Bestehen. Wie gesagt, Tickets könnt ihr jetzt schon sichern. Ja. Was ich schon irgendwie am Anfang der Sendung erwähnt habe, also erst einmal Hut ab von Markus Krösche, der noch an den Trainer festhält, weil ich finde, Albert Riera ist für mich ein guter Trainer. Er ist Eintracht Frankfurt. Er ist nicht unbedingt medienkonform, aber er hat genau das erkannt, was hier sich in Frankfurt abspielt. Es wird alles total negativ gemacht. Wenn der Trainer nicht so mitspielt, wie es die Medien wollen, dann wird er ja geschlachtet. Es ist nicht der erste Trainer, der aufgrund von Medienschelte vorzeitig entlassen wird es bei Eintracht Frankfurt und deshalb, es liegt nicht am Trainer. Die Aufstellung, wenn ich das lese, die Aufstellung, oh, es, die Aufstellung total für den Arsch. Nee, er hat eine super Aufstellung gemacht, besser hätte ich es auch nicht machen können jetzt gegen den HSV. Es liegt an der Mannschaft, ganz einfach. Und er hat es angesprochen, dass das Umfeld hier in Frankfurt total vergiftet ist, medienmäßig und alles. Und Hand auf Herz, hat er recht? Oder hat er Unrecht? Also ich sage, es stimmt. Weil ist egal, was er macht. Er kann rückwärts einen Purzelbaum machen. Er ist in der Kritik. Er hat von vornherein den Kritik verspielt bei den Medien, weil er nicht so medienkonform war, wie es Dino Topmüller zum Beispiel war. Zweifelsohne ein absolut super Trainer. Aber, ja, was soll ich sagen? Er ist genauso gescheitert wie Albert Riera jetzt. Am Anfang Gladbach 3-0 hat man gedacht, hier, er bewegt was und ja, letztendlich ist der Trainer nur so stark, wie es die Mannschaft ist. Und deshalb wünsche ich mir, dass er auch am letzten Spieltag gegen den VfB Stuttgart noch auf der Bank sitzt. Also erst einmal ein Sieg in Dortmund und wenn ich die ganzen Schwur es hören, was die Mannschaft untereinander gemacht hat. Wir schwören, wir geben alles und alles drum und dran und wir stehen zusammen. Da kann es eigentlich nur einen Sieg in Dortmund geben. Und wann der letzte Sieg in Dortmund war oder die Bilanz gegen Dortmund, wie die überhaupt aussieht, erfahrt ihr nach dem nächsten Musiktitel und zwar Glenn Hansard mit Didn't Be Rumble.

Ja, hier sind wir wieder bei Radio Phänomenia. Wir haben mal ganz kurz die Bilanz gegen Borussia Dortmund, also in Dortmund jedenfalls, rausgesucht. Und der letzte Sieg in Dortmund ist gar nicht so lang her. Das war 2021. Das ist dieses Jahrtausend noch gewesen. Um 15.30 Uhr am 3.4. hat die Eintracht 2:1 in Dortmund gewonnen. Die Dortmunder damals Tabellendritte und die Eintracht Tabellenfünfte. Zur Halbzeit stand es 1:1. Da war noch Schulz, hat das 0:1 für die Eintracht geschossen. Das war ein Eigentor der Dortmunder. Hummels 1:1 und kurz vor Schluss André Silva. Es wäre schön, wenn wir den noch im Sturm hätten. Zum 2:1 Siegtreffer. Also es war echt ganz toll. Da haben noch gespielt bei Eintracht Frankfurt. Ach du Scheiße, muss man mal ganz gucken. Kamada war noch da. Younes hat noch gespielt. Rustic, Barkok. Timothy Schindler hat da noch seinen Einsatz gehabt und wurde in der 74. Minute eingewechselt für Erik Durm. Also insgesamt war es ein ganz gutes Spiel, so wie ich das hier alle sehe von der Statistik her. Und wir hoffen natürlich, dass das jetzt am kommenden Freitag auch passiert, weil Eintracht Frankfurt hat noch die Chance aufs internationale Geschäft, müssen nur in Dortmund gewinnen. Es ist ja nichts leichter wie das. Wie gesagt, Freitag 20.30 Uhr, Borussia Dortmund, Eintracht Frankfurt, dann Leipzig gegen St. Pauli, Stuttgart gegen Leverkusen und Augsburg gegen Gladbach. Aus unserer Sicht auch ein sehr interessantes Spiel noch. Dann am Samstag um 15.30 Uhr nur ein Spiel. Genau, es ist nur ein Spiel, und zwar Hoffenheim gegen Werder Bremen. 18.30 Uhr dann das Topspiel, ist dann Wolfsburg gegen Bayern München. Und dann am Sonntag HSV gegen Freiburg, Köln, Heidenheim und Mainz gegen Union Berlin. Die spielen dann um 19.30 Uhr. Und ich bin ja mal gespannt, wo die Reise hingeht für Eintracht Frankfurt. Ich hoffe international, weil langsam kann ich mich sogar mit der Conference League da anfreunden. Es fällt mir zwar unwahrscheinlich schwer, aber was soll ich sagen? Wir sind ja da schon ein bisschen, ja, genügsam, oder?

0: 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Und ich hoffe, dass es ein super Spiel wird, ein entscheidendes Spiel. Auf alle Fälle ein spannendes Spiel bis in die Schlussphase. Da bin ich eigentlich total motiviert noch. Wobei meine Motivation hat nach dem HSV-Spiel ein wenig nachgelassen, aber ich denke mir mal, Eintracht Frankfurt schafft es wieder in Dortmund, dass sie mich wieder auf die Spur bringen oder wie auch immer. Und das nächste Woche bei Radio Phänomenia werden wir dann mehr erfahren, ob es in Dortmund geklappt hat, wie unsere Frauen jetzt, ob sie sich für die Champions League qualifiziert haben mit einem Sieg bei Bayern München. Es ist alles nicht, steht alles noch in den Sternen. Warten wir mal ab, was nächste Woche passiert. Unsere EV-Bereich werden wir natürlich auch nicht ganz vergessen. Wir haben demnächst eine Abteilung von Eintracht Frankfurt eingeladen. Mal gucken, ob sie uns noch zusagt. Es wird hier dann die Sommerpause sein. Die Weltmeisterschaft steht vor der Tür, die Fußball-Weltmeisterschaft. Und da wird es sicherlich auch genügend zu berichten geben, weil es sind ja unwahrscheinlich viele Eintracht-Spiele international aktiv, Nationalspiele. Und sie werden bei dieser Weltmeisterschaft, werden wir den einen oder anderen sehen. Ja, wir sind noch nicht am Ende, aber wir gucken mal, was der Henny Nachtsheim nochmal sagt.
1: Hallo, hier ist der Henny Nachtsheim, die eine Hälfte von Badesalz. Und ihr hört Phänomenia. Ich war schon viermal da, weil ich viermal eingeladen worden bin. Und deswegen weiß ich, diese Sendung ist die Antwort auf Hochglanz, sie ist die Antwort auf Pay-TV, sie ist die Antwort auf öffentlich-rechtlich, weil diese Sendung, und das kann ich beurteilen, ist, wie der Hesse so schön sagt, Anneste. Im besten Sinne, Anneste.
0: Total Anneste sind wir. Wir sind jetzt weichgespült, wie so manche andere Radiosender. Nein, hier in Radio X können wir noch unsere Meinung sagen, und zwar zu Eintracht Frankfurt. Und es gibt hier keine Zensierung. Und das ist das Schöne hier an der Sache, weil Radio muss lebendig bleiben, Radio muss meinungsfrei sein. Und auch wenn wir mal die ein oder anderen Medien mal angehen, ja, was soll's? Sie können uns nicht abschießen. Das können Sie nur den Trainer. Das haben Sie mehrfach bewiesen. Und manchmal klappt es nicht. Und das haben wir jetzt gesehen. Christensen ist übrigens für das nächste Spiel bei Borussia Dortmund gesperrt. Er hat hier gelb-rot. Das war ja ein ganz, ganz dummes Foul war das. Er ist ja kurz vorher eingewechselt worden. Und wurde er schon gleich des Feldes verwiesen, war ein Foul, konnte er froh sein, dass es nicht direkt rot war, weil es war ja erst eine gelbe, dann die gelb-rote. Ja. Das war's. Ja, wir sind immer noch nicht am Ende. Wir haben immer noch ein bisschen was, wo man, ja. Hier, ich sagte es, mir fehlen langsam die Worte. Was soll ich also über Eintracht Frankfurt reden, weil es ist. Ich bin total maßlos enttäuscht, muss ich ganz klar sagen. Aber ich freue mich schon auf das Spiel jetzt gegen Borussia Dortmund. Ich hoffe eine Explosion in der Mannschaft, dass die Mannschaft endlich mal das zeigt, was sie nicht die ganze Zeit das verspricht, sondern auch endlich mal durchsetzt. Die Dortmunder sind durchaus schlagbar, auch in Dortmund. Eintracht Frankfurt hat es ja dem einen oder anderen Mal bewiesen. Wie gesagt, das letzte Mal war ja 2021, ist gar nicht da so lange her. Aber es waren immer torreiche Spiele in Borussia Dortmund. Und es waren nicht immer gerade, wir waren nicht gerade erfolgsverwöhnt in Dortmund. Wir haben sie sogar selbst mal zur Meisterschaft gratuliert. Oder geschafft, geschossen, wie auch immer. Also Borussia Dortmund ist uns noch was schuldig. Und das werden sie am kommenden Freitag einlösen. Nächste Woche hier bei Radio Phänomenia haben wir wieder einen Studiogast. Und da wird die Teewurst und der PR moderieren. Wie gesagt, ihr könnt alles nachlesen, auch auf radiophänomenia.de, auf unserer Homepage. Und mal gucken, was der Marco Russ noch sagt. Wer den noch kennt, das war ja auch ein ganz super Eintracht-Spieler und auf alle Fälle einer, der für die Stabilität in der Abwehr gestanden hat.
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0: Ja, das war der Marco. Und schon kommen wir langsam ans Ende der Sendung. Wir machen nochmal einen ganz kurzen Musiktitel und dann geht es schon in die Endphase.

Ja, hier sind wir wieder bei Radio Phenomenia. Das Ganze am 5.5.2026. Die letzten Minuten, die letzten 3-4 Minuten haben angefangen hier. Und was gibt es sonst noch zu berichten? Eintracht Frankfurt hat den Vertrag mit einem großen Automobilhändler ist vorzeitig verlängert worden, und zwar bis 2029. Die Frankfurter Eintracht spielt jetzt den, das nächste Spiel, also letzte, wie gesagt, am 8.5.20:30 Borussia Dortmund, Eintracht Frankfurt, und dann haben wir noch das letzte Heimspiel der Frankfurter Eintracht. Das steigt dann am 16.05. um 15:30 im Frankfurter Waldstadion gegen den VfB Stuttgart. Seid zahlreich vertreten, brüllt die Mannschaft, feuert die Mannschaft an, gebt ihr als Fans alles, und bin ich mir sicher, wenn das irgendwann auf den Rasen überschwappt, wird es die Mannschaft auch alles geben. Und wie gesagt, 16.05. 15:30 gegen den VfB Stuttgart, dann am 19.05. das Freundschaftsspiel bei Rot-Weiß Frankfurt, und dann haben wir noch das Spiel in Sandhausen, den wir natürlich auch nicht vergessen, und zwar ist das am 20.05. Das ist dann das letzte Spiel, danach geht es dann in die wohlverdiente Sommerpause. Um 19 Uhr spielt die Mannschaft dann beim SV Sandhausen. Das war's für die heutige Sendung. Wir hören uns nächste Woche bei Radio Phenomenia wieder. Wie gesagt, ihr könnt uns eine E-Mail schreiben, folgt uns in Facebook, Instagram, was es auch so alles gibt. Ihr könnt uns auch direkt auf unsere Homepage gucken. Da sind interessante, schöne Bilder noch von unseren Sendungen, von unseren Gästen noch zu sehen. Und sicherlich auch der Hinweis, wann das Gewinnspiel gegen den VfB Stuttgart gestartet wird. Das war's. Bis nächste Woche. Ciao.

Hallo, liebe Freunde, am Ende. Ich höre mich gerade nicht. Moment. Stopp. Jetzt höre ich. Oh, yeah. Da hat es einen Wackler. Entschuldigung. Ja. Hallo. Hallo, liebe Freunde. Nein, nochmal. Hallo, meine lieben Freunde am anderen Ende des Äthers. Hier ist mal wieder Jet Set, die Radio Escobar. Und am Mikrofon begrüßt euch Carsten Olbrich, auch bekannt und unbekannt als Herr und Mr. Ebu. Ja, und eigentlich ist mir ja gar nicht zum Lachen zumute, denn wir haben leider einen Trauerfall in der Familie. Und ich möchte euch da jetzt auch gar nicht mit belasten. Ich sag's nur ganz kurz. Mein Vater ist leider verstorben. Im 96. Lebensjahr. Er wurde 95,5 Jahre alt. Ich mache hier natürlich trotzdem Live-Sendungen. Da lasse ich mich nicht lumpen. So ein bisschen aber anders. Ich habe nämlich gar nicht so die Zeit gehabt, größer was vorzubereiten. Warum habe ich denn dann die ganzen Jahre und eigentlich doch Jahrzehnte dann jede Sendung oder fast jede doch bestens irgendwie vorbereitet, da dachte ich mir, greife ich doch einfach darauf zurück. Was haltet ihr denn davon? Ja, und ich dachte auch, ich mache so eine Art kleine Klangreise, also jetzt gar nicht experimentell, sondern einfach ein paar Songs spiele ich jetzt mal zum Einstieg. Und zwar habe ich schon geguckt, welche Sendungen hatte ich denn in der Vergangenheit schon vorbereitet, so ein bisschen, so ansatzweise zumindest. Ja, die Xmas-Tunes im Mai, das geht natürlich gar nicht, Weihnachtsmusik. Dann bin ich auf Themen gestoßen, wie der zweite Teil von New Wave zum Beispiel. Entschuldigung, jetzt habe ich auch noch einen Frosch im Hals. Weil ich nämlich in der April Sendung das Thema New Wave und Ähnliches hatte. So, und dann, jetzt muss ich mal enden hier mit der Moderation, dann kam ich zum Thema Clubmusik. Ja, und das würde sicherlich doch ein oder andere Leute hier, Hörerinnen und Hörer, interessieren, denke ich. Und ja, ich habe etwas mitgebracht in dieser Richtung. Etwas, was sicherlich komplett non-trendy ist. Ich bin ja gar nicht so ein Clubgänger, aber es gibt durchaus tanzbare Musik, die ich gerne mag. Oder auch elektronische Musik. Und davon hören wir jetzt etwas, was ihr garantiert noch nicht kennt. Nämlich Mood Exhibit aus California. Jawohl. So international bin ich orientiert. Ja, Mood Exhibit ist das Nachfolgeprojekt von Blink Twice. Und da greife ich eigentlich schon jetzt in die Cassette-Culture-Stunde vor, die ich nämlich dann ab 21 Uhr moderieren werde. Blink Twice hat mit Kassettenveröffentlichungen angefangen. Ja, und inzwischen ist Blink Twice auch gar nicht mehr so existent. Es kommen hin und wieder mal Remixe schon noch ans Tageslicht der Musikszene, aber nicht so mehr auf Kassetten oder geschweige denn Vinyl oder CD, sondern mehr im Internet als Online-Veröffentlichungen. Ja, und genau dort habe ich auch Mood Exhibit entdeckt, nämlich ohne zu wissen zunächst, dass dies das Nachfolgeprojekt von Blink Twice ist. Ich mag beides unglaublich gerne und Mood Exhibit machen auch nicht nur Clubmusik, aber hier spiele ich mal einen schönen Clubtrack jetzt. Vom Album, Online-Album Replicanti oder so ähnlich. Ach, die Playlist wird's dann doch verraten.

Mood Exhibit aus California. Ja, und in meiner letzten Sendung, da ging es ja wie gesagt um New Wave. Und da habe ich ein Lied von Soft Cell gespielt. Vielleicht könnt ihr euch erinnern, falls ihr die Sendung gehört habt, nämlich What? Ja, und danach, als das also dann zu Ende war, habe ich gesagt, und auf meiner Kassette von damals, das war so ein aus dem Radio aufgenommenes Mixtape, da hatte ich hinter What dann Heindling mit Rode Hoar, und ich habe dazu gesagt, dass dies doch eins meiner Lieblingslieder ist, obwohl es natürlich zum Thema New Wave eigentlich gar nicht so passt. Und dann habe ich es jetzt heute aber mehr mitgebracht. Ich weiß nicht, ob ich jemals überhaupt in meiner ganzen Laufbahn hier bei Radio Escobar, Radio X, Heindling mal gespielt habe. Ich weiß es nicht, aber das erste Album und auch doch, also ich habe Heindling immer gerne im Fernsehen live gesehen, weil es so viel zu gucken gab. Die haben also ganz viele perkussive Instrumente gehabt, neben auch einer Besetzung, die sehr, sehr lange auch in der Urbesetzung zusammenblieb. Inzwischen hat sich das natürlich alles geändert. Aber jetzt hören wir einfach Heindling mit Rode Hoar. Ja, das muss ich unbedingt nachtragen. Ja, so, und dann geht auf diese Weise die Reise nämlich weiter. Und danach erzähle ich euch noch mehr, was ich noch geguckt habe. Neue, ungesendete Radioideen, aus denen ich jetzt mal so ein kleines Potpourri mal geschöpft habe und mitgebracht habe. Aber nicht nur das, denn ab 21 Uhr, habe ich ja gesagt, ist Cassette Culture dran, also echte Underground-Musik, die nur auf Kassette oder inzwischen auch auf anderen Formaten zum kleinen Teil zumindest veröffentlicht wurde. Früher aber, als sie original waren, dann nur auf Kassette. Und jetzt noch ein Thema habe ich mitgebracht, nämlich die aktuelle Compilation, die auf EndArt erschienen ist. Entweder heißt das Label nämlich EndArt oder die Compilation heißt EndArt Compilation, aber da kommen wir noch später zu. Wir haben auf jeden Fall ein volles Programm heute. Jawohl. So, und jetzt kommt tatsächlich Heindling.

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1: Tja, und jetzt kam da irgend so was Rhythmisches auf diesem Mixtape. Das weiß ich noch ganz genau. Ja, aber ich weiß nicht mehr, was genau. So, und dann habe ich weitergesucht in meinen unfertigen Sendungen und dachte mir, Alienated Voices Teil 3 von 2 Teilen ist noch lange nicht fertig. Ja, das habe ich ja schon für den September 2025 eigentlich schon mal zur Diskussion gestellt. Sollte ich im September letzten Jahres dann doch eine solche Sendung nochmal machen? Alienated Voices, das sind verfremdete Stimmen in der Musik. Und ein Freund von mir, der hat mich darauf hingewiesen, wo denn noch auf Kassette vor allem Sachen so in dieser Art drauf sind. Und dann habe ich tatsächlich auch noch selber welche gefunden. Aber also 11 Minuten reichen auf gar keinen Fall für eine Doppelstunde. Und da muss ich also noch ein bisschen recherchieren. Ja, gut. Und aber ein Stück habe ich jetzt vorab schon mal mitgebracht, nämlich Axel Malton. Oder Axel Malton, keine Ahnung, welcher Landsmann er nun ist, aber sein Stück ist auf Englisch und heißt Deep Grounds.

Ja, mal sehen, ob das jetzt vorgegriffen ist, ob ich im September 2026 dann wenigstens eine Alienated Voices-Sendung hier zustande bringe. Ein halbes Jährchen circa habe ich da ja noch Zeit. Mal gucken, ob ich noch mehr finde. Und wenn nicht, dann wird's halt übernächstes Jahr oder nächstes Jahr. Das kommt ja auch erstmal dann. Ja. Ja, und diese Sounds, die wir eben gehört haben, die haben mich also sowohl, also so leicht zumindest, ab und zu zumindest mal an Gary Numan erinnert, zum Beispiel Cars. Aber auch dieser Bass-Sound, der hat mich eigentlich an The Art of Noise erinnert, Close to the Edit. Und dann habe ich mir das mal angehört und fand da dann doch so einen etwas anderen Bass-Sound. Hatte ich zumindest so ähnlich in Erinnerung. Ist vielleicht jetzt nicht so ganz treffend, aber trotzdem habe ich jetzt mal The Art of Noise mit der Albumversion dieses Stückes Close to the Edit mal ausgewählt, von der es sicherlich auch jede Menge Remix-Versionen gibt, also offizielle und natürlich auch DJ-Mixe. Das ist jetzt mal wieder zurück in die Früh, naja, nicht ganz in die Frühzeit des Samplings, aber in die Früh-80er auf jeden Fall, wo das Sampling natürlich noch ganz rudimentär, also noch ganz anders verwendet wurde als heutzutage. Ja, und dann hören wir uns das jetzt mal an.

Musik von Anne Dudley. Ja, und was haben denn diese beiden Musiken eigentlich gemeinsam? Anne Dudley war nämlich früher bei Art of Noise. Jawohl. Die hat nämlich ihren Stil komplett geändert, also auch sehr vielseitig tätig wurde sie im Laufe der Jahre und Jahrzehnte. Sie war also mit Filmmusiken beschäftigt, sie war, sagen wir mal, mit christlicher Mystik auch beschäftigt, also hat richtige Orchesterwerke komponiert und oder beziehungsweise alterniert. Da gibt es diese CD Ancient and Modern zum Beispiel, die eigentlich einen total klischeehaften Titel hat, aber ja, doch, also äußerst beeindruckende, zum Teil weihnachtsorientierte eigene Interpretationen hat, die also wirklich komplett mystisch sind. Also schöne Musik. Und sie hat auch eine Ethno-CD mal gemacht mit einem anderen Musiker. Jetzt fällt mir der Name nicht ein. Nein, fällt mir leider gerade nicht ein. Das macht aber auch nichts, weil ich sie ja auch gar nicht spiele. Das ist also auch sehr, wie gesagt, sehr vielseitig. Sie hat sich gerne auch auf andere Menschen eingelassen. Und ja, sie lebt noch, sie musiziert noch und es ist schön. Denn von Anfang der 80er Jahre in den Charts gewesen zu sein und dann aber weiterhin auch erfolgreich auf Solopfaden, das schafft ja nicht jeder Mensch. Und sie hat da wirklich eine komplett neue Welt eröffnet an wirklich sehr hörenswerter Musik. Anne Dudley, ja. So, und jetzt kommen wir dann mal noch zu einem Thema, nämlich zum Thema Oldies. Ja, heutzutage gelten ja Oldies schon vielleicht, was vor 10 oder 20 Jahren so in war in den Charts. Aber als ich so jung war, wie viele ja heute jung sind, da gab es ja auch schon den Begriff Oldies. Und da hat man also, sagen wir mal, die 50er, 60er, 70er Jahre noch gemeint, später dann meinetwegen auch noch die 80er, aber jetzt greifen wir mal so richtig zurück in die Mottenkiste und das ist jetzt ein Stück, was kommt. Ich war ja früher so ein Kommerzradiohörer, ich meine jetzt so wirklich als Kind und Jugendlicher. Ich habe mich auch durch alle möglichen Sender zwar gezappt, und habe deswegen auch abseitige Sachen aufgefangen dort. Aber ich kannte auch das, was zum Beispiel in den 60er, 70ern ziemlich in den Charts war und berühmt war. Und eigentlich kannte ich alle Interpreten, die und auch viele, viele Titel mit Namen, die eben auch im Radio zum Beispiel in diesen Wunschcontainer-Sendungen gesendet wurden, wo ja auch manchmal sich Stücke gewünscht wurden, die eben nicht so üblicherweise liefen. Heute hat sich die Radiolandschaft auch nochmal verändert. Da haben ganze Sender auch ganze Programme komplett neu erarbeitet, überarbeitet und naja, also wie will ich das sagen? Aber dieses Stück, was wir jetzt hören, war auch in den Charts, war auch ein Hit, aber ist heutzutage überhaupt nicht mehr zu hören. Und jetzt hören wir also tatsächlich I Can't Let Maggie Go von einer Band namens Honeybus. Höre ich wirklich zum ersten Mal, ich habe es aber zufällig dennoch entdeckt und ich finde das Lied gut. Ja, und deshalb hören wir es uns jetzt an.

0: Ja. Ja, I can't let Maggie go. Die Oboe fand ich schön. Ja, ich, ja, wie gesagt, mal was Neues, für mich neu. Ja, und die Musik, die jetzt hier im Hintergrund läuft, die ist von der Compilation, ach, vielmehr von der EndArt Compilation. Ja, und man soll ja nicht so unbedingt die eigene Musik spielen, aber so als Hintergrundmusik kann ich das ja schon mal machen, ja. Das machen ja auch andere, wenn sie irgendwelche Jingles vorbereiten, so eigenmusikalisch, ja. Und ja, ich bin also auf einer Compilation drauf, die übrigens zum Selbstkostenpreis so verkauft wird oder, naja, das ist ja auch wieder mal dieses typische Underground-Ding, das, also, naja, ich habe einen Aufruf bekommen und viele und einige andere Bands, befreundete Bands des Machers Olli Prien aus Hannover, haben auch diesen Aufruf bekommen und ich war ja noch mit einer der letzten, obwohl das ging so irgendwie schnell. So nach dem Motto, wer bis drei nicht auf dem Baum war, der war auf dieser Compilation drauf. Und da sind also wirklich 10 Tracks drauf, die sind sehr unterschiedlich. Also Tracks auch von ganz zum Teil etwas bekannteren Namen, wie zum, also Underground bekannten Namen, zum Beispiel PP Fragezeichen, die haben in den 90er Jahren so Techno oder EBM gemacht. Dann auch Relative Kälte waren bei mir auch mal im Studio hier zu Gast. Die Krone der Gastlichkeit, die von denen hatte ich auf jeden Fall mal eine schöne CD. Habe auch einen Videoclip mal auf einem Festival auf einer riesengroßen Leinwand gesehen. Ja, wären zum Beispiel noch Youngwelle, auch Underground bekannt. Daniel Deutschmark sagt mir jetzt nichts, klingt nach Ballermann, ist es aber nicht. Ein Jahr haben auf jeden Fall eine ganze CD gemacht. Ja, und so weiter. Und so ein paar Stücke sind da drauf, die nicht so verkehrt sind. Ja, und der liebe Olli, der hat es erschien schon mal ein Teil 1. Damals noch auf Olli-Roms. Und das war im Jahre 1999. Jawohl, also 27 Jahre ist das her. Da bin ich übrigens auch schon drauf. Und dann wurde die im Jahre 2014 wieder veröffentlicht. Eigentlich nur, weil ein Mensch sich bei mir mal gemeldet hat, ob ich den Olli noch mal kontaktieren könnte, ob er noch weitere Exemplare davon hat. Und da hat der Olli dann tatsächlich eine Zweitauflage davon dann gemacht. Ja, die Rede ist von selbstgebrannten CDs, von CDRs, aber das sind genau wie Kassetten, keine Bootlegs oder so, sondern die Künstler wissen davon. Das sind sogenannte Underground Compilations. Ja. Ja, und das ist doch schön und da muss ich jetzt unbedingt noch ein zweites Stück von spielen. Also jetzt eins, wo ich auch nicht so drüber labere. Wie gesagt, eine eigene Musik darf ich durchaus mal als Underground-Musik sowieso hier mal spielen, sondern nein, einfach als Hintergrundmusik zum Überlabern. So, ja. Und wir hören übrigens auch von der Vorgängerversion auch noch ein Stück. Bestimmt habe ich auch mitgebracht. Naja, was hören wir denn mal? Youngwelle, sage ich jetzt einfach mal. Ich habe sie mir also schon ein paar Mal angehört, aber wie das so ist, ne, in meinem Alter, man merkt sich ja nicht mehr alles. Ich fahre jetzt einfach mal los und lass mich selbst auch mal überraschen, was jetzt kommt.
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Ja, so viel auch nochmal zum Thema Samplings, aber das sind so heute, so ist das, glaube ich, entstanden. Da steht kein Jahr drauf, na, das ist, also von der Krone der Gastlichkeit, da gibt's ein Stück In Moon, das ist live aus dem Jahr 1992 zum Beispiel. Von PP Fragezeichen gibt's ein Live-Stück live 2002. Naja, und so sind halt viele Exklusivstücke drauf. Und wir hören auch noch eins, nämlich die Formation Stechen im linken Kopf mit dem Stück Blue Moon, auch ein Demo, und zwar von Ende der 80er Jahre sogar. Na gut, dann gucken wir mal. Aber warum steht denn da jetzt Blue Water? Nein, auf der Hülle steht Blue Moon, da... Das ist jetzt seltsam. Das macht aber nichts. Wir hören es ja trotzdem. Und los. Blue Water, Blue Water, so ist der Titel. Da hat der Olli sich auf dem Cover verschrieben.

So, und das war nun die Krone der Gastlichkeit, allerdings von der frühen Version, also von der von 1999 und von 2014. Und wie gesagt, jetzt ist eine neue Compilation vom lieben Olli Prien organisiert worden und jetzt in Windeseile auf CDR gebrannt worden. Gibt's denn eigentlich auch eine Internetpräsenz davon? Muss ich ja noch mal gucken, aber auf jeden Fall wollte ich jetzt noch relative Kälte spielen. Ja, und zwar jetzt wieder von der, die gerade jetzt im April erschienen ist. Relative Kälte, 1 Liter Leben.

0: Jo, so abrupt hört ein Stück auf. Relative Kälte. Und jetzt hören wir noch als Übergang in die nächste Stunde PP Fragezeichen mit einer Live-Version aus dem Jahre 2002. Und das Stück heißt Silver Scorpio. An das kann ich mich sogar noch erinnern. Und zwar in der Studio-Version, die es damals schon auf Kassette gab. So, Moment, jetzt geht's auch gleich schon los. Da.
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0: Okay, das war die erste Stufe.
1: Zeit zu sterben. 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
0: Nur noch eine.

0: Das war's. Ich hab's geschafft.
1: Dankeschön!
2: Bitteschön. Ja, fürs Airplay auf jeden Fall, ne? Ja, das war nun mein kleines Special hier zum Thema End Art Compilation. Und ich habe ja noch gemutmaßt, gibt es eine Homepage? Nicht direkt, es gibt auf YouTube einen Kanal vom Olli. Und zwar könnt ihr euch da klicken auf youtube.com/ und dann @ollerich69. Ollerich69, aber das Ad bitte nicht vergessen, hinter dem Slash, aber ich kann den Link dann natürlich auch in die Playlist schreiben. Ja, und willkommen jetzt zum Thema Cassette Culture. And by the way, I want to welcome all you English-speaking listeners also to both hours, of course, of my show. This is a very unvorbereitete Sendung, because I have a morning fall in my family. Ja, da hatte ich nicht so die Möglichkeit. I didn't have the possibility to prepare something. So I took my choice from old radio years where I prepared so many tracks. So viele Musik habe ich verwurstelt so in den ganzen vielen Jahren. Und da habe ich mir dann einfach jetzt für die Stunde 2, wo es ums Thema Cassette Culture geht, einfach eine CD gepackt, einen Stapel CDs in den Rucksack gepackt und habe die jetzt hier einfach vorliegen und habe noch gesagt zu mir, tu's nicht, irgendwie einen Track zu spielen von einer CD, wo nämlich keine Trackliste dabei ist, denn dann suche ich mich für die Playlist nämlich tot. Und das, ich bin ja noch unter den Lebenden und möchte das auch noch eine Weile bleiben. Und so gesehen muss das jetzt einfach, habe ich dann doch eine andere CD jetzt genommen. Mit einem Track, mit einer Liste dabei. Und lese hier schon wieder den Namen Relative Kälte. Aber nein, ich mache das Zufallsprinzip. Denn ich ziehe eigentlich blind CDs heraus und werde dann einfach ganz ehrlich auch das spielen, was dann gerade jetzt kommt. Und ich bin jetzt bei Track Nummer 8 gelandet. Machine Shop BEMN. Das Stück heißt Android, so, von der BEMN Compilation Volume 2. Und ich habe auch keine weiteren Infos jetzt dabei. Ich spiel's natürlich. Lasst mich jetzt selber und euch mal überraschen, was jetzt wohl kommt.

Könnt ihr euch an meine letzte Sendung erinnern? Natürlich, falls ihr sie gehört habt. Nämlich, da ging es ja ums Thema New Wave und Related. Und da habe ich unter anderem Chappelle Sonic gespielt. The Real Me Inside Me. Und habe gesagt, das ist ein späteres Projekt von Peter Klaassen aus Belgien, der früher The Drum Fondue hatte. Und das jetzt gerade war The Drum Fondue mit dem Stück Mr. Cliché. But most of all, give him a guitar solo. Wobei, gute Gitarrensoli, ich habe da nichts dagegen, auch wenn es klischeehaft von mir aus als klischeehaft gilt. Ja, kann ja sein. Ich kann mich mal an die früheren Internetzeiten noch erinnern, da gab es mal in einem Forum die Frage, was ist das beste Gitarrensolo aller Zeiten für euch? Und da waren natürlich ganz viele sehr bekannte Bands dann von den Usern dort genannt. Und ich habe auch eine Band genannt, die für mich sehr wichtig ist. Allerdings, naja, es ist also schon ein sehr außergewöhnliches Gitarrensolo, was ich da genannt habe, aber sicher, naja, das Beste, das jetzt als das Beste zu bezeichnen, das halte ich inzwischen für sehr gewagt, und so kamen dann auch die Kommentare dann dazu, nämlich You'll Never Go to Heaven von It Bites. Hört euch das mal an. Ja, mach das mal ruhig. It Bites, You'll Never Go to Heaven. Eine schöne Ballade vom wunderbaren Album The Big Lad in the Windmill, wo auch der einzige Hit drauf ist, den It Bites so jemals hatten, und zwar vor allem in England. Und dieser Hit hieß Calling All the Heroes. Und ich fand dieses Lied eher so ein bisschen klischeehaft oder so, während das ganze übrige Album, auch wenn es so 80er Jahre mäßig produziert hat, wo die Höhen ja immer noch so sehr in den Vordergrund gemixt wurden und gar nicht so rund. Alles vielleicht, naja, wie auch immer. Also es klingt schon nach 80er Produktion, will ich damit sagen. Aber die Kompositionen, die da drauf sind, zum Beispiel, wie heißen denn diese Titel jetzt? Wanna Shout fällt mir ein, Cold, Tight and Hungry. Also so ein gefühlvolles Gitarrenspiel und so ein wahnwitziges Gitarrenspiel, wie zum Beispiel in diesem unglaublich guten Stück, das hat, wie hieß das denn? Das hatte so ein Mittelteil mit so einem Drumcomputer, so einem ganz billigen, und dann so ganz tolle Überraschungsmomente. Muss ich nochmal in mich gehen. Ich hab's leider nicht gerade vorrätig hier liegen. Wie komme ich auf It Bites? Natürlich wegen klischeehafter Gitarrensolo, Soli. Okay. Zum Thema Drum Fondue habe ich, glaube ich, jetzt auch mal genug gesagt und werde den Peter auf jeden Fall daraufhin jetzt nochmal kontaktieren. Jawohl. Und ich habe auch ein Stück jetzt mal mitgebracht, was ich noch nie vorher hier gespielt habe in der Cassette Culture Sendung, nämlich von der Formation Kafran and Zimmer Check. Check it out. Ja, mal ganz was anderes. Ach nee. Check It Out heißt das Album. Ich gewöhne mich schon langsam an meine alten Playlist. Und das Stück heißt Seven Parts und ist Teil 1 hier.

Ja, auch Klänge, die sehr selten hier zu hören sind, so in dieser Art, so rein instrumental, fast schon filigran, aber doch ein bisschen Lofi-mäßig aufgenommen. Und das ist ja so ein typisches Merkmal für die Cassette-Culture. Natürlich haben auch schon in den 70er, 80er, 90er Jahren Künstler auf Qualität oder möglichst gute Qualität geachtet. Aber erst heutzutage oder sagen wir mal seit vielleicht 20 Jahren, keine Ahnung, kann man auf jeden Fall auf Rechnern, die auch nicht andauernd abstürzen, auch alte Sachen remastern zum Beispiel, sodass sie besser klingen. Und ja, was will ich sagen? Damals wurde ja auf Kassettenrekordern aufgenommen, weil es noch keine Digitaltechnik gab. Jetzt muss ich überlegen, die ist doch erst so in den 90ern, glaube ich, erst dann so richtig aufgekommen. Ich kann mich erinnern an meinen ersten Sampler. Das war noch ein Hardware-Sampler, der noch mit 3,5 Zoll Disketten funktioniert hat. Und ähnlich wie bei The Art of Noise, was wir ja in der ersten Stunde gehört haben, konnten da natürlich nur relativ kurze Samplings verarbeitet werden oder aber in langer Form als Loops und das oder meinetwegen auch verlangsamt abgespielt, die dann auch trotz kurzer Speicher, trotz kleiner Speicherkapazität dann eben länger dann dadurch waren, wenn sie verlangsamt abgespielt wurden, zum Beispiel. Ja, und so in den 70er Jahren, wo ja dieses Phänomen Cassette Culture eigentlich angefangen hat, und zwar ohne, dass es vorher diesen, dass es damals eben schon diesen Fachbegriff gab, da wurde natürlich noch, da gab's glaube ich noch gar keine Mehrspurrekorder, da wurde mit Tonbändern oder eben direkt auf Kassettenrekorder

Und das waren natürlich alles sehr abseitige Klänge, an denen keine Musikindustrie zum Beispiel Interesse hatte. Und doch war dann der Drang der Künstler so groß, ihre Musik zu veröffentlichen, dass ja quasi die Kassette gerade in diesen frühen Jahrzehnten, 70er, 80er, dann als die einzige Möglichkeit existierte, auf eine Art billige Produktion dann auch Kassetten zu machen. Und dann hat sich ein Underground-Netzwerk quasi so wie ein Naturgesetz von selbst dann auch gefunden. Und es wurden viele Kassetten getauscht und international auch ausgetauscht. Und das war alles eine ganz umtriebige Szene und ist es bis heute, pflege ich ja auch immer zu sagen, weil nämlich die Kassette noch nicht tot ist. Man kann also Leerkassetten auch in allen möglichen Längen, auch Zwischenlängen, so nach Wunsch zugeschnitten, übers Internet bestellen, kann nach wie vor seine eigene Musik auf Kassette auch kopieren und in einer, ja, gleichgesinnt gearteten Underground-Szene, die es heute auch noch viel mehr gibt als früher, nämlich dank des Internets, dann da sich dann auch weiterhin austauschen. Und junge Menschen, die also heute anhand von Blogs zum Beispiel diese alten Zeiten auch wieder entdecken, die wissen ganz viel über uns. Über uns Alte. Und ich bin ja auch noch gar nicht mal der Älteste. Es gibt also Menschen, die auch noch leben, die sind inzwischen 70, 80. Kann doch passieren, dass auch Menschen, die früher schon 30 waren, während ich da als 17-Jähriger, 16-Jähriger, glaube ich, oder als 15-Jähriger habe ich meine ersten Aufnahmen auf Vierspur gemacht. Da war ich ja noch relativ jung. Aber manche haben halt, wie gesagt, so in einem gewissen höheren Alter schon diese damals neue Szene für sich entdeckt, haben dann auch, wie zum Beispiel Joachim Reinbold von Jar Musik, einen Versandhandel dann eröffnet und hatten dann ja auch Kassetten der Legendary Pink Dots zum Beispiel veröffentlicht in den 80ern schon. Oder auch von The Deep Freeze Mice aus England. Ja, Martin Newells Songwriting lässt grüßen, aber das habe ich jetzt auch alles gar nicht dabei. Also da gab es dann durchaus die Symbiosen von kleinen, unbekannten Bands und dann doch so szenebekannten Bands. Und die Pink Dots, die gibt's ja auch bis heute noch als eine Band, die hat so unglaublich viele Veröffentlichungen. Aber wenn ihr zum Beispiel mal die Diskografie dieser Band im Internet mal recherchiert, dann sind da auch ganze Fulltime-Alben dabei, die es nur auf Kassette gab. Ja, übrigens haben die Toten Hosen auch auf Kassette angefangen. Ich habe einen Sampler neulich in den Händen gehalten, Weltmeister Volume 2 hieß der. Und da ist so eine Kneipenaufnahme dabei, wo eine Frühversion vom Altbierlied in einer Kneipe gesungen wurde mit Members von den Toten Hosen und noch einer anderen Band, deren Name mir jetzt aber leider nicht einfällt, die aber auch bei Weitem nicht so bekannt geworden sind wie die Hosen. Und auf einem anderen Sampler von dieser Weltmeister-Serie ist auch ein Exklusivstück der Toten Hosen tatsächlich drauf. Aber ich hatte das mal, hab's leider dann verbaselt. Ich habe also manchmal so ein bisschen Schwund, gibt's bei mir leider auch. Ist natürlich schade um die Rarität, die ich auch hier gerne mal gesendet hätte. Zumal, wie gesagt, es handelt sich hier um offizielle Kassettenveröffentlichungen, die aber nie im Handel erhältlich waren. Die also damals für den Underground-Bereich von gewissen Leuten organisiert wurden und auch im Wissen der Künstler veröffentlicht wurden. Natürlich in Kleinstauflagen, natürlich auch in Tonqualitäten, die also für die heutigen Ansprüche zu wünschen übrig lassen, aber dafür ist es wenigstens authentisch. Und ja, dieses trashige Stück, dieser Blues oder wie man das nennt, was ich vor The Drum Fondue gespielt habe, das war ja auch so ein Ding mit so einem analogen Echo, mit einem Verstärker, der im Hintergrund brummt. Und das war aus dem Jahr 1980 übrigens von den Wet Taxis. Wollte ich noch kurz nachtragen. Und die Wet Taxis, das war eine Band

Ja, und Durchschnittsanfall war, wie gesagt, eine Compilation-Reihe. Und zwar auf dem Label Prion Tapes, was sich dann später in Prion Music umbenannt hat. Ja, der Macher Peter Schuster lebt leider nicht mehr. Der ist leider vor einigen Jahren verstorben. Wurde gar nicht so alt, nämlich nur 59 Jahre alt. Und wir kannten uns, wir haben uns mehrfach besucht. Er war mit seiner Ellie auch schon mal hier bei mir. Und ich mehrfach auch bei ihnen. Ja, und er hat mich so ein bisschen in die Szene Nürnberg geführt, so eingeführt, ja, mit TH geschrieben, genau. Und da habe ich dann zum Beispiel den Joe kennengelernt von Doc Vermeeran. Und so ging das alles los. Die hatten damals JBO in den Charts und haben wirklich auf ihrem Label Musical Tragedies eine goldene damals noch bekommen. Und ich war ja immer so dezent. Ich habe also nie so gedrängelt und habe also nie gefragt, wann ist es denn endlich soweit? Habt ihr denn jetzt eure 250.000 endlich verkauft, sodass es wirklich eine goldene gibt? Aber das Ding, das ging so lange, war das in den Charts. Ich weiß gar nicht mehr, um was für ein Album sich das da gehandelt hat. Ja, und der Joe hat dann später in einem Interview, in einem Radiointerview gesagt, dass ihm schon klar war, er hat zwar ein tolles Label mit so unglaublich vielen Veröffentlichungen, aber so ein Charterfolg, das ist einmalig im Leben und das werden die nie wieder erreichen und genauso war es. Und das Tolle ist, die hatten damals Angebote, Aufkaufangebote von der Industrie, da konntest du mit den Ohren schlackern. So hoch waren die Beträge, die denen angeboten wurden, aber die haben gesagt, nein, wir verkaufen unsere Seele sozusagen nicht an die Industrie, wir bleiben independent und wir investieren das Geld, um die regionale Szene zum Beispiel zu supporten und Empty Records, Musical Tragedies und wie sie alle heißen, Marginal Talent, da sind ja so ganz viele Labels unter einem Dach dort gewesen, sage ich mal, war ja auch ein internationales Label. Nämlich Joe kam ursprünglich aus USA nach Deutschland und hat sich aber hier in Fürth dann niedergelassen. Ja, und das war eine ganz spannende Zeit, ne? Und plötzlich hieß es dann, ja, jetzt haben sie also wirklich eine goldene bekommen. Und das war schön. Wir waren Kalamaris essen. Wir waren, ich will ja jetzt keine Werbung hier für Fleisch- oder Meeresfrüchtekonsum machen. Das muss jeder selber entscheiden. Komisch, dass mir dann so Gedanken dann kommen. Aber wir haben auch die Clubs besucht und waren bei den Leuten zu Hause. Und es gab auch ein Festival, da haben zum Beispiel Charlie's Well gespielt, kann ich mich erinnern. Die waren da noch nicht unter Vertrag, haben aber ein Angebot bekommen. Und ja, wer war denn da noch? Ach, so ganz viele Bands von damals, die Merlons of Nehemiah zum Beispiel. Das war so eine Mittelalter-Rockband, auch schon damals. Ja, die waren dort. Und JBO sind ja dann zur Industrie gegangen. Die haben also dann nicht auf diesem Independent-Status weitergemacht und hatten dann ja auch noch jahrelange andere Erfolge danach noch. Ja. So. Ja, und wie gesagt, Peter hat nach wie vor mit seinen Kassetten weitergemacht. Und dann auch gab's mal eine Best of Prion CDR, eine gebrannte. Und auch Doc Vermeeran haben also ganz, ganz viel immer noch gemacht. Das sage ich auch ab und zu mal bis heute. Ich habe nur leider jetzt gar nichts dabei von denen. Ja, was ich aber jetzt dabei habe, es geht ja nach wie vor ums Thema Cassette Culture. Das ist eine andere Compilation namens Unite We Fight. Das mag grammatikalisch falsch sein, das macht aber nichts. Der Mensch, der die veröffentlicht hat, der war damals 14 Jahre alt erst, als er mich kontaktiert hat und auch ein Stück oder mehrere von mir dabei da drauf haben wollte. Die spielen wir jetzt natürlich nicht. Aber andere Musik, andere Bands sind äußerst hörenswert.
Und ja, ich habe die früher ganz gerne mal hier in meiner Sendung gespielt, aber ich will jetzt auch gar nicht so viel Zeit damit verlieren. Wir spielen jetzt einfach mal Wild Gift. Ich kann mich gut erinnern, irgendwie Strahlenkrankheit war auch so ein Stück, was mir sehr gut gefallen hat. Und das hören wir uns jetzt einfach mal wieder an. Ist ja auch eine andere Musikrichtung, nämlich jetzt ein bisschen punkiger wird alles.

Jonas Jinx war meiner Erinnerung nach eine Band mit einem englischen Sänger, die aber hier aus Deutschland kam. Ich bin mir aber nicht hundertprozentig sicher. Good Morning hieß das Stück. Und die Tonqualität war zwar etwas leiser abgemischt, dafür aber ein bisschen professioneller produziert, zumindest für das Jahr, was es damals war, nämlich 1992. Und ich erinnere, ich habe noch das Cover von der Kassette vor Augen. So hellbläulich mit irgendeiner Figur drauf. Also so die inneren Bilder sind ja dann eh abstrakt. Aber ich würde es sofort wiedererkennen und zwar auch den Schriftzug der Band. Jonas Jinx, wie gesagt. Ja. So, jetzt geht's mal weiter im Thema Cassette Culture mit... Jetzt habe ich was verschmissen. Nein, habe ich noch nicht. Haha. Denn ich habe hier so viele alte, gebrannte CDs von früheren Sendungen einfach dabei, wo Kassettenmusik drauf gebrannt ist. Da habe ich jeweils mich für jede Sendung richtig ins Zeug gelegt und habe mindestens eine CD gebrannt. Mit den Daten, die ich halt habe und digitalisiert, habe ich die zu Hause, die meisten. Und andere wurden mir auch dann von den Künstlern zum Beispiel in digitaler Form dann auch nochmal zukommen gelassen. Und auf diese Weise konnte ich dann direkt drauf zugreifen. Und da gibt's so verschiedene Quellen, wo ich da so dran komme. Und meine eigene Tape-Sammlung, die hatte ja auch mal eine stolze Anzahl von circa 3000 Kassetten, wenn man jetzt alles auch mitberechnet. Ja, inzwischen ist es nicht mehr so viel, es ist ja auch nicht schlecht, was ich davon schon bisher senden konnte. Und viele, viele Kassett-Culture-Stunden hört ihr auf Mixcloud, die könnt ihr also wirklich dort nachhören, und zwar sind es 50 Sendungen, die schon alleine auf meinem alten Profil Herr Ebu Broadcasting geteilt worden sind. Und unser Profil heißt Escobar on Radio X. Da sind sie also auch da, wenn auch nicht ganz alle. Und jeden Monat kommt eine neue hinzu, eine neue Doppelstunde mindestens. Ja, manchmal sind ja auch so Sondersendungen da, die ich dann auch noch hochlade. Und ich mache bestimmt bald auch mal wieder eine alte Sendung, die ich hochlade, nämlich aus den 90er Jahren, noch mit dem Arne dabei. Da könnt ihr auch ein paar davon hören. Da haben wir allerdings nicht nur Kassettenmusik gespielt, aber immerhin ließ ich auch damals dieses Thema schon mit einfließen. So, ja, und jetzt hören wir aber The Stripy Zebras, Greta Garbo, Goes Shopping. So, aber jetzt habe ich den falschen Track noch. Ja, das ist einfach, warte mal, diese CD. Das ist jetzt ein Experiment, ob jetzt das richtige Stück losläuft. Wir versuchen es mal. Gerade nicht. Wird nicht erkannt. Moment. Das ist aber jetzt gar nicht schlimm. Zu Pannen muss man stehen. Ich versuche es jetzt mal so. Moment. Nee, läuft nicht los. Ich versuche es mal. Jetzt läuft hier was los.

Schon wieder so ein abruptes Ende. Ja, das war auch sehr lofi und definitiv englisch. Das klang also sehr aus England. Und ich komme ja gar nicht, bei so vielen kurzen Stücken komme ich ja gar nicht hier zur Auswahl, was ich hier noch spielen soll. Ich wollte doch gerne mal so ein paar spontane Sachen machen hier. Das ist jetzt hier aber nicht so alt, aus dem Jahr 23. Aber da kann ich ja jetzt... So, ich fahre hier noch mal was anderes ab. Das ist jetzt ein Zufallstreffer vielleicht, hoffentlich. Oh, ein Stück, was über 8 Minuten geht. Nee, da mache ich lieber vorher noch was anderes. Hier ein kurzes, ich weiß jetzt aber gerade nicht, was kommt.

Ja, das ist natürlich jetzt harsch Neues, was ich gar nicht mag. Das höre ich mir sowas vielleicht manchmal live an, auf so Festivals mal. Ja, das kann mal passieren. Aber hier fürs Radio spiele ich sowas nur sehr selten. Aber es hat ja auch darstellenden Charakter, meine Sendung. Und deswegen, warum jetzt mal nicht noch ein paar Sekunden lang?

Und siehe da, es sind auch Klänge dabei, die eben nicht mehr so harschneusig sind. Ja, das blende ich mal aus und gehe jetzt mal doch zu diesem 8-minütigen Stück noch über. Und ich würde sagen, dann mache ich jetzt Schluss. Dann ist nämlich der Stundenwechsel. Und ich wünsche euch einen schönen Monat. Und kann noch sagen, was jetzt noch geschieht. Ja, ich fahre dann also heim, mache die Playlist online, die +7 Streams dieser beiden Stunden ab 20 Uhr. Die werde ich online stellen auf www.radiox.de. Dann ist morgen ab 11 Uhr die Wiederholung vormittags. Und wenn heute Mittwoch ist vormittags, dann habt ihr das Original verpasst. Aber auf Mixcloud wird ja diese Doppelstunde in One Go dann noch hochgeladen. Nämlich wahrscheinlich morgen Nachmittag. Mal schauen. Da sind dann die Bonusminuten von diesem Stück, was jetzt hier schon anläuft, auch voll ausgespielt. Diese Sendung wird dann also länger als 2 Stunden dauern insgesamt. So wie übrigens andere Sendungen auch. Ja, ansonsten bin ich am nächsten ersten Dienstag im Juni dann schon auf Sendung. Und ob ich da dann einen Studiogast habe oder ein bestimmtes Thema vorbereitet habe, das steht jetzt auch noch nicht fest. Für alle, die es nicht mitgekriegt haben, diese Sendung, die ist ein bisschen sehr spontan zusammengestellt anhand von alten CDs, aber auch so ein paar Sachen, die ich mir zusammengesucht habe von noch nicht gesendeten Radiosendungen. Weil wir einen Trauerfall in der Familie haben. Mein lieber Vater ist leider verstorben. Aber wie gesagt, da müsst ihr euch jetzt keine Sorgen um mich machen. Wir haben uns große Sorgen um ihn gemacht und sind froh, dass er doch es so mit einem sehr kurzen Leidensweg dann sehr schnell geschafft hat. Und 95,5 zu werden ist natürlich eine ganz tolle Sache. So, tschüss, sagt Carsten Olbrich. Auch bekannt und unbekannt als Herr und Mr. Ebu. Und wie gesagt, ich wünsche euch alles Liebe und Gute und bitte schaltet wieder ein hier bei Radio Escobar und auch natürlich, wenn es wieder heißt, Jet Set, die Radio Escobar. Macht's gut. Tschüss.

Hallo hier auf Radio X, hier sind die Beatniks im Vanille-Cup mit einer Stunde lang Musik aus den späten 60er Jahren. Wir haben angefangen mit den Ventures und jetzt geht es weiter mit einem Instrumentalstück von den Soulful Strings, eine Coverversion von Hello Goodbye von den Beatles.

Das waren eben The Maze von ihrem Album Armageddon. Das Stück hieß S for Now, erschien 1968 auf dem MTA Records Label. Und jetzt geht es weiter mit einer englischen Gruppe. Wir hören Elmer Gentry's Velvet Opera. Wir hören von ihrer gleichnamigen LP das Stück Now She's Gone.

Jo, da ist das Stück auch schon wieder zu Ende. Und wir hörten eben drei Singles. Wir haben angefangen mit den Cobblestones, auf dem Moby-Label erschien das Lied Flower Power. Und dann blieben wir in Amerika. Wir hörten The Persian Market mit Flash in the Pan, auf dem Lightning-Label erschien. Und das waren eben die Idle Rays mit Lives im Imposters Lives Magazine auf dem Liberty Label erschienen. Und es geht jetzt hier weiter mit einer Gruppe aus England wiederum. Homer's Knots hören wir auf dem Pi Label erschienen. Ein Cover der Gruppe Tomorrow, wir hören Mr. Rainbow.

Obey, das Stück Julian Waits. Und jetzt geht es hier weiter mit einer Formation aus Amerika. Wir hören The Blades of Grass mit Just Another Face, eine Single, die hier in Deutschland auf dem London-Label erschien.

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So, nochmal eine Ansage. Wir haben gehört After the Fox, aber nicht von den Hollies und Peter Sellers, obwohl es natürlich die Filmmusik vom gleichnamigen Film mit Peter Sellers war. Aber wir hörten eine Gruppe aus Südafrika, die sich The Mods nannten und dieses Lied auf einer Parlophone-Single in Südafrika veröffentlicht, im Jahre 67 war das. Und eben waren es The Fire Escape auf einer nur in Griechenland erschienenen Single auf dem Stateside-Label. Wir hörten The Trip von Kim Fowley geschrieben. Und bleiben wir doch gleich in dem Gefilde. Wir hören jetzt von Timothy Leary von seiner 1970 erschienenen LP betitelt This Time You Can Be Anyone, das gleichnamige Stück You Can Be Anyone This Time Around, 1970 auf dem Douglas-Label erschienen. Viel Spaß, das dauert ein bisschen die Nummer, also bis später.

So, wieder eine Ansage. Wir hatten vorher auf dem Föhr-Label erschienen The Spontaneous Generation mit Up in My Mind, 1969 in den Vereinigten Staaten erschienen. Und dem folgten The Joker's Wild, All I See Is You, auch Amerika, Metrobeat-Label, auch, glaube ich, 1967 herausgekommen. Wir möchten darauf hinweisen, dass am übernächsten Samstag im Dreikönigskeller die Party von Flo und Claudius, The Love Trip, stattfindet mit vielen DJs international und auch Frankfurter Größen dabei. Also vormerken, Dreikönigskeller, ich glaube Samstag in einer Woche. Und auch in eigener Sache, der Flo lädt nochmal ein, und zwar Marc-André und mich am ersten Samstag im Juni bei einer Love-Trip-Bar-Session im Feinstaub, also auch vermerken, erster Samstag im Juni, also nächsten Monat. Ich weiß gar nicht, ob da noch eine Sendung vorher ist, wo wir es nochmal ansagen können, oder ob das danach erst stattfindet. Hier geht es jetzt auf jeden Fall weiter mit einer Gruppe aus England. Wir hören The Ascent mit Red Sky at Night, 1967 auf dem Decca-Label erschienen.

Das waren Phil and the Fantics, Till You Get What You Want. Aus Amerika auf dem Sounds Limited Label erschienen. Und jetzt nach Kanada wären zum Abschluss The Paper Dream, She's No Good auf dem Sir John R. Label erschienen 1968. Viel Spaß!

0: Angesichts des Entwurfs zum Heizungsgesetz warnen Umweltverbände vor Rückschritten beim Klimaschutz. Kurz vor einer von der Ukraine angekündigten Waffenruhe hat es durch russischen Beschuss viele Tote gegeben. Die Meldungen im Einzelnen. Nach der mutmaßlichen Amokfahrt in Leipzig kommt der Täter vorerst in die Psychiatrie. Seine einstweilige Unterbringung sei vom Amtsgericht angeordnet worden, teilte die Staatsanwaltschaft mit. Der Schritt sei erforderlich, weil der Beschuldigte aufgrund seines Zustandes weitere vergleichbare Taten begehen könnte. Dem 33-jährigen Deutschen werden der Erklärung zufolge zweifacher Mord und versuchter Mord in 4 Fällen vorgeworfen. In Leipzig wurde am Nachmittag bei einem Gottesdienst in der Nikolaikirche der Opfer der Tat gedacht. Oberbürgermeister Jung sagte in seiner Ansprache, die Stadt trauere und halte zusammen. An dem Gottesdienst nahmen auch der sächsische Ministerpräsident Kretschmer und Innenminister Schuster teil. Der Täter war gestern mit einem Auto in eine Menschenmenge in der Leipziger Fußgängerzone gefahren. 2 Menschen kamen ums Leben, mehrere Weite wurden verletzt. Die Union hat den Fraktionsvorsitzenden Spahn im Amt bestätigt. Die Abgeordneten von CDU und CSU wählten ihn mit 86,5% der Stimmen. Vor einem Jahr hatte er 91,3% erhalten. Spahn hatte keinen Gegenkandidaten. Seine erneute Berufung galt nach den ersten Monaten der Regierung nicht als selbstverständlich. Er hatte als Unionsfraktionschef wiederholt Kritik auf sich gezogen, etwa letzten Sommer, als die Wahl der von der SPD als Verfassungsrichterin vorgeschlagenen Juristin Brosius-Gersdorf wegen Widerstands innerhalb seiner Fraktion abgesagt werden musste. Zudem stand er wegen unklarer Geschäfte des damaligen Gesundheitsministeriums beim Kauf von Masken in der Corona-Pandemie im Fokus der Öffentlichkeit. In der Rentendebatte hatte die Union zudem Probleme, eine Gruppe junger Abgeordneter für den Beschluss zu gewinnen. Die Bundesregierung will den verpflichtenden Umstieg auf erneuerbare Energien beim Heizungseinbau lockern. In einem Referentenentwurf des Bundeswirtschaftsministeriums zum geplanten neuen Heizungsgesetz ist ein Verbot fossiler Brennstoffe nach dem Jahr 2045 nicht mehr vorgesehen. Öl- und Gasheizungen dürften dann weiterhin eingebaut werden. Ab dem Jahr 2029 greift eine stufenweise Quote für klimafreundliche Brennstoffe wie Biomethan oder Wasserstoff. Diese soll bis zum Jahr 2040 auf 60% steigen. Der Umweltverband Bund für Umwelt- und Naturschutz Deutschland sprach von einer klimapolitischen Bankrotterklärung. Grünen-Chef Banaschak sagte, die Pläne gefährdeten die Klimaziele und machten Wohnen teurer. Die Koalition aus Union und SPD macht geltend, dass die Bürger um 5 Milliarden Euro pro Jahr entlastet würden. Der Impfstoffhersteller BioNTech schließt mehrere Standorte. Betroffen sind die Produktionsstätten im rheinland-pfälzischen Idar-Oberstein, im hessischen Marburg, in Singapur sowie vom übernommenen Konkurrenten CureVac in Tübingen. Der Betrieb werde bis Ende 2027 eingestellt, teilte BioNTech mit. Bis zu 1860 Stellen können wegfallen. Das Mainzer Unternehmen begründete die Einschritte mit einer zu geringen Auslastung. BioNTech will nach eigenen Angaben durch die Standortschließungen jährlich rund 500 Millionen Euro einsparen. Die Mittel sollten stattdessen für die Forschung an Medikamenten gegen Krebs eingesetzt werden. BioNTech hatte das vergangene Jahr mit einem Milliardenverlust abgeschlossen, was vor allem auf geringere Umsätze mit Corona-Impfstoffen zurückzuführen ist. Die italienische Großbank UniCredit hat ein offizielles Übernahmeangebot für die Commerzbank vorgelegt. Wie die Mailänder Bank mitteilte, bietet sie für jede Commerzbank-Aktie 0,485 eigene Papiere. Die Anteilseigner der UniCredit hatten am Montag einer Kapitalerhöhung durch die Ausgabe neuer Aktien zugestimmt und damit den Weg für die Offerte freigemacht. Experten halten es für unwahrscheinlich, dass das Angebot viele Commerzbank-Aktionäre überzeugt. UniCredit-Chef Orcel hofft aber nach eigenen Angaben darauf, zumindest die Schwelle von 30% der Anteile zu überschreiten. Bislang liegt die Beteiligung knapp darunter. Die UniCredit strebt eine komplette Übernahme der Commerzbank an. Die Führung des DAX-Konzerns und die Bundesregierung, die rund 12% der Anteile hält, haben sich gegen die Pläne ausgesprochen. Rumänien steht vor einer neuen politischen Krise. Das Parlament hat den proeuropäischen Ministerpräsidenten Bolojan per Misstrauensvotum abgesetzt. Den Antrag hatten die oppositionelle rechtsextreme Fraktion AU und die Sozialdemokraten gemeinsam gestellt. Die sozialdemokratische Partei PSD war vor 2 Wochen aus der Regierung ausgetreten, aus Verärgerung über Steuererhöhungen und Sparmaßnahmen. Bolojans pro-westliche Regierung war erst seit knapp einem Jahr im Amt. Präsident Dan kann dem russischen Parlament nun einen neuen Kandidaten für das Amt des Ministerpräsidenten vorschlagen. Werden 2 Vorschläge in Folge abgelehnt, kann Dan das Parlament auflösen und Neuwahlen ansetzen. Bei russischen Luftangriffen auf mehrere ukrainische Städte sind mindestens 22 Menschen getötet und mehr als 80 weitere verletzt worden. Ukrainische Behörden berichteten von Einschlägen in Saporischschja und Kramatorsk. In Saporischschja starben mindestens 12 Menschen durch russische Fliegerbomben, in Kramatorsk mindestens 5. Die Angriffe ereigneten sich Stunden vor dem Beginn einer von Kiew ausgerufenen Waffenruhe, die um Mitternacht in Kraft treten soll. Russland hatte seinerseits eine Feuerpause für den 8. und 9. Mai angekündigt, zum 81. Jahrestag des Sieges der Sowjetunion über Nazi-Deutschland. Der ukrainische Präsident Selenskyj warf Moskau Zynismus vor. Die Vereinigten Arabischen Emirate sind nach eigenen Angaben den 2. Tag in Folge aus dem Iran angegriffen worden. Mehrere Drohnen und Raketen seien von der Flugabwehr abgefangen worden, erklärte das Verteidigungsministerium in Abu Dhabi. Das Land gehört zu den engsten Verbündeten der USA in der Golfregion. Die iranische Militärführung bestritt die Darstellung. Es seien in den vergangenen Tagen keinerlei Raketen oder Drohnen auf Ziele in den Emiraten abgefeuert worden, sagte ein Sprecher. Gleichzeitig drohte er dem Golfstaat im Fall von Angriffen. Aus Sicht der US-Regierung ist die Waffenruhe im Irankrieg weiter in Kraft, trotz gegenseitiger Angriffe in der Straße von Hormus. Die Feuerpause sei nicht beendet, erklärte Verteidigungsminister Hexeth. Nach dem Hantavirus-Ausbruch auf einem Kreuzfahrtschiff vor Kap Verde sollen die 2 erkrankten Menschen an Bord sowie eine weitere Person in die Niederlande ausgeflogen werden. Die medizinische Evakuierung der beiden Personen, die eine Notfallversorgung benötigten, erfolge mit 2 speziellen Flugzeugen, teilte der Kreuzfahrtveranstalter mit. Die 3. Person habe in Kontakt mit der vor einigen Tagen verstorbenen deutschen Passagierin gestanden. Das niederländische Kreuzfahrtschiff mit rund 150 Menschen an Bord liegt seit Sonntag vor Kap Verde im Atlantik vor Anker. Zuvor war der Ausbruch des Hantavirus an Bord festgestellt worden. 3 Menschen starben bisher an den Folgen. Die Weltgesundheitsorganisation geht von einer Übertragung des Virus von Mensch zu Mensch aus. Experten bezweifeln, dass der in der Nordsee ausgesetzte Buckelwal noch lebt. Es sei davon auszugehen, dass das geschwächte Tier nicht genug Kraft besessen habe, um längerfristig im tiefen Wasser zu schwimmen, teilte das Deutsche Meeresmuseum in Stralsund mit. Der Wal war wochenlang in der Ostsee gestrandet. Eine private Initiative schleppte ihn schließlich Richtung Nordsee und ließ ihn am Samstag vor Dänemark frei. Es gibt keine Informationen über seinen Verbleib. Der FC Arsenal hat erstmals seit 2006 das Endspiel der Champions League erreicht. Die Mannschaft gewann 1:0 gegen Atletico Madrid im Halbfinalrückspiel. Und hier noch einmal die Übersicht. Nach der Amokfahrt in Leipzig kommt der Täter vorerst in ein psychiatrisches Krankenhaus. Angesichts des Entwurfs zum Heizungsgesetz warnen Umweltverbände vor Rückschritten beim Klimaschutz. Kurz vor einer von der Ukraine angekündigten Waffenruhe hat es durch russischen Beschuss viele Tote gegeben. Das Wetter. In der kommenden Nacht über die Mitte nordwärts ziehender Regen, teils mit Gewittern. Gebietsweise Unwettergefahr aufgrund von Starkregen. Ganz im Norden sowie später auch im Süden trocken. Tiefsttemperaturen 8 bis 3 Grad. Morgen im Norden aufgelockert bewölkt, im Rest des Landes verbreitet Regen mit einzelnen Schauern und Gewittern, 10 bis 21 Grad. Die weiteren Aussichten am Donnerstag im Norden sonnig, sonst bewölkt, vor allem in der Mitte und im Osten Schauer, 13 bis 19 Grad. Das waren die Nachrichten.
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1: Ja, und heute in der DJ Night Bangarang Sound und als Gäste im Studio King Cross und Mighty Mountain aus Darmstadt. Es gibt 3 Stunden lang Reggae. 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

Okay, das war's von mir. Bangarang Sound. Die erste Stunde ist rum. Sehr Foundation-lastig diesmal. Und jetzt geht's weiter mit Selector King Cross aus Darmstadt. Mal sehen, was er so für uns vorbereitet hat. Ich bin auf jeden Fall gespannt. Und ich hoffe, ihr bleibt dran. Viel Spaß!

Okay, das war's von King Cross. Vielen, vielen Dank für das schöne Set. Ich hoffe, euch hat's gefallen. Und last but not least haben wir noch Mighty Mountain im Studio. Die letzte Stunde. Ich hoffe, ihr bleibt dran. Viel Spaß noch.